0: war bei 17 bis 8 Grad. Am Tage im Norden und in der Mitte gebietsweise Schauer, im Süden trocken bei 20 bis 30 Grad. Am Freitag oft heiter, an den Alpen Gewitter, im Nordosten einzelne Schauer bis 28 Grad, am Samstag bis 30 Grad. Es ist 2.03 Uhr.
1: Sie hören den Verkehrsservice in der ARD-Hitnacht. Die A2 Hannover Richtung Berlin ist zwischen Erxleben und dem Kreuz Magdeburg wegen Bauarbeiten gesperrt. Dankeschön auch nochmal unserem Hörer Johnny für die Nachricht. Dann haben wir die A2 Hannover Richtung Berlin zwischen Ziesa und Wollin wegen Straßenschäden gesperrt. A8 Saarlouis Richtung Luxemburg. Die Moseltalbrücke ist gesperrt nach einem Unfall. Und die A11 Kreuz Uckermark Stettin ist zwischen Penkun und dem Grenzübergang Pommeln wegen Bauarbeiten bis heute Abend in beiden Richtungen gesperrt. Die A14 Magdeburg Richtung Schwerin ist zwischen dem Kreuz Magdeburg und Dahlenwarsleben wegen Fahrbahnschäden gesperrt. A20 Kreuz Uckermark Richtung Lübeck ist zwischen Dummersdorf und dem Kreuz Rostock wegen Bauarbeiten bis heute Nachmittag um 4 wahrscheinlich gesperrt. Dann haben wir die A38 Göttingen Richtung Halle. Die Strecke ist zwischen Querfurt und Schafstedt wegen Bergungsarbeiten bis um 7 nachher gesperrt. Und die A71 Suhl Richtung Schweinfurt, der Tunnel Bergbock und der Hochwaldtunnel wegen der Nachtbaustelle bis ca. um 6 gesperrt. Dann eine neue Meldung von der A96 München Richtung Lindau. Die Strecke ist zwischen Windach und Schöffeldingen nach einem Unfall jetzt gesperrt. Berlin, die A100 Wilmersdorf Richtung Neukölln ist zwischen Beckstraße und Innsbrucker Platz bis ca. 5 Uhr gesperrt. Und die A261 Richtung A1 ist zwischen Tüttensinn und Buchholzer Dreieck wegen Bergungsarbeiten gesperrt.
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1: Bleiben Sie schon wachsam und achtsam gerade unterwegs im Auto, auf den Straßen. Kommen Sie gut und sicher an. Eine schöne Nacht mit der ARD-Hitnacht wünscht Ihnen Romy Anders. Hi.

Liebe ARD-Hitnachtgemeinde, nur ganz, ganz kurz an dieser Stelle, weil immer wieder Anfragen kommen wegen Musikwünschen. Wir erfüllen keine Musikwünsche so spontan. Wir spielen ja eh Lieblingshits, ne, in der ARD-Hitnacht. Sonst schreibt uns weiterhin sehr gern. Wir freuen uns auf auf ihre Nachrichten, ard-hitnacht@mdr.de. Kai aus Regensburg zum Beispiel grüßt alle Nachtdienstler, die wie er gerade Schicht haben und die sich schon auf den Feierabend freuen. Dankeschön, Kai. Wir freuen uns auch nachher auf den Feierabend. Jetzt machen wir uns erstmal weiter eine ganz schöne Nacht. Es ist kurz vor 14:45. Willkommen in der ARD-Hitnacht.

ist mir ganz mittelhochdeutsch Viertel drei rausgerutscht. Da schreibt doch gleich der Ole aus Köln. Viertel drei. Was heißt das denn bitte schön? Es gibt höchstens Viertel nach zwei. Ole, das stimmt so nicht. Also bei uns im Mittelraum, aber auch unten in Baden-Württemberg, da versteht man durchaus Viertel und Dreiviertel. Das ist so ähnlich wie Viertel nach halb oder Dreiviertel vor oder nach um. Es ist, wie es ist. Sehnsucht, Pöppe Schulz in der ARD-Hitnacht. Und gleich haben wir es halb drei. Das ist dann übrigens Viertel nach Viertel. Eine schöne Nacht mit der ARD-Hitnacht.

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0: Es ist halb drei, 2:30 Uhr. Der Verkehrsservice in der ARD-Hitnacht. Die A2 Hannover Richtung Berlin ist zwischen Erxleben und dem Kreuz Magdeburg gesperrt wegen Fahrbahnschäden. Die A2 Hannover Richtung Berlin ist zwischen Ciesa und Wollin wegen Straßenschäden auch gesperrt. Dann haben wir die A8 Saarlouis Richtung Luxemburg. Die Moseltalbrücke gesperrt nach einem Unfall. Die A11 Kreuz Uckermark-Stettin ist zwischen Penkun und dem Grenzübergang Pommeln wegen Bauarbeiten bis heute Abend gesperrt. Die A14 Magdeburg Richtung Schwerin ist zwischen dem Kreuz Magdeburg und Dahlenbarsleben gesperrt wegen Fahrbahnschäden. Dann haben wir die A20 Kreuz Uckermark Richtung Lübeck. Die Strecke ist zwischen Dummerstorf und dem Kreuz Rostock gesperrt wegen Bauarbeiten bis heute Nachmittag. Und die A38 Göttingen Richtung Halle ist zwischen Querfurt und Schafstedt gesperrt bis um 7. Da laufen nach wie vor Bergungsarbeiten. A71 Suhl Richtung Schweinfurt, der Tunnel Bergbock und der Hochwaldtunnel wegen der Nachtbaustelle gesperrt bis nachher um 6. Und die A96 München Richtung Lindau ist zwischen Windach und Schöffelding nach einem Unfall gesperrt. Berlin, die A100 Wilmersdorf Richtung Neukölln ist zwischen Wechsstraße und Innsbrucker Platz gesperrt bis ca. um 5. Und die A261 Richtung A1 ist zwischen Türtensen und Buchholzer Dreieck wegen Bergungsarbeiten gesperrt.
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0: Eine schöne Nacht wünscht Ihnen Romy Anders. Hi und Grüße.

und zurück. Und man kann uns sogar auf dem Mond hören. Per Internet. Wer will? Also da seid ihr jetzt gefragt, wer vom Mars oder vom Mond aus zuhört, das schreibt uns. Wir finden das ja genauso spannend. ard-hitnacht@mdr.de

Coldplay in der ARD-Hitnacht. Unser Hörer Martin aus dem Ruhrgebiet hört nicht vom Mond oder vom Mars die ARD-Hitnacht. Dafür schickt er Grüße aus dem Kanada-Urlaub bei angenehmen 22 Grad. Dankeschön fürs Schreiben, Martin. Wo in Kanada sind Sie da eigentlich ganz genau? Wollen wir noch wissen? Ich selber muss ja ehrlich zugeben, ich bin jetzt gar nicht so sehr fürs weit wegfliegen. Also ich bin jetzt überhaupt gar nicht der Flugfan. Aber ich liebe unser schönes Nordseemeer und unser wunderschönes Ostseemeer. Also hier in Deutschland, ganz ehrlich Leute, da kann man auch ganz fantastisch Urlaub machen.

0: 3 Uhr mit Ronald Lessig. Die Spitzen der Regierungsparteien haben sich bei ihrem Koalitionsausschuss auf ein umfassendes Reformpaket verständigt. Die konkreten Ergebnisse sollen im Laufe des Vormittags vorgestellt werden. Aus der Nachrichtenredaktion Sebastian Ottowitz.
1: Worauf sich Union und SPD inhaltlich genau geeinigt haben, dazu wurde noch nichts bekannt. Klar ist aber schon, dass es um die Reform der Einkommensteuer sowie um die Bereiche Rente, Arbeitsmarkt, Wachstum und Bürokratieabbau geht. Insgesamt 8 Stunden hatte der Ausschuss gestern getagt. Bundeskanzler Merz hatte vorab erklärt, er erwarte einen großen Sprung nach vorn. Umstritten war vor den Beratungen etwa, wie die Einkommensteuerreform gegenfinanziert wird oder ob es eine Umstellung von einer täglichen auf eine wöchentliche Höchstarbeitszeit geben soll.
0: Der Generalbundesanwalt hat erstmals Anklage wegen der gesprengten Nord Stream Pipelines vor knapp 4 Jahren erhoben. Sie richtet sich gegen den mutmaßlichen Drahtzieher, das hat dessen Anwalt bestätigt. Nach Informationen von ARD, Süddeutscher Zeitung und der Zeit werden dem Ukrainer unter anderem Angriffe auf zivile Infrastruktur, das Herbeiführen einer Sprengstoffexplosion und Kriegsverbrechen vorgeworfen. Das Hanseatische Oberlandesgericht in Hamburg muss die Anklage nun prüfen. Bundesumweltminister Schneider treibt die Pläne für eine schnellere Suche nach einem Atommüllendlager voran. Es gebe Möglichkeiten, einen Standort bis zum Jahr 2050 festzulegen, sagte der SPD-Politiker bei einem Besuch im Zwischenlager in Lubmin in Mecklenburg-Vorpommern. Bisher war von 2074 die Rede. Schneider verwies auf einen Gesetzentwurf, der ein verändertes Erkundungsverfahren beinhaltet. Er hoffe, dass das Kabinett noch in diesem Jahr das Vorhaben auf den Weg bringen wird. Belgien hat das Achtelfinale der Fußball-WM erreicht. Die Belgier holten einen 3:2-Sieg nach Verlängerung im 16. Finale gegen den Senegal. Aus dem ARD-WM-Team Hendrik Lückhoff.
2: Es war das wohl dramatischste Spiel dieser Fußball-WM. In der Nachspielzeit der Verlängerung holte Belgien den 3:2-Sieg und zwar per Elfmeter. Kapitän Tielemans bewies starke Nerven vom Punkt. Dabei war sein Team schon fast ausgeschieden. Kurz vor Ende der regulären Spielzeit lag Belgien völlig verdient mit 0:2 zurück. Aber die Belgier erzwangen mit 2 Toren in 3 Minuten die Verlängerung und holten da doch noch den glücklichen Sieg. Auch England ist im Achtelfinale. Harry Kane führte die Engländer mit seinen 2 Toren zum 2:1-Sieg gegen den Kongo.
0: Das waren die Nachrichten. Das Wetter in Deutschland, fast überall trocken bei 17 bis 8 Grad. Am Tage im Norden und der Mitte Schauer, im Süden trocken, 20 bis 30 Grad. Am Freitag oft heiter, im Nordosten einzelne Schauer, bis 28 Grad und am Samstag viel Sonne bis 30 Grad. Es ist 3:03 Uhr.
3: Und Sie hören jetzt den Verkehrsservice in der ARD-Hitnacht mit der R2 Hannover Richtung Berlin. Die Strecke ist ja zwischen Irxleben und dem Kreuz Magdeburg wegen Fahrbahnschäden gesperrt. Die R2 Hannover Richtung Berlin zwischen Ciesa und Wollin gesperrt. A8 Saarlouis Richtung Luxemburg. Die Moseltalbrücke nach einem Unfall gesperrt. Die A11 Kreuz Uckermark-Stettin ist zwischen Penkun und dem Grenzübergang Pomellen wegen Bauarbeiten bis heute Abend ca. 20 Uhr gesperrt. Und die A14 Magdeburg Richtung Schwerin ist zwischen dem Kreuz Magdeburg und Dannenbarsleben wegen Fahrbahnschäden gesperrt. A20 Kreuz Uckermark Richtung Lübeck. Die Strecke ist zwischen Dummersdorf und Kreuz Rostock wegen Bauarbeiten bis heute Nachmittag gesperrt, bis um 4. Und die A38 Göttingen Richtung Halle ist zwischen Querfurt und Schafstedt gesperrt, wegen Bergungsarbeiten, bis nachher um 7 wahrscheinlich. Dann haben wir die A71 Suhl Richtung Schweinfurt, der Tunnel Bergbock und der Hochwaldtunnel wegen der Nachtbaustelle gesperrt, bis ca. 6 Uhr. Berlin, die A100, die letzte Meldung, Berlin, die A100 Wilmersdorf Richtung Neukölln ist zwischen Wechstraße und Innsbrucker Platz gesperrt bis ca. 5 Uhr. Passen Sie gut auf und kommen Sie gut und sicher an.

ard-hitnacht@mdr.de. Unser Hörer Lutz, der grüßt ganz herzlich aus Australien. Er ist gerade auf dem Weg zur Arbeit. Und er würde sich sehr freuen, schreibt er, wenn wir den Verkehrsservice etwas ausweiten könnten. Ne, damit man auch in Australien weiß, wann, wo, welcher Stau ist. Lutz, absolut nachvollziehbar. Wenn wir hier bei uns in Deutschland weniger von den Straßen zu vermelden haben, dann nehmen wir direkt Australien mit auf. Aber dass auf unseren Straßen überhaupt nichts los ist, also wird es wahrscheinlich nie kommen. Daher einfach mal liebe Grüße, Lutz, kommen Sie gut auf Arbeit an und haben Sie einen schönen Tag. Josef schreibt, hallo ihr Lieben, ganz süß. Seit einiger Zeit, schreibt er, versuche ich meine 2 Wochen alte Tochter zum Schlafen zu bringen. Also stehe ich mit ihr im Tragetuch in der Küche und tanze mit ihr zur ARD-Hitnacht. Keine 2 Minuten und sie schläft. Sobald ich aber den Weg in Richtung Bett suche und das Radio ausschalte, wird sie unruhig. Liebe Grüße und danke für euren Musikmix. Der Josef aus Landshut, zugeschaltet über Bayern 1. Vielen, vielen Dank für die so liebe Nachricht. Grüße ans Baby. Wir geben alles, damit es weiter schläft.

Achtung, Autofahrer, wir haben einen Falschfahrer auf der B76 Kiel-Eutin. Zwischen Winterbeker Weg im Kiel-Südfriedhof und Ostring in Garden-Süd-Kronsburg kommt Ihnen ein Falschfahrer entgegen. Äußerst rechts fahren, nicht überholen, ist klar. Falschfahrer auf der B76 Kiel-Eutin zwischen Winterbeker Weg in Kiel-Südfriedhof und Ostring in Garden-Süd-Kronsburg kommt Ihnen ein Falschfahrer entgegen.

Achtung, Autofahrer, da ist noch immer ein Falschfahrer unterwegs auf der B76 Kiel-Eutin. Zwischen Winterbeker Weg in Kiel-Südfriedhof und Ostring in Garden-Süd-Kronsburg kommt Ihnen ein Falschfahrer entgegen. Bitte äußerst rechts fahren und nicht überholen.

Schön, soeben kam die Entwarnung für die B76 Kiel-Eutin. Kein Falschfahrer mehr zwischen Winterbeker Weg in Kiel-Südfriedhof und Ostring in Gaden-Südgrunsburg. Kommen Sie gut und sicher an.

rd-hitnacht@mdr.de. Alexander aus Paderborn möchte wissen, wieso wir beim Radio immer so gut motiviert klingen, so voller guter Laune, vor allem jetzt um 3:45. Er schafft es um diese Zeit nicht mal freundlich zu seiner Frau zu sein. Viel zu früh zum Aufstehen, schreibt er, aber die Arbeit fordert es eben ein. Vielleicht liegt es ja daran, dass unsere Ehepartner gerade nicht in unserer Nähe sind, Alexander. Es wäre sonst vielleicht auch anders. Wir grüßen in jedem Falle Paderborn und wünschen einen schönen Donnerstag und heißen Sie herzlich willkommen in der ARD-Hitnacht. Guten Morgen.

0: kurz nach 3:45. Guten Morgen. Der Verkehrsservice in der ARD-Hitnacht. Die Entwarnung vom Falschfahrer auf der B76 Kiel-Eutin, die hat man schon durchgegeben. Was aktuell noch ist, das ist die A2, Hannover Richtung Berlin. Die Strecke ist zwischen Erxleben und dem Kreuz Magdeburg gesperrt. Die A2 Hannover Richtung Berlin zwischen Ciesa und Wollin gesperrt, auch wegen Straßenschäden. Die A11 Kreuz Uckermark Stettin ist zwischen Penkun und dem Grenzübergang Pommellen wegen Bauarbeiten bis heute Abend gesperrt, beide Richtungen. Die A14 Magdeburg Richtung Schwerin ist zwischen dem Kreuz Magdeburg und Dahnem-Warsleben gesperrt, Fahrbahnschäden. A20 Kreuz Uckermark Richtung Lübeck ist zwischen Dummerstorf und dem Kreuz Rostock gesperrt wegen Bauarbeiten bis heute Nachmittag 4:00. Die A38 Göttingen Richtung Halle ist zwischen Querfurt und Schafstadt gesperrt wegen Bergungsarbeiten bis 7:00 nachher am Morgen. Und die A71 Suhl Richtung Schweinfurt, der Tunnel Bergbock und der Hochwaldtunnel wegen einer Nachtbaustelle gesperrt bis ca. 6 Uhr. Außerdem, letzte Meldung, Berlin, die A100 Wilmersdorf Richtung Neukölln ist zwischen Weckstraße und Innsbrucker Platz bis ca. 5 Uhr gesperrt.
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0: Aber jetzt, wach werden oder wach bleiben. Ein herzliches Willkommen und hallo in der ARD-Hitnacht, 3:33 Uhr. Morgen, schön, dass Sie bei uns sind.

Dreadlock Holiday, liebe ARD-Hitnacht-Gemeinde. Jetzt schieben wir mal ganz kurz die Dunkelheit zur Seite. Wir blasen das Dunkle einfach weg. Wir machen Platz für Sonne, für angenehme Wärme, eine Brise frischer Meeresluft, ein paar Möwen, leichter Salzduft in der Luft. Feinste Sommermusik? Ja. Jawohl, das ist die ARD-Hitnacht am 2. Juli. Schönen Donnerstag.

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Hallo zusammen, schreibt Susanne. Viele Grüße aus Neuseeland. Ich bin Susanne, bin im Dezember 2025 mit meiner Familie vom Frankenland ans andere Ende der Welt ausgewandert. Wenn in Deutschland die Nacht einkehrt, beginne ich meine Arbeit für unsere deutsche Firma und dabei begleitet mich stets das deutsche Radio, schreibt sie. Ein kleines, schönes Stück Heimat in der Ferne. Beste Grüße, Susanne. Cool. Dankeschön, Susanne. Und wir grüßen ganz, ganz lieb aus der ARD-Hitnacht.

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1: Um 4 Uhr mit Ronald Lessig. Die Spitzen der Regierungsparteien haben sich bei ihrem Koalitionsausschuss auf ein umfassendes Reformpaket verständigt. Die konkreten Ergebnisse sollen im Laufe des Vormittags vorgestellt werden. Aus der Nachrichtenredaktion Sebastian Ottowitz.
2: Worauf sich Union und SPD inhaltlich genau geeinigt haben, dazu wurde noch nichts bekannt. Klar ist aber schon, dass es um die Reform der Einkommensteuer sowie um die Bereiche Rente, Arbeitsmarkt, Wachstum und Bürokratieabbau geht. Insgesamt 8 Stunden hatte der Ausschuss gestern getagt. Bundeskanzler Merz hatte vorab erklärt, er erwarte einen großen Sprung nach vorn. Umstritten war vor den Beratungen etwa, wie die Einkommensteuerreform gegenfinanziert wird oder ob es eine Umstellung von einer täglichen auf eine wöchentliche Höchstarbeitszeit geben soll.
1: Eine Woche nach den Erdbeben in Venezuela hat Übergangspräsidentin Rodriguez eine Staatstrauer ausgerufen. Sie solle 7 Tage dauern, erklärte Rodriguez. Nach offiziellen Angaben wurden bisher mehr als 2200 Todesopfer geborgen. Mehr als 11.000 Menschen wurden verletzt, mehrere 10.000 gelten noch als vermisst. Der Gerichtshof der Europäischen Union entscheidet heute im Rechtsstreit über eine EU-Wettbewerbsstrafe gegen Google von mehr als 4 Milliarden Euro. Die Europäische Kommission hatte das Bußgeld 2018 verhängt. Aus der Nachrichtenredaktion Petra Mittermeier.
3: Die Behörde hatte Google vorgeworfen, das Betriebssystem Android auszunutzen. Ziel sei gewesen, die Marktposition seiner Suchmaschine auf unfaire Weise zu festigen. Die Strafe der EU-Kommission betrug ursprünglich 4,34 Milliarden Euro. Nachdem Google dagegen geklagt hatte, setzte das Gericht der EU in einem erstinstanzlichen Urteil den Betrag um 215 Millionen Euro herab. Google und sein Mutterkonzern Alphabet legten dagegen Einspruch beim EuGH ein.
1: Bei der Fußballweltmeisterschaft hat Belgien das Achtelfinale erreicht. Die Belgier gewannen in der Verlängerung mit 3:2 gegen den Senegal. Aus dem ARD-WM-Team Hendrik Lückhoff.
4: Belgien stellte das Spiel gleich zweimal auf den Kopf. Über weite Strecken war der Senegal das bessere Team und führte auch verdient mit 2:0, ehe Belgien mit einem Doppelschlag kurz vor Schluss die Verlängerung erzwang. Dort schlugen die Europäer wieder in den letzten Minuten zu. Kapitän Tielemans verwandelte einen Elfmeter in der Nachspielzeit und führte sein Team damit ins Achtelfinale. Da steht auch England nach einem hart erkämpften 2:1-Sieg gegen den Kongo. Nach Rückstand dauerte es lange, ehe Topstürmer Harry Kane die Partie mit 2 Toren drehte.
1: Das waren die Nachrichten. Das Wetter in Deutschland. Am Tage im Norden und in der Mitte gebietsweise Schauer, im Süden trocken bei 20 bis 30 Grad. Am Freitag oft heiter, im Nordosten Schauer bis 28 Grad, am Samstag sonnig bis 30 Grad. Es ist 4:03 Uhr.
0: Der Verkehrsservice in der ARD-Hitnacht. Die A1 Lübeck-Hamburg auf der Norderelbbrücke kommt es zu kurzfristigen Sperrungen wegen eines Schwertransportes. Dann haben wir die A2 Hannover Richtung Berlin. Die Strecke ist zwischen Irxleben und dem Kreuz Magdeburg wegen Fahrbahnschäden gesperrt. A2 Hannover Richtung Berlin zwischen Ciesa und Wollin wegen Straßenschäden gesperrt. Die A11 Kreuz Uckermark Stettin ist zwischen Penkun und dem Grenzübergang Pomellen wegen Bauarbeiten gesperrt bis heute Abend. Die A14 Magdeburg Richtung Schwerin ist zwischen dem Kreuz Magdeburg und dann im Wasleben wegen Fahrbahnschäden gesperrt. A20 Kreuz Uckermark Richtung Lübeck zwischen Lummersdorf und dem Kreuz Rostock Bauarbeiten bis 16 Uhr heute Nachmittag die Sperrung. Und die A38 Göttingen Richtung Halle ist zwischen Querfurt und Schafstedt gesperrt wegen Bergungsarbeiten. Wahrscheinlich noch 3 Stunden bis um 7. Da halten wir sie auf dem Laufenden. Dann haben wir die A71 Suhl Richtung Schweinfurt, der Tunnel Bergbock und der Hochwaldtunnel wegen der Nachtbaustelle gesperrt bis um 6. Und Berlin, die A100 Wilmersdorf Richtung Neukölln. Die Strecke ist zwischen Wechstraße und Innsbrucker Platz bis ca. 5 Uhr gesperrt, also noch 1 Stunde. 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
3: Eine gute Fahrt und einen guten Start in diesen Donnerstag. Das wünscht Ihnen Romy Anders. Hi.

Die ARD-Hitnacht. Jetzt mit einem Lied, als es damals 2007 rausgekommen ist, von Kid Rock, neu interpretiert sozusagen, neu performt, All Summer Long. Da wussten alle, dieses Lied lieben wir. Ey, das wird gespielt und gecovert und nachgesungen bei sämtlichen Stadtfesten zu sämtlichen Anlässen. Hier flattern alle Sommerröcke und Hawaii-Hemden paradiesisch im Takt, was einfach mal gut klingt. Kid Rock, All Summer Long. Ist genial. Jetzt für Sie in der ARD-Hitnacht. Voila.

steuern auf 16:30 zu. Die ARD-Hitnacht mit einer kleinen To-Do-Liste heute Morgen. Wach werden oder wach bleiben. An was Schönes denken. Lächeln. Glücklich sein. Das reicht schon. Schon Donnerstag. Guten Morgen.

0: 4.30 Uhr, halb 5. Guten Morgen. Der Verkehrsservice in der ARD-Hitnacht. Die A2 Hannover Richtung Berlin ist zwischen Erxleben und dem Kreuz Magdeburg gesperrt. Die A2 Hannover Richtung Berlin zwischen Ziesa und Wollin wegen Straßenschäden auch gesperrt. A11 Kreuz Uckermark-Stettin ist zwischen Penkun und dem Grenzübergang Pomellen wegen Bauarbeiten bis heute Abend gesperrt. Und die A14 Magdeburg Richtung Schwerin ist zwischen dem Kreuz Magdeburg und Dahlem-Warsleben wegen Fahrbahnschäden gesperrt. Die A20 Kreuz Uckermark Richtung Lübeck ist zwischen Dummerstorf und dem Kreuz Rostock gesperrt wegen Bauarbeiten bis heute Nachmittag um 4. Und wir haben die A38 Halle Richtung Göttingen. Die Strecke ist zwischen Großwechslungen und Bleicherode nach einem Unfall gesperrt. A38 Göttingen Richtung Halle zwischen Querfurt und Scharfstedt. Immer noch eine Sperrung wegen Bergungsarbeiten. Und die Sperrung geht wahrscheinlich bis um 7. A71, letzte Meldung, Suhl Richtung Schweinfurt, der Tunnel Bergbock und der Hochwaldtunnel wegen der Nachtbaustelle gesperrt bis um 6. Das war's von unserer Seite. Kommen Sie gut und sicher und bald an.
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0: Die ARD-Hitnacht, heute mal etwas anders mit mir. Ich bin Romy Anders und grüß Sie. Hallo.

Für den Frieden in der ganzen Welt, vielleicht irgendwann mal. Für Menschen, die einander zuhören, für ein schönes, friedliches Miteinander, ohne sinnlose Vorverurteilung, für 99 Luftballons. Das war Nena. Einfach gut in der ARD-Hitnacht.

Das war Police, Musik von Police. Noch hören Sie die ARD-Hitnacht aus dem wunderschönen Erfurt, aus den Studios von MDR Thüringen. Das gesamte Hitnacht-Team wünscht einen guten Start in den Donnerstag. Guten Morgen.

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1: Er reitet wieder, der goldene Reiter Joachim Witt. Und wir können aber mit dem Zug fahren.
2: Ich wollte gerade sagen, bei den Zügen läuft es auch. Albert Hammond, I'm a Train.
1: Also, es hätte jemand mitgedacht. Ich bin Ulf Ansorge, das ist Eva Tanzke und hier sind die Nachrichten. Bis gleich.
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3: Um 5 Uhr mit Ronald Lessig. Die Spitzen der Regierungsparteien haben sich bei ihrem Koalitionsausschuss auf ein umfassendes Reformpaket verständigt. Die konkreten Ergebnisse sollen im Laufe des Vormittags vorgestellt werden. Aus der Nachrichtenredaktion Sebastian Ottowitz.
4: Worauf sich Union und SPD inhaltlich genau geeinigt haben, dazu wurde noch nichts bekannt. Klar ist aber schon, dass es um die Reform der Einkommensteuer sowie um die Bereiche Rente, Arbeitsmarkt, Wachstum und Bürokratieabbau geht. Insgesamt 8 Stunden hatte der Ausschuss gestern getagt. Bundeskanzler Merz hatte vorab erklärt, er erwarte einen großen Sprung nach vorn. Umstritten war vor den Beratungen etwa, wie die Einkommensteuerreform gegenfinanziert wird oder ob es eine Umstellung von einer täglichen auf eine wöchentliche Höchstarbeitszeit geben soll.
3: Russland hat erneut eine heftige Angriffswelle auf mehrere Städte in der Ukraine geflogen. Aus der Hauptstadt Kiew wurden am Abend und in der Nacht Explosionen gemeldet. Mindestens ein Mensch sei getötet worden, 11 weitere wurden verletzt. Auch in anderen Städten wie Saporischschja, Sumy und Charkiw gab es Berichten zufolge Luftalarm und Explosionen. Informationen zu möglichen Opfern oder Schäden gab es zunächst nicht. Der ukrainische Präsident Selenskyj hatte gestern unterbrochen. Berufung auf Geheimdienstinformationen bereits vor einem massiven Angriff gewarnt. Heute nimmt das Bundeskompetenzzentrum für die Bergung von Munition in der Nord- und Ostsee die Arbeit auf. Zum Start kommt Bundesumweltminister Schneider in den Hafen von Rostock. Nach Schätzungen liegen bis zu 1,6 Millionen Tonnen Munition aus dem Zweiten Weltkrieg auf dem Meeresgrund der deutschen Nord- und Ostsee, teilweise nur wenige Kilometer von den Stränden entfernt. Bei der Fußball-Weltmeisterschaft haben die USA durch ein 2:0 gegen Bosnien-Herzegowina das Achtelfinale erreicht. Und auch Belgien ist weiter. Nach Verlängerung stand es gegen den Senegal 3:2. Aus dem ARD-WM-Team Hendrik Lückhoff.
5: Belgien stellte das Spiel gleich zweimal auf den Kopf. Über weite Strecken war der Senegal das bessere Team und führte auch verdient mit 2:0, ehe Belgien mit einem Doppelschlag kurz vor Schluss die Verlängerung erzwang. Dort schlugen die Europäer wieder in den letzten Minuten zu. Kapitän Tielemans verwandelte einen Elfmeter in der Nachspielzeit und führte sein Team damit ins Achtelfinale. Da steht auch England nach einem hart erkämpften 2:1-Sieg gegen den Kongo. Nach Rückstand dauerte es lange, ehe Topstürmer Harry Kane die Partie mit 2 Toren drehte.
0: Das waren die Nachrichten. 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
1: Ja, unser Belgien, Eva. Unser Belgien.
2: Deswegen haben wir hier ja auch noch geschmückt in Belgien.
1: Richtig. Ne? Wir haben einfach unsere Deutschlandgirlanden hängen lassen und die Farben Schwarz-Rot-Gold umgewidmet. Wir sind jetzt Team Belgien.
2: So schnell geht's.
1: Und wir sind auch Team Wetter für uns in Hamburg.
2: Ja, also zumindest, ich sag mal so, heute Morgen gibt sich das Ganze unschuldig. Gestern ist noch richtig was runtergekommen, hatten wir auch noch mal eine Unwetterwarnung bis in den Abend rein. Jetzt im Moment 13 Grad, keine Wolken, leichter Nebel hier und da. Ab dem Vormittag dann langsam wieder mehr Wolken und so. Ab dem Mittag kann es auch wieder mal kräftigen Regen geben. Richtung Abend wird es dann wieder weniger. Das Ganze heute bei Temperaturen bis 24 Grad.
1: Blitzer und Staus jetzt aus dem Verkehrszentrum Roter Baum.
2: Sieht gut aus auf den Autobahnen. In der Stadt haben wir 2 Ampelausfälle. Einmal am Moldauhafen, Höhe am Saalehafen. Da funktioniert die Ampel offensichtlich, aber arbeitet fehlerhaft. Also da ganz besonders vorsichtig reinfahren. Und auf der B75 Höhe Kornweide sind die Ampeln auch ausgefallen.
1: So, und was noch ausgefallen ist, bei mir zumindest, ist das Internet, also draußen, WLAN zu Hause nicht, WLAN NDR auch nicht. Aber sobald ich draußen war heute, konnte ich nichts machen.
2: Ging nichts mehr.
1: Internet in der Neustadt. Und die Kollegin Patricia hat das gleiche gehabt in Hamm. Mhm. Du hast ja schon mal geguckt, ne?
2: Ja, also zumindest, ihr seid ja beim gleichen Rundfunkanbieter.
1: Internetanbieter, Telefon
2: so
1: meinst du, ne?
2: Ja, genau. Und das meinte ich. Da steht, dass eine Basisstation Einschränkungen meldet. Es könnte an zu vielen gleichzeitigen Einwählversuchen liegen. Das würde mich wundern.
1: Um Viertel vor vier hätte mich das auch gewundert. Wir reden hier über O2, also da war irgendwie eines gestört. Wenn Sie da auch Erfahrungen ähnlicher Art haben, dann schreiben Sie uns, wenn es geht, über die NDR Hamburg App oder rufen Sie auch gerne an 08090 93 93. Das ist kostenfrei.
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1: Und geht auf jeden Fall.
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1: mit Eva Tanski.
2: Guten Morgen.
1: Und ich bin Ulf Ansorge. Schön, dass Sie dabei sind am Donnerstagmorgen.
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0: Was ist eigentlich eine gute Entschuldigung für Termine, Eva, wenn man das heute sagt, I'm a train, ich bin ein Zug, wenn man zu spät kommt? Sag mal, I'm a train, ich komme halt zu spät. Ne?
1: Ja, es ist halt schwierig, du bist ja kein Train.
0: Nein, aber man könnte es einfach sagen. Ja, also insofern, wir haben es inzwischen 5 Uhr und 12 Minuten hier bei NDR 90,3 und wollten schon mal jetzt darauf hinweisen, dass wir heute einen richtig tollen Einkaufsgutschein
1: haben. Ich komme nicht vom Zug runter, du identifizierst dich heute als Zug, ist okay. Nee,
0: das macht doch Albert Hammond, I'm a train, ich weiß auch, dass der Mann Hilfe braucht, aber er singt eben I'm a train, ich bin ein Zug. So, um nochmal auf den Jackpot zurückzukommen, beim Hamburg-Quiz um 8.40 Uhr. Wir haben alleine schon im Jackpot 600 Euro.
1: Aha, und dann kommen ja noch 250 obendrauf, denn Sie können 5 Hamburg-Fragen bitte richtig beantworten. Und dann erst geht es ja in die Jackpot-Frage. Ja, es geht also um bis zu
0: 850 Euro auf dem Einkaufsgutschein von Rewe. 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

95,3 am Donnerstagmorgen, 5 Uhr und gleich 21 Minuten. Das ist ja auch eine tolle Sache gewesen. Susi Quattro, unsere Susi Quattro, wohnhaft in Niendorf, und Chris Norman haben das in den 70ern gesungen. Stumbling In, Riesenhit, hören wir immer noch gerne. Und dann viel, viel, viel später, vor 1, 2, 3 Jahren, hat ein australischer DJ diesen Song von Susi Quattro wiederentdeckt und ihn remixt. Und auch das ist wieder ein Welthit geworden, weil es einfach ein cooler Song ist. Hier ist Cyril aus Australien.

0: 5:31 Uhr, hier ist das Wetter für uns in Hamburg, Eva.
1: Mit 13 Grad und Sonnenschein geht's rein in den Tag, wird sich allerdings so ab dem Mittag ein bisschen ändern, dann kommen stärkere Wolken und über Nachmittag gibt's auch immer mal wieder Schauer, zum Teil wirklich wieder kräftige Schauer. Stand jetzt wird es aber nicht ganz so heftig werden, wie wir das gestern Nachmittag zum Teil erlebt haben. Das Ganze heute bei 24 Grad maximal und in den Tagen danach wird's ein Ticken kühler, aber auch etwas ruhiger.
0: Blitze und Staus jetzt direkt aus dem Verkehrszentrum Roter Baum.
1: Sieht gut aus auf den Straßen, da kommen Sie ohne größere Probleme durch auf den Autobahnen und auch auf den Straßen in der Stadt, bis auf zwei Ampelausfälle, einmal am Moldauhafen, höher am Saalehafen. Da sind die Ampeln an, aber arbeiten nicht so, wie sie sollen. Das ist natürlich nicht ganz so beruhigend. Am besten da ganz besonders vorsichtig in die Kreuzung. Und auf der B75 Höhe Kornweite sind die Ampeln auch aus.
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0: Mit Eva Tansky.
1: Schön, was haben wir denn? Donnerstag.
0: Donnerstag.
1: Ich war gerade Mittwoch wünschen.
0: Nee, das war gestern. Heute ist Donnerstag und ich bin Ulf Ansorge und wollte auch noch mal fragen, wenn Sie auch Probleme mit dem Internet haben, also nicht WLAN zu Hause, sondern Internet, was ich und eine Kollegin Patricia auch hatten heute Morgen, überhaupt gar nichts. In der Neustadt nicht und in Hamm also null Internet. Dann sagen Sie uns gerne auch mal Bescheid. Wir sind da dran, haben aber irgendwie noch so richtig noch keinen erreicht, muss man ehrlich sagen.
1: Ja, auch ein Thema.
0: Ja, weil die Internetanbieter ja auch teilweise noch schlafen. Also, wenn Sie da auch Erfahrungen gemacht haben, sagen Sie uns gerne auch Bescheid über die NDR Hamburg App oder 08000 90 93 93 kostenfrei.
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5: 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Mmh.

0: haben sie gemacht beim HSV in der 90,3 ist hier 5:50. Eva, das ist eine Premiere in der Fußball-Bundesliga. Mhm. Seit gestern ist Kathleen Krüger Sportvorstand beim HSV und damit der erste weibliche Sportvorstand der Bundesliga-Geschichte. Ist doch super.
1: Mhm. Merken wir auch daran, dass es Sportvorstand bisher nur in der maskulinen Version gibt.
0: Das ist eine Berufsbezeichnung.
1: So, ja. Seit wenigen Tagen ist sie erst hier bei uns in Hamburg. Die wichtigsten Dinge weiß sie schon.
2: Ich hatte jetzt noch nicht viel Gelegenheit, Hamburg zu erkunden. Ich weiß, dass es einer der schönsten Städte der Welt ist.
0: Ja, wird sie ja dann auch merken noch. Ne? Kathleen Krüger kommt vom FC Bayern München, wobei München ist ja auch also die schönste Stadt im Speckgürtel Hamburg, würde ich sagen. War da lange als Teammanagerin tätig und sie kennt das Volksparkstadion auch schon, sogar die Parkplätze.
2: Ich freue mich nur unfassbar auf das erste Heimspiel. Ich kann mich noch dran erinnern, als ich vor 2018 ja auch noch regelmäßig in die Busgarage eingefahren bin, hatte dann schon immer diese Stimmung im Stadion wahrgenommen. Ich das schon immer sehr, sehr besonders fand. Also das erste Heimspiel, das wird, glaube ich, was ganz, ganz Besonderes für mich.
0: Aber ganz bestimmt.
1: Ja, muss er sich nur umgewöhnen. Nicht mehr Servus, sondern Moin. Ne?
0: Moin, Kathleen Krüger. Neuer Sportvorstand, weiblicher Sportvorstand des HSV. Herzlich willkommen in der schönsten Stadt der Welt in Hamburg.

0: Ja, danke Kerstin für die Mail über die NDR Hamburg App. Kerstin hat mir geschrieben, die weibliche Form von Vorstand gibt es, ihr Lieben. Die heißt Vorständin und steht im Duden. Habe ich jetzt auch geguckt. Rosa, habe ich wieder was dazugelernt.
1: Ja, das ist schön.
0: So, das wusste ich nicht.
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0: Gleich, I just called to say I love you mit Stevie Wonder. Erstmal die Nachrichten mit Rosa Edmann.
1: Guten Morgen. Es ist 6 Uhr.
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1: Bürgerschaft debattiert über Pläne für Schulbegleitungen. Spitzen der Regierungsparteien einigen sich auf Reformpaket. HSV-Frauen starten in die Vorbereitung für die neue Saison. Das Wetter, Sonne, später auch Regen und 24 Grad werden es. Geplante Änderungen bei der Schulbegleitung sorgen in Hamburg weiter für Diskussionen. Darüber hat gestern auch die hamburgische Bürgerschaft debattiert. SPD-Schulsenatorin Xenia Bekeres sagt, Kürzungen gebe es nicht. Im Gegenteil, es seien sogar mehr Mittel für die Schulbegleitung vorgesehen. Frauke Reinig.
4: Zwar etwas mehr Geld im Topf, aber Änderungen beim Bewilligungsverfahren. Das sei kein Verwaltungsdetail und keine harmlose Anpassung des Systems, meint Sabine Ritter von den Linken.
5: Es ist ein Frontalangriff auf Inklusion, leise vorbereitet, schlecht erklärt und politisch ziemlich feige.
4: Während die Debatte läuft, demonstrieren mehrere hundert Menschen am Jungfernstieg gegen die geplanten Änderungen. Dort berichten etliche Familien, dass Schulbegleitungsstunden für ihre Kinder gekürzt wurden. CDU und AfD fordern, dass bei der Bildung gar nicht gespart wird. Fakt ist, die Kosten für die Schulbegleitung sind in den letzten 12 Jahren von unter 7 Millionen auf mehr als 42 Millionen Euro gestiegen.
6: Wenn wir merken, hier ist eine Bewilligungspraxis gegebenenfalls mal ein bisschen verrückt, dann müssen wir an der Stelle hinschauen,
4: meint SPD-Schulsenatorin Xenia Bekeres. Aber auch der grüne Koalitionspartner bleibt skeptisch.
7: Die Sorgen der Familien sind real und wir werden genau hinschauen, was diese Änderungen in der Praxis bedeuten,
4: sagt die grüne Patricia Patoschoa.
1: Und um das Thema geht's auch in der NDR Hamburg App. Fast 8 Stunden bis in die Nacht hat die schwarz-rote Koalition im Kanzleramt um ihr Reformpaket gerungen. Es ging bei den Gesprächen insbesondere um die Themen Steuern und Arbeitsmarkt. Ergebnisse sollen heute Vormittag vorgestellt werden. Aus Berlin Bianca Schwarz.
8: Über den genauen Inhalt der Gespräche ist nichts nach außen gedrungen, aber klar ist, es gibt eine Einigung im Bereich Wachstum und Beschäftigung und es gibt eine Einigung in Sachen Einkommenssteuerreform. Die Ergebnisse sollen am Vormittag um 9 Uhr bei einer Pressekonferenz vorgestellt werden. Im Großen und Ganzen einig waren sich CDU, CSU und SPD bereits vor den Gesprächen in den Punkten, die sie schon im Koalitionsvertrag festgehalten hatten. Kleine und mittlere Einkommen sollen entlastet, die Arbeitszeit flexibler werden. Strittig waren die Details, zum Beispiel die Frage, wie eine Steuerreform gegenfinanziert werden könnte. Die Koalitionspartner arbeiten seit Monaten an einem großen Reformpaket. Das Treffen im Kanzleramt galt als entscheidende Runde.
1: Der mutmaßliche Drahtzieher der Nord Stream-Anschläge solle in Hamburg vor Gericht stehen. Die Bundesanwaltschaft hat den 49-jährigen Ukrainer gestern vor dem Hanseatischen Oberlandesgericht angeklagt. Der ehemalige Soldat sitzt in Hamburg in Untersuchungshaft. Er soll von einer Yacht aus die 3 Explosionen an den Pipeline-Röhren geleitet haben. Der Anschlag auf das damalige deutsch-russische Prestigeprojekt machte weltweit Schlagzeilen. Die Hochbahn testet ein mobiles Putzkommando in der U-Bahn-Linie 3. Wer sich über Dreck und Müll ärgert, kann ein Handyfoto davon an die Hochbahn schicken über einen QR-Code. Am Hauptbahnhof soll dann ein Reinigungsteam einsteigen und aufräumen. Diese QR-Codes sind erstmal in 5 Waggons zum Testen. In gut 7 Wochen startet die Frauenfußball-Bundesliga. Der HSV ist in die Vorbereitung gestartet. Vorher wurde die neue Sportvorständin Kathleen Krüger vorgestellt, Janine Legrand.
9: Der Frauenfußball ist in Hamburg mehr als angenommen. Da setze ich gerne an. So Kathleen Krüger bei ihrer Vorstellung im Volksparkstadion. Im 2. Jahr in der Fußball-Bundesliga will sie den HSV vor allem weiter etablieren. Wir sind mutig, leidenschaftlich und ambitioniert. Wir wollen nicht verwalten, sondern entwickeln. So die 41-Jährige. Im anschließenden Training der HSV-Frauen war die Stimmung im Team von Trainer Rodolfo Cardoso ausgelassen. Wieder mit auf dem Platz Stürmerin Lotta Wrede. Sie hat ihren auslaufenden Vertrag beim HSV um ein weiteres Jahr verlängert. Die 18-Jährige laboriert allerdings seit April an einer Fußverletzung und trainierte daher nur individuell. Bevor es für die HSV-Frauen ins Trainingslager im niederländischen Arnheim geht, stehen noch einige Testspiele an. Unter anderem gegen den dänischen Erstligisten Odense und den Bundesliga-Konkurrenten Union Berlin. Ende August startet dann die Frauenfußball-Bundesliga.
1: Bei der Fußball-Weltmeisterschaft haben die USA das Achtelfinale erreicht durch einen 2:0-Sieg gegen Bosnien-Herzegowina. Auch Belgien ist weiter. Nach Verlängerung stand es gegen den Senegal 3:2.
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0: Wir haben, muss ich dazu sagen, die Girlanden von Deutschland hängen lassen, Schwarz-Rot-Gold, weil wir dachten, dann sind wir jetzt für Belgien.
10: Wir sind ein wortwörtliches Fähnlein im Winde.
0: Ja, genau. Und die Farben hat ja Belgien auch, Schwarz-Rot-Gold. Insofern alles gut, wir lassen alles so, wie es ist. Das Wetter für uns in Hamburg auch.
10: Ja, wäre schön, wenn es so bleibt, wie es ist. Allerdings, also jetzt im Moment viel Sonne, kaum Wolken, so ein bisschen Hochnebel.
0: So
10: der
0: wie wir es kennen.
10: So, bei 13 Grad im Moment messen wir zum Beispiel bei Ihnen in Niendorf. Aber im Laufe des Tages, so ab dem Vormittag, mehr Wolken Richtung Mittag und Nachmittag gibt es wieder Schauer, zum Teil richtig kräftiger Regen. Dann Richtung Abend, aber langsam wieder trocken. Das Ganze heute bei 24 Grad maximal und in den nächsten Tagen nicht mehr ganz so nass.
0: Hast du wieder Platane? Platanenhusten? Das ist dieser Platan.
10: Nein, ist herkömmlicher.
0: Blitze. Blitzer und Staus aus dem Verkehrszentrum Roter Baum.
10: Da gibt es noch wenig zu erzählen in Sachen Staus. Sie kommen gut durch auf den Autobahnen, auch auf den Straßen in der Stadt. Bei den Bahnen keine aktuellen Meldungen. Aber wir haben eine Nachricht aus der NDR Hamburg App.
11: Morgen, Susan hier. Ich wollte nur einen Blitzer melden. Die erste Brücke auf der 255. Alle Lüneburger und Winsener, Vorsicht.
10: Dankeschön, Susan, fürs Bescheid geben.
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0: Mit Eva Tansky.
10: Guten Morgen.
0: Und ich bin Rolf Ansorge. Schön, dass Sie dabei sind.
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2: Wir reden immer alle über Fußball. In der 90,3 ist hier um 6:11 Uhr. Aber es gibt eben auch Bowling. Denn bei uns in Hamburg laufen gerade die deutschen Meisterschaften im Bowling. Wusste ich nicht. Heidi Lesch aus Osdorf hat uns das erzählt. Moin, Heidi.
3: Meine Hamburger des Tages sind Katrin und ihre Mitarbeitenden der Bowlinganlage Gilde 44 in Othmarschen. Zurzeit, also noch bis Samstag, finden dort die deutschen Meisterschaften im Bowling mit 240 Teilnehmenden statt. Und egal was ist, sie bleiben alle immer ruhig, gelassen, freundlich und hilfsbereit. Und dafür sage ich ganz, ganz lieben Dank.
2: Dankeschön, Heidi, für diese Nachricht und viel Erfolg bei der deutschen Meisterschaft.
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0: 6.22 Uhr.
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0: Eingeparkt hat jetzt Rosa Edtmann für Sie.
1: Guten Morgen. Es ist 6:30.
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1: Mögliche Kürzungen bei der Schulbegleitung haben gestern für Proteste am Jungfernstieg gesorgt und in der Bürgerschaft für eine Debatte. Künftig soll etwa eine Begleitperson für mehrere Kinder zuständig sein. CDU und AfD forderten, dass bei der Bildung gar nicht gespart wird. Die Linke nannte die Pläne von SPD-Schulsenatorin Xenia Bekeres einen Frontalangriff auf die Inklusion. Die Koalitionsspitzen von Union und SPD haben bis in die Nacht beraten. Mit Erfolg. Sie haben sich auf ein Reformpaket geeinigt. Die Ergebnisse wollen die Parteivorsitzenden heute Vormittag vorstellen. Es ging insbesondere um die Themen Arbeitsmarkt und Steuern. Es ist die erste Anklage im Fall der Nord Stream-Sabotage. Die Bundesanwaltschaft hat gestern einen 49-jährigen Ukrainer vor dem hanseatischen Oberlandesgericht angeklagt. Er sitzt in Hamburg in Untersuchungshaft. Anna Klüspies.
3: Dem Ukrainer Sergej K. werden Angriffe auf die zivile Energieinfrastruktur, nach dem Völkerstrafrecht ein Kriegsverbrechen, die Herbeiführung einer Sprengstoffexplosion sowie die Zerstörung von Bauwerken vorgeworfen. Sergej K. und weitere Personen sollen laut Ermittlern von Bord der Segeljacht Andromeda den Sprengstoffanschlag auf die Pipelines im Herbst 2022 ausgeführt haben. Mit Zeitzündern versehene Sprengsätze zerstörten damals 3 der 4 Stränge der Pipelines Nord Stream 1 und Nord Stream 2. Ein maßgeblicher Teil der früheren deutschen Gasversorgung brach unwiederbringlich weg. Die wichtige und politisch brisante Frage, was die ukrainische Staatsführung über den Anschlag wusste, ob sie ihn gar befohlen hat, ist aber bis heute offen.
1: Hamburg muss seine Wahlkreise verschieben. Das hat mit einem Beschluss der ehemaligen Ampelkoalition zu tun, nachdem ein Wahlkreis überall eine bestimmte Größe haben muss. In Hamburg sind 4 von 6 Wahlkreisen betroffen. Eimsbüttel, Nord, Mitte und Wandsbek. Hohe Luft Ost etwa wird in den Wahlkreis Eimsbüttel verschoben, genauso wie Fuhlsbüttel und Eppendorf bleibt in Nord. Von den bundesweiten Durchsuchungen beim DFB war gestern auch Hamburg betroffen. Das hat die Hamburger Innenbehörde bestätigt. Es ging um die Fußball-EM 2024, bei der Mitarbeiter tausende illegale Tickets zu Vorteilspreisen erhalten haben sollen. Wie ein Behördensprecher NDR 90,3 sagte, habe Hamburg keine Tickets angenommen. Bei der Fußball-WM haben es die USA, Belgien und England ins Achtelfinale geschafft. Die USA besiegten Bosnien-Herzegowina mit 2:0, Belgien gewann 3:2 gegen den Senegal und England besiegte mit 2:1 die Demokratische Republik Kongo.
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0: Mit dem Wetter für uns in Hamburg.
4: Und mit sehr viel Sonne jetzt zum Start in den Tag bei 14 Grad. Messen wir gerade zum Beispiel bei Ihnen in Harburg. Dann ziehen so über Mittag langsam Wolken rein. Am Nachmittag kann es immer wieder Schauer geben, zum Teil auch richtig kräftigen Regen. Und mit dem Regen kommen auch böiger Nordwestwind. Aber bis dahin eben relativ ruhig. Wir schaffen es maximal auf 24 Grad heute in den nächsten Tagen. Mehr Sonne, aber weniger Grad.
0: Blitzer und Staus jetzt aus dem Verkehrszentrum Roter Baum.
4: Zuerst Vorsicht bitte auf der A7 Hamburg Richtung Flensburg. In der Einfahrt Quickborn ist ein Auto liegen geblieben und da sind Personen auf der Fahrbahn. Sieht aber noch relativ entspannt aus auf den Autobahnen. Sie kommen ohne größere Staus durch, auch auf den Straßen in der Stadt keine größeren Probleme. Bei den Bahnen auch keine Meldung. Also es ist alles noch ziemlich
0: so schön. Mit Eva Tanski.
4: Guten Morgen.
0: Und ich bin Ulf Ansorge. Eva, es gibt eine ganz, ganz tolle Aktion wieder von Budni, muss man mal sagen, für junge Familien, deren Kinder dann im Herbst in die Schule kommen.
4: Genau, denn da kommt ja einiges an Kosten auf einen zu.
0: Das ist ja total irre. Und deswegen gibt es eine wirklich tolle Aktion, über die wollen wir gleich mal reden. Schön, dass Sie dabei sind.
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0: Nun gut,
1: die sind gerade cool, das ist doch bei den Sneakers auch so. Also, Hanseatic Help und Budni brauchen 1500 Schulranzen. Ja. Wenn Sie also einen loswerden wollen, dann immer her damit. Bei Budnikowski können Sie den Ranzen auch einfach abgeben in der Budni-Filiale. Aber die suchen eben auch so was wie Brotdosen oder so Trinkflaschen, Sportbeutel. Da habe ich noch einen, wo Trim dich fit draufsteht. Vielleicht kann man den noch irgendwie... Also Stifte auch, weil Buntstifte auch unfassbar teuer sind. Alles muss natürlich noch einigermaßen in Schuss sein, aber möglicherweise haben Sie da irgendwas, was Sie abgeben können, ne?
0: So, und übrigens auch von der anderen Seite, also wenn Sie einen der Ranzen brauchen oder jemanden kennen vielleicht, die bekommt man in den sogenannten Help Stores, davon gibt es 3, in der Innenstadt am Ballindamm, in der Hamburger Meile und einem Phoenix Center. Muss man sich aber vorher anmelden über die Homepage von Hanseatic Help, da kommen Sie weiter.
1: Genau, also in der Innenstadt Ballindamm, das ist da, wo früher die Trachtendiele war. Da habe ich ja meine Trachten immer eingekauft, aber da können Sie dann diese Ranzen auch erhalten.

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0: Wächst und wächst, Eva.
1: Was genau? Dein kleines Bäumchen auf der Terrasse,
0: das
1: Richtung
0: auch
1: Himmel.
0: Mein Apfelbäumchen auf jeden Fall, aber ich meinte den Jackpot, der ist schon richtig groß.
1: 600 Euro haben sich angesammelt über die letzten Tage und dann gibt es ja noch die 250 Euro für 5 richtige Antworten auf 5 Hamburg-Fragen.
0: Wie viel sind denn das denn überhaupt?
1: Unterm Strich geht es heute um einen Rewe-Einkaufsgutschein im Wert von bis zu 850 Euro.
0: Wow. Also das sind bummelig 284 Eise am Stiel.
1: Toll,
0: wenn du
1: danke.
0: Die großen, ja genau, oder zum Beispiel 212 Tiefkühlpizzen, da kannst du fast jeden Tag im Jahr
1: Tiefkühlpizza
0: essen. Musst
1: aber erst eine neue Tiefkühltruhe holen.
0: So, auf jeden Fall musst du erst den Gutschein holen von Rewe. Machen Sie also gerne mit, melden sich an fürs Hamburg-Quiz um 8.40 Uhr 037 1903 93.
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0: Michael Bolton, die größten Hits aller Zeiten hier bei NDR 90,3. Gleich zum Beispiel mit Maggie Reilly, Two Friends. Erstmal gibt's die Nachrichten jetzt mit Rosa Edtmann.
1: Guten Morgen, es ist 7 Uhr.
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1: Bürgerschaft debattiert über Pläne für Schulbegleitungen. Spitzen der Regierungsparteien einigen sich auf Reformpaket. Hamburg verschiebt nach Bundesentscheidung Wahlkreise. Das Wetter, Sonne, auch Regen später und 24 Grad. Geplante Änderungen bei der Schulbegleitung sorgen in Hamburg weiter für Diskussionen. Darüber hat gestern auch die hamburgische Bürgerschaft debattiert. SPD-Schulsenatorin Xenia Bickeres sagt, Kürzungen gäbe es nicht. Im Gegenteil, es seien sogar mehr Mittel für die Schulbegleitung vorgesehen. Frauke Reinig.
3: Zwar etwas mehr Geld im Topf, aber Änderungen beim Bewilligungsverfahren. Das sei kein Verwaltungsdetail und keine harmlose Anpassung des Systems, meint Sabine Ritter von den Linken.
4: Es ist ein Frontalangriff auf Inklusion, leise vorbereitet, schlecht erklärt und politisch ziemlich feige.
3: Während die Debatte läuft, demonstrieren mehrere hundert Menschen am Jungfernstieg gegen die geplanten Änderungen. Dort berichten etliche Familien, dass Schulbegleitungsstunden für ihre Kinder gekürzt wurden. CDU und AfD fordern, dass bei der Bildung gar nicht gespart wird. Fakt ist, die Kosten für die Schulbegleitung sind in den letzten 12 Jahren von unter 7 Millionen auf mehr als 42 Millionen Euro gestiegen.
5: Wenn wir merken, hier ist eine Bewilligungspraxis gegebenenfalls mal ein bisschen verrückt, dann müssen wir an der Stelle hinschauen,
3: meint SPD-Schulsenatorin Xenia Bickeres. Aber auch der grüne Koalitionspartner bleibt skeptisch.
6: Die Sorgen der Familien sind real und wir werden genau hinschauen, was diese Änderungen in der Praxis bedeuten,
3: sagt die grüne Patricia Patoschoa.
1: Und darum geht's auch in der NDR Hamburg App. Fast 8 Stunden bis in die Nacht hat die schwarz-rote Koalition im Kanzleramt um ihr Reformpaket gerungen und sich geeinigt. Es ging bei den Gesprächen insbesondere um die Themen Steuern und Arbeitsmarkt. Aus Berlin, Kirsten Gierschick.
7: Wenig Drang nach draußen. Klar ist, die Koalitionspartner haben sich auf ein Reformpaket verständigt. Darin enthalten eine Reform der Einkommensteuer und eine Einigung im Bereich Wachstum und Beschäftigung. Um 9 Uhr sollen die Ergebnisse in einer Pressekonferenz vorgestellt werden, im Garten des Kanzleramts. Seit Monaten haben die Koalitionspartner an Reformen gearbeitet. Diese sollen die Bürger steuerlich entlasten und der stagnierenden Wirtschaft neuen Schwung geben. In vielen Punkten waren sich CDU, CSU und SPD bereits vor dem Treffen im Kanzleramt einig. Bei der Steuer sollen kleinere und mittlere Einkommen entlastet werden. Offen war noch, wie die Gegenfinanzierung aussehen könnte. Auch bei der Flexibilisierung der Arbeitszeit gab es noch offene Punkte. Hier konnte die Koalition offenbar am Ende Ergebnisse erzielen.
1: Nach den Erdbeben in Venezuela sind inzwischen mehr als 2300 Tote geborgen worden. Es werden weiter mehr als 50.000 Menschen vermisst. Weil Dutzende Kliniken zerstört sind, können die tausenden Verletzten nur schwer versorgt werden. Die Weltgesundheitsorganisation schlägt Alarm, weil sich Infektionskrankheiten wie Dengue oder Malaria ausbreiten. UNICEF schätzt, dass rund 680.000 Kinder auf humanitäre Hilfe angewiesen sind. Die Hamburger Hochbahn testet ein mobiles Putzkommando in der U-Bahn-Linie 3. Wer sich über Dreck und Müll ärgert, kann ein Handyfoto davon an die Hochbahn schicken über einen QR-Code. Am Hauptbahnhof soll dann ein Reinigungsteam einsteigen und aufräumen. Diese QR-Codes sind erstmal in 5 Waggons zum Testen. Wie in vielen Bundesländern sollen auch in Hamburg die Grenzen einiger Wahlkreise verschoben werden. Betroffen sind 4 von 6 Wahlkreisen, nämlich Eimsbüttel Nord, Mitte und Wandsbek. Lauren Schons.
8: Unter anderem wird Hohe Luft Ost vom Wahlkreis Hamburg-Nord in den Wahlkreis Eimsbüttel verschoben. Eppendorf bleibt nach längerem Hin und Her in Hamburg-Nord. CDU und SPD hatten argumentiert, dass Eppendorf ein Kernstadtteil des Bezirks sei. Dafür soll nun aber Fuhlsbüttel künftig zum Wahlkreis Eimsbüttel gehören. Kritik daran kommt unter anderem aus der SPD, denn durch den Flughafen ist der Stadtteil räumlich vom Wahlkreis Eimsbüttel getrennt. Grund für die Neuzuschnitte ist eine Änderung des Wahlgesetzes, die noch von der Ampelkoalition beschlossen wurde. Demnach dürfen höchstens 15% mehr Menschen in einem Wahlkreis leben als im bundesweiten Durchschnitt der Wahlkreise. Damit der Vorschlag der Kommission umgesetzt werden kann, muss der Bundestag das Wahlgesetz noch entsprechend ändern.
1: Bei der Fußball-WM haben die USA das Achtelfinale erreicht durch einen 2:0-Sieg gegen Bosnien-Herzegowina. Auch Belgien ist weiter. Nach Verlängerung stand es gegen den Senegal 3:2.
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0: Diese Wahlkreisnummer ist ja auch wieder unglaublich. Ich meine, dass man sich jetzt damit beschäftigen muss, weil die Wahlkreise nur 15% größer als ein Durchschnittswahlkreis
9: sind. Ja, aber das wird ja alles ein Grund. Also ich nehme an, dass sich schlaue Leute Gedanken gemacht haben.
0: Hat das immer alles einen Grund. Man weiß nur nicht welchen. Das Wetter für uns in Hamburg.
9: So, wir warten auf Tief Zoe. Bis das hier ist, sieht es nach einem sehr freundlichen Donnerstag aus. Bei 15 Grad messen wir gerade zum Beispiel bei Ihnen in Wilhelmsburg im Laufe des Tages bis 24 Grad. Viel Sonne jetzt zwischen harmlosen Wolken und Richtung Mittag. Dann kommen die Wolken zurück. Am Nachmittag kommen auch die Schauer zurück. Zum Teil auch kräftige Schauer heute. Und der Wind weht dann auch ziemlich frisch aus Richtung Nordwest. Und wenn das überstanden ist, dann wird es ab morgen zwar noch mal kühler, aber auch deutlich ruhiger.
0: Blitzer und Staus aus dem Verkehrszentrum Roter Baum.
9: Geht so langsam los auf den Autobahnen auf der A7 Hamburg Richtung Hannover zwischen Waltershof und Heimfeld. 2 Kilometer stocken, da brauchen Sie 10 Minuten länger. Aus der Gegenrichtung Hannover Richtung Flensburg zwischen Heimfeld und dem Elbtunnel stockt es auf 6 Kilometern. Auch da so knapp 10 Minuten plus. Auf den übrigen Autobahnen ist zwar ein bisschen was los, aber Sie kommen noch relativ staufrei über. A25 Gestacht Richtung Hamburg zum Beispiel. Ab Nettelnburg so ein bisschen stockender Verkehr, aber insgesamt noch ziemlich übersichtlich. Auf den Straßen in der Stadt ist auch noch wenig angekommen und bei den Bahnen läuft es im Moment auch. Aber wir haben noch einen Blitzer von Susan auf der A255. Stadteinwärts unter der ersten Brücke steht er.
10: Guten Morgen, Hamburg. Eva
0: Tanski.
9: Guten Morgen.
0: Ich bin Ulf Ansorge und alles rätselt über die Nachfolge von Julian Nagelsmann, der ja gar nicht über seine Nachfolge...
9: Sagen, es ist schon auch so ein bisschen unanständig, oder?
0: Nein, er möchte ja auch gerne bleiben, aber vielleicht möchten das ja andere einfach nicht. Also Schweinsteiger hat dazu Folgendes gesagt. Was ist denn zum Thema Klopp?
11: Ich glaube, dass es passieren wird. Aha. Ich glaube, dass Jürgen Klopp ein großer Trainer ist und dass er eine Aufbruchstimmung erzeugen kann. Und ich glaube, hinblicklich der Europameisterschaft wäre das sehr wichtig. Ja.
0: Hinblicklich der Europameisterschaft. Und da müssen wir dazu noch mal sagen, dass eben dieser Job ja noch gar nicht frei ist.
9: Das wollte ich sagen. Es ist schon so ein kleines bisschen, ne?
0: Wir reden gleich mal drüber. Außerdem reden wir über Flitzer und Staus aus dem Verkehrszentrum Roter Baum. Nee, wirklich.
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0: NDR 90,3, 7 Uhr, 15 Minuten, Flitzer und Staus aus dem Verkehrszentrum Roter Baum.
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0: Dirk Walsdorf ist unser WM-Reporter und in der Nacht ist natürlich wieder jede Menge passiert. England, USA und unsere lieben Belgier haben sich am Abend und in der Nacht fürs Achtelfinale qualifiziert. Wir sind ja jetzt hier, Dirk, für Belgien, weil wir dann einfach die schwarz-rot-golden Girlanden hängen lassen können. So, und die hatten da aber überraschend Besuch von ein paar Leuten auf dem Feld. Was war denn da los?
2: Ja, es gab schon fast alles bei dieser WM. Aber was es noch nicht gab, waren Flitzer. Und irgendwie gehören die ja auch zum Fußball mit dazu. Und nach einer guten halben Stunde Spielzeit rannten drei Flitzer mit ihren Handys quasi gleichzeitig auf den Rasen. Dann gab es natürlich die klassische Verfolgungsjagd, also Ordner gegen Flitzer, die natürlich am Ende geschnappt wurden. Und dann mussten die drei Personen vom Feld runter. Der Schiri hat dann weitergemacht. Das Spiel war aber auch ansonsten relativ unterhaltsam, muss ich sagen. Großes Drama mit der zwischenzeitlichen Unterbrechung von drei Unbekannten.
0: Heute Abend spielt ein weiterer Favorit, Dirk, Spanien gegen Österreich. Und die Portugiesen spielen ja auch. Die kommen doch wahrscheinlich beide weiter, oder? Muss man sich das angucken oder erwarten wir da Überraschung?
2: Ach, na ja, das ist ja möglich. Also wenn wir nochmal an eure Lieblingsbelgier denken, die hätten ja fast gegen Senegal verloren. Und so einen kuriosen Spielverlauf könnte ich mir bei Spanien gegen Österreich auch vorstellen. Österreich trainiert von Ralf Rangnick. Eigentlich eine gute Mannschaft. Die Spanier noch nicht ganz so weit, wie wir sie alle vermutet haben. Und Portugal mit Ronaldo, na, da bin ich mal gespannt. Der 41-Jährige war hier einmal wirklich gut, aber zweimal ziemlich schlecht. Und der Gegner ist Kroatien. Die waren bei den letzten zwei Weltmeisterschaften in Topform. Also ich sag dir was, beide Spiele für mich offener, als man vielleicht im ersten Moment glaubt.
0: Okay, lohnt sich wach bleiben dann eventuell doch. Nochmal ein ganz anderes Thema, was uns alle bewegt. Ist denn die Nachfolge Nagelsmann jetzt über Nacht inzwischen geklärt? Wann übernimmt Jürgen Klopp? Ist das schon bekannt? Jetzt.
2: Nein, der Wasserstand ist noch der gleiche wie gestern um dieselbe Zeit, nur dass immer mehr Leute sagen, dass sie für einen Wechsel sind, dass es nicht so weitergehen kann. Unser Sportschau-Experte Basti Schweinsteiger hat auch gesagt, er glaubt, dass Klopp übernehmen wird. Also die Anzeichen verdichten sich, aber noch steht ja erstmal das Rechtfertigungs-, das klärende Gespräch von Nagelsmann mit der DFB-Spitze aus. Aber die Sache nimmt Fahrt auf, aber handfest ist noch nichts.
0: Wenn es Neuigkeiten gibt, wir wären die Ersten, die du informierst, okay?
2: Versprochen.
0: Dankeschön, Dirk Walsdorf.
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0: und ich mit Stark. Ich und du, Eva.
1: Und noch sie alle.
0: NDR 90,3, 7 Uhr, ist kleines 22 Minuten gleich. 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

0: Die größten Hits aller Zeiten. Die Eagles, Hotel California. Gleich Erasure für Sie nach den Nachrichten jetzt mit Rosa Edmann.
1: Guten Morgen. Es ist 7:30.
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1: Mögliche Kürzungen bei der Schulbegleitung haben gestern für Proteste am Jungfernstieg gesorgt und in der Bürgerschaft für eine Debatte. Künftig soll etwa eine Begleitperson für mehrere Kinder zuständig sein. CDU und AfD forderten, dass bei der Bildung gar nicht gespart wird. Die Linke nannte die Pläne von SPD-Schulsenatorin Xenia Bekeris einen Frontalangriff auf die Inklusion. Auch das war Thema in der Bürgerschaft, die explodierten Kosten der neuen Müllverwertungsanlage in Bahrenfeld. Seit Wochen gibt es immer mehr neue Details. Weil die Anlage 500 Millionen Euro teurer ist als geplant, steht die grüne Umweltsenatorin Katharina Fegebank im Fokus. Die CDU fordert Akteneinsicht. Dazu gab es breite Zustimmung. Die Koalitionsspitzen von Union und SPD haben bis in die Nacht in Berlin beraten, mit Erfolg. Sie haben sich auf ein Reformpaket geeinigt. Die Ergebnisse wollen die Parteivorsitzenden heute um 9 Uhr vorstellen. Es ging insbesondere um die Themen Arbeitsmarkt und Steuern. Es ist die erste Anklage im Fall der Nord Stream-Sabotage. Die Bundesanwaltschaft hat gestern einen 49-jährigen Ukrainer vor dem Hanseatischen Oberlandesgericht angeklagt. Er sitzt hier in Hamburg in der Untersuchungshaft. Anna Klüspies.
3: Dem Ukrainer Sergej K. werden Angriffe auf die zivile Energieinfrastruktur, nach dem Völkerstrafrecht ein Kriegsverbrechen, die Herbeiführung einer Sprengstoffexplosion sowie die Zerstörung von Bauwerken vorgeworfen. Sergej K. und weitere Personen sollen laut Ermittlern von Bord der Segeljacht Andromeda den Sprengstoffanschlag auf die Pipelines im Herbst 2022 ausgeführt haben. Mit Zeitzündern versehene Sprengsätze zerstörten damals 3 der 4 Stränge der Pipelines Nord Stream 1 und Nord Stream 2. Ein maßgeblicher Teil der früheren deutschen Gasversorgung brach unwiederbringlich weg. Die wichtige und politisch brisante Frage, was die ukrainische Staatsführung über den Anschlag wusste, ob sie ihn gar befohlen hat, ist aber bis heute offen.
1: Wie kann der Stintbestand in Hamburg gerettet werden? Dazu hat die Umweltbehörde eine Studie vorgelegt. Zu warmes Wasser, zu wenig Sauerstoff und die Elbvertiefung, das sorgt für weniger Fische. Die Lebensbedingungen für Stinte müssten verbessert werden, etwa durch Flachwasserzonen als Rückzugsgebiete oder künstliche Sauerstoffzufuhr in Hafenbecken.
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0: Man müsste halt aufhören, die Stinte zu essen, ne? Dann geht's denen auch schon wieder besser. Also ich weiß es jetzt nicht.
4: Meinst du, das macht der Gestalt viel aus?
0: Naja, das wird ja immer als Spezialität irgendwie so und dann auf einmal ist es... Ich bin halt Laie. Ich weiß es auch. Ich habe noch nie im Leben einen Stint gegessen.
4: Ich wollte gerade sagen, in meinem Bauch ist auch noch keiner verschwunden.
0: Noch nie. Keine Ahnung. So, das Wetter für uns in Hamburg.
4: Strahlend sonnig aktuell bei 16 Grad. Messen wir zum Beispiel gerade bei Ihnen in Duven. Steht im Laufe des Tages, zieht es dann aber leider so ein bisschen zu. Oder was heißt leider? Je nach Ihrer Präferenz. Ne? Richtung Nachmittag kann es wieder richtig kräftige Schauer geben. Auch eine ganze Zeit lang. Dahinter dann aber ein trockener Abend bei Temperaturen heute bis 24 Grad und morgen durchgehend sonnig, wenn auch ein ganzes Stück kühler.
0: Blitzer und Staus aus dem Verkehrszentrum Roter Baum.
4: Auf der A7 von Hamburg Richtung Hannover zwischen Waltershof und Heimfeld stockt es auf insgesamt 3 Kilometern, hat es einen Unfall gegeben. Im Moment brauchen Sie eine gute Viertelstunde länger. Auf der Gegenrichtung A7 Hannover Richtung Flensburg ab Heimfeld bis zum Elbtunnel 6 Kilometer stockend. Das kostet Sie auch so ungefähr 15 Minuten. Auf der A1 von Bremen Richtung Hamburg zwischen dem Horster Dreieck und dem Kreuz Südost auch 10 Minuten länger. Auf der A25 Geestadt Richtung Hamburg 2 Kilometer stockender Verkehr. Und auf der A24 Stadt Einwärts auch schon 10 Minuten länger ab Jenfeld bis Horn. Also ganz gut was los auf den Autobahnen. Auf den Straßen in der Stadt ist der Berufsverkehr noch nicht so ganz angekommen. Da kommen Sie meist noch mit 5 bis maximal 10 Minuten länger durch. Und bei den Bahnen gibt es im Moment keine aktuellen Meldungen.
0: Eva Tanski.
4: Guten Morgen.
0: Und ich bin Ulf Ansorge. Ich habe immer noch kein Internet. Es ist, wie das ist. Also, ja.
4: Aber ich meine, wofür brauchst du Internet auf deinem Handy, wenn du bei der Arbeit bist?
0: Na, wir haben da heute Morgen schon drüber gesprochen, weil ich kein Carsharing-Auto zum Beispiel aufmachen konnte. Heute Morgen meine Kollegin Patricia auch immer noch nicht. Also es ist nichts zu machen, wenn man aus dem WLAN raus ist. Kein Internet und da haben wir versuchen seit einer halben Stunde O2 zu erreichen, um diesen Anbieter geht's
4: bei
0: uns beiden.
4: Ja, bei Vodafone
0: jetzt
4: steht online auch was von einer Störung.
0: Also Sie können uns ja mal erzählen, wenn Sie auch ähnliche Probleme haben. Wir sind da dran und wir wissen aber auch noch nicht genau, wo es lang geht. Also es dauert hier schon ein paar Stunden bei mir auf jeden Fall. Schön, dass Sie dabei sind. Auf jeden Fall gleich Best of Steffi.
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1: Um 7:51 Uhr, Carsten Seekund ist in Bramfeld. Carsten, ich bin kein Experte für grünes Dschungel, kenne ich aus dem Tarzan-Musical. Aber es ist ja so ein bisschen tropisch die letzten Tage hier bei uns, auch mit viel eindeutig. Wasser und viel Sonne und so. Da habe ich gedacht, so Äpfel, Pflaumen, Kartoffeln, altes Land, ist alles gut, kann man mal was drauf satteln, vielleicht kann man auch was drauf datteln sogar. Es geht um exotische Früchte und du hast in Bramfeld eine Bananenplantage gefunden. Carsten, wo?
2: Also eine Plantage ist es noch nicht so richtig, aber hier in der Fabriciusstraße in einem schönen roten Haus hat Anja Behkens wirklich ganz viele Bananen im Garten, Stauden, teilweise in der Erde, teilweise im Topf. Vor 25 Jahren kam Papa Heinz mal auf die Idee, ich will mal was anderes als nur Blumen und so haben. Also hat er sich zwei Bananenpflänzchen gekauft und das ist jetzt draus geworden.
3: Ja, also wir haben hier 36 Bananenpflanzen. Das ist jetzt die größte, links, rechts von uns. Und ich würde sagen, so 4 Meter eventuell. Die wächst noch.
2: Einige Bananen habe ich im Topf vorne gesehen, aber die hier sind in der Erde.
3: Die machen Ableger. Also die Bananen wachsen wie Unkraut. Wir kriegen manchmal die Frage gestellt, wie vermehren Sie die? Gar nicht. Also die machen das von alleine.
2: Anja Behkens braucht gar nicht viel zu tun. Die Bananen wachsen von selbst, Ulf.
1: Ja, das unterscheidet sie sehr von unserer Nachrichtenkollegin Rosa Erdmann.
2: Ja.
1: Mit der habe ich vorhin gesprochen, weil ich ja wusste, dass du da hinfährst. Die hat uns erzählt, dass sie auch mal eine Bananenstaude hatte. Die ist ihr aber innerhalb von Stunden verschimmelt. Was hat die falsch gemacht, die Rosa?
2: Ja, also die sind sehr blattlaus und schimmelanfällig. Grüne Seife in einer Tour benutzen ständig, gerade am Anfang, wenn sie klein sind. Das ist das A und O. Und das Problem ist natürlich auch das Überwintern.
3: Ja, also im Winter ist das tatsächlich so, dass wir sie so auf Hüfthöhe abschneiden, wenn sie groß sind, wenn man sie nicht mehr reintragen kann. Also im Winter ist immer ein kleines Platzproblem im Haus, weil da dann die Kleinen reinkommen. Die Großen, die nicht mehr transportabel sind, werden auf Hüfthöhe abgeschnitten. Und dann macht man da also so eine Art Do-it-yourself-Zaun rum, überziehen das mit einer Plane, damit im Frühjahr alle wieder hochkommen, alle Pflanzen.
2: Ja, das Problem haben wir im Moment nicht. Es ist ja eindeutig, Ulf, du hast es schon gesagt, Sommer.
1: Zwei Apfelsinen im Haar und um die Hüfte Bananen. Fällt mir dazu nur ein. Was kommt als nächstes da in Bramfeld? Kommt Physalis, Kokosnüsse oder ähnliches?
2: So ein Orangenbäumchen habe ich hier auch schon gesehen. Die Behkens bleiben bei Bananen. Die kann man sogar abholen hier. Also die gezüchteten Ableger kann man sich gegen eine Spende hier abholen. Das ist ein Projekt der Johanniter. Trauerpier heißt das. Ein paar Euro. Und etwas gibt es noch für uns.
3: Diese Banane, die wir jetzt sehen, haben wir in den Topf getan und im Badezimmer tatsächlich hochgezogen. Und die ist jetzt ungefähr, was sagen Sie, halben Meter hoch?
2: Halben Meter hoch, ja.
3: Ja, genau. Und wenn Sie möchten, von Hand aufgepflegt, dürfen Sie die gerne nachher mitnehmen.
2: Oh. Das könnte also unsere Redaktionsbanane werden.
3: Oh. Sie bringt Glück und verbreitet Harmonie.
2: Und Harmonie, Ulf, wollen wir doch alle.
1: Das finde ich ganz, ganz toll. Vielen herzlichen Dank, ganz, ganz lieben Gruß, Carsten. Und dann sieh zu, dass du hier wieder herkommst. Und wir haben jetzt heute gelernt, Bramfeld ist eine Bananenrepublik.

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1: Gleich mit Mit You und If I Was. Zwischendurch mal der Zwischenstand. Wir haben ja schon heute Morgen diverse Male über Internet geredet. Also es gibt wohl, haben wir jetzt rausgefunden, nach einer knappen Stunde Wartezeit in der Hotline. Bei O2 zumindest gibt es eine Großstörung hier bei uns in Hamburg. Die haben wir mehrere von uns hier heute zu spüren bekommen. Wir sind da weiter dran. Jetzt gibt's die weiteren ausführlichen Nachrichten von und mit Rosa Erdmann.
2: Guten Morgen. Es ist 8 Uhr.
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2: Bürgerschaft debattiert über Pläne für Schulbegleitungen. Spitzen der Regierungsparteien einigen sich auf Reformpaket. In der U3 startet ein Test mit mobilen Putzteams. Das Wetter, Sonne, später auch Regen und 24 Grad. Geplante Änderungen bei der Schulbegleitung sorgen in Hamburg weiter für Diskussionen. Darüber hat gestern auch die hamburgische Bürgerschaft debattiert. SPD-Schulsenatorin Xenia Begeres sagt, Kürzungen gäbe es nicht. Im Gegenteil, es seien sogar mehr Mittel für die Schulbegleitung vorgesehen. Frauke Reinig.
4: Zwar etwas mehr Geld im Topf, aber Änderungen beim Bewilligungsverfahren. Das sei kein Verwaltungsdetail und keine harmlose Anpassung des Systems, meint Sabine Ritter von den Linken.
5: Es ist ein Frontalangriff auf Inklusion, leise vorbereitet, schlecht erklärt und politisch ziemlich feige.
4: Während die Debatte läuft, demonstrieren mehrere hundert Menschen am Jungfernstieg gegen die geplanten Änderungen. Dort berichten etliche Familien, dass Schulbegleitungsstunden für ihre Kinder gekürzt wurden. CDU und AfD fordern, dass bei der Bildung gar nicht gespart wird. Fakt ist, die Kosten für die Schulbegleitung sind in den letzten 12 Jahren von unter 7 Millionen auf mehr als 42 Millionen Euro gestiegen.
6: Wenn wir merken, hier ist eine Bewilligungspraxis gegebenenfalls mal ein bisschen verrückt, dann müssen wir an der Stelle hinschauen,
4: meint SPD-Schulsenatorin Xenia Begeres. Aber auch der grüne Koalitionspartner bleibt skeptisch.
7: Die Sorgen der Familien sind real und wir werden genau hinschauen, was diese Änderungen in der Praxis bedeuten,
4: sagt die grüne Patricia Patoschoa.
2: Und auch das war Thema in der Bürgerschaft. Die explodierten Kosten beim Bau der neuen Müllverwertungsanlage in Bahrenfeld. Oliver Wuttke.
8: Volle Einsicht in die Akten von Behörde und Stadtreinigung. Es gab breite Zustimmung für diese Forderung der CDU, deren Umweltsprecher Sandro Kappe will nicht nur die Mehrkosten, sondern auch die Verantwortung der grünen Umweltsenatorin klären.
9: Wir wollen jetzt sehen, Frau Fegebank, welche Fehler haben auch Sie gemacht?
8: Zu wenig Steuerung bei einem grünen Herzensprojekt, vermutet auch die AfD. Und Stefan Jersch von den Linken fordert:
10: Das kann nicht sein, dass die Fehlplanungskosten auf die Kundinnen und Kunden, auf die Hamburgerinnen und Hamburger abgeladen werden.
8: Der Sozialdemokrat Alexander Mohrenberg forderte hartes Durchgreifen, falls Senat und Bürgerschaft von der früheren Spitze der Stadtreinigung Informationen vorenthalten worden seien. Diese Aufklärung laufe bereits, so Rosa Domm von den Grünen.
11: Das klingt vielleicht für Sie als Oppositionspolitiker nicht so toll, aber Sie sollten das auch zur Kenntnis nehmen. Das gehört zur ganzen Wahrheit auch dazu.
8: Die mehrfach kritisierte Umweltsenatorin ergriff in der Debatte nicht das Wort.
2: Und darum geht's auch in der NDR Hamburg App. Bei einem Brand in einem Krankenhaus in Ludwigslust in Mecklenburg-Vorpommern sind mindestens 2 Menschen ums Leben gekommen. Nach ersten Erkenntnissen sind außerdem mehr als 30 Menschen verletzt, so die Polizei. Der Einsatz läuft noch. Die Ursache für das Feuer ist völlig unklar. Die Bundesregierung hat große Reformen geplant. Wie die im Detail umgesetzt werden sollen, darüber haben sich die Koalitionsparteien am Abend geeinigt. Die Ergebnisse sollen in einer Stunde vorgestellt werden. Bianca Schwarz in Berlin, was ist denn bekannt?
12: Es ist tatsächlich nichts nach außen gedrungen und es könnte ja auch ein gutes Zeichen sein, denn insgesamt waren alle sehr vorsichtig. Es haben wirklich alle gemeinsam großen Wert darauf gelegt, dass bis zu dieser Pressekonferenz heute um 9 Uhr keine Details verraten werden. Das Einzige, was man weiß, es gibt 2 Einigungen, eine im Bereich Wachstum und Beschäftigung und eine in Sachen Einkommenssteuerreform. Die Bundesregierung steht unter Druck, die Bundesregierung muss liefern und dann müssen die ganzen Einigungen aus dem gestrigen Koalitionsgipfel ja auch noch beraten und im Bundestag beschlossen werden und da kann es schon noch mal hakelig werden, also das kann auch noch mal dauern.
2: Bianca Schwarz. Hamburgs U-Bahnen sollen sauberer werden. Die Hochbahn testet ein neues Meldesystem und schickt bei Bedarf mobile Putzteams los. Reinhard Postelt.
13: 2,7. Diese Note verpassen Hamburgs Fahrgäste der Sauberkeit der U-Bahn. Nicht schlecht, meint Hochbahnfinanzchefin Merle Schmidt-Brunn. Aber es gehe noch besser im täglichen Kleinkampf gegen Müllsünder.
14: Jeder kennt es, man sitzt in der U-Bahn, da ist ein Kaffeebecher verschüttet. Und dieser Kaffeebecher wird dann teilweise 8 Stunden lang im System rumgefahren.
13: Denn erst nachts wird jeder Zug gereinigt. Und manchmal sind es nicht nur Kaffeepfützen. Doch nun kommt's.
14: Und deshalb haben wir jetzt so einen wundervollen Piloten auf unserer U3-Linie im Umlauf.
13: Merle Schmidt-Brunnen meint einen Pilotversuch. In 5 Waggons kann man bei Pfützen einen QR-Code scannen und sofort ein Beweisfoto an die neue Putzeinsatzleitung der Hochbahn schicken.
14: Wir haben jetzt ein Sonderreinigungskommando am Hauptbahnhof.
13: Das zieht dann mit dem Feudel in den Einsatz. Auf die Idee, wieder Müllbehälter an den Zügen zu montieren, kam die Hochbahn aber noch nicht.
2: Wie in vielen Bundesländern sollen auch in Hamburg die Grenzen einiger Wahlkreise verschoben werden. Betroffen sind 4 von 6 Wahlkreisen, nämlich Eimsbüttel, Nord, Mitte und Wandsbek. Laurent Schons.
0: Unter anderem wird Hohe Luft Ost vom Wahlkreis Hamburg-Nord in den Wahlkreis Eimsbüttel verschoben. Eppendorf bleibt nach längerem Hin und Her in Hamburg-Nord. CDU und SPD hatten argumentiert, dass Eppendorf ein Kernstadtteil des Bezirks sei. Dafür soll nun aber Fuhlsbüttel künftig zum Wahlkreis Eimsbüttel gehören. Kritik daran kommt unter anderem aus der SPD, denn durch den Flughafen ist der Stadtteil räumlich vom Wahlkreis Eimsbüttel getrennt. Grund für die Neuzuschnitte ist eine Änderung des Wahlgesetzes, die noch von der Ampelkoalition beschlossen wurde. Demnach dürfen höchstens 15% mehr Menschen in einem Wahlkreis leben als im bundesweiten Durchschnitt der Wahlkreise. Damit der Vorschlag der Kommission umgesetzt werden kann, muss der Bundestag das Wahlgesetz noch entsprechend ändern.
2: Dem Stint in der Elbe geht es nicht gut. Sein Bestand geht seit Jahren deutlich zurück. Die Hamburger Umweltbehörde hat jetzt eine Studie dazu vorgelegt. Anja Grigoleit.
15: Immer wärmeres Wasser, immer weniger Sauerstoff und die Elbvertiefung. All das hat dem Stint heftig zugesetzt. Untersucht wurde der Zeitraum 2021 bis 2025 in dem Abschnitt der Elbe zwischen Twielenfleet und Drage. Die Studie kommt zu dem Schluss, dass so wörtlich ein ökologisches Maß des Ausbaus der Tiederelbe im Hafen und unterhalb mittlerweile weit überschritten wurde. Damit sich der Stint erholt, müssten die Lebensbedingungen für Eier, Larven und Jungfische verbessert werden. So seien ausgedehnte Flachwasserzonen im Hafen als Rückzugsgebiete bei Sauerstoffknappheit nötig. Da die nicht kurzfristig geschaffen werden können, sollten Notfallmaßnahmen greifen. Zum Beispiel die Belüftung von Hafenbecken, wie man sie unter anderem aus Fischzuchtteichen kennt. Außerdem sollte die Einleitung von Kühlwasser im Bereich der Tiederelbe zeitweise eingeschränkt werden. Die Studie kommt aber auch zu dem Schluss, das Wichtigste zur Rettung des Stints sei, so wörtlich, der politische Wille.
2: Bei der Fußball-WM haben es die USA, Belgien und England ins Achtelfinale geschafft. Die USA besiegten Bosnien-Herzegowina mit 2:0, Belgien gewann 3:2 gegen den Senegal und England besiegte vorher mit 2:1 die Demokratische Republik Kongo. Der Abwehrspieler Luka Vucevic hat offenbar einen neuen Verein in der englischen Premier League. Der 19-jährige Kroate wird nach Medienberichten in der kommenden Saison beim Club Brighton and Hove Albion spielen, bei dem auch der ehemalige St. Pauli-Trainer Fabian Hürzeler ist. Vucevic hat in der vergangenen Saison zum Klassenerhalt des HSV beigetragen. Der Verein hatte ihn von Tottenham Hotspur ausgeliehen. Die Ablöse soll 60 Millionen Euro betragen.
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16: 60 Millionen Euro.
17: Ja, ich meine, da können andere Vereine eine gesamte Saison von bestreiten.
16: Den Headhunter hätte ich auch gerne. Ich spiel auch
17: ganz dich anbieten?
16: Kane Fußball. So, das Wetter für uns in Hamburg.
17: Ja, gucken und spielen sind zwei verschiedene. Naja, gut. Also, 16 Grad haben wir es gerade. Messen wir zum Beispiel bei Ihnen in Harburg im Laufe des Tages bis 24 Grad. Es bleibt jetzt erstmal richtig schön freundlich, aber dann so langsam schleichen sich die Wolken an. Und über Mittag und zum Nachmittag hin kann es wieder richtig kräftigen Regen geben. Am Abend nur noch einzelne Schauer. Und am morgigen Tage freuen wir uns auf viel Sonne, wenn auch Wind und niedrigere Temperaturen.
16: Der ist 19 und eine Ablöse von 60 Millionen Euro.
17: Ja, aber Ablöse kriegt ja der Verein.
16: Ja, ich weiß, aber also in dem Alter hätte ich überall Eintritt zahlen müssen, wenn ich da hätte arbeiten wollen. Aber gut, es ist Wahnsinn. Das nächste Mal mache ich das im nächsten Leben.
17: Das ist gut.
16: Blitz und Staus aus dem Verkehrszentrum Roter Baum.
17: Ich erinnere dich dann dran. Mhm. Auf der A1 Bremen Richtung Hamburg zwischen dem Maschener Kreuz und der Norderelbbrücke 8 Kilometer stocken. Eine Viertelstunde brauchen Sie dort länger. Und auf der A7 aus beiden Richtungen zwischen Heimfeld und dem Elbtunnel 4 Kilometer stocken, gut 15 Minuten länger. Ansonsten auf den Autobahnen so das Übliche, aber keine außergewöhnlichen Staus. In der Stadt sieht es ähnlich aus, wobei sie heute fast 20 Minuten länger brauchen, statt einwärts über die Alster-Krug-Chaussee in der Baustelle. Und Fuhlsbütteler Straße, Steilzuber Allee sind es auch so 15 Minuten länger vor der Baustelle. Stockt auch wieder alles rund um den Eppendorfer Marktplatz und um die Sternbrücke. Es ist ein relativ voller Donnerstagmorgen bisher bei uns in der Stadt.
16: Mit
1: Steve Fatanski.
17: Guten Morgen.
1: Und ich bin Wolf Ansorge. Schönen Donnerstagmorgen.
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0: schunkelt eben zu dem Lied.
1: Ich stehe dazu.
0: So ein kleines bisschen.
1: Nee, ich bin ein Schunkler, eine Schunklerin.
0: Ich finde es aber auch. You're in my heart, Rod Stewart, die größten Hits aller Zeiten hier bei NDR 90,3. Donnerstagvormittag, 8.19 Uhr. Rod Stewart ist ja auch Mega-Fußballfan.
1: Ja.
0: Mega-Fußballfan, wie Kathleen Krüger eben auch. Und das ist wirklich eine Premiere in der Fußball-Bundesliga. Und das freut uns sehr. Kathleen Krüger ist seit gestern Sportvorstand beim HSV, also der Big Boss, die Big Bossin, also Vorständin ist sie. Mhm. Und damit der erste Sportvorstand, der erste weibliche Sportvorstand, die erste Sportvorständin der Bundesliga-Geschichte. Ja, muss man richtig sagen.
1: Ja, fällt dir noch ein bisschen schwer, ne?
0: Vorständin.
1: Ja, Sportvorständin, nee, ganz einfach.
0: In Ordnung, natürlich, ja, jetzt habe ich es auch.
1: Aber tatsächlich, also eine Pionierin in diesem Fach quasi. Und sie ist seit wenigen Tagen erst hier bei uns in Hamburg. Die wichtigsten Dinge, die hat sie aber schon mitbekommen.
2: Ich hatte jetzt noch nicht viel Gelegenheit, Hamburg zu erkunden. Ich weiß, dass es einer der schönsten Städte der Welt ist.
0: Kathleen Krüger, sie kommt vom FC Bayern München. Den Verein werden viele von Ihnen nicht kennen. Das ist Speckgürtel von Hamburg.
1: Ja, ist aber auch eine ganz schöne Stadt.
0: Auch recht erfolgreicher Verein. Da war sie lange als Teammanagerin tätig und sie kennt das Volksparkstadion also deswegen schon.
2: Ich freue mich nur unfassbar auf das erste Heimspiel. Ich kann mich noch dran erinnern, als ich vor 2018 ja auch noch regelmäßig in die Busgarage eingefahren bin, hatte dann schon immer diese Stimmung im Stadion wahrgenommen. Ich das schon immer sehr, sehr besonders fand. Also das erste Heimspiel, das wird, glaube ich, was ganz, ganz Besonderes für mich.
0: Servus, grüezi und hallo. Nee, das ist vorbei.
1: Nee, ab jetzt moin und wir lernen auf jeden Fall alle. Wir haben offensichtlich die schönste Stadiongarage.
0: Ja, das haben wir und wir haben eine Sportvorständin beim HSV, Kathleen Krüger. Herzlich willkommen bei uns in Hamburg.

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Hier sind die größten Hits aller Zeiten, gleich mit den Pointer Sisters.

0: Jump nach den Nachrichten. Die hat jetzt für Sie Rosa Erdmann.
1: Guten Morgen, es ist 8:30.
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1: In einem Krankenhaus in Ludwigslust in Mecklenburg-Vorpommern brennt es gerade. Zwei Menschen sind nach ersten Informationen ums Leben gekommen. Mehr als 30 sind laut Polizei verletzt. Das Feuer ist demnach wohl in einem Patientenzimmer ausgebrochen. Inzwischen soll es unter Kontrolle sein. Patientinnen und Patienten werden teilweise auf dem Klinikgelände versorgt. Mögliche Kürzungen bei der Schulbegleitung haben gestern für Proteste hier in Hamburg am Jungfernstieg gesorgt und in der Bürgerschaft für eine Debatte. Künftig soll etwa eine Begleitperson für mehrere Kinder zuständig sein. CDU und AfD forderten, dass bei der Bildung gar nicht gespart wird. Die Linke nannte die Pläne von SPD-Schulsenatorin Xenia Bekeris einen Frontalangriff auf die Inklusion. Es ist die erste Anklage im Fall der Nord Stream Sabotage. Die Bundesanwaltschaft hat gestern einen 49-jährigen Ukrainer vor dem Hanseatischen Oberlandesgericht angeklagt. Er sitzt in Hamburg in Untersuchungshaft. Anna Klüspies.
3: Dem Ukrainer Sergej K. werden Angriffe auf die zivile Energieinfrastruktur, nach dem Völkerstrafrecht ein Kriegsverbrechen, die Herbeiführung einer Sprengstoffexplosion sowie die Zerstörung von Bauwerken vorgeworfen. Sergej K. und weitere Personen sollen laut Ermittlern von Bord der Segeljacht Andromeda den Sprengstoffanschlag auf die Pipelines im Herbst 2022 ausgeführt haben. Mit Zeitzündern versehene Sprengsätze zerstörten damals 3 der 4 Stränge der Pipelines Nord Stream 1 und Nord Stream 2. Ein maßgeblicher Teil der früheren deutschen Gasversorgung brach unwiederbringlich weg. Die wichtige und politisch brisante Frage, was die ukrainische Staatsführung über den Anschlag wusste, ob sie ihn gar befohlen hat, ist aber bis heute offen.
1: Beim Mobilfunkanbieter O2 gibt es nach Informationen von NDR 90,3 gerade eine große Netzstörung. In Hamburg gibt es seit Stunden Probleme mit dem Internetempfang. Telefonieren funktioniert aber. Wie eine Mitarbeiterin gesagt hat, sitzen Techniker an dem Problem. Bei der Fußball-WM haben es die USA, Belgien und England ins Achtelfinale geschafft. Die USA besiegten Bosnien-Herzegowina mit 2:0. Belgien gewann 3:2 gegen den Senegal und England besiegte vorher mit 2:1 die Demokratische Republik Kongo.
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0: Mit dem Wetter für uns in Hamburg.
4: Und mit viel Sonne jetzt in der ersten Tageshälfte. Temperaturen liegen gerade so um 16 Grad. Messen wir zum Beispiel bei Ihnen auf St. Pauli. Aber im Laufe des Vormittags kommen die Wolken zurück und ab dem Mittag kann es richtig kräftige Schauer geben bei uns in der Stadt. Das Ganze dann so Richtung Abend langsam nachlassend bei Temperaturen heute bis 24 Grad.
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4: Bisschen was los auf den Autobahnen, aber keine außergewöhnlichen Staus auf der A1 Bremen Richtung Lübeck zwischen dem Maschner Kreuz und der Norderbrücke. 8 Kilometer stockender Verkehr, da brauchen Sie gut 10 Minuten länger. Genauso auf der A7 aus beiden Richtungen zwischen Othmarschen und Heimfeld. Außerdem in der Abfahrt von der Köbrandbrücke Richtung Waltershof auch so ungefähr 15 Minuten länger. Dann in der Stadt die üblichen verdächtigen Baustellen, Sternbrücke am Eppendorfer Marktplatz oder auch Steilshofer Allee, Fußbüttler Straße. Außerdem heute eine gute Viertelstunde länger auf der Alster-Krug-Chaussee statt einwärts da rund um die Baustelle. Also es ist viel los in der Stadt, aber bisher nichts Außergewöhnliches.
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4: Guten Morgen.
0: Und Ulf Ansorge. Aber jetzt kommt noch was Außergewöhnliches dazu, was los ist in der Stadt. Also das ist unser Knaller-Jackpot jetzt.
4: 600 Euro. 600 Euro sind drin im Jackpot.
0: Das ist nur der Jackpot. Dazu kommen die 250 Euro, die Sie dann ja vorher schon kassiert haben müssten. Dann sind wir bei 850 Euro. 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

0: Nachts sehen Sie Ulf an, sollten...
1: So, und Jörg, und jetzt können Sie vielleicht, wenn Sie um die Alster fahren, den ein oder anderen Supermarkt ansteuern. Wie viel haben wir für Sie, Eva?
0: Wir haben 600 Euro im Jackpot. Und vorher ja noch die 250 Euro, die Sie bitte sowieso mitnehmen. Also 850 Euro insgesamt.
1: Wow.
2: Wow.
1: Wollen wir ganz zuge anfangen, Jörg?
2: Ja, bitte.
1: Ich höre das Zittern in den Knien in Ihrer Stimme schon. So, erste Frage. Wie viele WM-Spiele fanden 2006 im Volksparkstadion statt? 1 oder 5?
2: 5.
1: Richtig. Für jedes kriegen Sie 10 Euro, sind 50 Euro. Zweite Frage. Wie hieß das Restaurant, das bis im vergangenen Jahr im Alster-Pavillon an der Alster drin war?
2: Oh, Alex.
1: Ja.
2: Oh, ich musste kurz, ich war da immer, bin immer noch vorbeigefahren.
1: Ja, ja, man hat das dann, es ist ja auch klar, man ist unter Druck, man ist im Stress, man ist am Telefon, man ist im Radio bei NDR 90,3. Dritte Frage. In welchem Bahnhof ist die Wandelhalle?
2: Im Hauptbahnhof.
1: Natürlich. Vierte Frage. Wo ist die Einkaufsmeile Große Bergstraße?
2: In Altona.
1: Ja. Fünfte Frage, Jörg.
2: Okay.
1: Welche U-Bahn-Linie fährt über Hamburgs Stadtgrenzen hinaus? Richtung Norden.
2: Die U1.
1: Ja! Die fährt nach Norderstedt und nach Großhansdorf.
2: Ja, genau.
1: Über Hamburg raus. Fünf Fragen richtig, 250 Euro sicher. Wir pusten kurz durch, Jörg.
2: Ja.
1: Wollen Sie weitermachen?
2: Ja, bitte.
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1: Jetzt geht's darum, ob nochmal 600 Euro obendrauf kommen. Für welche Verladehilfen am Hafen war die Hamburger Firma Kampnagel international bekannt? Was haben die gebaut?
2: Da bin ich. Was die gebaut haben?
1: Die Kampnagelfabrik, ne?
2: Die Kräne. Die Kräne.
1: Richtig!
2: Unglaublich.
1: Die Kräne!
2: Unglaublich.
0: Jörg kann es gar nicht glauben.
1: Jörg!
2: Ich auch nicht.
1: Damit lesen Sie meine Lippen. Sie gewinnen 850 Euro.
2: Super.
1: Herzlichen Glückwunsch.
2: Danke, danke.
1: Wow, was für ein Tag, oder?
2: Aber sowas von. Jetzt weiß ich nicht mehr, weil ich zum Fahrrad traue gleich. Aber
1: machen Sie sich einen schönen Tag, genießen Sie ihn und haben Sie Spaß beim Einkaufen.
2: Danke, danke, vielen Dank.
1: Dankeschön. Jörg Koschnitzki in Barmbek hat den Jackpot geknackt und 850 Euro Einkaufsgutschein gewonnen.
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0: Talk, das ist ja praktisch unser Beruf. Talk, Talk, Such a Shame, die größten Hits aller Zeiten hier bei NDR 90,3 EV. Und die größten, ganz, ganz viele der größten Hits kommen ja von den Beatles.
1: Und ein zweiter großer Hit, den gibt es jetzt bei uns, unser Beatles-Podcast.
0: Du liebst den ja sowieso, ne?
1: In die zweite Runde. Den ersten habe ich wirklich schon weggesuchtet. Beim zweiten bin ich jetzt bei Folge 3.
0: Der ist auch wirklich toll gemacht. Wirklich ganz toll gemacht.
1: Ist richtig toll gemacht. Ja. Becoming the Beatles, Teil 2. Also nach den Anfängen im Star Club ist es jetzt Being the Beatles, die Zeit, als die Beatles selbst schon Stars sind und zurückkommen.
2: Guten Abend, Norddeutscher Rundfunk. Es ist George Harrison. Von the Beatles.
3: Ein Highlight war das nicht.
4: Natürlich war das wahnsinnig aufregend für sie, nach Hamburg zu kommen.
0: Schön, Becoming the Beatles, Staffel 2, der nächste Teil. Der letzte Teil heute Abend bei uns, ab 20 Uhr auch bei NDR 90,3 oder in der NDR Hamburg App.

0: Ne? Erinnerst du mich dran, dass ich um 10:45 einen Termin beim HNO habe? Tatsächlich, wegen des Prüfens.
1: Ja, ich habe es aber auch gehört. Wir können zusammen gehen.
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0: Gleich mit Joe Cocker, Unchain My Heart, nach den Nachrichten mit Rosa Erdmann.
1: Guten Morgen, es ist 9 Uhr.
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1: Zwei Menschen sterben bei Feuer im Krankenhaus in Ludwigslust. Bürgerschaft debattiert über Kosten der Müllverwertungsanlage. HSV-Frauen starten in die Vorbereitung für die neue Saison. Das Wetter, Sonne, später auch Regen und 24 Grad werden's. Bei einem Brand in einem Krankenhaus in Ludwigslust in Mecklenburg-Vorpommern sind zwei Menschen ums Leben gekommen. Mehr als 30 sind laut Polizei verletzt. Pascal Küpper.
4: Ausgebrochen war das Feuer heute früh in einem Patientenzimmer. Dadurch geriet auch der Dachstuhl der Radiologie in Brand. Krankenhaus und Nebengebäude wurden evakuiert. Einige Patienten konnten sich selbst in Sicherheit bringen, andere mussten vom Personal nach draußen geschoben werden. Zwischendurch war die Notaufnahme geschlossen, sie ist aber wieder freigegeben. Ein Großaufgebot der Feuerwehr hat den Brand unter Kontrolle gebracht. Was ihn ausgelöst hat, ist noch unklar.
1: Eine neue Müllverwertungsanlage in Bahrenfeld kostet wohl mehr als eine 500 Millionen Euro mehr. Dafür ist die grüne Umweltsenatorin Katharina Fiegebank gestern in der Bürgerschaft kritisiert worden. Oliver Wuttke.
5: Volle Einsicht in die Akten von Behörde und Stadtreinigung. Es gab breite Zustimmung für diese Forderung der CDU, deren Umweltsprecher Sandro Kappe will nicht nur die Mehrkosten, sondern auch die Verantwortung der grünen Umweltsenatorin klären.
6: Wir wollen jetzt sehen, Frau Fiegebank, welche Fehler haben auch Sie gemacht?
5: Zu wenig Steuerung bei einem grünen Herzensprojekt, vermutet auch die AfD. Und Stefan Jersch von den Linken fordert:
7: Das kann nicht sein, dass die Fehlplanungskosten auf die Kundinnen und Kunden, auf die Hamburgerinnen und Hamburger abgeladen werden.
5: Der Sozialdemokrat Alexander Mohrenberg forderte hartes Durchgreifen, falls Senat und Bürgerschaft von der früheren Spitze der Stadtreinigung Informationen vorenthalten worden seien. Diese Aufklärung laufe bereits, so Rosa Domm von den Grünen.
8: Das klingt vielleicht für Sie als Oppositionspolitiker nicht so toll, aber Sie sollten das auch zur Kenntnis nehmen, das gehört zur ganzen Wahrheit auch dazu.
5: Die mehrfach kritisierte Umweltsenatorin ergriff in der Debatte nicht das Wort.
1: Und darum geht's auch in der NDR Hamburg App. In diesen Minuten ist es soweit. Die Vorsitzenden von Union und SPD stellen vor, worauf sie sich beim Thema Reformen geeinigt haben. Bis in die Nacht hatten die Koalitionsspitzen beraten. Es ging insbesondere um die Themen Arbeitsmarkt und auch um Steuern. In der Ukraine sind nach einem russischen Großangriff offenbar 13 Menschen getötet worden. Das hat der Bürgermeister der ukrainischen Hauptstadt Kiew, Vitali Klitschko, mitgeteilt. Russland hat mit fast 500 Drohnen und mehr als 70 Raketen angegriffen, heißt es von der ukrainischen Luftwaffe. Die Hochbahn testet ein mobiles Putzkommando in der U-Bahn-Linie 3. Wer sich über Dreck und Müll ärgert, kann ein Handyfoto davon an die Hochbahn schicken über einen QR-Code. Am Hauptbahnhof soll dann ein Reinigungsteam einsteigen und aufräumen. Diese QR-Codes sind erstmal in 5 Waggons zum Testen. Beim Mobilfunkanbieter O2 gibt es nach Informationen von NDR 90,3 gerade eine große Netzstörung. In Hamburg gibt es seit vielen Stunden Probleme mit dem Internetempfang. Telefonieren funktioniert aber. Wie eine Mitarbeiterin gesagt hat, sitzen Techniker an dem Problem. In gut 7 Wochen startet die Frauenfußball-Bundesliga. Der HSV ist in die Vorbereitung gestartet. Vorher wurde die neue Sportvorständin Kathleen Krüger vorgestellt. Janine Legrand.
9: Der Frauenfußball ist in Hamburg mehr als angenommen. Da setze ich gerne an. So Kathleen Krüger bei ihrer Vorstellung im Volksparkstadion. Im zweiten Jahr in der Fußball-Bundesliga will sie den HSV vor allem weiter etablieren. Wir sind mutig, leidenschaftlich und ambitioniert. Wir wollen nicht verwalten, sondern entwickeln. So die 41-Jährige. Im anschließenden Training der HSV-Frauen war die Stimmung im Team von Trainer Rodolfo Cardoso ausgelassen. Wieder mit auf dem Platz Stürmerin Lotta Wrede. Sie hat ihren auslaufenden Vertrag beim HSV um ein weiteres Jahr verlängert. Die 18-Jährige laboriert allerdings seit April an einer Fußverletzung und trainierte daher nur individuell. Bevor es für die HSV-Frauen ins Trainingslager im niederländischen Arnheim geht, stehen noch einige Testspiele an. Unter anderem gegen den dänischen Erstligisten Odense und den Bundesliga-Konkurrenten Union Berlin. Ende August startet dann die Frauenfußball-Bundesliga.
1: Bei der Fußball-Weltmeisterschaft haben die USA das Achtelfinale erreicht durch einen 2:0-Sieg gegen Bosnien-Herzegowina. Auch Belgien ist weiter. Nach Verlängerung stand es gegen den Senegal 3:2.
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0: Das Wetter für uns in Hamburg.
1: Ja, und das ist so ein bisschen zweigeteilt, der Donnerstag heute. Jetzt noch bis zum Mittag ein freundlicher Tag mit harmlosen Wolken. Die ziehen so langsam rein und Temperaturen um 19 Grad gerade. Messen wir zum Beispiel bei Ihnen in Schnelsen. Und dann im Laufe des Mittags erste Schauer, am Nachmittag auch wieder richtig kräftiger Regen. Das Ganze dann noch so bei Temperaturen um 19 Grad. Mit der Sonne, die dann danach wiederkommt, sind aber bis 24 Grad noch drin heute. Und der Wind weht dann auch ziemlich böig aus Nordwest. Morgen deutlich kühler, unter 20 Grad, aber auch mehr Sonne.
0: Blitzer und Staus jetzt aus dem Verkehrszentrum Roter Baum.
1: Zuerst Vorsicht bitte auf der A1 Hamburg Richtung Lübeck zwischen dem Kreuz Ost und dem Kreuz Ost. Das steht hier etwas unglücklich. Ich sage mal, im Kreuz Ost ist eine ungesicherte Unfallstelle. So, dann auf der A1 Lübeck Richtung Hamburg zwischen Öchendorf und der Norderelbbrücke 5 Kilometer stockend, ungefähr 10 Minuten länger. Aus der Gegenrichtung ab dem Maschener Kreuz auch 10 Minuten plus 20 Minuten länger dauert es auf der A7 von Flensburg in Richtung Hannover zwischen Othmarschen und Heimfeld. Auf der Gegenrichtung 15 Minuten länger auf der gleichen Strecke. Und ansonsten in der Stadt, da wo Sie es kennen, die üblichen verdächtigen Baustellen, alles rund um Munzburger Damm an der Alster, außerdem vom Dammtor, Rutenbaumchaussee zum Beispiel, Eimsbütteler Marktplatz oder auch Eppendorfer Marktplatz und Fußbüttler Straße, also die üblichen Verdächtigen, so 5 bis 10 Minuten im Moment plus.
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1: Schönen guten Morgen.
0: Ich bin Ulf Ansorge und Sie haben auch schon darauf reagiert und gesagt, schöne Aktion. Es gibt eine tolle Aktion für eigentlich den Schulstart schon im Herbst. Aber dafür muss man erstmal vorher was tun, wenn man das möchte. Und wie das funktioniert, ist eine tolle Sache. Darüber reden wir gleich.
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0: Ja, die Sommerferien haben ja noch gar nicht richtig angefangen oder gar nicht angefangen. In der 90,3 ist hier, wir denken schon mal dran, wenn die Schule wieder losgeht, da wird es ja dann teuer.
1: Da wird es teuer, vor allem für alle, die das erste Mal starten mit diesem ganzen Schulthema. Man braucht so viel, man braucht den Ranzen, eine Federmappe und Stifte und alles. Zumindest den Ranzen, da gibt es eine richtig gute Idee von Budni und Hanseatic
0: Help. Genau, Hanseatic Help will 1500 Schulranzen einsammeln für Familien, die es nicht so dicke haben. Und die suchen da auch noch Brotdosen, Trinkflaschen, Sportbeutel, Stifte und so weiter. Sportbeutel, ich habe noch einen, Trim dich fit steht
1: ich
0: drauf.
1: Ich weiß nicht, ob es da um die geht aus den späten 80ern.
0: Nicht persönlich werden, bitte. Bei Budni können Sie die Ranzen einfach abgeben, wenn Sie einen Ranzen übrig haben und Sie sagen, kann jemand anders wird besser gebrauchen. Einfach in die nächste Budni-Filiale abgeben.
1: Mhm. Und wenn Sie einen der Ranzen brauchen oder vielleicht jemanden kennen, der einen braucht, 3 Hanseatic Help Stores gibt es bei uns in der Stadt, in der Innenstadt am Ballindamm, an der Hamburger Meile und im Phoenix Center müssen Sie sich vorher anmelden über Hanseatic Help.
0: Ballindamm, Hanseatic Help, das ist da, wo Sie früher die Trachtendiele völlig zu Recht vermutet haben. Cornelia hat uns geschrieben aus der NDR Hamburg App, nämlich guten Morgen, sonnige Grüße, Dankeschön für den wertvollen Tipp mit den Ranzen. Unsere Große hat nun Ferien, kommt dann in die Schule und möchte ihren nicht mehr ins nächste Schuljahr mitnehmen. Da freut sich bestimmt ein neuer Besitzer. Ja, so kann man das eben machen. Das ist die Idee. Wenn Sie alte Ranzen haben, die noch schick aussehen, geben Sie die einfach bei Budni ab.

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1: Blutspenden ist wichtig, ist eine tolle Sache, wissen wir. Und Michael aus Stuttgart, der hat 100 Liter gespendet. In 50 Jahren natürlich. 200 Mal war er beim Blutspenden. Wahnsinn. Eigentlich hat Michael total schwache Nerven, wie ich auch, wie ganz, ganz viele Männer übrigens auch, und kann überhaupt kein Blut sehen, fällt in Ohnmacht, aber für die gute Sache macht er das immer wieder. 600 Menschen hat Michael aus Nürnberg, aus Stuttgart schon mit seinem Blut versorgt, also herzlichen Dank dafür.
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1: FR David Words. Ich liebe es. Nach den Nachrichten mit Christiane Ehlers.
2: Moin. Der Clock ist halbig teil.
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2: 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NDR 90,3, das Wetter für uns in Hamburg. Noch schied der Sündbutenmann peu à peu trägt Wolken ab und das gibt noch her ordentlich wat Natz von Borven. Die Temperaturen klettert ob 23 mit 24 Grad, ob Sünzett wie 18 Grad ob St. Pauli. Und auch morgen wechselt sich Sündchen und Wolken auf und du ist Wetterregen mit Dobby. Das Ganze wie 20 mit 21 Grad und das wird ordentlich pustig morgen.
1: Pustig? Mhm. Dankeschön. Blitz und Staus aus dem Verkehrszentrum Roter Baum.
4: Ja, da ist noch ordentlich was los. Wir schauen erstmal auf die A1 Lübeck Richtung Hamburg zwischen dem Kreuz Ost und Öjendorf. Ist nach einem Unfall nur ein Fahrstreifen frei. Sie werden da auf dem linken Fahrstreifen an der Unfallstelle vorbeigeführt. Jan hat sich auch bei uns gemeldet in der Hamburg-App. Er sagt, da qualmt ein Pferdetransporter. Oh. So geht's hoffentlich allen gut, Mensch und Tier. 20 Minuten länger brauchen sie im Moment ab Stapelfeld. Dann die A1 von Bremen Richtung Hamburg vor der Norderelbbrücke ab Harburg. 10 Minuten ungefähr länger auf der A7 Flensburg in Richtung Hannover. 20 Minuten länger zwischen Stellingen und Heimfeld. Da stockt es auf insgesamt 10 Kilometern und aus der Gegenrichtung aus Hannover kommend Richtung Flensburg, gerade auch 15 Minuten plus. Da geht's los ab Heimfeld bis Othmarschen. Ansonsten auf den Autobahnen zwar noch viel los, aber keine längeren Staus. In der Stadt sieht's ähnlich aus. Die üblichen Baustellen sorgen noch für Stau, zum Beispiel rund um die Sternbrücke oder den Eppendorfer Marktplatz noch so 5 bis 10 Minuten länger. Und wir haben noch einen Ampelausfall auf der Saseler Chaussee, Höhe Framräder und auf der Bremer Straße B75 Höhe Langenberg.
1: Eva Tanski.
4: Guten Morgen.
1: Ich bin Ulf Ansorge. Schön, dass Sie dabei sind.
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0: Und hier bei NDR 90,3, das ist eine schöne Pflanze da draußen. Carsten Sekund, unser Stadtreporter, ist gerade reingekommen und hat frisches, ja, Grün im weitesten Sinne mitgebracht.
1: Ja, im weitesten Sinne, ja. Und auch im engeren Sinne. Ne? Es ist eine Bananenpflanze.
0: Anstaude, das ja. Ist doch Wahnsinn.
1: Ja, wir sind noch bei der Namenssuche, aber unsere Kollegin Patricia hat Bruno Banani ins Rennen geschickt. Finde ich gut. Ich finde das gut. Können wir bleiben.
0: Das ist doch Wahnsinn, was wir hier machen. Dankeschön dafür, Patricia. Also, Bananenstauden deswegen. Ich erzähle mal kurz die Geschichte. Carsten Sekund, unser Stadtreporter, ist heute Morgen in Bramfeld gewesen bei Anja Beekens. Die hat nämlich zig Bananenstauden im Garten, was wir vorher herausgefunden haben. Ganz, ganz viele. Das war ursprünglich mal gar nicht ihre Idee.
2: Vor 25 Jahren kam Papa Heinz mal auf die Idee, ich will mal was anderes als nur Blumen und so haben. Also hat er sich zwei Bananenpflänzchen gekauft und das ist jetzt draus geworden.
3: Ja, also wir haben hier 36 Bananenpflanzen. Das ist jetzt die größte links, rechts von uns. Und ich würde sagen, so 4 Meter eventuell. Die wächst noch.
2: Einige Bananen habe ich im Topf vorne gesehen, aber die hier sind in der Erde.
3: Die machen Ableger. Also die Bananen wachsen wie Unkraut. Wir kriegen manchmal die Frage gestellt, wie vermehren Sie die? Gar nicht. Also die machen das von alleine.
2: Die kann man sogar abholen hier. Also die gezüchteten Ableger kann man sich gegen eine Spende hier abholen. Das ist ein Projekt der Johanniter. Trauerpier heißt das, ein paar Euro. Und etwas gibt es noch für uns.
3: Diese Banane, die wir jetzt sehen, haben wir in den Topf getan und im Badezimmer tatsächlich hochgezogen. Und die ist jetzt ungefähr, was sagen Sie, halben Meter hoch?
2: Halben Meter hoch, ja.
3: Ja, genau. Und wenn Sie möchten, von Hand aufgepflegt, dürfen Sie die gerne nachher mitnehmen.
2: Das könnte also unsere Redaktionsbanane werden.
3: Sie bringt Glück und verbreitet Harmonie.
0: Das ist so nett. Dankeschön, Anja Beekens. Sie ist jetzt hier bei uns, da im Cockpit vorm Studio. Unsere Redaktionsbanane. Patricia hatte Bruno Banani vorgestellt.
1: Stimmt, finde ich super, ja, genau.
0: Bananarama hätte ich natürlich auch noch.
1: Nö,
0: das würde auch zu den größten Hits aller Zeiten. Mhm. Nee, ist klar. Gut, also auf jeden Fall, wir suchen, also ich finde Bruno, ja, okay, Bruno Banani. Dankeschön, Anja Beekens, für diese Redaktionsbanane. Und es geht natürlich weiter mit Marin Bockhold. Ich bin Ulf Ansorge, das ist Eva Tanski. Bis morgen früh um 5.

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1: Und gleich Rick Astley mit Never Gonna Give You Up vor die Nachrichten. Und die hat Rosa Erdmann für Sie.
2: Guten Tag. Es ist 10 Uhr.
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2: Schwarz-rote Koalition stellt Details zu Reformbeschlüssen vor. Bürgerschaft debattiert über Kosten der Müllverwertungsanlage. Hamburg verschiebt nach Bundesentscheidung Wahlkreise. Das Wetter Sonne, später auch Regen und 24 Grad werden's. Die telefonische Krankschreibung soll abgeschafft werden und eine Arbeitsunfähigkeitsbescheinigung muss dem Arbeitgeber schon ab Tag 1 vorgelegt werden. Das sind zwei von vielen Beschlüssen, auf die sich die Spitzen der schwarz-roten Koalition in der Nacht geeinigt haben. Vereinbart wurde auch eine Steuerentlastung, die vor allem Familien mit geringem und mittlerem Einkommen entlasten soll. Gegenfinanziert werden soll das auch mit einer Ausweitung der Reichensteuer. Die Details zum Reformpaket werden gerade noch vorgestellt, auch von CDU-Bundeskanzler Friedrich Merz.
3: Wir sorgen für mehr Wettbewerb. Wir sorgen für mehr Beweglichkeit unserer Unternehmen. Wir sorgen für weniger Bürokratie. Wir sorgen für den Erhalt unseres Sozialstaats. Und wir sorgen für die Entlastung der Arbeitnehmerinnen und Arbeitnehmer und der Unternehmen, indem wir die Steuern senken und die Bürokratie zurückbauen.
2: Bundeskanzler Friedrich Merz. Es war nach ukrainischen Angaben der schwerste russische Großangriff seit Kriegsbeginn. In Kiew sind 13 Menschen getötet und 86 verletzt worden. Das hat der Bürgermeister der ukrainischen Hauptstadt Vitali Klitschko mitgeteilt. Russland hat Kiew mit fast 500 Drohnen und mehr als 70 Raketen attackiert, so die ukrainische Luftwaffe. Aus der ganzen Stadt werden Schäden gemeldet, vorwiegend an Wohngebäuden und ziviler Infrastruktur. In einem Krankenhaus in Ludwigslust in Mecklenburg-Vorpommern hat es heute früh gebrannt. Zwei Menschen sind nach Informationen der Polizei ums Leben gekommen und mehr als 30 verletzt worden. Das Feuer ist demnach wohl in einem Patientenzimmer ausgebrochen. Aktuell laufen noch Nachlöscharbeiten. Patientinnen und Patienten wurden auch auf dem Klinikgelände versorgt. Die Notaufnahme ist schon wieder freigegeben worden. Eine neue Müllverwertungsanlage in Bahrenfeld kostet wohl mehr als eine halbe Milliarde Euro mehr. Dafür ist die grüne Umweltsenatorin Katharina Fiegebank gestern in der Bürgerschaft scharf kritisiert worden. Oliver Wuttke.
4: Volle Einsicht in die Akten von Behörde und Stadtreinigung. Es gab breite Zustimmung für diese Forderung der CDU, deren Umweltsprecher Sandro Kappel will nicht nur die Mehrkosten, sondern auch die Verantwortung der grünen Umweltsenatorin klären.
5: Wir wollen jetzt sehen, Frau Fiegebank, welche Fehler haben auch Sie gemacht?
4: Zu wenig Steuerung bei einem grünen Herzensprojekt, vermutet auch die AfD. Und Stefan Jersch von den Linken fordert:
6: Das kann nicht sein, dass die Fehlplanungskosten auf die Kundinnen und Kunden, auf die Hamburgerinnen und Hamburger abgeladen.
4: Der Sozialdemokrat Alexander Mohrenberg forderte hartes Durchgreifen, falls Senat und Bürgerschaft von der früheren Spitze der Stadtreinigung Informationen vorenthalten worden seien. Diese Aufklärung laufe bereits, so Rosa Domm von den Grünen.
7: Das klingt vielleicht für Sie als Oppositionspolitiker nicht so toll, aber Sie sollten das auch zur Kenntnis nehmen. Das gehört zur ganzen Wahrheit auch dazu.
4: Die mehrfach kritisierte Umweltsenatorin ergriff in der Debatte nicht das Wort.
2: Die Hochbahn testet ein mobiles Putzkommando in der U-Bahn-Linie 3. Wer sich über Dreck und Müll ärgert, kann ein Handyfoto davon an die Hochbahn schicken über einen QR-Code. Am Hauptbahnhof soll dann ein Reinigungsteam einsteigen und aufräumen. Diese QR-Codes sind erstmal in 5 Waggons zum Testen. Wie in vielen Bundesländern sollen auch in Hamburg die Grenzen einiger Wahlkreise verschoben werden. Betroffen sind 4 von 6 Wahlkreisen, nämlich Eimsbüttel Nord, Mitte und Wandsbek. Laurent Schons.
8: Unter anderem wird Hohe Luft Ost vom Wahlkreis Hamburg Nord in den Wahlkreis Eimsbüttel verschoben. Eppendorf bleibt nach längerem Hin und Her in Hamburg Nord. CDU und SPD hatten argumentiert, dass Eppendorf ein Kernstadtteil des Bezirks sei. Dafür soll nun aber Fuhlsbüttel künftig zum Wahlkreis Eimsbüttel gehören. Kritik daran kommt unter anderem aus der SPD, denn durch den Flughafen ist der Stadtteil räumlich vom Wahlkreis Eimsbüttel getrennt. Grund für die Neuzuschnitte ist eine Änderung des Wahlgesetzes, die noch von der Ampelkoalition beschlossen wurde. Demnach dürfen höchstens 15% mehr Menschen in einem Wahlkreis leben als im bundesweiten Durchschnitt der Wahlkreise. Damit der Vorschlag der Kommission umgesetzt werden kann, muss der Bundestag das Wahlgesetz noch entsprechend ändern.
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1: Ich muss kurz mein Lieblingswetterbild von gestern schildern. Drei Damen mittleren Alters mit drei mittelgroßen Dackeln auf dem Arm. Also jeder hatte einen Dackel ungefähr derselben Größe. Und Diskos in Strömen. Das war so niedlich. Die Frauen haben wirklich diese Dackel beschützt.
9: Und sie machten, dass sie schnell fortkamen?
1: Nee, oder? Sie standen einfach unter so einer Markise und hatten diese Dackel fest im Arm. Ich hab's geliebt. Wie wird denn das Wetter heute, Eva Tanz?
9: Ja, es wird noch mal nass, auch wenn es jetzt gerade nicht danach aussieht. Im Moment Sonne, ein paar harmlose Wolken aus Richtung Ostsee. Kommen ein paar so langsam dickere Wolken reingezogen. Und die erreichen dann auch bald die ganze Stadt. Über den Mittag und Nachmittag gibt's wieder kräftige Schauer bei uns in der Stadt Richtung Abend, dann aber auch nochmal Sonne. Das Ganze bei 24 Grad maximal. Im Moment messen wir 18 Grad, zum Beispiel bei Ihnen in Winterhude.
1: Blitzer und Staus aus dem Verkehrszentrum Roterbaum.
9: Auf der A1 von Lübeck Richtung Hamburg dauert es gerade noch am längsten zwischen Stapelfeld und dem Kreuz Ost. 4 Kilometer Stau, eine halbe Stunde plus, weil ab dem Kreuz Ost nur ein Fahrstreifen frei ist. Sie werden auf der linken Spur an einer Unfallstelle vorbeigeführt. Dann auf der A7 Flensburg Richtung Hannover zwischen dem Volkspark und Heimfeld. Immer wieder stockender Verkehr auf insgesamt 12 Kilometern, 20 Minuten plus aus der Gegenrichtung A7 Hannover Richtung Hamburg ab Hausbruch bis zum Elbtunnel 5 Kilometer stockend und da eine gute Viertelstunde länger. In der Stadt ist es relativ übersichtlich, dauert aber noch 15 Minuten länger auf der Basbüttler Straße stadteinwärts. Und dann sind zweimal die Ampeln ausgefallen, einmal auf der Saseler Chaussee Höhe Framräder und auf der B75 der Bremer Straße Höhe Langenberg.
1: Gute und sichere Fahrt.
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1: Wir sind Hamburg und Freundeskreis teilen sich ja durchaus mal so in Klicken auf. Ne? Nicht jeder Freund ist für alles gut. Da gibt es vielleicht die Kochklicke oder sie haben die Kleingartenklicke. Hast du so eine Freundesklicke?
9: Ja, also so meine Damenklicke, möchte ich sagen.
1: Erzähl.
9: Hat sich abgesondert von der Herrenklicke.
1: Ja, nee, sag, was ist die, was macht ihr zusammen?
9: Ach, alles, das ist einfach so die
1: Mädels,
9: von, die Girls. Die Mädels halt, die Girls. Fragst du in jeder Lebenslage um Rat.
1: Richtig gut. Wie viel Girls habt ihr in eurer Damenklicke?
9: Ja, wir waren mal 8, jetzt sind 7.
1: Na gut, irgendwas ist immer. Sollten Sie so eine Clique haben, da sind Sie zum einen ein glücklicher Mensch und zum anderen machen Sie mich froh, wenn Sie mir erzählen, was Sie denn für eine Clique haben. Das war Gästli, ich bin Maren Bockold.

0: Mittels aller Zeiten gibt's genau hier bei uns bei NDR 90,3. Wir sind Hamburg und am 18.07. startet die fetteste, die tollste, die größte 80er Jahre Live-Party bei uns in Hamburg und zwar im Volksparkstadion. Es kommen Camouflage, Alphabet, Cutting Crew, Gazebo, Kim Wilde und. Und im besten Fall auch Sie und Ihre Clique, denn wir suchen die Clique, Freunde, die zusammen sind und dann können Sie sich ab Montag hier bewerben für Tickets. Vorher mal eine Frage ganz generell. Jörg, haben Sie eine Clique?
1: Ja, klar.
0: Ja, klar. Was denn? Wen denn? Was für eine Clique?
1: Einmal noch Freunde von ja früher, aus nicht unbedingt Schulzeiten, aber so aus dem Alter, sag ich mal. Ne? Und ich habe so drei Jungs, mit denen ich immer Fußball gucke. Dann habe ich noch ein paar Freunde, mit denen ich immer regelmäßig Sport mache. Wettkampfreisen fahre und sowas, vereinsmäßig.
0: Cool, was machen Sie denn für Wettkämpfe mit Ihrer Clique?
1: Triathlon.
0: Alter Schwede, Sie sind ein Triathlon-Mann?
1: Ja.
0: Cool, also ich kann hier Typen haben. Das heißt, wenn Sie eine Clique haben, da sind doch noch mehr Triathleten in einer Clique?
1: Ja, genau. Wir sind gerade auf dem Weg zum Wettkampf quasi, von daher.
0: Sie sind gerade jetzt auf dem Weg zum Wettkampf? Das ist ja verrückt. Ja. Wo wettkämpfen Sie?
1: In Roth, das ist bei Nürnberg.
0: Na Mensch, dann ganz viel Spaß. Und wenn Sie gemeinsam mit Ihren Triathleten-Klickenjungs da nach Kalaratjada auf Malle oder sowas unterwegs sind, dann möchte ich mal sehen, was da abgeht.
1: Mehr Training als Trinken auf jeden Fall.
0: Mehr Training als Trinken, das ist eine sehr anständige Clique. Die Clique von Frau Krämer, die nennt sich Schnittchen-Clique. Und das heißt, da treffen sich seit vielen, vielen Jahren immer dieselben Girls, machen richtig Schnittchen und ratschen gemütlich. Auch eine tolle Clique. Me ist die Clique, die Matthias gerade beschreibt. Der trifft sich immer mit Jungs, die kennt er schon aus der Lehrzeit und zwar immer am ersten Mittwoch des Monats. Deshalb Me ist Mittwoch. Auch eine coole Clique.

0: Dafür nehmen wir uns die Zeit. Queen, mehr als Musik. Die größten Hits aller Zeiten, die gibt's hier bei uns bei der 90,3. Wir sind Hamburg. Wir haben die Thermomix-Männer. Wir haben die Gassi-G-Gang. Wir haben die Schrauber-Clique. Das ist cool, was sie für Klicken haben. Und ab Montag suchen wir die Clique, die richtig Bock hat auf unsere 80er Live in Hamburg. Das größte 80er-Jahre-Konzert von der ganzen weiten Welt. Kim Wilde, Nick Kershaw, Boy George, Alphaville, alle kommen und sie können sich ab Montag gern auch mit ihrer ganzen Clique bewerben. Haben Sie so eine Clique, Benjamin?
1: Das ist eine alte Truppe. Ich habe hier ein paar Leute aus Hamburg, über 40 Jahre zusammenhängend. Das ist meistens irgendwas verbunden mit Fußball oder das ist meistens irgendwas verbunden, dass man dann irgendwie sich einmal wieder so auf dem Kiez trifft oder so. Das ist immer noch so diese ganzen, die alten Kneipen aufsuchen.
0: Finde ich gut, mit den alten Jungs die alten Kneipen aufsuchen. Rabea, ich weiß, dass Sie aus Barmbek Nord kommen, aber haben Sie auch eine Clique?
2: Ja, habe ich.
0: Coolio.
2: Schon aus Kinderzeiten, aus Schulzeiten, Kindergarten, Schulzeiten, auf jeden Fall.
0: Und so lange kennen Sie sich schon und sind so in so einem Cliquenverbund zusammen?
2: Ja, auf jeden Fall. Natürlich ist das Leben mittlerweile mit den Zeiten, die man dann doch dafür aufbringen kann, dann doch ein bisschen geringer. Aber wenn man sich sieht, also das versuchen wir auf jeden Fall, dass man sich trotzdem regelmäßig dann sehen kann, gerade weil man sich auch schon so lange kennt.
0: Ja, ich glaube, wenn man sich lange kennt, das ist was man kaum aufholen kann, ne?
2: Supi. Ja, das auf jeden Fall.
0: Dann passen Sie gut auf sich und Ihre Clique auf, Rabea.
2: Sehr gerne, ebenso. Kann ich nur zurückgeben.
0: Gut, ich passe auch gut auf mich und meine Clique auf. Sehr süß. Earth, Wind and Fire, Boogie Wonderland. Hier sind die größten Hits aller Zeiten zu Hause und Sie auch in der 90,3. Wir sind Hamburg und rufen Sie mal die Leute aus Ihrer Clique an, Leute.

0: Beste Laune, sofort. Earth, Wind and Fire, die größten Hits aller Zeiten und das Wetter für uns in Hamburg, das hat Eva Tansky für Sie.
1: Und das macht auch gute Laune. Ich muss ein kleines Noch davor schieben. Das ist, wird ähnlich schlecht altern wahrscheinlich wie das Noch von Jürgen Klopp. Aber 21 Grad gerade, freundlich noch im Westen der Stadt, aber im Osten kommen schon so langsam erste Wolken rein und die erreichen uns dann bald auch in der ganzen Stadt bei Temperaturen so um 21 Grad. Erstmal harmlose Wolken, aber über Mittag kommt da schon einiges runter an Regen, wird aber so wie es jetzt aussieht nicht ganz so wild werden, wie das da gestern war. Das Ganze heute bei 24 Grad maximal. Ab morgen wird es ein Ticken kühler, aber dann haben wir es auch voraussichtlich nur noch mit Sonne zu tun.
0: Okay, Sonne nehme ich gut an. Blitzer und Staus aus dem Verkehrszentrum Roter Baum.
1: Auf der A1 Lübeck Richtung Hamburg zwischen Stapelfeld und dem Kreuz Ost stockt es weiter auf 5 Kilometer nach einem Unfall. Mittlerweile ist nur noch der rechte Fahrstreifen gesperrt, aber sie brauchen eben immer noch eine gute Viertelstunde länger. Auf der A7 Flensburg Richtung Hannover zwischen Waltershof und Heimfeld. 8 Kilometer stocken, 10 Minuten plus. Und aus der Gegenrichtung A7 Hannover Richtung Hamburg zwischen Hausbruch und dem Elbtunnel auch 4 Kilometer stockend und 10 Minuten länger. Und dann stockt es noch auf der R255 Zweckveddelstadt einwärts auf 2 Kilometer. Und ab dem Kreuz Süd, da sind sie aber in unter 10 Minuten durch. In der Stadt sieht es ähnlich aus. Es gibt wenig Erwähnenswertes. Sie kommen fast überall ganz gut voran. Und bei den Bahnen gibt es auch keine aktuellen Meldungen.
0: Gute und sichere Fahrt. 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
0: Ey, ich frage mich immer, was für geniale Leute uns zuhören. Es ist so verrückt. Verena schreibt gerade, Maren, das bin ich. Maren hat gerade gefragt, ob man eine Clique hat. Ich bin in der Wagenbauer. Jetzt fragst du dich so, what?
1: Ja.
0: Die bauen für, also sie schreibt, wir bauen für unser Erntedankfest in Badowiek immer zusammen einen geschmückten Erntewagen für den Umzug. Und so sind die eben als Clique aber auch zusammen unterwegs und unternehmen einiges.
1: Ja,
0: finde ich mega
1: super.
0: Cool. Ich dachte so Kochclique oder Pudelclique. Nee, Clique der Wagenbauer. Mega gut. Verena, bewerben Sie sich bitte auf jeden Fall mit Ihrer Clique der Wagenbauer. Ab Montag geht's los. Wir hauen Karten raus für Cliquen. Und zwar für die größte 80er-Jahre-Party auf der ganzen weiten Welt, möchte ich sagen.
1: Die 80er live.
0: Ne? So, und da können Sie sich ab Montag schön bewerben. Dann gehen Sie mit Ihrer ganzen Clique am 18. dann zu dieser riesigen, gigantischen 80er-Jahre-Party. Uiuiui. Das ist Michael Jackson, The Way You Make Me Feel. Ich bin Maren Bockhold und ich finde, wir zusammen sind auch eine ziemlich gute Clique.
1: Ja.

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0: Es tut sich was. 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Und drumherum, ne, Mettbrötchen den ganzen Tag lang. 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
2: Mit Caroline Wilkens. Mir sitzt im Bus ein Mann gegenüber. Er ist offensichtlich schwer verletzt. Sein Kopf ist verbunden, er hat etliche Schürfwunden und stützt sich auf zwei Gehhilfen. Sein Outfit und der Helm am Rucksack verraten,

0: verraten mir, dass er wohl einen Unfall mit dem Fahrrad hatte. Er fasst mehrfach an seinen Ellenbogen und verzieht dabei das Gesicht vor Schmerzen. Ich kann gut nachempfinden, was so ein Unfall bedeutet. Ein Fahrradsturz gehört auch in meinen Erfahrungsschatz. Am liebsten hätte ich ihm ein anteilnehmendes Wort gesagt, aber da war er auch schon ausgestiegen. Ich arbeite als Seelsorgerin in einem psychiatrischen Krankenhaus. Auch da gibt es viel Leid, aber anderes als beim Fahrradfahrer. Vielen fällt der Alltag schwer. Wer von einer Therapie kommt, in der über ein schreckliches Trauma gesprochen wurde, für den kann das Busfahren mit vielen Menschen auf engem Raum eine riesige Hürde sein. Und vielleicht wirkt sein Verhalten von außen betrachtet sogar merkwürdig. Die Krankheit dieser Menschen ist nicht so leicht erkennbar wie beim Radfahrer mit Gehhilfen und Kopfverband. Das Leid dahinter auch nicht. Ich glaube, wir sprechen zu wenig darüber. Psychische Krankheiten werden oft als etwas Sonderliches wahrgenommen. Viele wissen darüber wenig. Auch eine psychische Erkrankung braucht Empathie und Verständnis und Zeit zum Heilen. Wer stattdessen Ausgrenzung erlebt, stigmatisiert wird und schräge Blicke bekommt, wird noch schwerer gesund. Vielleicht ist es Gottes Blick, der uns daran erinnert, hinter das Sichtbare zu schauen und den Menschen in seiner ganzen Verletzlichkeit wahrzunehmen. Wo wir mit Mitgefühl statt mit Vorurteilen begegnen, kann etwas von der heilenden Liebe Gottes erfahrbar werden.
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2: Das war ein Beitrag der katholischen Kirche.
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Wie lustig. Moin Maren, wir sind vier Paare und treffen uns seit Jahren zum Essen oder Feiern. Herrscht immer gute Stimmung. Wir kommunizieren über die WhatsApp-Gruppe Freunde des Longdrinks. Beste Grüße, Stefan. Das ist meine Clique. Die nennt sich Freunde des Longdrinks. Wenn auch Sie eine Clique haben, ab Montag bewerben Sie sich als ganze Clique für Tickets für die 80er-Party bei uns.

0: Jo, das war der Ohrwurm für heute. Gern
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0: Das ist völlig richtig. Und gleich das Beste von überhaupt. Lala. Genau, hier, Whitney Houston, The Greatest Love of All, gibt's gleich vor die Nachrichten. Und die hat Rosa Erdmann für Sie.
2: Guten Tag. Es ist 11 Uhr.
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2: Schwarz-rote Koalition stellt Details zu Reformbeschlüssen vor. Ukraine meldet schwerste Luftangriffe seit Kriegsbeginn. Pilotprojekt in U3 soll für mehr Sauberkeit in den Waggons sorgen. Das Wetter, Sonne, später auch Regen und 24 Grad werden's. Der Koalitionsausschuss von Union und SPD hat stundenlang bis in die Nacht verhandelt und sich auf Reformen geeinigt. Bundeskanzler Friedrich Merz kündigte mehr als 30 Maßnahmen an, die Wirtschaft, Arbeitsmarkt und Sozialstaat stärken sollen. Aus Berlin Isabel Karas.
3: Geplant sind unter anderem Steuerentlastungen für mittlere und geringe Einkommen. Nach Angaben von SPD-Chef Lars Klingbeil sollen Familien mit Kindern am stärksten profitieren. Spätestens 2028 soll erreicht werden, dass sie um bis zu 600 Euro im Jahr entlastet werden. Am Arbeitsmarkt sollen sachgrundlose Befristungen, also befristete Arbeitsverträge ohne konkreten Grund, künftig bis zu 48 Monate möglich sein. Zudem wird die telefonische Krankschreibung abgeschafft. Eine Arbeitsunfähigkeitsbescheinigung soll wieder ab dem ersten Krankheitstag erforderlich sein. Daneben bekräftigte Merz die Pläne der Koalition für die Reform der gesetzlichen Rente und der Krankenversicherung. Die Vorschläge zur Rente sollen noch in diesem Jahr gesetzlich umgesetzt werden. Die Gesundheitsreform soll bereits in der nächsten Woche im Bundestag und Bundesrat beschlossen werden.
2: Seine Partnerin betäuben, vergewaltigen und die Filme dann auf Online-Plattformen oder über Handy-Chat-Gruppen hochladen. Dagegen sind internationale Ermittler erstmals gezielt vorgegangen. Laut Europol haben auch das Bundeskriminalamt und das Landeskriminalamt in Hamburg mitermittelt. Bei der Operation sind 156 Opfer und Täter identifiziert worden. Laut BKA ging es um Täter, die Frauen aus dem persönlichen Umfeld teilweise über Jahre missbrauchen. Vielen Opfern ist der sexuelle Übergriff nicht bewusst, auch weil Schmerzmittel verhindern, dass sie die Folgen etwa einer Vergewaltigung spüren. Es war nach ukrainischen Angaben der schwerste russische Großangriff seit Kriegsbeginn. In Kiew sind 13 Menschen getötet und 86 verletzt worden. Von dort Rebecca Barth.
4: Mehrere Wohnanlagen und Objekte der zivilen Infrastruktur seien beschädigt worden, geben die Behörden an. Der Aufgang eines mehrstöckigen Wohnhauses ist zusammengebrochen. Der ukrainische Präsident hatte die Menschen im Land ausdrücklich vor der Nacht gewarnt. Den ukrainischen Geheimdiensten würden Informationen vorliegen, nach denen Russland einen massiven weiteren Luftangriff auf die Ukraine plane, warnte Volodymyr Selenskyj am Abend und rief die Ukrainerinnen und Ukrainer dazu auf, sich in Schutzräumen in Sicherheit zu begeben. Viele Menschen in der ukrainischen Hauptstadt folgten diesem Aufruf und suchten schon am Abend Schutz in den U-Bahn-Stationen.
2: Hamburgs U-Bahnen sollen sauberer werden. Die Hochbahn testet ein neues Meldesystem und schickt bei Bedarf mobile Putzteams los. Reinhard Postelt.
5: 2,7. Diese Note verpassen Hamburgs Fahrgäste der Sauberkeit der U-Bahn. Nicht schlecht, meint Hochbahnfinanzchefin Merle Schmidt-Brunn. Aber es gehe noch besser im täglichen Kleinkampf gegen Müllsünder.
6: Jeder kennt es, man sitzt in der U-Bahn, da ist ein Kaffeebecher verschüttet. Und dieser Kaffeebecher wird dann teilweise 8 Stunden lang im System rumgefahren.
5: Denn erst nachts wird jeder Zug gereinigt. Und manchmal sind es nicht nur Kaffeepfützen. Doch nun kommt's.
6: Und deshalb haben wir jetzt so einen wundervollen Piloten auf unserer U3-Linie im Umlauf.
5: Merle Schmidt-Brunn meint einen Pilotversuch. In 5 Waggons kann man bei Pfützen einen QR-Code scannen und sofort ein Beweisfoto an die neue Putzeinsatzleitung der Hochbahn schicken.
6: Wir haben jetzt ein Sonderreinigungskommando am Hauptbahnhof.
5: Das zieht dann mit dem Feudel in den Einsatz. Auf die Idee, wieder Müllbehälter an den Zügen zu montieren, kam die Hochbahn aber noch nicht.
2: Der Europäische Gerichtshof hat es heute bestätigt. Google muss eine Wettbewerbsstrafe der EU-Kommission in Rekordhöhe von 4,1 Milliarden Euro zahlen. Konkret geht es um Vorschriften von Google. Das US-Unternehmen hat den Herstellern von Android-Smartphones illegale Beschränkungen auferlegt und so die Marktdominanz seiner Suchmaschine gestärkt, so das Urteil der Richterinnen und Richter in Luxemburg. Der Stintbestand in Hamburg geht seit Jahren zurück, unter anderem, weil das Wasser zu warm und zu sauerstoffarm ist. Wie das besser werden kann, zeigt eine neue Studie, die die Umweltbehörde vorgestellt hat. Demnach könnten Flachwasserzonen als Rückzugsgebiete oder künstliche Sauerstoffzufuhr in Hafenbecken den Stinten helfen.
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0: Lang lebe der Stint und das Wetter bei uns in Hamburg, das hat Philipp von Kageneck.
7: Sonnig war es heute früh und heute Vormittag. Jetzt geht das langsam zu Ende. Es zieht etwas zu, bleibt aber mild. 21 Grad auf Finkenwerder messen wir und heute Nachmittag auch wieder Schauerregen. Stand jetzt muss er nicht so wild werden wie gestern, also stark Regen nicht in Sicht, aber der kann sich ja auch immer mal spontan bilden. Genau, 24 Grad werden es maximal. Windig wird es auch heute Nachmittag. Morgen mehr Sonne, aber etwas kühler. Es bleibt windig bei bis zu 21 Grad.
0: Blitze und Staus aus dem Verkehrszentrum Roter Baum.
7: Noch voll auf den Autobahnen. A1 zum Beispiel Lübeck Richtung Hamburg zwischen Oehendorf und der Norderelbbrücke. 4 Kilometer stockt, bis zu 10 Minuten dauert es länger. Dann A7 Flensburg Richtung Hannover zwischen Volkspark und Heimfeld. 10 Kilometer stocken, 20 Minuten plus. Und in Gegenrichtung die A7 Hannover Richtung Hamburg zwischen Hausbruch und dem Elbtunnel. 4 Kilometer stocken und eine Viertelstunde plus. In der Stadt keine großen Staus, aber eine Ampel, die nicht mehr funktioniert. Auf der Saseler Chaussee Höhe Framräder geht die Ampel nicht. Da bitte ganz besonders aufpassen.
0: Gute und sichere Fahrt.
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0: Ich suche ein alkoholisches Erfrischungsgetränk, wird oft gereicht im großen Gefäß und enthält oft Früchte.
7: Bowle.
0: Richtig. So, ich suche eine Sportart mit Kugel.
7: Bowling.
0: Sehr gut, beide Sachen soll man nicht verwechseln. Wir sprechen.
7: So eine Bowlingkugel liegt ja auch ganz schwer im Magen.
0: Richtig, mit ganzen Früchten, ja. So, wir sprechen gleich über Bowling und zwar in Hamburg machen wir nach Hello und Whitney Houston. Ich bin Maren Bock heute.

0: Schnitt seiner Zeiten gibt es wo? Die gibt es hier bei uns bei NDR 90,3. Wir sind Hamburg und Bowling. Das ist was, was die meisten von uns, glaube ich, wirklich schon mal gemacht haben. Mehr oder weniger gut, aber ich würde mal mit ziemlicher Sicherheit sagen, nicht so cool wie die Damen und Herren, die Sie jetzt gleich hören. Bowling ist ja, ja irgendwie schon sowas wie der coolere Nachfolger des Kegelns. Mit Musik und mit diesen drei Löchern an der Kugel, wo ich mich hier denke, meine Finger reißen ab. So, in Hamburg haben wir also eine ganz besondere Situation, denn Hamburg ist in diesen Tagen Zentrum wirklich des Spitzenbowlings. Bis Samstag finden in Othmarschen die deutschen Meisterschaften im Bowling statt, beim Gilde Bowling 44. Eine 90,3 Stadtreporter Carsten Siegrund ist immer da, wo was los ist bei uns in der Stadt. Carsten, ich tippe mal ganz, ganz stark. In Sachen Bowling ist das eine wirklich andere Nummer als das, was du und ich letztes Jahr bei der NDR 90,3 Weihnachtsfeier auf der Bowlingbahn gezeigt haben. Ne?
1: Och Maren, ich fand, wir waren gar nicht schlecht beim letzten NDR 90,3 Bowlingabend. Aber was hier gezeigt wird von der Crème de la Crème des deutschen Bowlingsports, das ist natürlich außergewöhnlich. Ein Strike nach dem anderen, also die 10 Bub mit dem ersten Wurf, kommt hier ständig und das bis zu 12 Mal, hat mir Andy Bannus erzählt, der Sportdirektor der deutschen Bowling Union.
2: Wenn man 12 Strikes wirft, ist es das perfekte Spiel. Das wäre die 300. Ist bei dieser Meisterschaft im Mixed auch schon gefallen. Ja. Und jetzt im Einzel schauen wir mal, was da noch so kommt.
1: Ja, die Regeln sind sehr streng hier bei den deutschen Meisterschaften.
3: Es besteht während der Spiele absolutes Alkohol- und Rauchverbot.
2: What? Natürlich darf man nicht dem Gegner in den Wurf reinschreien, das ist untersagt.
1: Und natürlich, Maren, darf man auch den Fuß nicht auf die Bahn setzen. Dann überschreitet man die Linie, bekommt eine Null angerechnet, naja, und rutscht im Zweifel auch noch hin.
0: Das wollen wir alles nicht, aber im Leben hätte ich nicht gedacht, dass es ein Rauch- und Alkoholverbot beim Bowlen gibt. Ich meine, anderes Thema. Bowling ist super. Was ich immer persönlich ein bisschen schwierig finde, ist, dass man sich da diese Schuhe leihen muss. Und dann gibt es dieses Desinfektionsspray und naja. Und ich bin mir sicher, die richtig tollen Jungs und Mädels da, die haben doch bestimmt ihre eigenen hippen Bowlingkugeln, oder?
1: Ja, Maren, vor allem die Bowlingbälle, nicht Kugeln, auf gar keinen Fall Kugeln sagen. Die Bälle sind ganz wichtig. Jeder der Topstars hat bis zu 10 verschiedene Maß angefertigte Bowlingbälle dabei. Benjamin Köhler, einer der Topstars zum Beispiel, hier eine in Gelb, in
4: verschiedene Farben, schwarz, lila, da ist eigentlich alles mögliche an Farben dabei.
1: Machst du es nach Stimmung? Ist heute mir mal mehr nach den gelben oder nach den lila?
4: Das kommt auf den Ball an und welcher genau in der Situation am besten geeignet ist.
1: Die meisten sind meliert, aber es gibt auch außergewöhnliche Muster, habe ich gehört.
5: Smileys.
2: Ja, es gab mal diese Scream-Maske in dem Film Kingpin mit Bill Murray. Der hatte so eine durchsichtige Kugel mit so einer Rose drin. Dieser Ball ist wirklich original produziert worden.
1: Cool. Auf den ersten Blick unspektakulär sind dagegen die Schuhe.
2: Also es gibt beim Schuhwerk die Möglichkeiten, die Sohlen und die Hacken zu tauschen. Wirklich guter Bowling-Schuh kostet auch weit über 200 Euro. Und wenn man diese Wechselsohlen dabei hat, die werden dann schon gebraucht.
1: Und wie die gebraucht werden, das kann man hier bei den deutschen Meisterschaften live miterleben.
2: Ich habe ja gehört, die Halle ist heute der Hamburger des Tages geworden. Und das können wir natürlich von der Deutschen Bowling-Union jetzt hier als Partner nur bestätigen. Und dafür wollen wir uns natürlich auch herzlich bedanken.
1: Das Ganze noch bis Sonnabend, freier Eintritt hier bei der Bowlingbahn hier im Othmarschenpark und Tipps von den Profis, die kann man sich hier auch noch holen.
0: Also gehen Sie auf jeden Fall vorbei bis Samstag. Samstag finden in Othmarschen die deutschen Meisterschaften statt beim Gilde Bowling 44.

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0: Das klingt schon so, wie es klingen wird. Und zwar am 18.07. bei der fettesten 80er Live-Party auf der ganzen weiten Welt. Die feiern wir gemeinsam mit Ihnen und zwar im Volksparkstadion. Wie da das Wetter wird, ich denke mal brillant. Wie wird's denn heute, Philipp von Kageneck?
1: Ja, in Ordnung, zumindest jetzt. Es kommen zwar immer mehr Wolken, ist aber noch trocken und die Sonne können wir noch erahnen. 21 Grad dazu in Stellingen, aber es wird doch immer zugezogener und auch weniger im Laufe des Nachmittags und wir kriegen wohl auch wieder einzelne Schauer, die rumziehen. Bei bis zu 24 Grad bleibt es aber von den Temperaturen her völlig im Rahmen. Morgen auch wieder Schauer, aber doch mehr Sonne. Wird aber etwas kühler, 21 Grad maximal.
0: Gestern traf ich fremde Menschen, weil ich nämlich nachmittags auf der Eppendorfer Landstraße unterwegs war. Es fing an zu gießen. Mhm. Ich schlüpfte unter eine Markise und sagte, entschuldigen Sie, darf ich mich kurz dazusetzen?
1: Und die Antwort war nein, bitte gehen Sie in den Regen.
0: Habe ich auch schon erlebt. Ich trank nachmittags eine Weißweinschau und dachte, aha, siehst du wohl, beste Entschuldigung. So, blitzern Staus aus dem Verkehrszentrum Roter Baum.
1: Auf den Autobahnen, da ist es vor allem auf der A1 doch relativ zäh. Lübeck Richtung Hamburg, da zwischen Öjendorf und Stillhorn inzwischen gute 10 Kilometer stockender Verkehr. Und es dauert über 10 Minuten länger. Auch in Gegenrichtung Bremen Richtung Lübeck auf der A1 stockt zwischen Harburg und der Norderelbbrücke auf 4 Kilometern. Die A7, auch in beiden Richtungen stockender Verkehr. Flensburg Richtung Hannover, da haben wir zwischen Volkspark und Waltershof 8 Kilometer stockender Verkehr, gut 10 Minuten dauert es länger. In Gegenrichtung Hannover Richtung Hamburg zwischen Hausbruch und dem Elbtunnel 4 Kilometer stockend. In der Stadt die Straßen auch ziemlich voll, aber keine ganz großen Staus, aber ein Ampelausfall an der Saseler Chaussee, Ecke Framräder, da bitte aufpassen.
0: Gute und sichere Fahrt.
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0: Ich finde es immer lustig, wenn Worte, wenn man am Klang eines Worts schon ein bisschen weiß, was dahinter steckt. Bei zum Beispiel Tischtennis, da weiß man, da hüpft was.
1: Ja.
0: Ballett. Da geht was nach oben. Rugby. Rugby. Wir sprechen gleich über Rugby in Hamburg. Ich mag das Wort sehr. Maggie Riley, Mike Oldfield, ich bin Maren.

0: Aber wenn wir von irgendwas genug haben, dann von den größten Hits aller Zeiten. Ende 90,3. Wir sind Hamburg und grüßen einmal. Hallo, Eidelstedt. In Eidelstedt wird an diesem Wochenende nämlich die Rugby-Europameisterschaft ausgetragen. Gestern war im Stadtpark schon mal ein öffentliches Training der deutschen Frauennationalmannschaft im Rugby. Das hört sich dann so an.
1: Okay, Girls, high five!
0: Ganz schön was los, oder? NR90,3 Sportreporter Jörg Naraska, sag mal, du warst gestern dabei. Wer hat sich denn dieses öffentliche Training angeguckt?
2: Es waren ganz viele Mädchen da, fast alle im Rugby-Trikot, fast alle selber im Verein aktiv. Oh. Die jüngsten gerade mal 7 Jahre alt und alle total begeistert vom Frauennationalteam und vom Rugby-Sport.
3: Viele sagen ja, Rugby wäre ein Jungssport, aber ich finde das schön, dass es dann so eine richtige Nationalmannschaft gibt und das ist halt richtig cool.
4: Also mir gefällt gut, dass es halt für jedes Alter ist.
5: Ja, ich bin auch wegen der Gemeinschaft, weil es einfach total schön ist, weil alle nett untereinander sind, lustig. Es macht einfach ganz viel Spaß.
2: Nach dem Training gab es ganz viele Autogramme und Fotos mit den Nationalspielerinnen. Da haben die Augen noch mehr geleuchtet.
0: Aber sag mal, beim Rugby, ne? Da knallen die Körper doch richtig oft mit Wucht gegeneinander. Und das ohne Helm oder ohne Polsterung. Und jetzt stelle ich mir so kleine, 7-jährige Mädchen vor, das muss denen doch wehtun.
2: Ja, das ist oft einer der ersten Gedanken, wenn es um Rugby geht. Die Mädchen vom Hamburger Rugby Club und vom FC St. Pauli sehen das aber ganz entspannt.
6: Man tut sich nur weh, wenn man was falsch macht. Nicht doll, also nur ganz wenig, so die ein oder andere Beule, aber das ist ja gar nichts.
2: Ja, na gut, ein bisschen schmerzresistent sollte man vielleicht doch sein, aber Rugby ist deutlich ungefährlicher, als man denkt und gerade für Frauen ein toller Sport, sagt die Kapitänin der Nationalmannschaft, Mette Zimmert aus Hamburg.
7: Okay. Weil Rugby ein Sport ist, der Frauen einfach Selbstbewusstsein gibt, man kann seine Stärken testen, das ist ein super fairer Sport, der vor allem mit Respekt geprägt ist und Frauen zeigt, wie stark wir sein können und dass wir uns in der Gesellschaft auch durchsetzen können.
2: Und ordentlich Spektakel bietet der Sport auch noch, zu sehen dann ab morgen bei der Europameisterschaft im Sport. Park Steinwiesenweg.
0: Okay, also da bin ich sicher, da schauen auch wieder ganz viele Rugby-Mädchen zu und wir sind auf NR90,3 natürlich live dabei.

0: 13 Minuten vor 12, es wird Zeit.
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0: Und damit ein fröhliches Hoho zu Stefan Landgraf aus Ohlenhorst.
2: Moin.
0: Stefan, ich habe nur 45 Sekunden, um rauszukriegen, was die denn wohl beruflich machen. Kann ich unter 3, 2, 1 jetzt einen Tipp kriegen, bitte?
2: Ja, kleben.
0: Kleben? Dann sind Sie der Kuckuckskleber.
2: Nein.
0: Sie kleben Tapeten an die Wände.
2: Auch nicht.
0: Sie stellen einfach vielleicht sowas wie Patex und U und so weiter her.
2: Es geht in die richtige Richtung.
0: Also sind Sie Chemiker?
2: Fast, ja.
0: Wie ist man denn fast Chemiker?
2: Ich habe nicht studiert.
0: Okay, das ist egal. Sind Sie, ich sage jetzt einfach, Sie sind Chemiker. Ich logge das ein und Sie sagen, was Sie wirklich sind.
2: Okay, ich bin der Chemielaborant.
0: Ja, mega gut.
2: Das war ja schnell, ja.
0: Ja, aber, also, wissen Sie, warum ich mal sitzen geblieben bin in der Schule? Können Sie sich raten? Null Punkte in Chemie. Und ohne Mist, ich träume heute noch davon, dass ich eine chemische Formel lösen muss. Ganz einfach und ich krieg's nicht hin. Davon träume ich noch. Nicht schön.
2: Das kann ich mir vorstellen. Man liegt nicht jedem.
0: Nee, es liegt nicht jedem. Stefan, ich bedanke mich ganz herzlich. Chemielabor.

0: größten Hits aller Zeiten gibt's bei uns bei Ender 90,3. Und das Jobquiz immer Montag bis Freitag. Das läuft so, Sie geben mir einen Tipp und anhand dieses Tipps versuche ich rauszufinden, was Sie beruflich machen. Das war der Tipp des sehr netten Stefan Landgraf aus Uhlenhorst.
1: Kleben.
0: Mal Kuckuckskleber, Tapetenkleben. Dann dachte ich, Moment, Klebe, Chemie. Und habe gesagt, Chemie, Chemiker. Und damit war ich ziemlich gut. Sagen Sie nochmal, was machen Sie beruflich?
1: Ich bin der Chemielaborant.
0: Chemielaborant. Ich finde, das ist ein Punkt für mich. Kann man machen, oder? Na klar. Was meinen Sie, kriege ich raus, was Sie beruflich machen? Ich würde mich super freuen, wenn Sie sich melden in Sachen Jobquiz. Gerne jetzt schon unter 08000 90 3 90 3 oder über die App.

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1: Gleich Phil Collins mit Another Day in Paradise. Vor die Nachrichten und die hat Tanja Richter für Sie.
2: Guten Tag. 12 Uhr ist es.
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2: Schwarz-rote Koalition stellt Details zu Rentenbeschlüssen vor. Europol zerschlägt mehrere digitale Missbrauchsnetzwerke. Jugendkriminalität geht in Hamburg etwas zurück. Und das Wetter wechselhaft bis 24 Grad. Der Koalitionsausschuss von Union und SPD hat stundenlang verhandelt und sich dann schließlich auf ein Reformpaket geeinigt. Bundeskanzler Friedrich Merz hat mehr als 30 Maßnahmen angekündigt, die Wirtschaft, Arbeitsmarkt und Sozialstaat stärken sollen. Aus Berlin Isabel Karas.
3: Geplant sind unter anderem Steuerentlastungen für mittlere und geringe Einkommen. Nach Angaben von SPD-Chef Lars Klingbeil sollen Familien mit Kindern am stärksten profitieren. Spätestens 2028 soll erreicht werden, dass sie um bis zu 600 Euro im Jahr entlastet werden. Am Arbeitsmarkt sollen sachgrundlose Befristungen, also befristete Arbeitsverträge ohne konkreten Grund, künftig bis zu 48 Monate möglich sein. Zudem wird die telefonische Krankschreibung abgeschafft. Eine Arbeitsunfähigkeitsbescheinigung soll wieder ab dem ersten Krankheitstag erforderlich sein. Daneben bekräftigte Merz die Pläne der Koalition für die Reform der gesetzlichen Rente und der Krankenversicherung. Die Vorschläge zur Rente sollen noch in diesem Jahr gesetzlich umgesetzt werden. Die Gesundheitsreform soll bereits in der nächsten Woche im Bundestag und Bundesrat beschlossen werden.
2: Und das Reformpaket ist auch Thema in der NDR Hamburg App. Frauen werden betäubt und vergewaltigt. Die Täter tauschen sich darüber im Internet aus. Jetzt ist es Ermittlungsbehörden aus 7 europäischen Ländern gelungen, solche digitalen Missbrauchsnetzwerke zu zerschlagen. Bei der Ermittlergruppe aus Deutschland waren auch LKA-Beamte aus Hamburg dabei. Laut einer Europol-Mitteilung wurden im Rahmen des Projekts Medusa 156 Täter und ebenso viele Opfer identifiziert. Aus Brüssel Andreas Meyer-Feist.
4: Die Ermittlungen richteten sich gezielt gegen Männer, die ihre Partnerinnen erst betäuben und dann missbrauchen und Videos teilen. Europol spricht in diesem Zusammenhang von frauenfeindlichen Online-Communities. In den sozialen Medien würden nicht nur Bilder verbreitet. Die mutmaßlichen Täter hätten sich in verschiedenen Chatgruppen auch über die Wirksamkeit von Betäubungsmitteln ausgetauscht und wo und wie diese Mittel beschafft und wie sie angewendet werden können. 4 dieser Missbrauchsnetzwerke konnten laut Europol identifiziert und zerschlagen werden. Führend bei den Ermittlungen waren das Bundeskriminalamt und britische Polizeibehörden. Woher die mutmaßlichen Täter und Opfer kommen, teilte Europol nicht mit, um weitere Ermittlungen nicht zu gefährden.
2: Der Europäische Gerichtshof bestätigt, Google muss eine Wettbewerbsstrafe der EU-Kommission in Rekordhöhe von mehr als 4 Milliarden Euro zahlen. Konkret geht es um Vorschriften von Google. Das US-Unternehmen hat Herstellern von Android-Smartphones illegale Beschränkungen auferlegt und so die Marktdominanz seiner Suchmaschine gestärkt, hieß es in dem Urteil. Die Jugendkriminalität geht in Hamburg etwas zurück, um 7%. Allerdings hat die Polizei vergangenes Jahr mehr Tatverdächtige registriert, die noch im Kindesalter sind. Das hat der Senat auf eine kleine CDU-Anfrage geantwortet. Reinhard Postelt.
5: Hamburgs Trend findet sich auch in Bundesländern wie Niedersachsen wieder. Weniger Tatverdächtige im Alter von 14 bis unter 18. Hier beträgt das Minus in Hamburg 13%. Doch mehr Verdächtige, die jünger als 14 sind, plus 3%. Insgesamt wurden 7.400 mutmaßliche Jugendstraftäter erfasst, 580 weniger als im Vorjahr. Was sind das für Straftaten? Der Gewaltkriminalität verdächtigt wurden in Hamburg 700 Kinder und 875 Jugendliche. Bei der einfachen Körperverletzung waren es 520 Kinder und 600 Jugendliche. Den größten Anstieg gab es bei Kindern im Bereich der unerlaubten Einreise. Der Anteil ausländischer Tatverdächtiger liegt mit 43% überproportional hoch. CDU-Fraktionschef Dennis Thering meint, der rot-grüne Senat bekomme die Jugendkriminalität nicht in den Griff. Er sagt, auffällig ist der starke Anstieg bei Geldwäsche durch Jugendliche. Sie könnten gezielt von Kriminellen ausgenutzt werden.
2: Monatelang haben deutsche und polnische Ermittler gemeinsam gegen Drogenschmuggler ermittelt und jetzt ist ihnen ein großer Schlag gelungen. Zoll und Polizei haben mehr als eine Tonne Cannabis sichergestellt. Der Straßenverkaufswert liegt bei rund 12 Millionen Euro. 8 Verdächtige nahmen die Ermittler in Polen fest. Die deutsch-polnische Gruppe soll das Rauschgift per Schiff aus Thailand nach Europa gebracht haben, versteckt im Baumaterial, eingeschleust über den Hamburger Hafen.
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1: Ja, das Wetter hat Philipp von Kagenick für Sie.
6: Ja, zugezogen jetzt inzwischen. Nicht mehr so sonnig, aber warm. 22 Grad in St. Georg. Bis zu 24 Grad werden es heute. Windig wird es auch. Und am Nachmittag kommen auch wieder Schauer durch Hamburg gezogen. Morgen auch ein Schauerwetter, aber mit mehr Sonne. Dafür etwas weniger Temperatur. 21 Grad maximal.
1: Blitzern Staus aus dem Verkehrszentrum Roter Baum.
6: Oh, aufpassen auf der A1 Bremen Richtung Hamburg zwischen Sippersen und Hedfeld. Da liegen nämlich Spanngurte. Und dann ist es auf der Autobahn noch zäh. Vor allem auf der A1 Lübeck Richtung Hamburg zwischen Öhendorf und Stillhorn. 10 Kilometer stockender Verkehr, fast eine halbe Stunde dauert es dort länger. In Gegenrichtung Bremen Richtung Lübeck auf der A1 zwischen Harburg und der Norderelbbrücke stockt 4 Kilometer. Die A7 Flensburg Richtung Hannover. Da zwischen Volkspark durch den Elbtunnel bis Waltershof relativ zäher Verkehr. Das ist nicht wirklich stockender Verkehr, aber in Summe dauert es da in dem Abschnitt doch 10 bis 15 Minuten länger als sonst. In Gegenrichtung A7 Hannover Richtung Hamburg zwischen Hausbruch und dem Elbtunnel 4 Kilometer stockend. In der Stadt auch die Straßen ungewöhnlich voll für diese Uhrzeit. Eine größere Verzögerung haben wir am Heidenkampsweg vor in Elbbrücken stadtauswärts, da dauert es im Moment 10 Minuten länger. Und bei Bussen und Bahnen, da läuft es soweit nach Plan.
1: Das finde ich gut. Gute und sichere Fahrt.
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1: Wenn Sie das schon mitbekommen haben, ich wette, das ist bei Ihnen im Büro, in der Werkstatt, wo auch immer Sie arbeiten, echtes Thema. Die telefonische Krankschreibung, die soll weg. Heißt, wenn Sie krank werden, so ist zumindest der Plan, dann sollen Sie ab dem ersten Tag zum Arzt. Klingt ja erstmal okay. Aber ganz ehrlich, wenn ich jetzt bei meiner Hausärztin anrufe, die ich sehr schätze, da ist erstmal voll. Also wie soll denn das gehen?
6: Dann sitzt du erstmal eine Stunde zwischen vielen anderen Krankheiten.
1: Ja. Aber gut, ich meine, Reform ist ja erstmal gut. Mal gucken, vielleicht haben sich Herr Merz und Co. ja was Tolles überlegt, wie das klappen soll. Sprechen wir gleich rüber nach T-Rex und Phil Collins. Another Day in Paradise. Ich bin Maren Bockholt. Schön, dass wir zusammen sind.

0: besten Hits aller Zeiten, die gibt's hier bei uns bei NDR 90,3. Wir sind Hamburg und das haben Sie vielleicht schon mitbekommen bei sich im Büro, im Krankenhaus, in der Werkstatt, in der Behörde. Ich kann mir gut vorstellen, dass Sie genau über diesen Knaller jetzt auch gerade sprechen. Die schwarz-rote Bundesregierung, die hat sich in ihrem Koalitionsausschluss getroffen und hat da mal ordentlich was beschlossen. Und das, worüber jetzt alle reden, das sind die neuen Regeln für die Krankschreibung. Jim Bob Nikschas ist unser Korrespondent im Hauptstadtstudio Berlin. Sag mal, Jim Bob, das wird jetzt also alles strenger, oder?
1: Ja, vor allem soll die telefonische Krankschreibung wegfallen, die ja wegen Corona damals eingeführt wurde. Und die hat die Arztpraxen ja auch eigentlich ganz gut entlastet, hieß es. Niemand musste mehr hinlaufen oder hat sich vielleicht noch angesteckt im Wartezimmer. Aber vor allem die Union und die Arbeitgeber wollen das nicht mehr. Sie glauben, dass das ausgenutzt wird und am Ende teuer für die Unternehmen ist. Deswegen soll die telefonische Krankschreibung jetzt künftig wegfallen. Und wir sollen schon vom ersten Tag an möglichst ein Attest vom Arzt brauchen. Für Ärzte, die mir das zu Unrecht ausstellen, soll es auch härtere Strafen geben.
0: Okay, also das heißt, wenn wir krank werden, so zumindest ist der Plan, dann müssen wir ab dem ersten Tag zum Arzt. Aber jetzt mal unter uns Pastorentöchtern. Also das ist in den Praxen jetzt schon richtig rappelvoll und Termine sind jetzt schon schwer zu bekommen. Haben Herr Merz und Co. gesagt, wie das irgendwie gehen soll?
1: Ja, nicht so richtig und deswegen sind die Hausärzte auch schon alles andere als begeistert. Ihr Verbandsvorsitzender hat sich heute auch schon zu Wort gemeldet und gesagt, das sei katastrophal, was man da vorhabe. Das sorgt für eine riesige Bürokratiewelle. Auch die Gewerkschaften sagen, das ist eher so ein Misstrauensvotum gegen die Mitarbeitenden. Friedrich Merz sagt aber trotzdem, er hält das für notwendig, weil die Krankentage in Deutschland die letzten Jahre eben deutlich angestiegen sind. Auch wenn Studien gezeigt haben, dass dann nicht unbedingt ein großer Zusammenhang mit der telefonischen Krankschreibung besteht.
0: Okay. Also wenn wir jetzt davon ausgehen, dass das alles so kommt, ne, muss denn mein Unternehmen, also das Unternehmen, in dem ich arbeite, muss das Unternehmen das denn genauso umsetzen oder hat jede Firma da so einen Spielraum?
1: Ja, diesen Spielraum gibt es. Also Unternehmen müssen das nicht eins zu eins so machen, hat auch Merz heute betont. Es gibt Spielräume, andere Regeln festzulegen, zum Beispiel über einen Tarifvertrag mit den Gewerkschaften, falls es den gibt. Und da könnte man eben auch sagen, dass man erst ab dem zweiten oder dem dritten Tag eben dieses Attest braucht. Am Ende kann es eben gut sein, dass dieser Beschluss der Regierung nicht unbedingt jeden und jede trifft.
0: Dankeschön, Jim Bob Nikschas in Berlin. Die Bundesregierung will die telefonische Krankschreibung abschaffen. Und wir sollen uns bald ab dem ersten Krankheitstag beim Arzt krankschreiben lassen.
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lässig, lässiger, die Steve Miller Band. Die größten Hits aller Zeiten, die kriegen Sie ja wohl hier. Das wissen Sie. Bei uns in der 90,3. Wir sind Hamburg.

0: Was ist eigentlich das beste Wetter für Floristinnen und Floristen? Jetzt fragst du dich, was will sie?
1: Was will sie?
0: Achte mal drauf, wenn du in einen Blumenladen gehst, die Damen und Herren, die da arbeiten, die haben meist mehrere Strickjacken an. Weil es immer so ein bisschen kalt ist, so in so einem Blumenladen.
1: Recht. Hätte ich das an einem 40-Grad-Wochenende gewusst.
0: Siehste?
1: Ich hätte 2 Stunden mehr Blumen ausgesucht.
0: Also, kleine Strickjacke geht heute schon. Das Wetter für uns in Hamburg, Philipp von Kageneckerz.
1: Es ist windig, aber noch nicht wirklich kalt. 22 Grad in Altona, bei dem Wind fühlt es sich vielleicht ein bisschen frischer an. Die Sonne fehlt jetzt auch zunehmend, weil es doch bedeckt ist. Am Nachmittag auch wieder einzelne Schauer. Bis zu 24 Grad werden es. Morgen auch Schauer. Auch Wind, etwas mehr Sonne im Vergleich zu heute, bis zu 21 Grad.
0: Okay, Blitze und Staus aus dem Verkehrszentrum Roter Baum.
1: Vorsicht auf der A1 von Hamburg nach Bremen, zwischen dem Dreieck Norderelbe und Stillhorn eine ungesicherte Unfallstelle. Und Vorsicht auf der A7 Hamburg Richtung Hannover, zwischen Heimfeld und dem Dreieck Südwest, da liegen Gegenstände. Dann ist es immer noch voll auf den Autobahnen A1 Lübeck Richtung Bremen, zwischen Billstedt und Stillhorn stockt es auf 7 Kilometern, dauert eine knappe halbe Stunde länger. In Gegenrichtung wird es etwas weniger, die A1 Bremen Richtung Lübeck, zwischen Harburg und der Norderelbbrücke 2 Kilometer stockender Verkehr. Dann A7, Flensburg Richtung Hamburg, zwischen dem Dreieck Nordwest und dem Elbtunnel stockt es auf 5 Kilometern. Und Hannover Richtung Flensburg in Gegenrichtung auf der A7 zwischen Waltershof und dem Elbtunnel noch 2 Kilometer stockender Verkehr übrig. Auf den Straßen der Stadt viel Verkehr, aber nur eine größere Verzögerung am Heidenkampsweg stadtauswärts vor den Elbbrücken, dauert es bis zu 10 Minuten länger. Und bei Bussen und Bahnen läuft im Moment soweit nach Plan.
0: Das ist meine gute Nachricht und Zeit für ein bisschen Romantik. Roxette, listen to your heart. Ich bin Mara Margold. Schön, dass wir zusammen sind.

meinen Sie, wollen wir Smokey hinterher schicken? Na klar, weil auch Smokey gehört zu den größten Hits aller Zeiten. Und das ist etwas, was Sie bei uns kriegen. In der 90,3. Wir sind Hamburg.

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0: Heute Morgen hat hier jemand, also der hat aber mal so richtig Kohle.
2: Tatsächlich 850 Euro.
0: Ey, das ist so fett. 850 Euro. Ich frag das ja immer, weil ich denke, wenn man, das Geld kommt ja von oben, ne? Das hast du ja, das muss ja raus. Gibt's irgendwas, wo sie immer so stand, dachten, ah Mensch, das kannst du nicht machen hier. 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
0: Hallo,
2: meine Frau muss ja auch was kriegen.
0: Ja, Ihre Frage, ich meine, wenn Sie meinen 35 Euro für einen Whisky, Sie können 350 Euro für eine richtig, richtig gute Flasche ausgeben. Und da hat Ihre Frau immer noch Kohle für Sachen für sich.
2: Ja, da haben Sie wohl recht, ja.
0: Habe ich wohl recht, glaube ich auch.
2: Ja.
0: Rechnen können wir. Ah, Mensch, ja. Jörg, wir haben uns alle so mit Ihnen gefreut. Also 850 Euro für Sie, die hauen Sie bitte so auf den Kopf, wie es nur geht, okay?
2: Das mache ich, versprochen.
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Ich warte, bis du fertig warst, Billy. Billy Idol, die größten Hits aller Zeiten gibt's bei uns bei der 90,3. Wir sind Hamburg. Ich habe drei sehr, sehr coole Typen für Sie. Marvin Gaye, Sexual Healing, liebe ich. Vorher Elvis Presley. Gleich Nicola Zech, ich meine, mehr geht nicht. Ich bin Maren Bockholz, sage vielen Dank für heute. Freue mich heute schon auf morgen, weil auf Sie. Und ich glaube, ich kaufe jetzt mal zwei Kästen Wasser und die trage ich in der Hand nach Hause, weil es windet ganz schön und so zwei Kästen Wasser in der Hand oder besser zwei Kästen Wasser in der Hand, die geben anständig Bodenhaftung. Elvis Presley.

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1: Und wir machen natürlich gleich auch großartig weiter. Man at Work, Who Can It Be Now? Hören wir uns gleich an. Jetzt hören wir aber erstmal alles, was wichtig ist. Von und mit Tanja Richter.
2: Genau, guten Tag. 13 Uhr ist es.
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2: Schwarz-rote Koalition stellt Details zu Reformpaket vor. Jugendkriminalität geht in Hamburg etwas zurück. HSV startet mit Partie gegen Dortmund in die Bundesliga-Saison. Das Wetter heute ist wechselhaft bis 24 Grad. Die Bundesregierung hat ihr Reformpaket vorgestellt. Es soll die Wirtschaft stärken und Menschen mit mittlerem und geringem Einkommen steuerlich entlasten. Union und SPD wollen den Grundfreibetrag und den Kinderfreibetrag anheben. Zur Gegenfinanzierung soll die sogenannte Reichensteuer früher greifen. Georg Schwarte in Berlin, es soll ja auch verschärfte Regeln für Arbeitnehmer bei der Krankschreibung geben. Wie sehen die denn aus?
4: Die Zahl der Krankentage, die ist zu hoch, sagt der Kanzler. Dafür hat er viel Prügel bekommen. Trotzdem, sie bleiben dabei und sie ziehen Konsequenzen zusammen mit der SPD und sie haben das hier beschlossen.
5: Wir schaffen die telefonische Krankschreibung ab und führen die Vorlage einer Arbeitsunfähigkeitsbescheinigung ab dem ersten Krankheitstag ein.
4: Die Hausärzte laufen schon Sturm. Der Hausärzteverband sagt Vollkatastrophe. Also da wird's Ärger geben. Aber bevor alle Schnappatmung bekommen, die Tarifpartner und auch die Betriebe, die können andere Regelungen treffen. Aber treffen sie sie nicht, gilt die gesetzliche Regelung Krankschreibung ab dem ersten Krankheitstag.
2: Was ist denn noch wichtig bei dem Reformpaket?
4: Beispielsweise gibt es auf dem Arbeitsmarkt eine Regelung, dass befristete Verträge jetzt verlängert werden können. Bis 48 Monate, also 4 Jahre lang. 6-mal kann das verlängert werden. Das soll mehr Flexibilität auf dem Arbeitsmarkt bringen. Und ein wirklich frappantes Beispiel. Berichtspflichten für Unternehmen. Das war ein großes Ärgernis. Die haben sie komplett gestrichen. Alle. Nada, niente. Keine Berichtspflichten mehr. Das ist mal eine Maßnahme. Und der Kanzler hat's gesagt. Wir müssen wieder Lust auf Zukunft haben. Und der Tag heute soll offenbar dazu beitragen.
2: Dankeschön, Georg Schwarte nach Berlin. Frauen werden betäubt und vergewaltigt. Die Täter tauschen sich darüber im Internet aus. Jetzt ist es Ermittlungsbehörden aus 7 europäischen Ländern gelungen, solche digitalen Missbrauchsnetzwerke zu zerschlagen. Bei der Ermittlergruppe aus Deutschland waren auch LKA-Beamtliche aus Hamburg dabei. Laut einer Europol-Mitteilung wurden im Rahmen des Projektes Medusa 156 Täter und ebenso viele Opfer identifiziert. Aus Brüssel Andreas Meyer-Feist.
6: Die Ermittlungen richteten sich gezielt gegen Männer, die ihre Partnerinnen erst betäuben und dann missbrauchen und Videos teilen. Europol spricht in diesem Zusammenhang von frauenfeindlichen Online-Communities. In den sozialen Medien würden nicht nur Bilder verbreitet. Die mutmaßlichen Täter hätten sich in verschiedenen Chatgruppen auch über die Wirksamkeit von Betäubungsmitteln ausgetauscht und wo und wie diese Mittel beschafft und wie sie angewendet werden können. 4 dieser Missbrauchsnetzwerke konnten laut Europol identifiziert und zerschlagen werden. Führend bei den Ermittlungen waren das Bundeskriminalamt und britische Polizeibehörden. Woher die mutmaßlichen Täter und Opfer kommen, teilte Europol nicht mit, um weitere Ermittlungen nicht zu gefährden.
2: Warum hat es in einem Krankenhaus in Ludwigslust gebrannt? Dazu ermittelt jetzt die Polizei. Sie geht aktuell davon aus, dass das Feuer gegen 16:30 in einem Patientenzimmer ausgebrochen ist. Dann war auch der Dachstuhl des Krankenhauses in Brand geraten. 2 Menschen sind ums Leben gekommen. Das war der schwerste russische Großangriff seit Kriegsbeginn, sagt die Ukraine. In der Hauptstadt Kiew sind 13 Menschen getötet und 86 verletzt worden. Das hat der Bürgermeister Vitali Klitschko mitgeteilt. Russland hat Kiew mit fast 500 Drohnen und mehr als 70 Raketen attackiert, so die ukrainische Luftwaffe. Aus der ganzen Stadt werden Schäden gemeldet. Die Jugendkriminalität geht in Hamburg etwas zurück, um 7%. Allerdings hat die Polizei vergangenes Jahr mehr Tatverdächtige registriert, die noch im Kindesalter sind. Das hat der Senat auf eine kleine CDU-Anfrage geantwortet. Reinhard Postelt.
7: Hamburgs Trend findet sich auch in Bundesländern wie Niedersachsen wieder. Weniger Tatverdächtige im Alter von 14 bis unter 18. Hier beträgt das Minus in Hamburg 13%. Doch mehr Verdächtige, die jünger als 14 sind, plus 3%. Insgesamt wurden 7.400 100 mutmaßliche Jugendstraftäter erfasst, 580 weniger als im Vorjahr. Was sind das für Straftaten? Der Gewaltkriminalität verdächtigt wurden in Hamburg 700 Kinder und 875 Jugendliche. Bei der einfachen Körperverletzung waren es 520 Kinder und 600 Jugendliche. Den größten Anstieg gab es bei Kindern im Bereich der unerlaubten Einreise. Der Anteil ausländischer Tatverdächtiger liegt mit 43% überproportional hoch. CDU-Fraktionschef Dennis Thering meint, der rot-grüne Senat bekomme die Jugendkriminalität nicht in den Griff. Er sagt, auffällig ist der starke Anstieg bei Geldwäsche durch Jugendliche. Sie könnten gezielt von Kriminellen ausgenutzt werden.
2: Hamburg hat ja etliche Badeseen, aber wie ist nach den Hitzetagen jetzt eigentlich die Wasserqualität? Denn wenn das Wasser im Sommer wärmer wird und die Seen wenig oder gar keinen Frischwasserzulauf haben, dann können Blaualgen und Zikarien zum Problem werden. Anja Grigoleit.
8: Am Eichbaumsee und auch am See hinterm Horn kennt man das seit Jahren. In unschöner Regelmäßigkeit heißt es dort an den Badestellen Blaualgenalarm. Wobei es sich nicht wirklich um Algen handelt, sondern um Cyanobakterien. Da sie aber grünblauen Farbstoff enthalten, sagt man landläufig eben Blaualgen. Erst vorgestern waren der See hinterm Horn und der Eichbaumsee nach 2 Wochen Sperrung vom Bezirksamt Bergedorf wieder freigegeben worden. Doch statt der Blaualgen machen jetzt Zikarien Probleme. Warnmeldungen gibt es für so gut wie alle Gewässer im Südosten Hamburgs, unter anderem für den Boberger See, den Hohendeicher See, das Naturbad Kiewitzmoor und das Sommerbad Duvestedt. Die mikroskopisch kleinen Larven von Saugwürmern können sich in die Haut bohren und sorgen für einen quaddeligen Ausschlag, der bis zu 3 Wochen andauern kann. Noch bis Ende September kann man sich online bei der Umweltbehörde über die Wasserqualität von 16 Badestellen an 14 Gewässern in Hamburg informieren.
2: Ermittler haben im Hamburger Hafen mehr als 1 Tonne Cannabis sichergestellt. Der Straßenverkaufswert liegt laut Mitteilung bei rund 12 Millionen Euro. In Polen wurden 8 Verdächtige festgenommen. Vorher hatten Fahnder aus Deutschland und Polen gemeinsam monatelang gegen die Drogenschmuggler ermittelt. Die Verdächtigen sollen das Rauschgift per Schiff aus Thailand nach Europa gebracht haben, versteckt in Baumaterialien. Viel schwieriger hätte es für den HSV nicht werden können zum Start der neuen Fußball-Bundesliga-Saison. Das Team muss am ersten Spieltag auswärts bei Vizemeister Borussia Dortmund ran. Lars Pegelow.
9: Wir hätten zum Auftakt gern ein Heimspiel gehabt, sagt HSV-Trainer Merlin Polzin zur Veröffentlichung des Spielplans für die kommende Saison. So geht es nun aber am 29. oder 30. August für die Hamburger zum BVB. Das erste Heimspiel steigt erst 1 Woche später im Volksparkstadion gegen Mainz 05. Mit Spannung erwartet, das große Nordderby gegen Werder Bremen ist für Ende November angesetzt, und zwar zunächst auswärts in Bremen. Das große Bundesliga-Eröffnungsspiel bestreiten Meister Bayern München und der VfB Stuttgart. Die zweite Liga beginnt schon Anfang August. Der FC St. Pauli beginnt mit einem Heimspiel gegen die Spielvereinigung Greuther Fürth. 1 Woche später geht es für St. Pauli-Trainer Marcel Rapp direkt im ersten Auswärtsspiel zu seinem alten Verein Holstein Kiel. Die Saison endet in beiden Ligen im Mai 2027.
2: Und der neue Bundesliga-Spielplan ist auch Thema in der NDR Hamburg App.
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1: Und das Wetter für uns in Hamburg hat Philipp von Kagenick.
10: Es ist relativ bedeckt. Die Sonne hat es jetzt schwer, aber ein bisschen windiger wird es jetzt auch. Und Schauer ziehen rein. Also es wird jetzt ab sofort auch nass. So für 1,5 Stunden wird ein bisschen Schauer runterkommen. Aller Mühe 23 Grad, bis zu 24 Grad werden es heute maximal. Morgen auch Schauerwetter, weiterhin windig, aber ein bisschen mehr Sonne zu sehen bei 21 Grad.
1: 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Blitzer und Staus jetzt aus dem Verkehrszentrum Roterbaum.
10: Auf den Autobahnen immer noch voll. A1 Lübeck Richtung Bremen. Zwischen Billstedt und Stillhorn stockt es 7 Kilometer. Eine knappe halbe Stunde dauert es da länger. Dann A7 Flensburg Richtung Hamburg. Zwischen dem Dreieck Nordwest und dem Elbtunnel 5 Kilometer stockend. In Gegenrichtung auf der A7 Hannover Richtung Hamburg. Zwischen Flehstedt und dem Dreieck Südwest baustellenbedingt 2 Kilometer stockender Verkehr. Und dann weiter zwischen Waltershof und dem Elbtunnel nochmal 2 Kilometer stockend. Und in der Stadt die Straßen voll, aber nur eine längere Verzögerung am Heidenkammsweg. Stadt auswärts voll. In Elbbrücken dauert es 10 Minuten länger. Unter Bussen und Bahnen läuft es im Moment planmäßig.
1: Perfekt. Danke dir, Philipp. Und wenn Sie doch noch was gesehen haben, Stau, Blitzer, Ampelausfall, Liegenbleiber, zögern Sie nicht, geben Sie Philipp Bescheid im Verkehrszentrum Roterbaum 08000 90 3 90 3. Einfach kostenfrei anrufen. Oder Sie schicken zum Beispiel eine Sprachnachricht. Das geht über die NDR Hamburg App. Man at Work jetzt. Ich bin Nikolai Zech. Schönen Donnerstag.

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1: Nein, das ist natürlich der falsche Knopf. Ich wollte auch das hier drücken. Meine Güte, was ist hier los?
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1: Einmal mit dem falschen Finger über den falschen Knopf gesegelt. So, worüber ich sprechen wollte, und zwar über Western. Den kennen wir ja normalerweise aus Nordamerika, ne? Den guten alten Western. Aber kennen Sie auch den norddeutschen Western? Darüber schnackt jetzt meine Kollegin Marie-Sophie Koop aus der NDR 90,3 Plattredaktion. Hör mal bitte, Toe.
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0: 90,3 ist hier Circle in the Sand. Ja, so mit dem Fuß so ein paar Kreise in den Sand zeichnen, ist das heute die richtige Temperatur dafür? Philipp von Kagenick, das richtige Wetter?
1: Ja, also Temperatur ist es schon, Poppenbüttel, 22 Grad.
0: Ja.
1: Kann man mal barfuß im Sand rumkritzeln.
0: Mhm.
1: Aber möglicherweise ist es schnell wieder verwischt, was man geschrieben hat. Es ist nämlich nass und windig, Schauer ziehen durch die Stadt und ein strammer Wind, der aufkommt. 24 Grad werden es heute maximal. Es wird morgen ähnlich aussehen, also einige Schauer, wieder windig, aber etwas sonniger, dafür aber kühler, 21 Grad.
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1: Vorsicht auf der A7 Flensburg Richtung Hamburg. Zwischen dem Dreieck Bordesholm und Neumünster Nord liegt ein Wohnmobilfenster auf der Fahrbahn. Und Achtung auf der A7 Hannover Richtung Hamburg. Zwischen Ramelsloh und dem Horster Dreieck ein defektes Fahrzeug. Dann gucken wir auf die Autobahn, die A1 Lübeck Richtung Hamburg. Zwischen Billstedt und der Nordelbrücke, da stockt es jetzt noch auf 2 Kilometern. Auf der A7 Flensburg Richtung Hamburg zwischen dem Dreieck Nordwest und dem Elbtunnel 5 Kilometer stockender Verkehr. Die A7 zweimal stockend, Hannover Richtung Hamburg, einmal zwischen Vlehstedt und dem Dreieck Südwest 2 Kilometer und dann von Waltershof bis zum Elbtunnel nochmal 2 Kilometer stockender Verkehr. Dann, wenn wir auf die Straßen der Stadt schauen, sind die voll. Eine größere Verzögerung haben wir immer noch am Heidenkammsweg vor den Elbbrücken. 10, 11 Minuten dauert es dort länger. Und am Hammersteindamm, Höhe Kaspar-Vogt-Straße, aufpassen, das sind die Ampeln außer Betrieb.
0: Danke dir, Philipp. Und sag mal, als du zur Schule gegangen bist, gab es da eigentlich schon Schulranzen oder hat man die Schiefertafel immer
1: Ich wurde mit dem Ochsenkarren hinterhergefahren.
0: So,
1: wir waren die erste Generation mit Schulranzen.
0: Ah, okay, gut. Hattest du irgendwelche Motive da drauf?
1: Ich erinnere mich an irgendwas Buntes. Weißt du, wir hatten ja noch diese eckigen dann.
0: Ah ja.
1: Ne, diese viereckigen, die wirklich aussehen als wie so
0: Lego.
1: Hatte
0: ich aber auch, ja.
1: Ja, die waren damals waren die ja ganz
0: total im Trend. Vor allem, da konntest du am Griff, konntest du so zwei Bügel wegklappen und dann, wenn du den hochgehoben hast, war da eine Gewichtsanzeige und dann konntest du sehen, wie schwer der Rucksack
1: war. Oh, da hast du aber die zweite Generation gehabt.
0: Ja, das
1: bei
0: war
1: mir
0: schon...
1: war noch egal, wie schwer sie.
0: Das schafft das Kind. Der geht barfuß zur Schule. Bergauf, hin und zurück. Warum reden wir über Schulranzen? Weil wir gleich über Schulranzen reden. Denn da bleibst du mal ein bisschen bei mir, Philipp. Du erzählst nämlich gleich persönlich ein bisschen was. Die Dinger sind richtig teuer geworden. So eine Ränzel, die man braucht.
1: Oh ja.
0: Ja, zum Schulstart jetzt. Aber da gibt es eine schöne Aktion, die hilft. Stell mir gleich vor, in 8 Minuten. Ich bin Nikolai Zech. Hallo.

0: Schön, dass Sie mit dabei sind. NDR 90,3 ist hier um 20 vor 2 und heute in einer Woche starten die Sommerferien hier bei uns in der Stadt und mit den Sommerferien ja auch langsam die Aufregung für alle Kinder, die dann im August in die Schule starten oder die Schule wechseln. Das Ding ist, für alle Mamas und Papas, das ist das immer eine richtig teure Nummer. Ne? Philipp ist jetzt hier bei mir. Philipp, bei euch geht das auch los, ne?
1: Ja, Schulstart. Großes Thema bei uns nach den Sommerferien dann. Ja, und wir waren jetzt hier Besorgungen machen. Ja. Also du hast ja einmal den ganzen Kleinkram, ne? So Stifte, Tuschkasten, Hefte, Füller. Da guckst du ja schon auf die Rechnung. So, dann kommt aber der dicke Brocken, das ist der Schulranzen obendrauf noch. Mhm. Der ja, mal ohne alles so. Da musst du gucken, dass du unter 300 Euro bleibst.
0: Eieieiei.
1: Das ist schon Wahnsinn.
0: Ja, auf jeden Fall. Das kann auch nicht jeder stemmen. Und deshalb gibt's auch dieses Jahr wieder eine richtig coole Aktion von Hanseatic Help zusammen mit Butni. Die sammeln nämlich Ranzen, die Kinder nicht mehr brauchen, weil sie zu groß geworden sind oder weil eben das pinke Einhorn auf dem Ranzen auf der weiterführenden Schule nicht mehr ganz so gut passt. Ja.
1: Ja, und wenn Sie so einen Ranzen haben und abgeben wollen, dann geht das ab nächster Woche ganz easy bei Butni oder auch direkt bei Hanseatic Help. Da können Sie übrigens auch alles abgeben an Brotdosen, Trinkflaschen, Sportbeuteln oder auch Stiften.
0: Brotdose aber bitte leer machen, ne? und wenn Sie einen der Ranzen brauchen, dann bekommen Sie den in einem sogenannten Help Store. 3 gibt es davon, einen in der Innenstadt, Ballindamm 25 nämlich, einen in der Hamburger Meile und einem Phoenix Center. Über die Homepage von Hanseatic Help kommt man dabei auch dann weiter.
1: Ja, und dann, glaube ich, steigt auch dann die Freude auf den ersten Schultag, wenn man weiß, jetzt habe ich einen richtig coolen Ranzen zu Hause.
0: Auf jeden Fall. Super Aktion von Hanseatic Help. Gebrauchte Schulranzen sollen eingesammelt und in den Sommerferien dann ausgeteilt werden. Das ist unser Thema jetzt hier bei NDR 90,3. Wir sind Hamburg.

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1: Und wir haben Nick Kershaw gleich zum Beispiel für Sie mit The Riddle. Jetzt aber erstmal alles, was wichtig ist, vorne mit Tanja Richter.
2: Guten Tag. Es ist 14 Uhr.
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2: Bundesregierung will telefonische Krankschreibung abschaffen. Jugendkriminalität geht in Hamburg etwas zurück. HSV startet mit Partie gegen Dortmund in die Bundesliga-Saison. Und das Wetter heute ist wechselhaft bis 24 Grad. Die Spitzen von CDU, CSU und SPD haben ein umfangreiches Reformpaket beschlossen. Es soll die Wirtschaft stärken und Menschen mit mittlerem und geringem Einkommen steuerlich entlasten. Außerdem will die Koalition schärfere Regeln für Krankschreibungen durchsetzen. Aus Berlin, Isabel Karas.
4: In Zukunft soll die Krankschreibung schon ab dem ersten Tag verpflichtend sein. Das würde bedeuten, wer morgens aufwacht und nicht arbeiten kann, müsste sich in der Regel direkt um einen Arzttermin kümmern. Denn gleichzeitig soll auch die telefonische Krankschreibung wegfallen. Trotzdem bleibt Spielraum. Laut Bundeskanzler Merz können Arbeitgeber mit ihren Beschäftigten auch weiterhin vereinbaren, dass eine Krankmeldung erst später vorgelegt werden muss. Die telefonische Krankschreibung war während der Corona-Pandemie eingeführt worden. Seit Ende 2023 ist sie dauerhaft möglich. Allerdings nur für Menschen, die in der jeweiligen Praxis schon Patientinnen oder Patienten sind. Merz begründet die geplante Verschärfung nun mit den aus seiner Sicht zu hohen Krankenständen in Deutschland. Kritikerinnen und Kritiker bezweifeln allerdings, dass die telefonische Krankschreibung dafür verantwortlich ist. Ihr Anteil liegt nach Angaben des Zentralinstituts der Kassenärztlichen Bundesvereinigung nur bei rund 1% aller Krankschreibungen.
2: Die Männer sollen ihre Partnerinnen betäubt und vergewaltigt und Aufnahmen davon ins Internet gestellt haben. Europäische Ermittler sind erstmals gezielt gegen Online-Netzwerke von Sexualstraftätern vorgegangen. Sie haben 156 Opfer und genauso viele Täter identifiziert. Bei der Ermittlergruppe aus Deutschland waren auch LKA-Beamte aus Hamburg dabei. Die Jugendkriminalität geht in Hamburg etwas zurück, um 7%. Allerdings hat die Polizei vergangenes Jahr mehr Tatverdächtige registriert, die noch im Kindesalter sind. Das hat der Senat auf eine kleine CDU-Anfrage geantwortet. Reinhard Postelt.
5: Hamburgs Trend findet sich auch in Bundesländern wie Niedersachsen wieder. Weniger Tatverdächtige im Alter von 14 bis unter 18. Hier beträgt das Minus in Hamburg 13%. Doch mehr Verdächtige, die jünger als 14 sind, plus 3%. Insgesamt wurden 7.400 mutmaßliche Jugendstraftäter erfasst, 580 weniger als im Vorjahr. Was sind das für Straftaten? Der Gewaltkriminalität verdächtigt wurden in Hamburg 700 Kinder und 875 Jugendliche. Bei der einfachen Körperverletzung waren es 520 Kinder und 600 Jugendliche. Den größten Anstieg gab es bei Kindern im Bereich der unerlaubten Einreise. Der Anteil ausländischer Tatverdächtiger liegt mit 43% überproportional hoch. CDU-Fraktionschef Dennis Thering meint, der rot-grüne Senat bekomme die Jugendkriminalität nicht in den Griff. Er sagt, auffällig ist der starke Anstieg bei Geldwäsche durch Jugendliche. Sie könnten gezielt von Kriminellen ausgenutzt werden.
2: In den Gewässern im Südosten Hamburg sorgen Zerkarien für Probleme. Die mikroskopisch kleinen Larven von Saugwürmern verursachen einen Ausschlag, der bis zu 3 Wochen andauern kann. Warnmeldungen gibt es unter anderem für den Boberger See, den Hohendeicher See, das Naturbad Kiewitzmoor und das Sommerbad Duvenstedt. Die Umweltbehörde informiert online über die Wasserqualität vieler Badestellen und Gewässer in der Stadt. Viel schwieriger hätte es für den HSV nicht werden können zum Start der neuen Fußball-Bundesliga-Saison. Das Team muss am ersten Spieltag auswärts bei Vizemeister Borussia Dortmund ran. Lars Pegelow.
6: Wir hätten zum Auftakt gern ein Heimspiel gehabt, sagt HSV-Trainer Merlin Polzin zur Veröffentlichung des Spielplans für die kommende Saison. So geht es nun aber am 29. oder 30. August für die Hamburger zum BVB. Das erste Heimspiel steigt erst eine Woche später im Volksparkstadion gegen Mainz 05. Mit Spannung erwartet, das große Nordderby gegen Werder Bremen ist für Ende November angesetzt, und zwar zunächst auswärts in Bremen. Das große Bundesliga-Eröffnungsspiel bestreiten Meister Bayern München und der VfB Stuttgart. Die zweite Liga beginnt schon Anfang August. Der FC St. Pauli beginnt mit einem Heimspiel gegen die Spielvereinigung Greuther Fürth. Eine Woche später geht es für St. Pauli-Trainer Marcel Rapp direkt im ersten Auswärtsspiel zu seinem alten Verein Holstein Kiel. Die Saison endet in beiden Ligen im Mai 2027.
2: Und der neue Bundesliga-Spielplan ist auch Thema in der NDR Hamburg-App.
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1: Und wie sieht der Spielplan der Sonne aus, Philipp von Hageneck?
7: Defensiv. Es ist tatsächlich relativ bewölkt. Jetzt gerade auch einige Schauer, leichtere Schauer, die durch die Stadt ziehen. Tun sie aber auch schnell. Ist relativ windig. 23 Grad in der Schanze im Moment und auf bis zu 24 Grad kommen wir heute noch. Die Schauer werden uns jetzt auch noch ein paar Stündchen beschäftigen. Gegen Abend könnte es dann sich bessern, das Wetter. Morgen ist es kühler bei 21 Grad. Es bleibt windig, gibt nach wie vor Schauer, aber auch etwas mehr Sonne zwischen den Wolken.
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7: Vorsicht auf der A255. Stadtauswärts zwischen Veddel und Elbinsel steht ein defektes Fahrzeug. Und dann ist es auf den Autobahnen vor allem relativ voll. A1 Lübeck Richtung Hamburg, da zwischen Billstedt und der Norderelbbrücke 2 Kilometer stockender Verkehr. Die A7 Richtung Süden, Flensburg Richtung Hamburg, zwischen dem Dreieck Nordwest und dem Elbtunnel 5 Kilometer stockend. Und Richtung Norden auf der A7 ein richtiger Stau, Hannover Richtung Hamburg, zwischen Thieshope und dem Horster Dreieck. 4 Kilometer Stau, in der Baustelle ein liegen gebliebenes Fahrzeug, deswegen eine halbe Stunde, die es dort länger dauert. Und dann ein Stück weiter, Hannover Richtung Flensburg auf der A7, zwischen Waltershof in den Elbtunnel rein, nochmal 3-4 Kilometer stockender Verkehr. Auf den Straßen der Stadt viel los, viel Betrieb, aber nur 2 wirklich größere Verzögerungen. Einmal die Holsteiner Chaussee stadteinwärts im Bereich der Anschlussstelle Eidelstedt. Da 11 Minuten Verzögerung und Heidenkampsweg stadtauswärts vor den Elbbrücken inzwischen 1/4 Stunde, die es länger dauert. Bei Bussen und Bahnen läuft soweit alles nach Plan.
1: Super, danke dir, Philipp. Und wir freuen uns alle gemeinsam natürlich auf den 18. Juli im Volksparkstadion. 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Hören wir uns jetzt aber schon mal an. Als kleine Vorfreude auf den 18. Juli. The Riddle hier bei NDR 90,3. Ich bin Nikolai Zech. Einen schönen Donnerstagmittag. Moin Hamburg.

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1: Ganz genau, hören Sie täglich bei uns im NDR 90,3 morgen bei Ulf Ansorge und Eva Tanski. Und heute Morgen hatten die beiden diese gute Nachricht für uns.
2: Blutspenden, wichtig, ist eine tolle Sache, wissen wir natürlich. Michael aus Stuttgart, der macht das super. Der hat 100 Liter gespendet in 50 Jahren, keine Sorge. 200 Mal war er bei der Blutspende. Eigentlich hat er, wie fast alle Männer, wie mir Ärzte immer wieder sagen, total schwache Nerven, fällt tendenziell eher in Ohnmacht dabei, aber er macht es trotzdem für die gute Sache. 600 Menschen hat Michael aus Stuttgart schon mit seinem Blut versorgt. Danke, Michi.
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Fan der 90,3 ist hier. Schön, dass Sie mit dabei sind. Wir wagen einen kurzen Blick aufs Hamburger Wetter um 14:30 und es sieht wie folgt aus. Bewölkt, einige Regenwolken sind unterwegs. Es wird trotzdem relativ warm. 24 Grad in der Spitze, 23 Grad messen wir zurzeit auch in der Sternschanze. Und morgen dann mehr Sonne, aber etwas kühler in Anführungszeichen. Immer noch Zimmertemperatur, morgen maximal 21 Grad. 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Blitzer und Staus jetzt aus dem Verkehrszentrum Roter Baum. Da haben wir eine Meldung von der A1, Lübeck Richtung Hamburg. Zwischen Billstedt und Norderelbbrücke 2 Kilometer Stop and Go. Dann die A7, die ist voll Richtung Süden vorm Elbtunnel, Abdreieck Nordwest 5 Kilometer Stop and Go. Dann nochmal die A7 in die andere Richtung, Richtung Norden zwischen Teeshoop und Hosterdreieck 4 Kilometer Stau wegen eines kaputten Autos und auch zwischen Flehstedt und Dreieck Südwest 2 Kilometer Stop and Go. Genauso wie vom Elbtunnel ein bisschen zäher Verkehr, 2 Kilometer Stop and Go da ab Waltershof. Auf dem Hammersteindamm in Höhe Kaspar-Vogt-Straße sind die Ampeln außer Betrieb und wenn Sie noch was gesehen haben, Staublitzer, Ampelausfall oder Liegenbleiber, geben Sie uns Bescheid kostenfrei über die 08000 90 3 90 3. Und gehen Sie eigentlich gerne Bowling spielen? Ja, und wie sieht Bowling spielen bei Ihnen aus? Sind da so diese Pudelschützer hochgefahren, links und rechts, diese Banden, damit man keinen Pudel wirft? Oder werfen Sie die Kugel auch immer ganz geschmeidig im breiten Stand zwischen den Beinen auf die Bahn? Ja, wenn Sie ein bisschen sich was von Profis abgucken wollen, dann sollten Sie heute nach Othmarschen, denn in Othmarschen finden heute die Bowlingmeisterschaften statt und jeder kann zuschauen, kostenfrei. Gleich unser Thema hier in 8 Minuten. Ich bin Nicola Zech, hallo. Ja,

0: 20 vor 3. NDR 90,3 ist hier am Donnerstagmittag. Schön, dass Sie mit dabei sind. Und Bowling, ja, kennen Sie ja sicherlich, ne? Also das moderne Kegeln. Was heißt modern? Bowling macht man auch schon ganz lange. Da, wo die Kugel die Löcher hat. Ich würde so schätzen, unter den Top 3 Beschäftigungen für die Firmenweihnachtsfeier ist Bowling auf jeden Fall mit dabei. Mit Ergebnissen ferner von Gut und Böse, vor allem hier später die Stunde, ne? Aber Bowlen ist natürlich auch ein richtiger Sport. Mit absoluten Topspielern. Und die Creme de la Creme des Bowling-Sports trifft sich gerade in Othmarschen, bei den deutschen Bowling-Meisterschaften nämlich. Unser Stadtreporter war vorhin da, der liebe Carsten Sekund, und hat sich das alles angeschaut und gelernt. Das Wort Bowlingkugel, das benutzen wirklich nur die Anfänger.
1: Die Bowlingbälle, nicht Kugeln, auf gar keinen Fall Kugeln sagen. Die Bälle sind ganz wichtig. Jeder der Topstars hat bis zu 10 verschiedene Maß angefertigte Bowlingbälle dabei. Benjamin Köhler, einer der Topstars zum Beispiel, hier eine in Gelb. In
2: verschiedene Farben, schwarz, lila, das ist eigentlich alles mögliche an Farben dabei.
1: Machst du es nach Stimmung? Heute ist mir mal mehr nach den Gelben oder nach den Lilan?
2: Das kommt auf den Ball an und welcher genau in der Situation am besten geeignet ist.
0: Ja, die wissen also auf jeden Fall, was sie tun. Das hört man denen schon an. Deutsche Bowlingmeisterschaften laufen noch bis Sonnabend in Othmarschen. Da gibt's auch freien Eintritt. Das ist ganz cool. Kann jeder mal vorbeischauen und da darf man sich auch den einen oder anderen Tipp von den Profis holen. Für die nächste Weihnachtsfeier, ne? Versteht sich.

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0: 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Ab Montag sind Steffi, Herr Ahlers, Opa Gerke und Udo wieder jeden Morgen für sie zurück und fachschwadrouillieren über das alltägliche Weltgeschehen beim Mettbrötchen und Kaffee mit Milch und Zucker. Ne? Freuen Sie sich drauf, morgens dann immer um 7:40 und auch nachmittags um 17:17 Uhr. Ja, bei Stefan Heller. Der ist übrigens gleich für Sie hier am Start bei NDR 90,3. Gleich ab 3. Ich bin Nikolai Zech. Ich bin jetzt raus und wir hören uns dann morgen Mittag wieder hier bei Ihrem Lieblingssender, ne? NDR 90,3. 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
2: Von Womack in Womack hören wir gleich Teardrops oder wie wir hier in Hamburg sagen, Heulsuse. Vorher alles, was aktuell ist, von Tanja Richter.
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3: Schwarz-rote Koalition einigt sich auf Steuerentlastungen. Weiteres Teilstück vom A7-Lärmschutztunnel ist fertig. HSV startet mit Partie gegen Dortmund in die Bundesliga-Saison. Und das Wetter ist wechselhaft bis 24 Grad. Die geplante Steuerreform der Bundesregierung, Hamburgs Finanzsenator Andreas Dressel begrüßt sie, fordert für die Kommunen allerdings auch Entlastungen. Ein wichtiger Punkt in der geplanten Reform ist die Reichensteuer. Aus Berlin, Georg Schwarte.
4: Ab 1. Januar 2027 Entlastung durch Anhebung des Kinderfreibetrages, Erhöhung des Kindergeldes, Anhebung des Arbeitnehmerpauschbetrages. Das Ganze soll ab 2028 dazu führen, dass eine Durchschnittsfamilie mit zwei Kindern im Jahr ungefähr 600 Euro mehr in der Tasche hat. Ja, Finanzierung kostet ein paar Euro. 10 Milliarden insgesamt soll das Ganze kosten. Finanzminister Klingbeil, der Mann fürs Geld, der guckt zu den Höchstverdienenden.
5: Die Spitzeneinkommen am obersten Ende werden einen größeren Beitrag leisten. Das ist eine Frage der Fairness.
4: Die Reichensteuer, die wird steigen, früher greifen ab 250.000 Einkommen und dann bis 280.000 dann einen Steuersatz von 47%. Das ist eine Art, das Ganze zu finanzieren.
3: Nach den Schüssen vor der Harburger Drogenhilfe Abrigado hat die Polizei zwei Männer festgenommen. Wie die Polizei heute mitteilte, hat sie vorgestern drei Wohnungen durchsucht, in Hamburg und im Landkreis Harburg. Dabei wurden zwei Schusswaffen und rund 34.000 Euro sichergestellt. Ein 46-Jähriger sitzt jetzt in Untersuchungshaft. Ob er der gesuchte Schütze ist, ist laut Polizei noch unklar. Kein Verkehrslärm mehr von der Autobahn 7. Das rückt in Altona in greifbare Nähe. In der kommenden Nacht wird der Lärmschutztunnel in Fahrtrichtung Süden im Rohbau fertiggestellt. Oliver Wuttke.
6: Etwa so groß wie ein Tennisplatz ist das letzte Teilstück des Autobahndeckels, das bis morgen noch betoniert wird. Dann ist die erste 2,3 Kilometer lange Röhre zwischen Volkspark und Elbe fertig. Für Verkehrssenator Agnes Tjarks ein Meilenstein.
7: Wenn der Tunnel befahrbar ist, das wird in der zweiten Hälfte nächsten Jahres sein, dann ist Schluss durch Verkehrslärm im Hamburger Westen von der A7.
6: Denn dann werden die Fahrspuren, die jetzt noch unter freiem Himmel liegen, in die Röhre verlegt. Bis dahin ist am Rohbau noch viel zu tun, sagt Christian Merl von der Autobahn GmbH.
8: Es muss da die gesamte Technik rein, die wir brauchen. Das sind alle sicherheitstechnischen Einrichtungen, damit wir den Tunnel überhaupt in Betrieb nehmen können.
6: Dafür werden noch 2.500 Kilometer Kabel verlegt. Anschließend beginnt der Bau der zweiten Röhre in Fahrtrichtung Norden. Sie soll 2029 fertig sein. Zu Beginn der 30er Jahre soll auf dem Dach der Autobahn dann ein durchgehender Grünzug vom Volkspark bis zum Elbstrand entstehen.
3: Die Männer sollen ihre Partnerinnen betäubt und vergewaltigt und Aufnahmen davon ins Internet gestellt haben. Europäische Ermittler sind erstmals gezielt gegen solche Online-Netzwerke von Sexualstraftätern vorgegangen. Sie haben 156 Opfer und genauso viele Täter identifiziert. Bei der Ermittlergruppe aus Deutschland waren auch LKA-Beamte aus Hamburg dabei. Viel schwieriger hätte es für den HSV nicht werden können zum Start der neuen Fußball-Bundesliga-Saison, denn das Team muss am ersten Spieltag auswärts bei Vizemeister Borussia Dortmund ran. Lars Pegelow.
9: Wir hätten zum Auftakt gern ein Heimspiel gehabt, sagt HSV-Trainer Merlin Polzin zur Veröffentlichung des Spielplans für die kommende Saison. So geht es nun aber am 29. oder 30. August für die Hamburger zum BVB. Das erste Heimspiel steigt erst eine Woche später im Volksparkstadion gegen Mainz 05. Mit Spannung erwartet, das große Nordderby gegen Werder Bremen ist für Ende November angesetzt und zwar zunächst auswärts in Bremen. Das große Bundesliga-Eröffnungsspiel bestreiten Meister Bayern München und der VfB Stuttgart. Die zweite Liga beginnt schon Anfang August. Der FC St. Pauli beginnt mit einem Heimspiel gegen die Spielvereinigung Greuther Fürth. Eine Woche später geht es für St. Pauli-Trainer Marcel Rapp direkt im ersten Auswärtsspiel zu seinem alten Verein Holstein Kiel. Die Saison endet in beiden Ligen im Mai 2027.
3: Und der Bundesligaspielplan ist auch Thema in der NDR Hamburg App. Wegen hohen Wellengangs fallen Fähren nach Helgoland aus. Morgen betrifft das alle Fährverbindungen, bestätigte die Tourismusdirektion von Helgoland. Der Katamaran Halunda Jet fährt heute mit einem veränderten Fahrplan. Er legte früher als üblich von Helgoland ab.
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2: Philipp von Kageneck und das Wetter für uns in Hamburg.
10: Ja, windig ist es auch bei uns. Dazu aber warm. Bild steht 22 Grad. Leichter Regen, der zieht immer mal wieder aktuell in Schauern noch durch die Stadt. Aber nicht so ein Starkregen wie gestern. 24 Grad werden das maximal. Und wenn wir auf morgen schauen, bleibt es windig, wird kühler bis 21 Grad. Gibt aber ja auch mehr Sonne zwischen den Wolken.
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10: Vorsicht auf der A1 von Hamburg in Richtung Bremen zwischen dem Dreieck Norderelbe und Stillhorn. Da ist eine ungesicherte Unfallstelle. Dann auch aufpassen auf der A7 Hamburg Richtung Hannover zwischen Waltershof und Hausbruch. Da liegen Gegenstände. Und auf der A23 aufpassen Hamburg Richtung Heide zwischen Eidelstedt und Halsenbeck-Kupunder liegt ein Metallteil. Die Autobahnen, die sind jetzt aktuell auch wieder ziemlich voll. A1 Lübeck Richtung Hamburg zwischen Öhendorf und der Norderelbbrücke. 6 Kilometer stockender Verkehr, eine Viertelstunde kommt da drauf. Mehr los ist noch vorm Elbtunnel auf der A7 Flensburg Richtung Hamburg zwischen Schnelsen und dem Elbtunnel. 9 Kilometer stockender Verkehr, eine halbe Stunde dauert es dort länger. Auf der A7 Richtung Norden, Hannover Richtung Hamburg, ein richtiger Stau zwischen Thieshope und dem Horster Dreieck. 7 Kilometer Stillstand, eher als stockender Verkehr. Es dauert deutlich über eine halbe Stunde länger. Da war in der Baustelle ein Fahrzeug liegen geblieben. Und wenn wir in die Stadt schauen, die B73, Cuxhavener Straße, stadtauswärts zwischen der Ecke Falkenbergweg und Fischbecker Heuweg. Da dauert es auch fast eine halbe Stunde länger. Da ist ja eine Baustelle. Und vor den Elbbrücken wieder voll. Heidenkampsweg, gute 10 Minuten stadtauswärts. Amsingstraße noch mehr, eine Viertelstunde dort. Und auf dem Hammersteindamm die Ampeln außer Betrieb, und zwar in Höhe Kaspar-Vogt-Straße.
2: Stefan Heller hier mit guter Laune und den größten Hits aller Zeiten. CCR, Have You Ever Seen the Rain? Nö. Und Teardrops von Womack & Womack, hier ist NDR 90,3. 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

0: war eine Spannung beim Fußball. Nee, Weltmeisterschaft, da sind wir eh nicht mehr dabei. Es ging um die Fußball-Bundesliga und die zweite Liga, um die Veröffentlichung der Spielpläne. Lars Pegelow aus der NDR 90,3 Sportredaktion live im Studio. Die HSV-Fans können sich freuen. Sie haben zum Start das Auswärtsspiel erwischt, wo es die meisten Tickets gibt.
1: Ja, ganz genau. Sportlich natürlich ziemlich schwierig, aber der HSV spielt am letzten Augustwochenende bei Vizemeister Borussia Dortmund. Das ist zum Start echt hammerschwer, aber klar, du hast recht, Dortmund hat das größte Stadion der Liga. Entsprechend viele Tickets gibt's dann auch für die Auswärtsfans vom HSV. Mehr als 8000 Hamburger werden da sicher vor Ort sein. Eine Woche später dann das erste Heimspiel in der nächsten Saison im Volksparkstadion. Da kommt Mainz 05 und so geht's dann eben auch weiter in den kommenden Wochen im November, dann das Nordderby zunächst auswärts in Bremen, Rückspiel dann im Frühjahr nächsten Jahres im Volksparkstadion wegen der WM gerade und auch wegen dem späten Saisonstart gibt es bis Weihnachten nur insgesamt 14 Spieltage, also da wird dann im neuen Jahr ordentlich auf die Tube gedrückt, das heißt nach der Weihnachtspause geht es dann relativ zügig weiter. Volles Programm im neuen Jahr und die Bundesliga endet für den HSV am 22. Mai auswärts in Augsburg. Klar, Fans hoffen auf den Klassenerhalt übrigens und schon gestern war ja klar, das Eröffnungsspiel der Bundesliga, die Bayern gegen Stuttgart.
0: HSV-Trainer Merlin Polzin wollte ja gerne, wie viele Fans auch das Heimspiel haben als erstes Spiel. Das hat noch nicht geklappt. Wie sieht's denn bei seinem Kollegen Marcel Rapp vom FC St. Pauli aus?
1: Ja, der hat mehr Glück gehabt. St. Pauli startet ein paar Wochen früher, ja insgesamt schon in die zweite Liga und spielt Anfang August am 8. oder 9. August zum Auftakt am Millerntor gegen die Spielvereinigung Greuther Fürth. Und ganz witzig eigentlich, schon eine Woche später fährt Rapp dann mit dem FC St. Pauli zu seinem alten Verein. Da gibt es das Nordduell bei Holstein Kiel. Da ist Herr Tim Walter, der Trainer ehemals HSV. Die Winterpause in der zweiten Liga ist ein bisschen länger als in der ersten und am 34. Spieltag, so viel steht fest, steigt dann für St. Pauli das letzte Nordderby der Saison wieder zu Hause. Diesmal gegen Braunschweig und die zweite Liga ist ja ohnehin eine Nordliga. Ein Drittel der Vereine kommt aus dem Norden. St. Pauli, Kiel, Braunschweig, Hannover, Osnabrück und der nächste Bundesliga-Absteiger VfL Wolfsburg, die sind alle dabei und dieses Top-Nord-Absteiger-Duell St. Pauli gegen Wolfsburg, das mal zum Vormerken für alle Fans der Braun-Weißen. Das steigt am 5. Spieltag Anfang September mit dem Heimspiel für St. Pauli am Millerntor gegen Wolfsburg.
0: Lars Pegelow mit Infos zur ersten und zweiten Fußball-Bundesliga. Wer wann spielt? HSV zuerst in Dortmund. St. Pauli zuerst Heimspiel gegen Mainz 05. 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

Champions, we are the Champions beim Deutschen Fußballbund jetzt für die nächsten 4 Jahre unter Verschluss. 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

0: 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Philipp von Kageneck hat das Wetter für uns in Hamburg.
1: Da werden sie durchfrisiert. Draußen ist richtig windig. Ab und an auch noch so ein leichter Nieselregen, der sich da runtermischt. Aber keine richtig Starkregenschauer wie gestern. Und es ist warm. 20 Grad in Niendorf. Bis zu 24 werden es heute. Das mit den Schauern sollte gegen Abend weniger werden. Da guckt vielleicht nochmal die Sonne raus. Morgen, da kriegen wir auch ein bisschen mehr Sonne. Aber es sind immer noch viele Wolken und Schauer unterwegs bei bis zu 21 Grad.
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1: Vorsicht auf der A21 Kiel Richtung Bargteheide zwischen Bad Oldesloe Nord und Bad Oldesloe Süd eine ungesicherte Unfallstelle. Und in beiden Richtungen aufpassen auf der A23 Heide Hamburg zwischen Horst Elmshorn und Elmshorn. Da laufen Enten auf der Fahrbahn rum. Dann gucken wir mal auf die Autobahnen, die voll sind. Auf der A1 Lübeck Richtung Hamburg zwischen Oehendorf und der Norderelbbrücke stockt sind wir mal wieder auf 6 Kilometer. Eine Viertelstunde dauert es dort länger. Die A7 Flensburg Richtung Hamburg, da zwischen Schnelsen und dem Elbtunnel 9 Kilometer stockender Verkehr und eine halbe Stunde plus. Ein bisschen besser geworden ist es jetzt auf der A7 von Hannover Richtung Hamburg zwischen Thieshope und dem Horster Dreieck. In der Baustelle stockt es 7 Kilometer, dauert 10 Minuten länger. Abnehmende Tendenz, da war in der Baustelle ein Fahrzeug liegen geblieben, das jetzt weg ist. Dafür stockt es jetzt auf der A25 Hamburg Richtung Geesthacht zwischen dem Dreieck Südost und Neu-Allermöhe West auf 3 Kilometern wegen Bauarbeiten. Auch auf der B73, wir gucken auf die Straßen der Stadt, wird ja gebaut, Cuxhavener Straße. Stadtauswärts vor der Baustelle Höhe Fischbeker Heuweg. Stau dauert 25 Minuten länger und auch vor den Elbbrücken stockender Verkehr. Amsingstraße plus 20, Heidenkampfweg plus 10 Minuten.
0: 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Und für die größten Hits aller Zeiten bei NDR 90,3 Kenny Rogers.

0: Leben einen Tag krank machen macht natürlich niemand, aber ab und zu kommt das ja vor, dass jemand mal einen Tag ausfällt. Das soll mit diesen Krankschreibungen jetzt schwieriger werden. Friedrich Merz, unser Bundeskanzler, hat sich ja in den vergangenen Monaten irritiert darüber gezeigt, über die hohen Krankenstände Unternehmen. Und er machte immer wieder als Grund die telefonische Krankschreibung und diese Karenztage dafür aus. Nun bekommt er, was er will. Die telefonische Krankschreibung soll wegfallen. Arbeitnehmer sollen schon am ersten Tag einer Arbeitsunfähigkeit eine Bestätigung vom Arzt vorlegen, nicht erst am vierten wie bisher. Was sagen Sie, Mathilde aus Wandsbek?
1: Ich kann das auch verstehen, weil so viele Leute tricksen ja ein bisschen bei den Krankschreibungen. Deswegen finde ich das eigentlich valide, dass man das jetzt einführt.
0: Für die Arztpraxen der absolute Super-GAU, sagt übrigens Martin Degenhardt von der Freien Allianz der Kassenärztlichen Vereinigung. In den Ländern schon sehr, jetzt seien die Praxen überlastet und das wird dann mit den ganzen Krankschreibungen wohl mehr werden. Manfred aus Amersbeek.
2: Also ich habe es eigentlich in meinem Berufsleben immer so gehandhabt, dass mein Arbeitgeber auch sofort die Krankmeldung gekriegt hat, weil ich das ganz einfach fair finde. Ob man das jetzt gesetzlich regeln muss, weiß ich nicht. Bis jetzt haben die Tarifpartner das ja eigentlich immer hingekriegt.
0: Und was sagen Sie, Greta aus Pinneberg?
3: Ich finde das extrem nervig, da Wartezimmer immer total überfüllt sind und man da halt 3 Stunden sitzt. So, und wenn man krank ist, möchte man ungern 3 Stunden im Wartezimmer sitzen und ich fühle mich danach immer noch schlechter.
0: Danke für Ihre Meinungen. Ab sofort dann, also wenn das durch ist, nicht erst am vierten, sondern ab dem ersten Tag der Arbeitsunfähigkeit braucht man eine Krankschreibung vom Arzt. 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

Das sind sie, die größten Hits aller Zeiten. Und bis zu den 16 Uhr Nachrichten was ganz Schönes, was ganz Entspanntes von Michael Jackson. Will you be there? 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
2: I Can't Stand the Rain hören wir gleich von Tina Turner. Und bei uns plattert das tatsächlich runter vorm Studio hier in Lockstedt. Vorher Tanja Richter mit allem, was aktuell ist.
3: Guten Tag. 16 Uhr ist es.
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3: Polizei nimmt nach Schüssen in Harburg zwei Männer fest. Sozialverband Hamburg geht Reformpaket nicht weit genug. Weiteres Teilstück vom A7-Lärmschutztunnel ist fertig. Und das Wetter, wolkig, windig, mit Regen, 20 Grad. In Harburg sind Eltern und Anwohner in großer Sorge über die Drogenhilfeeinrichtung Abrigado. Denn vor kurzem fielen dort Schüsse. Nun hat die Polizei zwei Männer festgenommen. Elias Bartel.
4: Vor zwei Wochen wurde ein 45-Jähriger in der Schwarzenbergstraße in Heimfeld angeschossen und schwer verletzt. Im direkten Umfeld einer Grund- und einer Förderschule. Ermittlern des Drogen- und des Gewaltdezernat gelang es nun, zwei mögliche Täter zu identifizieren. Einen 31- und einen 46-Jährigen. Wie die Polizei heute mitteilt, hat sie vorgestern drei Wohnungen durchsucht. In Hamburg und im Landkreis Harburg. Die Ermittler stellten zwei scharfe Schusswaffen sicher, mehrere Mobiltelefone, geringe Mengen Drogen und rund 34.000 Euro Bargeld. Beide Männer wurden vorläufig festgenommen. Gegen den 46-Jährigen hat ein Richter inzwischen Haftbefehl erlassen. Der Mann sitzt nun in Untersuchungshaft. Trotzdem ist es noch nicht klar, ob er der gesuchte Schütze ist. Die Ermittlungen dazu dauern an.
3: Atteste ab dem ersten Krankheitstag, weniger Bürokratie, aber auch höhere Steuern für Menschen mit hohen Einkommen. Die Bundesregierung hat ihr Reformpaket vorgestellt. In Hamburg hat es Finanzsenator Andreas Dressel als einen guten und wichtigen Schritt bezeichnet, aber in der Stadt stößt das Paket auch auf gemischte Reaktionen. Dazu live im Studio Jenny Witt.
5: Gute Nachrichten für Menschen mit niedrigem und mittlerem Einkommen, aber schlechte für die mit Vermögen, Erbschaften und Gehältern über 250.000 Euro. Sie zahlen zukünftig mehr Steuern, um die mit weniger Einkünften zu entlasten. Ein wichtiges Signal, sagt der SOVD Hamburg. Aber die Reform gehe nicht weit genug. Die Wohlhabendsten könnten noch stärker besteuert werden, so der Sozialverband. Der Deutsche Gewerkschaftsbund Nord lobt die Steuerpläne, äußert aber scharfe Kritik daran, dass Arbeitsverträge leichter befristet werden können. Und mit den Krankschreibungen ab dem ersten Tag würde der Bund Arbeitnehmer unter Generalverdacht stellen, so DGB Hamburg-Vorsitzende Tanja Schavler. Ein Plan, der auch die Ärztekammer Hamburg verärgert. Präsident Pedram Imami warnt vor einer zunehmenden Belastung der Praxen. Das bedeutet vollere Wartezimmer und längere Wartezeiten auf Kosten derjenigen, die dringlicher ärztliche Behandlung brauchen. Der Unternehmensverband Nord begrüßt das Signal. Aber wer krank ist, solle auch zu Hause bleiben und sich auskurieren.
3: Und das Reformpaket ist auch Thema in der NDR Hamburg App. Der Fall von Gisèle Pelicot aus Frankreich ist besonders bekannt. Es geht um Männer, die ihre Partnerinnen betäuben, sexuell missbrauchen und Aufnahmen davon ins Netz stellen. Ermittler aus 7 europäischen Ländern sind zum ersten Mal gezielt gegen entsprechende Online-Netzwerke vorgegangen. Bei der Ermittlergruppe aus Deutschland waren auch LKA-Beamte aus Hamburg dabei. Europol hat insgesamt 156 mutmaßliche Täter und genauso viele Opfer identifiziert. Kein Verkehrslärm mehr von der Autobahn 7. Das rückt in Altona in greifbare Nähe. In der kommenden Nacht wird der Lärmschutztunnel in Fahrtrichtung Süden im Rohbau fertiggestellt. Oliver Wuttke.
6: Etwa so groß wie ein Tennisplatz ist das letzte Teilstück des Autobahndeckels, das bis morgen noch betoniert wird. Dann ist die erste 2,3 Kilometer lange Röhre zwischen Volkspark und Elbe fertig. Für Verkehrssenator Agnes Tjarks ein Meilenstein.
7: Wenn der Tunnel befahrbar ist, das wird in der zweiten Hälfte nächsten Jahres sein, dann ist Schluss durch Verkehrslärm im Hamburger Westen von der A7.
6: Denn dann werden die Fahrspuren, die jetzt noch unter freiem Himmel liegen, in die Röhre verlegt. Bis dahin ist am Rohbau noch viel zu tun, sagt Christian Merl von der Autobahn GmbH.
8: Es muss doch die gesamte Technik rein, die wir brauchen. Das sind alle sicherheitstechnischen Einrichtungen, damit wir den Tunnel überhaupt in Betrieb nehmen können.
6: Dafür werden noch 2.500 Kilometer Kabel verlegt. Anschließend beginnt der Bau der zweiten Röhre in Fahrtrichtung Norden. Sie soll 2029 fertig sein. Zu Beginn der 30er Jahre soll auf dem Dach der Autobahn dann ein durchgehender Grünzug vom Volkspark bis zum Elbstrand entstehen.
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2: Philipp von Kageneck und das Wetter für uns in Hamburg.
9: Ach, das ist so richtig ungemütlich draußen. Es ist sehr windig und das Ganze noch durchmischt mit mindestens mal Nieselregen, manchmal auch richtigem Regen. Da gehen die Temperaturen jetzt auch so ein bisschen zurück. In Eidelstedt liegen wir noch bei 19 Grad. Wir waren ja schon bei deutlich über 20. Wenn wir dann auf morgen schauen, würde ich sagen, auf ein neues. Es bleibt windig. Es gibt ein bisschen mehr Sonne, aber immer noch einzelne Schauer unterwegs und kühler wird es bei 21 Grad.
2: Also eigentlich ganz gut, weil morgen Abend erstes Konzert von Helene Fischer im Volksparkstadion, Sonntag dann das zweite. Regnet es abends?
9: Ja, der Schauer, ne? Der lässt sich nicht in die Karten gucken. Aber ich sag mal so, sowas wie gestern ist erstmal nicht mehr in Sicht.
2: Das ist schon mal gut. 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
9: Achtung, auf der A23 Hamburg Richtung Heide zwischen Horst Elmshorn und dem Rastplatz Steinburg liegt ein Holzbalken auf der Fahrbahn, ein Holzbalken auf der Fahrbahn. Wenn wir dann auf die Autobahn schauen, die sind Räder richtig voll, die ganze Woche ja schon. Auf der A1 jetzt, Lübeck Richtung Hamburg aktuell zwischen Billstedt und der Norderelbbrücke stockt 6 Kilometer, 20 Minuten dauert es länger. Auch in Gegenrichtung stockender Verkehr vor der Norderelbbrücke. A7 Flensburg Richtung Hamburg zwischen dem Dreieck Nordwest und dem Elbtunnel stockt es auf 7 Kilometer. Gute 25 Minuten brauchen Sie da länger. Dann die A25 Hamburg Richtung Geesthacht zwischen dem Dreieck Südost und Neu-Allermöhe West wegen der Bauarbeiten stockt 4 Kilometer, dauert 11 Minuten länger. Die Straßen der Stadt alle voll, also das sind die üblichen Verzögerungen mit um die 10 Minuten an den großen Routen aus der Stadt raus vor den großen Baustellen. Ein paar Ecken, wo es darüber hinausgeht, im Moment vor allem die B73 Cuxhavener Straße stadtauswärts, da wird ja auch gebaut. Da in Höhe der Ecke Fischbecke-Heuweg, da auch mehrere Kilometer Stau und stockender Verkehr. 25 Minuten dauert es länger. Und vor den Elbbrücken wieder mehr los als sonst. Heidenkampsweg plus 15 Minuten, Amsingstraße plus 20 Minuten.
2: Vanilla und den größten Hits aller Zeiten und einem von Tina Turner. Das ist jetzt für alle, die sich sagen, okay, am Wochenende war es ein bisschen heiß, aber jetzt das Wetter mit diesem Regen, das wollen wir nun auch nicht. Laut aufdrehen, NDR 90,3 hier.

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1: Also liebe Leute, liebe Hörerinnen und Hörer von 90,3 schon mal erstmal. 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Der einzige Weltsender, den wir hier in Hamburg haben. 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Oh, jetzt.

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2: Gleich hören wir von Alpha Will, Big in Japan und von Maike Sitka jetzt alles, was im Sport aktuell ist.
3: Schönen guten Tag.
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3: Ja, und wir starten heute im Sport mit der großen Frage, was passiert mit dem Bundestrainer? Heute gab es ein Krisentreffen mit der DFB-Spitze und Julian Nagelsmann. Ein freiwilliger Rücktritt ist ihm wohl nahegelegt worden. Bis spätestens Ende der Woche soll da die Entscheidung fallen. Und wir bleiben auch beim Fußball, gucken aber auf die Bundesliga. Da wurde heute der neue Bundesligaspielplan für die Saison 2026-27 veröffentlicht. Für den HSV geht es gleich mit einem Kracher los. Zum Auftakt am letzten Augustwochenende geht es auswärts zu Vizemeister Borussia Dortmund. Gut für die Fans, Dortmund hat das größte Stadion der Liga. Genug Tickets für eine Auswärtsreise dürften da vorhanden sein. Für Zweitligist FC St. Pauli geht es schon 3 Wochen früher los mit einem Heimspiel gegen Greuther Fürth. Und damit ab zum Tennis. Da spielt Alexander Zverev aktuell in der 2. Runde gegen den aus Frankreich kommenden Valentin Royer. Wir schalten also gleich mal live nach Wimbledon zu unserer Tennisreporterin Ina Kast. Ina, wie läuft denn die Partie für unseren Hamburger?
4: Es tut mir leid, hier ist Matthias Kammann, aber Ina ist beim Interview mit Jan-Lennard Struff, der gerade ein großartiges Match gewonnen hat hier auf dem Platz Nummer 12. Und Alexander Zverev, der schlägt sich großartig zu Beginn seiner Partie gegen Valentin Royer. Er hat gleich die ersten beiden Aufschlagspiele des Franzosen abgenommen, führt also mit 4-1 und wird seiner Favoritenrolle hier in der Anfangsphase absolut gerecht. Es sieht alles danach aus, als würde der Hamburger in die 3. Runde einziehen können.
3: Dann dank dir, Matthias. Ja, und auch wenn der Rasen nicht zu seinen Lieblingsbelegen zählt, gehört Alexander Zverev dennoch zu den Mitfavoriten. Und damit zum Rennsport mit 4 Hufen. Auf der Galopprennbahn in Horn läuft heute der 2. Renntag. Und zwar mit der Abstand längste. Jörg Naroska ist live vor Ort. Jörg, was steht denn alles auf dem Programm bei so einem langen Renntag?
5: Insgesamt gleich 16 Rennen werden heute ausgetragen. Das ist also ein echter Mammutrenntag. Höhepunkt ist der große Preis gegen 18.30 Uhr. In dem Grupperennen geht es um 55.000 Euro Preisgeld. 9 Pferde gehen dann in die Startbox. Zwischendurch gab es auch schon 4 Trabrennen. Den Zuschauern auf der Rennbahn wird also einiges geboten. Es gibt aber auch Kritik. Der Renntag dauert 9 Stunden. Das ist vor allem für die Jockeys, die ihr Renngewicht halten müssen und zwischendurch kaum was essen dürfen, eine echte Strapaze. Künftig soll es solche langen Renntage in Horn deshalb so nicht mehr geben.
3: Oha, danke Jörg. Nichts für uns hier im Studio, glaube ich. Morgen gibt es dann einen Ruhetag auf der Rennbahn, bevor es am Sonnabend weitergeht. Und natürlich Sonntag dann das Highlight mit dem deutschen Derby, dem höchst dotierten Galopprennen Deutschlands. Das ist dann der Abschluss einer langen Rennwochenende. Und ja, wir im Studio, ich glaube, wir freuen uns heute aufs Abendessen, oder?
2: Ja, auf jeden Fall. Und das Wetter für uns in Hamburg, da freuen wir uns nicht drüber. Wir müssen unser Gewicht jetzt, ich würde sagen, heute mal nicht halten.
6: Ich habe eben gesehen, dass du 2 Salatblätter gegessen hast.
2: Es ist schon viel gewesen für mich.
6: Es ist ungemütlich draußen, wird jetzt auch wieder kühler, weil so viel Nieselregen in der Luft ist und der auch ordentlich mit Schwung kommt, denn es ist windig. In Wellingsbüttel 18 Grad, relativ bewölkte Angelegenheit. Es bleibt heute so ungemütlich. Morgen werden wir etwas mehr Sonne zwischen den Wolken sehen, aber es bleibt morgen windig, gibt Schauerwetter bei bis zu 21 Grad.
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6: Richtig viel los auf Autobahnen und Straßen der Stadt. A1 Lübeck Richtung Hamburg zwischen Billstedt und der Norderelbbrücke. Da stockt es auf 6 Kilometern. 20 Minuten dauert es länger. Ähnliches Bild in Gegenrichtung. A1 Bremen Richtung Lübeck zwischen dem Maschener Kreuz und der Norderelbbrücke. 8 Kilometer stockender Verkehr. Auch so 15 Minuten plus. Dann die A7 Flensburg Richtung Hamburg. Da wird es jetzt wieder mehr. Zwischen Schnelsen und dem Elbtunnel 9 Kilometer stockend. Halbe Stunde plus. Und in Gegenrichtung Hannover Richtung Flensburg auf der A7 zwischen Heimfeld und dem Elbtunnel 7 Kilometer stockender Verkehr. Richtig voll jetzt auch die A23 Hamburg Richtung Heide zwischen dem Dreieck Nordwest und Pinneberg Nord. Durchweg stockender Verkehr, 20 Minuten Verzögerung. Und A25 Hamburg Richtung Geestacht zwischen dem Dreieck Südost und Neu-Allermöhe West stockt 4 Kilometer, dauert 11-12 Minuten länger. In der Stadt da immer noch vor den Elbbrücken lange Staus und Verzögerungen. Heidenkampsweg Stadtauswärts 20 Minuten plus Amsingstraße sogar über eine halbe Stunde, die es länger dauert, und die Straßen links und rechts und dazwischen auch alle voll, wie es überhaupt auf allen Straßen der Stadt jetzt im Moment sehr, sehr voll ist. Vor allem auch wieder die B73, Cuxhavener Straße, da ist ja die Baustelle Höhe Fischbecker Heuweg, da dauert es auch im Moment eine halbe Stunde länger. Bei Bussen und Bahnen läuft es aber soweit planmäßig.
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0: Weber, Schubidu um 16:45.
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0: NDR 90,3, wer ist heute mit dabei?
2: Hallo, hier ist die Maren.
0: Moin Maren, schöne Grüße. Von wo rufen Sie an?

0: sportlich zu sein.
1: Ja, doch, das bin ich schon. Ja.
0: Das ist gut.
1: Also ich
0: schon. Ich glaube auch. Maren, aber gleich müssen Sie Ihre Niederlage sportlich nehmen, weil ich stelle ja gleich die Fragen und Sie antworten am besten nicht mit Ja, Nein, Schwarz-Weiß, aber ich tue alles, dass Sie es doch machen. Wenn Sie bereit sind für Ihre 60 Sekunden, dann sagen Sie einmal laut und deutlich Ja. Dann starte ich die Zeit. Können wir loslegen?
1: Wir können loslegen.
0: Maren, die Zeit läuft. Triathlon am Wochenende. Das ist, also müssen Sie schwimmen?
1: Was? Schwimmen, also es fängt an mit, also ich schwimme dann, nicht, es fängt an mit 500
0: ja,
1: Metern
0: Schwimmen. 500 Kilometer?
1: 500 Metern Schwimmen im Bockensee, dann geht es aufs Fahrrad,
0: ja.
1: Ganz genau. 21
0: Fahren Sie auch Privatfahrrad?
1: Ich fahre auch Privatfahrrad.
0: Auch zur Arbeit immer?
1: Zur Arbeit
0: zu lange,
1: nicht.
0: Ne? Weil hat es gerade bei Ihnen auch geregnet? Hat sie Nein gesagt gerade?
1: Es regnet, hat sie nicht. Es regnet auch immer noch ein wenig.
0: Nein, Maren. Da müssen wir jetzt, wir hatten, glaube ich, ein Nein gehört von Ihnen.
1: Tatsächlich?
0: Ja.
2: Du hast ein bisschen reingeredet, deswegen
0: genau.
2: War das...
0: Maren, wir machen das jetzt folgendermaßen. Sie bleiben am Telefon. Wir hören jetzt ABBA und SOS und wir hören uns gleich nochmal wieder und wenn wir Blödsinn gehört haben, dann spielen wir natürlich gleich nochmal und ansonsten schnacken wir sowieso gleich. Also wir warten nochmal und wir müssen mal kurz den Audioschiedsrichter dazu bitten, kennen Sie ja von der Fußball-WM und dann hören wir gleich gemeinsam nochmal rein, okay? Bis gleich.
3: Ich muss immer wieder sagen, SOS, es ist ein wirklich schöner Song. Und ja, mit den ABBA-Liedern bin ich groß geworden. Und zwar nochmal herzlichen Dank dafür.
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0: Jetzt kommt die Musik auch noch automatisch hier. Nee, das war jetzt nicht geplant. Maren, Sie sind aber auf jeden Fall noch dran.
1: Ich bin dran, ja.
0: Ja, guck mal, es ging gerade darum, dass wir ja gespielt haben, heller als heller, das Ja-Nein-Schwarz-Weiß-Spiel. Und ich war der Meinung, ich habe Nein gehört, Philipp war sich nicht so sicher. Ja. Und wir hören jetzt, also VAR-mäßig, Videoschiedsrichter-mäßig, nochmal rein. Und es ist ein bisschen viel geliehen, sag ich mal so. So, Achtung.
1: Zur Arbeit.
0: Zu lange, nicht. Weil hat es gerade bei Ihnen auch geregnet. Ja, und da im Hintergrund.
2: Ja, denkst du, es wäre Nein gewesen?
0: Genau, war Nein, Maren, dachte ich.
2: Ja, ich habe mir diese Szene jetzt aber auch 15 Mal vor- und zurückgespult. Weißt du, wie Schiedsrichter das am Spielfeldrand machen?
0: Ja.
2: Und muss sagen, ich höre kein Nein, sondern ein zu weit auf die Frage, ob sie mit dem Fahrrad zur Arbeit fährt, die Maren.
0: Maren, da haben Sie ja Glück jetzt, ne?
1: Ja.
0: Komm, Maren,
2: also geht's weiter.
0: Dann legen wir jetzt einfach wieder los. Die ersten 20 Sekunden ziehen wir ab und dann brauchen Sie nur noch 40 Sekunden durchzuhalten. So, ich stelle jetzt nochmal die Frage. Sind Sie bereit? Dann sagen Sie noch einmal ja, dann starte ich die Zeit. Können wir loslegen?
1: Ja.
0: Maren, die Zeit läuft. Wir waren beim Triathlon gerade eben. Oder?
1: Wir waren beim Triathlon.
0: Wir waren beim Fahrradfahren. Fahren Sie Privatfahrrad?
1: Privat fahre ich auch Fahrrad.
0: Aber nicht zur Arbeit, weil es zu weit weg ist.
1: Zu weit weg.
0: Fahren Sie denn Auto?
1: Ein Auto fahre ich auch.
0: E-Auto?
1: Damit fahre ich auch zur Arbeit. E-Auto nicht.
0: Nicht. Also müssen Sie ganz normal tanken, haben Sie mitgekriegt. Also die Preise sind ja wieder hochgeschnellt, ne?
1: Das habe ich durchaus mitbekommen.
0: Sind die auch bei Ihnen über 2 Euro gewesen an den Tankstellen?
1: Ich habe überhaupt nicht geschaut, ehrlich gesagt, wie die Preise
0: momentan sind. Sie haben schon voll getankt vor 12 Uhr, ne?
1: Ich habe gar nicht getankt. Vor einer Woche, glaube ich, das letzte Mal ist die Zeit rum. Aber
0: jetzt ist sie rum, Maren!
1: Oh Gott! Dann war
0: Oh, ich bin ja genauso durchgeschwitzt wie Sie, Manometer. Das gibt's ja gar nicht. Also Sie sind unknackbar. Maren, Sie bekommen den, ich muss jetzt mal schon wieder nachdenken, weil ich dachte, zu weit. Ich dachte, hörte immer noch zu weit oder nein, wie auch immer. Sie bekommen den Kult-Thermobecher von NDR 90,3. Glückwunsch!
1: Ich freue mich riesig. Vielen, vielen Dank.
0: Und wir freuen uns mit Ihnen. Bleiben Sie so fröhlich und am Wochenende werden Sie den Triathlon genauso gut bewältigen wie unser Ja-Nein-Schwarz-Weiß-Spiel. Glückwunsch!
1: Danke, ich freue mich. Dankeschön.
0: Und tschüss. Morgen legen wir wieder los und dann gewinnen Sie unter 01371 90 93 3 14 Cent pro Anruf bei NDR 90,3.

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2: Total Eclipse of the Heart. Hören wir gleich von Bonnie Tyler. Tanja Richter jetzt mit allem, was aktuell ist.
3: Guten Tag. Es ist 17 Uhr.
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3: Polizei nimmt nach Schüssen in Harburg zwei Männer fest. Sozialverband Hamburg geht Reformpaket nicht weit genug. Immer mehr Mädchen in Hamburg werden Opfer von Loverboys. Und das Wetter, Wolken, Wind, Regen, 20 Grad. In Harburg sind Eltern und Anwohner in großer Sorge über die Drogenhilfeeinrichtung Abrigado. Denn vor kurzem ist dort geschossen worden. Jetzt hat die Polizei zwei Männer festgenommen. Elias Bartel.
4: Vor zwei Wochen wurde ein 45-Jähriger in der Schwarzenbergstraße in Heimfeld angeschossen und schwer verletzt. Im direkten Umfeld einer Grund- und einer Förderschule. Ermittlern des Drogen- und des Gewaltdezernat gelang es nun, zwei mögliche Täter zu identifizieren. Einen 31- und einen 46-Jährigen. Wie die Polizei heute mitteilt, hat sie vorgestern drei Wohnungen durchsucht. In Hamburg und im Landkreis Harburg. Die Ermittler stellten zwei scharfe Schusswaffen sicher, mehrere Mobiltelefone, geringe Mengen Drogen und rund 34.000 Euro Bargeld. Beide Männer wurden vorläufig festgenommen. Gegen den 46-Jährigen hat ein Richter inzwischen Haftbefehl erlassen. Der Mann sitzt nun in Untersuchungshaft. Trotzdem ist es noch nicht klar, ob er der gesuchte Schütze ist. Die Ermittlungen dazu dauern an.
3: Und ein ausführliches Gespräch zu den Festnahmen hören Sie im Podcast Hamburg heute. Der steht jetzt in der NDR Hamburg App. Nach monatelangem Hin und Her haben sie sich geeinigt. Die Spitzen von Union und SPD haben ihre Reformpläne vorgestellt. Georg Schwarte in Berlin, einmal soll es ja verschärfte Regeln für Arbeitnehmer bei der Krankschreibung geben. Wie sehen die denn aus?
5: Die Zahl der Krankentage, die ist zu hoch, sagt der Kanzler. Dafür hat er viel Prügel bekommen. Trotzdem, sie bleiben dabei und sie ziehen Konsequenzen zusammen mit der SPD. Und sie haben das hier beschlossen.
6: Wir schaffen die telefonische Krankschreibung ab und führen die Vorlage einer Arbeitsunfähigkeitsbescheinigung ab dem ersten Krankheitstag ein.
5: Die Hausärzte laufen schon Sturm. Der Hausärzteverband sagt Vollkatastrophe. Also da wird's Ärger geben. Aber bevor alle Schnappatmung bekommen, die Tarifpartner und auch die Betriebe, die können andere Regelungen treffen. Aber treffen sie nicht, gilt die gesetzliche Regelung Krankschreibung ab dem ersten Krankheitstag.
3: Okay, und außerdem sollen ja kleine und mittlere Einkommen steuerlich entlastet werden. Wie das denn?
5: Ab 1. Januar 2027 Entlastung durch Anhebung des Kinderfreibetrages, Erhöhung des Kindergeldes, Anhebung des Arbeitnehmerpauschbetrages. Das Ganze soll dazu führen, dass eine Durchschnittsfamilie mit zwei Kindern im Jahr ungefähr 600 Euro mehr in der Tasche hat. 10 Milliarden insgesamt soll das Ganze kosten. Finanzminister Klingbeil, der Mann fürs Geld, der guckt zu den Höchstverdienenden.
7: Die Spitzeneinkommen werden einen größeren Beitrag leisten.
5: Die Reichensteuer, die wird steigen, früher greifen ab 250.000 Einkommen und dann bis 280.000 dann einen Steuersatz von 47%. Das ist eine Art, das Ganze zu finanzieren.
3: Dankeschön, Georg Schwarte. Ja, die Reformpläne. Hamburgs Finanzsenator Andreas Dressel hat sie als einen guten und wichtigen Schritt bezeichnet. Aber in der Stadt stößt das Paket auf gemischte Reaktionen. Jenny Witt.
8: Gute Nachrichten für Menschen mit niedrigem und mittlerem Einkommen, aber schlechte für die mit Vermögen, großen Erbschaften und Gehältern über 250.000 Euro. Sie zahlen zukünftig mehr Steuern, um die mit geringeren Einkünften zu entlasten. Ein wichtiges Signal, sagt der SoVD Hamburg. Aber die Reform gehe nicht weit genug. Die Wohlhabendsten könnten noch stärker besteuert werden, so der Sozialverband. Der Deutsche Gewerkschaftsbund in Hamburg lobt die Steuerpläne, äußert aber scharfe Kritik daran, dass Arbeitsverträge leichter befristet werden können. Und mit den Krankschreibungen ab dem ersten Tag würde der Bund Arbeitnehmer unter Generalverdacht stellen, so DGB Hamburg-Vorsitzende Tanja Schavler. Ein Plan, der auch die Ärztekammer Hamburg verärgert. Das bedeutet vollere Wartezimmer und längere Wartezeiten, auf Kosten derjenigen, die dringlicher ärztliche Behandlung brauchen. Der Unternehmensverband Nord begrüßt das Signal. Aber wer krank ist, solle auch zu Hause bleiben und sich auskurieren.
3: Der Fall von Gisèle Pelicot aus Frankreich ist besonders bekannt. Es geht um Männer, die ihre Partnerinnen betäuben, vergewaltigen und Aufnahmen davon ins Netz stellen. Ermittler aus 7 europäischen Ländern sind zum ersten Mal gezielt gegen entsprechende Online-Netzwerke vorgegangen. Bei der Ermittlergruppe aus Deutschland waren auch LKA-Beamte aus Hamburg dabei. Europol hat insgesamt 156 mutmaßliche Täter und genauso viele Opfer identifiziert. Loverboys spielen jungen Frauen Liebe vor, um sie am Ende sexuell auszubeuten. Und es gibt immer mehr Opfer von den sogenannten Loverboys, auch hier bei uns in Hamburg. Susanne Röse.
9: 250 Beratungsgespräche. So oft suchten Opfer Hilfe in der Anlaufstelle Fair Love auf St. Pauli, allein im vergangenen Jahr. 2022 gab es dort noch 70 Beratungen. Seitdem steigt die Zahl kontinuierlich an. Dennoch ist es schwierig, an die Opfer heranzukommen, weiß Anne, die Leiterin der Beratungsstelle, weil
10: Prostitution bzw. Ausbeutung von Minderjährigen ja eher in Hotels, in Apartments oder Privatwohnungen stattfindet und das die Mädchen für uns noch weniger greifbar macht. Das sind Mädchen aus allen Gesellschaftsschichten.
9: Bei der Loverboy-Methode werden die Opfer so lange manipuliert, bis sie emotional abhängig sind und dann in die Prostitution gezwungen. Laut Sozialbehörde haben in diesem Jahr 37 Kontrollen nach dem Prostituiertenschutzgesetz unter anderem in Bordellen stattgefunden, davon 22 unangemeldet.
3: Einen Fernsehbeitrag zu diesem Thema sehen Sie ab 19.30 Uhr im Hamburg-Journal. Die Bergstädter Chaussee verbindet Hamburg und Schleswig-Holstein und ist eine Hauptverkehrsroute. Allerdings muss sie für Bauarbeiten mehrere Monate lang voll gesperrt werden. Diese geplante Sperrung ist jetzt aber zum zweiten Mal weiter nach hinten verschoben worden und soll jetzt am 20. Juli beginnen. Das teilt die Stadt mit. Grund ist, dass die Baustelle nochmal umgeplant wird. Eigentlich sollten die Bauarbeiten nämlich schon Ende Juni starten. Auf der Horner Rennbahn wird heute die Galopprennwoche fortgesetzt. Eine erste Zwischenbilanz des Hamburger Rennclubs fällt positiv aus. Dazu live aus Horn, Jörg Naroska.
11: Die hitzebedingte Verschiebung des ersten Renntags vom vergangenen Sonntag auf Mittwoch hat für den Rennclub Folgen. Da am Sonntag keine Rennen übertragen werden konnten, muss auf einen Zuschuss der französischen Wettgesellschaft PMU verzichtet werden. Zahlreiche Buchungen für die Gastronomie auf der Tribüne sind verfallen. Dem Rennclub fehlen Einnahmen im mittleren fünfstelligen Bereich. Trotzdem überwiegen für Rennclub-Schatzmeister Johann Rikers die positiven Effekte der Absage. Der Wettumsatz auf der Rennbahn war am Ersatzrenntag etwa 25% höher als an vergleichbaren Tagen. Für die gesamte Rennwoche erwartet Rikers weiter einen Gewinn von etwa 100.000 Euro. Dazu kommt ein Imagegewinn. Die Absage wegen der Hitze wurde in den sozialen Netzwerken sehr positiv kommentiert, sagt Rikers. Der Ticketvorverkauf für das abschließende Wochenende läuft gut. Am Derbytag werden bis zu 15.000 Zuschauer in Horn erwartet. Insgesamt sollen es während der gesamten Galoppwoche wie im vergangenen Jahr etwa 35.000 Besucher werden. Und das bei einem Renntag weniger.
3: Die Gewerkschaft Verdi ruft für morgen wieder zu Warnstreiks im Einzelhandel auf, auch hier in Hamburg. Betroffen sind unter anderem die Ketten H&M, IKEA, Kaufland und Rewe. Hintergrund sind die laufenden Tarifverhandlungen.
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2: Philipp von Kageneck und das Wetter für uns in Hamburg.
12: Das jetzt etwas hellgrauer mitunter auch mal wird am Himmel, aber es ist ungemütlich windig, leichter Niesel und in Bramfeld dazu im Moment 19 Grad. Und morgen wird es auch windiges Schauerwetter geben, aber zwischendurch auch mal ein bisschen mehr Sonne zwischen den Wolken bei bis zu 21 Grad.
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12: Es bleibt voll, vor allem auf den Autobahnen A1 Lübeck Richtung Hamburg. Zwischen Billstedt und der Norderbrücke stockt es 8 Kilometer. Eine halbe Stunde dauert es länger. In Gegenrichtung Bremen Richtung Lübeck auf der A1 zwischen dem Maschener Kreuz und der Norderbrücke 8 Kilometer stockend. Eine Viertelstunde kommt da drauf. Dann die A7 Flensburg Richtung Hamburg zwischen Schnellsen und dem Elbtunnel über 10 Kilometer stockender Verkehr plus 30 Minuten. In Gegenrichtung die A7 Hannover Richtung Flensburg zwischen Heimfeld und dem Elbtunnel stockt es auf 7 Kilometern. Die A23 Hamburg Richtung Heide, da ist zwischen dem Dreieck Nordwest und Pinneberg Nord durchweg stockender Verkehr. 35 Minuten dauert es da im Moment länger. Und dann die A25 Richtung Gestacht zwischen dem Dreieck Südost und Neu-Allermöhe West stockt 4 Kilometer und gute 10 Minuten Verzögerung. In der Stadt, da haben wir auch zahlreiche richtig heftige Verzögerungen. Zum Beispiel vor den Elbbrücken, Heidenkammsweg plus 20 Minuten, Amsingstraße stadtauswärts, eine halbe Stunde, die da drauf kommt. An der B73 der Cuxhavener Straße von Harburg Richtung Altes Land, da in Höhe Fischbeker Heuweg die Baustelle, davor stockender Verkehr und Stau, 25 Minuten Plus und Stalzhofer Allee Richtung City Nord. Da vor der U5 Baustellenkreuzung im Moment auch 20 Minuten Verzögerung. Darüber hinaus haben wir noch die üblichen Verzögerungen im Bereich um gute 10 Minuten auf den großen Routen.
2: 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Und was war das schön, die Hochzeitsfeierlichkeiten von unserer Steffi aus Hamburgs lustigster Radio-Comedy. Frühstück bei Stefanie und das Beste daraus hören Sie gleich. 17.17 Uhr, NDR 90,3. Wir sind Hamburg und wir sind auch die für die größten Hits aller Zeiten. Zum Beispiel von Bonnie Tyler.

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2: Steffi, es gibt auch noch bessere wie er. Guck mich bitte an. Ich stehe hier.
3: Ja.
2: Willst du meine Frau werden?
4: Also, hau ab, Mann. Wer ist er denn überhaupt?
3: Porg, ich hatte dir das doch schon gesagt, als wir neulich miteinander...
5: Ja.
3: Als wir uns getroffen hatten, dass du mich damals ja verletzt hast.
2: Oh, das ist so ewig her.
3: Ich hab dir ein Wellnesswochenende zum Zweit geschenkt und du fährst da mit Charlie-Dose hin. Also...
2: Steffi, ich bin in der Zeit mit dem Mettwürste-verlosenen Osten gereift.
3: Ja.
2: Ich betreibe 12 Greifarm-Automaten in führenden Raststätten in ganz Deutschland.
3: Ja, aber...
2: Ich betreibe demnächst die größte Panierstraße... nördlich der Rhein-Main-Linie. So sieht das aus.
5: Ja, da wird ja auch richtig viel paniert.
3: Herr Pock, ich weiß das ja alles.
6: Er weiß das ja alles.
2: Was?
6: Ach so, ja, die ja auch.
2: Steffi, ich hab all die Jahre an uns gedacht. An unsere Fäden bei Charlie Dose im Keller. Wie wir Rogi krächten. Eine gemeinsame Sonntagnachmittag, eine Futterluke. Steffi, ich träume doch immer noch von dir.
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0: das NDR 90,3 und Philipp von Kageneck mit dem Wetter für uns in Hamburg.
1: Jetzt aktuell auch schon mal wieder eine kleine sonnige Phase und viele trockene Abschnitte in der Stadt. Auf der Uhlenhaus dazu 19 Grad, windig bleibt's. Auch morgen wird es dann wieder windig im Laufe des Tages. Es gibt weiterhin auch Schauer, aber ein bisschen mehr Sonne zwischen den Wolken im Vergleich zu heute. Wird aber kühler bleiben, 21 Grad maximal.
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1: Ganz schön trubelig auf den Autobahnen. Aufpassen auf der A1 Hamburg Richtung Bremen. Zwischen Harburg und dem Maschener Kreuz liegt ein Plastikteil. Und auf der A7 Vorsicht Hamburg Richtung Flensburg zwischen der Münstermitte und Bordesholm. Da liegen mehrere Plastikteile auf der Fahrbahn. Dann immer noch knackige Verzögerungen auf der A1 zum Beispiel Lübeck Richtung Hamburg zwischen Billstedt und der Norderelbbrücke. Stockt 6 Kilometer, dauert fast eine halbe Stunde länger. In Gegenrichtung Bremen Richtung Lübeck auf der A1 zwischen dem Maschener Kreuz und der Norderelbbrücke stockt 7 Kilometer, Viertelstunde kommt da drauf. Die A7 auch richtig voll. Flensburg Richtung Hamburg zwischen Schnelsen und dem Elbtunnel. 10 Kilometer stockend, halbe Stunde plus. In Gegenrichtung Hannover Richtung Flensburg zwischen Heimfeld und dem Elbtunnel. 7 Kilometer stockender Verkehr. Auf der A23 auch Stau. Hamburg Richtung Heide zwischen dem Dreieck Nordwest und Pinneberg Nord. Durchweg Stau und stockender Verkehr. Bis zu 30 Minuten dauert es dann länger. Und auch die Straßen der Stadt. Völlig ausgelastet. Die meisten Routen aus der Stadt raus sind voll. Da kommen immer mal bis zu 10 Minuten drauf. Und es gibt ein paar Ecken, da geht es drüber hinaus. Heidenkampsweg, stadtauswärts 15 bis 20 Minuten, kommen drauf. Amsingstraße, eine halbe Stunde vor den Elbbrücken. Stalshoper Allee Richtung City Nord, da kommen auch 20 Minuten drauf vor der U5-Baustellenkreuzung. Und die B73 Cuxhavener Straße, da wird ja Höhe Fischbeker Heuweg gearbeitet. Baustelle ist dort, dauert da auch 20 Minuten länger.
0: 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Der Anruf kostenfrei ins Verkehrszentrum Roter Baum. Stefan Heller und die größten Hits aller Zeiten. Die hören Sie bei uns. Ihre Nummer 1 in Hamburg, Milo, Howling at the Moon gleich und Can't Take My Eyes Off You für die gute Laune rein Richtung Feierabend von der Boys Town Gang. 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

0: Pferdesport bei uns in Hamburg ist ja ein großes Ding. Wir haben auch zwei große Sportstätten. Wir haben die Horner Rennbahn, da läuft gerade ziemlich erfolgreich die Galopprennwoche. Und dann in Bahrenfeld haben wir die Trabrennbahn, aber da sieht's düster aus. Jahresende soll Schluss sein, weil dann die Bauarbeiten für die Science City beginnen. Heute die Traber zu Gast bei den Galoppern in Horn für NDR 90,3 dabei, Jörg Naroska. Wie ist denn die Stimmung bei den Trabern?
1: Ja, die ist zweigeteilt. Zum Beispiel bei Peter Weiermüller, der Geschäftsführer der Trabrennbahn Bahrenfeld. Der freut sich über tolle Trabrennen mit Top-Besetzung heute auf der Galopprennbahn. Auf der anderen Seite steht da aber eben das drohende Aus für den Sport, wenn es am Jahresende in Bahrenfeld nicht mehr weitergeht.
2: Trotzdem werden wir natürlich die Hoffnung nicht aufgeben und wir werden uns sicherlich nochmal an einen Tisch setzen, aber wir können nicht träumen.
1: Weiermüller hofft, dass die Traber vielleicht doch noch etwas länger in Bahrenfeld bleiben können. Danach sieht es aber derzeit nicht aus und es fehlen Ausweichmöglichkeiten. Die nächsten Trabrennbahnen sind in Berlin oder in Dänemark. Ohne Rennen in Hamburg droht eine Abwärtsspirale. Weniger Zucht, weniger Pferde, am Ende das Aus für den Trabrennsport in Norddeutschland.
0: Aber nun gibt's ja heute Trabrennen in Horn. Da soll doch auch seit Jahren so eine neue Doppelrennbahn entstehen, auf der dann auch die Traber zu Hause sein könnten. Warum können die Traber nicht direkt nach Horn umziehen, wenn da am Jahresende in Bahrenfeld Schluss ist?
1: Ja, das sollte mit der Doppelrennbahn ja genau so passieren. Aber die ist eben noch nicht mal endgültig beschlossen, geschweige denn in Bau. Deshalb gibt's in Horn weiter nur ein Grasgeläuf für die Galopper. Da können die Traber so wie heute mal drauf fahren. Aber auf Dauer wird in Horn ein zweites Geläuf mit Sand gebraucht. Da geht's seit inzwischen Jahrzehnten aber einfach nicht voran. Und das liegt laut Rennklub-Präsident Volker Linde nicht an den Galoppern.
3: Ich glaube auch, dass die Traber im Moment selber mal am Zuge wären mit ihren eigenen Planungen. Für uns ist es natürlich einfacher. Wir haben eine fertige Rennbahn hier, wir haben die Tribüne, wir haben das Geläuf und alles.
1: Ja, und all das haben die Traber in Horn eben noch nicht. Die Stadt hat 2 Millionen für den Bau zugesagt, will aber eine Garantie, dass eine neue Doppelrennbahn mindestens 10 Jahre ohne Zuschüsse der Stadt betrieben wird. Selbst wenn es jetzt direkt eine Einigung gäbe, würde es realistisch wohl 2 bis 3 Jahre dauern, bis eine Doppelrennbahn tatsächlich stehen würde. Die Traber wollen mit ihren Rennen heute in Horn ein Zeichen setzen für ihren Sport. Das könnte allerdings zu spät kommen.
0: Jörg Naroska von der Horner Rennbahn, wo die Galopprennwoche stattfindet, aber die Traber auch zwischenzeitlich zu Hause sind. 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

0: Erst ab dem vierten Tag, nee, sondern ab dem ersten Tag. Und was sagen Sie dazu? Mathilde aus Wandsbek.
1: Ich kann das auch verstehen, weil so viele Leute tricksen ja ein bisschen bei den Krankschreibungen. Deswegen finde ich das eigentlich valide, dass man das jetzt einführt.
0: Und Wolfram aus Hamm.
2: Ja, wir haben ja schon drüber geredet. Vielleicht beziehe ich da eine andere Meinung. Also es ist ja schon so, dass man im europäischen Vergleich sieht, dass Deutsche schon viel öfter krank sind. Natürlich kann man sagen, dass es dann auch die Arztpraxen überlaufen könnte. Aber ich finde, wenn man wirklich was hat, dann sollte es kein Problem sein. Und ich denke einfach, dass es viele Leute gibt, die diese Regelung ausnutzen könnten. Vielleicht sagt man in einem Jahr, okay, es bringt nichts. Aber wenn es was bringt, dann sage ich, kann man es ausprobieren.
0: Es wird in den Praxen wahrscheinlich dann viel voller werden, wenn man sich dann die Krankschreibung direkt in der Praxis abholen muss, weil auch diese telefonische Krankschreibung mal eben anrufen und dann ist man krankgeschrieben, das soll es auch nicht mehr geben. Wir halten Sie da weiterhin auf dem Laufenden bei NDR 90,3. Wir sind Hamburg.

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Die sind wahre Musikhymnen. Bis zu den 18 Uhr Nachrichten. Eine davon. Take That zum Beispiel. Back for Good. 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
2: Gleich einer der Sommerhits. Lambada von Kaoma. Vorher alles, was aktuell ist, von Tanja Richter.
3: Guten Abend. 18 Uhr.
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3: Reformpaket löst unterschiedliche Reaktionen in Hamburg aus. Polizei nimmt nach Schüssen in Harburg zwei Männer fest. Immer mehr Mädchen in Hamburg werden Opfer von Loverboys. Das Wetter auch morgen wechselhaft bis 21 Grad. Atteste ab dem ersten Krankheitstag, weniger Bürokratie, aber auch höhere Steuern für Menschen mit hohem Einkommen. Die Bundesregierung hat ihr Reformpaket vorgestellt. In Hamburg hat es Finanzsenator Andreas Dressel als einen guten und wichtigen Schritt bezeichnet. Aber in der Stadt kommt das Paket ganz unterschiedlich an. Jenny Witt.
4: Gute Nachrichten für Menschen mit niedrigem und mittlerem Einkommen, aber schlechte für die mit Vermögen, großen Erbschaften und Gehältern über 250.000 Euro. Sie zahlen zukünftig mehr Steuern, um die mit geringeren Einkünften zu entlasten. Ein wichtiges Signal, sagt der SoVD Hamburg. Aber die Reform gehe nicht weit genug. Die Wohlhabendsten könnten noch stärker besteuert werden, so der Sozialverband. Der Deutsche Gewerkschaftsbund in Hamburg lobt die Steuerpläne, äußert aber scharfe Kritik daran, dass Arbeitsverträge leichter befristet werden können. Und mit den Krankschreibungen ab dem ersten Tag würde der Bund Arbeitnehmer unter Generalverdacht stellen, so DGB Hamburg-Vorsitzende Tanja Schavler. Ein Plan, der auch die Ärztekammer Hamburg verärgert. Das bedeutet voll Wartezimmer und längere Wartezeiten auf Kosten derjenigen, die dringlicher ärztliche Behandlung brauchen. Der Unternehmensverband Nord begrüßt das Signal. Aber wer krank ist, solle auch zu Hause bleiben und sich auskurieren.
3: 156 mutmaßliche Opfer, ebenso viele Täter, 57 Festnahmen. Ermittler von Europol sind gegen Online-Netzwerke von Vergewaltigern vorgegangen. Die Männer sollen ihre Partnerinnen betäubt und dann sexuell missbraucht haben und Aufnahmen davon stellten sie ins Netz. Die NDR-Journalistinnen Isabel Bär und Isabel Strö haben die Ermittlungen ausgelöst. Sie hatten in den Chatgruppen der mutmaßlichen Täter recherchiert. Aus London Franziska Hoppen.
5: Die Nutzer feuerten sich dort gegenseitig an, teilten Tipps zu Betäubungsmitteln. Ihre Opfer kamen häufig aus dem engsten Umfeld, waren Ehefrauen, Schwestern, Töchter. Mit ihrer Recherche lösten die Investigativjournalistinnen eine internationale Ermittlungsoperation aus unter dem Namen Medusa, die nun erstmals im großen Stil gegen das Vergewaltigernetzwerk vorgegangen ist. Das teilten das Bundeskriminalamt und die britische National Crime Agency heute in London mit. In jahrelangen Recherchen waren die beiden NDR-Journalistinnen für das Funkformat Steuerung F auf Dutzende Chatgruppen und Nutzer auf Pornoseiten gestoßen, die sich online über Jahre zu einem Vergewaltiger-Netzwerk organisiert hatten. Eine dieser Gruppen hatte beispielsweise mehr als 70.000 Mitglieder, ein Video auf einer Porno-Webseite mehr als 1 Million Aufrufe.
3: In Harburg sind Eltern und Anwohner in großer Sorge über die Drogenhilfeeinrichtung Abrigado. Denn vor kurzem ist dort geschossen worden. Jetzt hat die Polizei zwei Männer festgenommen. Elias Bartel.
6: Vor 2 Wochen wurde ein 45-Jähriger in der Schwarzenbergstraße in Heimfeld angeschossen und schwer verletzt. Im direkten Umfeld einer Grund- und einer Förderschule. Ermittlern des Drogen- und des Gewaltdezernat gelang es nun, 2 mögliche Täter zu identifizieren. Einen 31- und einen 46-Jährigen. Wie die Polizei heute mitteilt, hat sie vorgestern 3 Wohnungen durchsucht. In Hamburg und im Landkreis Harburg. Die Ermittler stellten 2 scharfe Schusswaffen sicher, mehrere Mobiltelefone, geringe Mengen Drogen und rund 34.000 Euro Bargeld. Beide Männer wurden vorläufig festgenommen. Gegen den 46-Jährigen hat ein Richter inzwischen Haftbefehl erlassen. Der Mann sitzt nun in Untersuchungshaft. Trotzdem ist es noch nicht klar, ob er der gesuchte Schütze ist. Die Ermittlungen dazu dauern an.
3: 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Die Folge finden Sie zum Beispiel in der NDR Hamburg App. Loverboys spielen jungen Frauen Liebe vor, um sie am Ende sexuell auszubeuten. Und es gibt immer mehr Opfer von solchen sogenannten Loverboys, auch hier bei uns in Hamburg. Susanne Röse.
7: 250 Beratungsgespräche, so oft suchten Opfer Hilfe in der Anlaufstelle Fairlove auf St. Pauli, allein im vergangenen Jahr. 2022 gab es dort noch 70 Beratungen. Seitdem steigt die Zahl kontinuierlich an. Dennoch ist es schwierig, an die Opfer heranzukommen, weiß Anne, die Leiterin der Beratungsstelle, weil
8: Prostitution bzw. Ausbeutung von Minderjährigen ja eher in Hotels, in Apartments oder Privatwohnungen stattfindet und das die Mädchen für uns noch weniger greifbar macht. Das sind Mädchen aus allen Gesellschaftsschichten.
7: Bei der Loverboy-Methode werden die Opfer so lange manipuliert, bis sie emotional abhängig sind und dann in die Prostitution gezwungen. Laut Sozialbehörde haben in diesem Jahr 37 Kontrollen nach dem Prostituiertenschutzgesetz unter anderem in Bordellen stattgefunden, davon 22 unangemeldet.
3: Und einen Fernsehbeitrag zum Thema sehen Sie ab 19.30 Uhr im Hamburg-Journal. Die Gewerkschaft Verdi ruft für morgen wieder zu Warnstreiks im Einzelhandel auf, auch in Hamburg. Betroffen sind unter anderem die Ketten H&M, IKEA, Kaufland und Rewe. Hintergrund sind die laufenden Tarifverhandlungen. Auf der Horner Rennbahn wird heute die Galopprennwoche fortgesetzt. Eine erste Zwischenbilanz des Hamburger Rennclubs fällt positiv aus. Aus Horn Jörg Naroska.
9: Die hitzebedingte Verschiebung des ersten Renntags vom vergangenen Sonntag auf Mittwoch hat für den Rennclub Folgen. Da am Sonntag keine Rennen übertragen werden konnten, muss auf einen Zuschuss der französischen Wettgesellschaft PMU verzichtet werden. Dem Rennclub fehlen Einnahmen im mittleren fünfstelligen Bereich. Trotzdem überwiegen für Rennclub-Schatzmeister Johann Rickers die positiven Effekte der Absage. Der Wettumsatz auf der Rennbahn war am Ersatzrenntag etwa 25% höher als an vergleichbaren Tagen. Für die gesamte Rennwoche erwartet Rickers weiter einen Gewinn von etwa 100.000 Euro. Dazu kommt ein Imagegewinn. Die Absage wegen der Hitze wurde in den sozialen Netzwerken sehr positiv kommentiert, sagt Rickers. Der Ticketvorverkauf für das abschließende Wochenende läuft gut. Am Derbytag werden bis zu 15.000 Zuschauer in Horn erwartet. Insgesamt sollen es während der gesamten Galoppwoche wie im vergangenen Jahr etwa 35.000 Besucher werden und das bei einem Renntag weniger.
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2: Das Wetter für uns in Hamburg, Philipp von Kageneck.
10: Windig immer noch, aber trocken weitgehend und ab und an schaut die Sonne nochmal vorbei. In Hausbruch dazu 18 Grad und das windige Wetter geht morgen nochmal in die Verlängerung. Auch da wird es im Laufe des Tages immer windiger. Es bleibt dabei, dass Schauer durch die Stadt ziehen können, aber morgen etwas mehr Sonne zwischen den Wolken bei bis zu 21 Grad.
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10: Immer noch sehr, sehr voll auf Autobahnen und Straßen der Stadt, aber so langsam reduzieren sich die Verzögerungen, wie auch auf der A1 Lübeck Richtung Hamburg. Da zwischen Bill steht über die Norderelbbrücke bis Harburg 11 Kilometer stockender Verkehr. Aber sie kommen jetzt etwas besser durch. 22 Minuten die Verzögerung. Tendenz abnehmend. Dann A1 Bremen Richtung Lübeck. Zwischen Harburg und der Norderelbbrücke noch 3 Kilometer stockender Verkehr. A7 Flensburg Richtung Hamburg zwischen dem Dreieck Nordwest und dem Elbtunnel. 8 Kilometer stockend bis zu 30 Minuten plus. Und die A7 Hannover Richtung Flensburg zwischen Heimfeld und dem Elbtunnel stockt 5 Kilometer und dauert bis zu 20 Minuten. Länger. Auf der A23 Hamburg Richtung Heide hat sich die Verzögerung halbiert. Zwischen dem Dreieck Nordwest und Pinneberg Nord 4 Kilometer stockt. Eine Viertelstunde kommt da drauf. Und auf den Straßen der Stadt, da haben wir immer noch überall volle Straßen. An ein paar Ecken, wo es noch deutlich länger dauert. Vor den Elbbrücken die Amsingstraße 20 Minuten plus Heidenkampsweg. 12, 13 Minuten die Verzögerung und an der B73 Cuxhavener Straße stadtauswärts vor der Baustellehöhe Fischbeker Heuweg. Da dauert es im Moment eine Viertelstunde länger.
2: Vanilla und rein Richtung Feierabend mit den größten Hits aller Zeiten und guter Laune. Wir haben Albert Hammond, The Free Electric Band und Lambada von Kaoma. 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
2: 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Frei nach dem Motto, endlich Urlaub. 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Wie die Dreharbeiten zum neuen Hamburg-Tatort namens Paranoia laufen, das haben wir uns heute angeschaut und zeigen wir gleich um 19:30 im Hamburg-Journal.
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von den Rainbirds bei NDR 90,3. Und Katharina fragt, die Sängerin der Gruppe Rainbirds war letztens bei uns und hat ihren Riesenhit live und akustisch auch nochmal neu eingesungen. Das klang so.

Die Stimme immer noch voll da von Katharina Frank von den Rainbirds, live eingespielt bei NDR 90,3. Wir sind Hamburg und für die größten Hits aller Zeiten auch was ganz Großes von 10cc, I'm Not In Love.

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0: Hier ist NDR 90,3 und Philipp von Kakeneck hat das Wetter für uns in Hamburg.
1: Ist noch windig, hat sich sonst aber beruhigt, weitgehend trocken und die Sonne guckt auch noch mal durch, aber frisch geworden ist es. 17 Grad messen wir jetzt aktuell in Ottensen. Morgen bleibt der Tag insgesamt etwas kühler, 21 Grad, auch da wieder windig im Laufe des Tages, einige Schauer unterwegs, zwischendurch aber mehr Sonne als heute.
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1: Ja, es wird jetzt noch spürbar besser auf der A1, stockt es in beiden Richtungen noch ein wenig rund um die Norderelbbrücke. Das ist aber nichts Wildes mehr, da reden wir über 5-6 Minuten Verzögerung. Plus die A7, da bleibt es voll. Flensburg Richtung Hamburg einmal zwischen dem Dreieck Nordwest und dem Elbtunnel 8 Kilometer stockt es, 20 Minuten länger. Und in Gegenrichtung Hannover Richtung Flensburg zwischen Heimfeld und dem Elbtunnel 6 Kilometer stockender Verkehr und eine Viertelstunde mehr. Auf der A23 wird es auch besser. Hamburg Richtung Heide zwischen dem Dreieck Nordwest und Pinneberg Nord, da stockt es noch auf 3 Kilometern, 7 Minuten Verzögerung, immer noch abnehmende Tendenz und auf den Straßen der Stadt noch ziemlich voll, aber große Verzögerung gibt es eigentlich nur noch an der Amsingstraße. Da kommt eine Viertelstunde drauf vor den Elbbrücken und an der B73, der Cuxhavener Straße, stadtauswärts vor der Baustelle Höhe Fischbeker Heuweg, da auch noch gute 15 Minuten extra.
0: 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Vanille, es ist ja so langsam Ferienzeit. Nächste Woche gehen die Sommerferien bei uns in Hamburg los. Schleswig-Holstein startet dann morgen. Niedersachsen hat schon und es zieht viele von uns womöglich nach Mallorca. Aber nicht nur wir fliegen da gerne hin, sondern auch die Nachbarn von uns aus Dänemark. Und da gab es gerade einen Flug von Palma de Mallorca nach Kopenhagen. Also die sind schon wieder auf dem Weg zurück. Der Airline Norwegian und die hat gerade einen unfreiwilligen Zwischenstopp bei uns in Hamburg eingelegt auf dem Flughafen. Wir hatten Probleme mit dem Druck in der Kabine und haben uns dazu entschieden, ziemlich schnell in den Sinkflug zu gehen, sagte eine Sprecherin der Fluggesellschaft über diese Sicherheitslandung. Um welche Probleme es sich da handelte, was die Ursache sei, wisse sie erstmal nicht. Die meisten Menschen an Bord kamen bei dem Zwischenfall mit dem Schrecken davon. Ist also alles nochmal gut gegangen. Das ist schon mal eine gute Nachricht des Tages. Und die nächste gute Nachricht des Tages, 18.40 Uhr. Gleich bei uns und bis dahin die größten Hits aller Zeiten hören Sie bei NDR 90,3.

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2: 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Wissen wir natürlich. Michael aus Stuttgart, der macht das super. 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Danke, Michi.
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Wir sind Hamburg, gleich hören Sie das Kulturjournal, eine Stunde Kultur pur mit Daniel Kaiser. Ich bin Stefan Heller. Moin!

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1: Fleetwood Mac mit Little Eyes kommt gleich. Jetzt sagen wir Ihnen erst einmal, was heute in dieser Stadt wichtig ist. Es ist 19 Uhr.
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2: Ich bin Maike Nielsen und man kann sich das bei dem Wetter heute vielleicht nicht so richtig vorstellen. Aber in Bramfeld gibt es eine Bananenplantage. Anja Wilkens kümmert sich um die tropischen Pflanzen. Und sie meinte, ja, die wachsen nicht nur im Topf, sondern sogar bei ihr in der Erde.
3: Die machen Ableger, also die Bananen wachsen wie Unkraut. Wir kriegen manchmal die Frage gestellt, wie vermehren sie die? Gar nicht, also die machen das von alleine.
2: Ja, Bananenplantagen in Bramfeld, kann man mal wieder sehen, was es in Hamburg alles Verrücktes gibt. Wir haben wieder spannende Themen für euch heute. Und zwar hat es nach den Schüssen in Harburg zwei Festnahmen gegeben. Außerdem sprechen wir über eine Methode von Liebesbetrügern. Heute ist der 2. Juli.
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2: Wir kennen das sicher alle. Wir verlieben uns und dann sind wir in einem ziemlichen Ausnahmezustand. Wenn es uns so richtig erwischt, ja, dann können wir Tag und Nacht an nichts anderes denken, als an die wundervolle Person, die uns da begegnet ist. Und alles andere klammern wir erstmal aus. Im besten Fall geht's ja unserem Gegenüber genauso, aber es gibt auch die Fälle, in denen unser Gegenüber unsere Gefühle schamlos ausnutzt. So ergeht's Mädchen und jungen Frauen, die auf einen sogenannten Loverboy hereinfallen. Ein Mann also, der ihnen Liebe vorspielt, um sie in die Prostitution zu zwingen. In Hamburg gibt es eine Anlaufstelle für Mädchen und Frauen, denen das passiert ist. Und die Menschen, die dort arbeiten, die haben allein im vergangenen Jahr 250 Beratungen durchgeführt. Susanne Röse hat in Hamburg eine Frau getroffen, die in eine Geschichte mit einem Loverboy verwickelt war. Und die sich getraut hat, dir, Susanne, ihre Geschichte zu erzählen. Sag einmal, was genau ist ihr denn widerfahren?
4: Ja, also sie dachte, sie hätte ihren Traummann gefunden. Er hat also viel Zeit mit ihr verbracht, war natürlich liebevoll, aber auch großzügig und dabei aber gar nicht aufdringlich oder fordernd. Er hat sie ausgeführt in eine ganz andere Welt, in Bars. Er hat sie Freunden vorgestellt, auch in Bordellen. Und ja, die waren dort alle freundschaftlich, sagte sie, und nett. Und auch die Frauen dort, die dort arbeiteten, die waren ja wie Freundinnen, ganz nett. Und irgendwann ist sie so ins Milieu reingerutscht, so nach und nach, ohne dass sie das gemerkt hat. Es war irgendwann auch normal für sie, sich dort aufzuhalten. Ja, und irgendwann war es auch für sie normal, sich zu prostituieren. Und sie hat, wie Sarah, wir nennen sie hier Sarah, haben auch ihre Stimme nachgesprochen, sie hat mir das so erzählt.
5: Für mich war das klar, dass das nicht für immer sein wird, weil er mir signalisiert hat, dass er mit mir irgendwann eine Familie gründen wird. Für mich war völlig klar, dass er der Mann meiner Zukunft ist. Und ich das jetzt machen muss, damit wir ein schönes Leben haben werden.
2: Und sag mal, und das, was du jetzt so gerade geschildert hast, ist das so eine typische Masche dieser Loverboys?
4: Ja, das ist die sogenannte Loverboy-Methode. Da werden die Mädchen und jungen Frauen ja quasi einer Gehirnwäsche unterzogen. Und das erklärt ganz gut der Kinder- und Jugendpsychiater Andreas Krüger von der Stiftung Ankerland.
6: Man sollte meinen, ja, das ist ja ganz naiv, darauf reinzufallen. Aber das ist eben der fiese Trick, dass diese Unbedarftheit, die Bedürftigkeit, da genau in diese Kerbe schlagen die Täterkreise und stellen so eine Illusion von absoluter Liebe, Zuwendung, Fürsorge, Begehrlichkeit her. Man darf nicht sagen, die Opfer fallen drauf rein. Mit so viel Niedertracht rechnet keiner.
4: Ja, er sagt auch, dass die Täter auf der einen Seite zwar sehr empathisch sind, aber auf der anderen Seite eiskalt. Und er sagt wörtlich, das seien perfekte Killertypen.
2: Und sag mal, wie ist es dann für sie weitergegangen, für Sarah?
4: Ja, wie gesagt, irgendwann hat sie sich tatsächlich prostituiert. Und irgendwann wurde dann aus dem vermeintlichen Liebhaber, sie hat lange Zeit noch an die Zukunft geglaubt mit ihm, ihr Zuhälter, und er verlangte dann Tag für Tag 1.000 Euro von ihr. 1.000 Euro musste sie ranschaffen und da war von Liebe keine Rede mehr. Das hat natürlich lange gedauert, bis sie das erkannt hat. Warum hat das so lange gedauert? Ja, der Psychiater, der sagte, aus Scham und Schuldgefühlen.
2: Wie hat sie denn dann am Ende den Ausweg geschafft?
4: Ja, sie sagte, am Ende war sie tatsächlich kaputt, seelisch, körperlich, sie konnte nicht mehr. Sie sagte wirklich, sie war eigentlich nicht mehr zu gebrauchen und damit auch nutzlos, so sagte sie es auch, für ihren Zuhälter. Und dann hat sie sich irgendwann auch Hilfe geholt, unter anderem auch bei der Beratungsstelle Fair Love. Ja, aber es geht ihr immer noch nicht gut, obwohl sie vor 2 Jahren ausgestiegen ist und sie hat immer noch mit den Folgen der sexuellen Ausbeutung zu kämpfen, seelisch, körperlich. Sie ist ohne Job, ohne Geld, aber sie kämpft sich langsam zurück ins Leben.
2: Ganz gruselige Geschichte und aber auch ganz, ganz toll, dass sie den Mut gefunden hat, sich jetzt wieder zurückzukämpfen. Danke, Susanne. Ja, und wenn ihr von der Loverboy-Methode betroffen sein solltet oder eure Kinder, die Beratungsstelle, Susanne, du hast sie gerade angesprochen, Hamburg Fair Love von der Hamburger Diakonie. Die Beschäftigten dort beraten auch Fachkräfte, also Erzieher und Sozialpädagoginnen. Und es gibt Präventionsworkshops für Schülerinnen. Und mehr zu dem Thema findet ihr auch in der NDR Hamburg App. Ihr erinnert euch vielleicht, mitten in Harburg zwischen zwei Schulen sind ja im Juni schon wieder Schüsse gefallen, und zwar vor der Drogenhilfeeinrichtung Abrigado. Diese Woche Dienstag hat die Harburger Bezirksversammlung dann einstimmig beschlossen, das kann so nicht bleiben, die Einrichtung, die muss woanders hin. Die Frage blieb aber, wer hat denn eigentlich geschossen? Und ja, darauf gibt es seit heute eine Antwort. Und damit hat sich unser Polizeireporter Elias Bartel beschäftigt. Was weißt du über die mutmaßlichen Täter, Elias?
7: Ja, also ich weiß, dass es wohl vorgestern Durchsuchungen gab von der Polizei. Das haben sie heute mitgeteilt. Und zwar hat das SEK da morgens drei Wohnungen durchsucht. Also die haben da die Zugangssicherung gemacht. Ist ja auch gefährlich, wenn es um mutmaßliche Schützen geht. Mhm. Und dann hat das Drogen- und das Gewaltdezernat vom LKA da durchsucht und sogar zwei Männer vorläufig festgenommen. Mhm. Das ist ein 31-Jähriger und ein Mitte 40-Jähriger. Und die sind dann erstmal beide in Untersuchungshaft gekommen, aber einer wurde wieder freigelassen, gegen den anderen wurde dann Haftbefehl erlassen, der sitzt noch immer in Untersuchungshaft. Genau, und bei denen könnte es sich um die Schützen handeln, das ist aber noch nicht ganz klar, weil die Polizei in ihrer Pressemitteilung schreibt, dass die Ermittlungen andauern, insbesondere auch zu den Schützen oder zu dem Schützen.
2: Und sag mal, haben die beiden Männer denn überhaupt was mit der Drogeneinrichtung zu tun?
7: Also bei den beiden handelt es sich auf jeden Fall nicht um unbescholtene Bürger, sage ich mal, denn man hat auch Waffen bei ihnen gefunden, kleine Mengen Drogen und Bargeld. Das heißt, sie waren auf jeden Fall schon mal bewaffnet. Es geht um illegalen Waffenbesitz, also durften sie diese Waffen auch nicht haben. Und ob sie jetzt zu dieser Drogeneinrichtung gehören, dazu sagt die Polizei noch nichts, weil die Ermittlungen ja auch noch laufen. Bei einem hat jedenfalls der Tatverdacht so weit ausgereicht, dass der Richter ja Untersuchungshaft angeordnet hat. Und der andere bei dem offenbar nicht, weil der ist wieder auf freiem Fuß.
2: Also Bargeld habe ich auch zu Hause, aber ich nehme an, bei den beiden Männern handelt es sich um etwas größere Mengen, als ich sie wahrscheinlich habe, oder?
7: Ich weiß nicht, also 34.000 Euro sollen das gewesen sein. Die habe ich nicht unterm Kopfkissen, ich glaube du auch nicht.
2: Nein.
7: Also sind die bei der Polizei jetzt sicher in der Asservatenkammer erstmal. Und dann wird geschaut, wo kam das Geld her? Ist das vielleicht sogar Drogengeld?
2: Wie ist deine Einschätzung? Wird es denn für die Menschen, die am Schwarzenbergpark in Harburg wohnen und die Schulen dort besuchen, jetzt ruhiger durch die Festnahmen?
7: Also es war ja schon wirklich, wirklich viel los in den Tagen auch vor dieser Schießerei, wo der Mann dann verletzt wurde. Das ging ja den Donnerstag, war die Polizei da schon im Einsatz davor. Dann den Tag danach, den Freitag auch, da wurden auch Schüsse gemeldet. Dann am Wochenende nachts auch nochmal und Montag wurde dann ja der Mann angeschossen vor zwei Wochen. Danach ist es schon ruhiger geworden. Also soweit ich weiß, ist es da jetzt nicht nochmal zu Schüssen gekommen, beziehungsweise sind keine Schüsse mehr gefallen. Und die Polizei hat ja auch am Tag, wo der Mann angeschossen wurde, schon eine Pistole sicherstellen können. Die war auf dem Friedhof versteckt in einem Baumstumpf. Also ich gehe davon aus, dass wirklich, dass das der, ja, wie sage ich, traurige Höhepunkt war, dass der Mann da angeschossen wurde. Und danach, ja, ist es jetzt bisher ruhiger geblieben, drücken wir die Daumen, dass es auch so bleibt.
2: Ja, das tun wir mal. Dankeschön, Elias. Das war Hamburg heute und die ganze Folge findet ihr in der NDR Hamburg App.
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1: Das Wetter für uns in Hamburg. Ja, oha, ein bisschen Winter draußen, ne? Der bleibt auch erstmal. Wir messen jetzt in Wilhelmsburg und in Fuhlsbüttel 18 Grad. Es kann immer mal wieder regnen, abends und nachts. Nachts 13 Grad in Rahlstedt, bis 12 Grad in den Vieren Marschlanden. Morgen Sonne und Wolken im Wechsel. Ab und zu gibt's auch Regen. Die meiste Zeit des Tages ist es aber trocken. Höchstens 20 Grad in Volksdorf bis 21 Grad in Ochsenberger. Und der knackige Wind, der bleibt. bleibt. NDR 90,3 Blitz und Staus aus dem Verkehrszentrum Roter Baum A7. Flensburg Richtung Hamburg zwischen Stellingen und dem Elbtunnel 4 Kilometer stockender Verkehr. Stau auch in der Gegenrichtung A7 Flensburg, Hannover Richtung Flensburg zwischen Hausbruch und dem Elbtunnel 3 Kilometer stockender Verkehr. Außerdem an der Elbfähre Glückstadt-Wischhafen beträgt die Wartezeit ab Glückstadt 1,5 Stunden. Da wo es geht, wünschen wir gute Fahrt.
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1: Hier ist das Kulturjournal. NDR 90,3.
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1: Exakt. Eine Stunde Kultur für Hamburg. Heute mit diesen Themen. Immer im Minus. Warum bei Staatsoper, Philharmonikern und Kampnagel Millionen fehlen. Game Changer Kampfsport. Wie die Hamburger Krimi-Autorin Simone Buchholz über das aufregende Leben mit ihrem Sohn schreibt. Und Joris, Wagner und die tanzenden Puppen. Was das Schleswig-Holstein Musikfestival in diesem Sommer in Hamburg plant, das alles hören Sie jetzt im Kulturjournal. Heute mit Daniel Kaiser. Moin.
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0: Hotels reicht nicht. Hinten nicht und vorne nicht. Millionen Euro fehlen. Auf den ersten Blick könnte man sagen, die Staatsoper ist pleite. Und nicht nur die, sondern auch die Philharmoniker und Kampnagel. Keine Angst, da werden jetzt keine Bretter vor die Tür genagelt oder so. Aber die finanzielle Lage dieser Häuser ist ernst. Und zuletzt ziemlich schnell ernster geworden. So ernst, dass die Bürgerschaft zusätzliches Geld für diese kulturellen Einrichtungen beschlossen hat. Ein Notfallpflaster von fast 30 Millionen Euro. Danny Marcus Massalo berichtet.
1: Drucksache 23/4469. Hinter diesem technischen Ausdruck steht ein Vorschlag der Kulturbehörde, der es in sich hat. Aus der Drucksache geht hervor, dass es riesige Löcher in den aktuellen Haushalten von Staatsoper, Philharmonikern und Kampnagel gibt. 5,6 Millionen Euro bei der Oper, eine knappe Million bei den Philharmonikern, fast 2,3 Millionen auf Kampnagel. Geld, das die Stadt nun ausgleichen soll. Enno Isermann, Sprecher der Kulturbehörde.
2: Da gibt es vielfältige Gründe, weshalb das notwendig gewesen ist. Ein Hauptgrund ist natürlich wie in vielen anderen Bereichen auch die Tarifsteigerung, die nicht 1:1 übernommen werden konnten. Dadurch ist ein Defizit entstanden, das wir jetzt kurzfristig erstmal selber tragen müssen oder als Stadt tragen müssen.
1: Es steht noch mehr in der Drucksache. Nicht nur werden Defizite im laufenden Jahresbudget der Häuser ausgeglichen, sondern sie bekommen auch direkt Geld für die beiden kommenden Jahre. Insgesamt gibt die Stadt 26,5 Millionen Euro aus dem laufenden aktuellen Haushalt zusätzlich.
2: Wenn wir jetzt nur die Defizite ausgleichen würden, dann würden wir in 2 Jahren hier wieder stehen und müssten dann erneut die Defizite ausgleichen. Bei den Häusern sind zum großen Teil sehr langfristige Verträge geschlossen. Und da kann man nicht kurzfristig umsteuern, sondern man muss jetzt einen Pfad beschreiten, dass Mittel bis langfristig eingespart werden kann. Und damit sie das aber auch machen können, müssen sie jetzt auch die Mittel haben, dass sie eben über die Kurzstrecke auch rüberkommen.
1: Sascha Mummenhoff vom Bund der Steuerzahler hat grundsätzlich nichts gegen Nachbewilligungen. Aber der Vorgang sei ungewöhnlich.
3: Was hier aber passiert, ist irgendwie ein bisschen schwer nachzuvollziehen. Weil es geht ja jetzt darum, dass man schon mal Geld für die Jahre, wenn ich richtig das sehe, 27 und 28 quasi jetzt schon bekommt. 27 und 28 gehören in andere Haushalte.
1: Die betroffenen Häuser sind, wenig überraschend, froh über das Extrageld. Die Staatsoper schreibt in einer E-Mail an den NDR.
4: Die Hamburgische Staatsoper befindet sich in einem umfassenden Transformationsprozess. Die in der Senatsvorlage vorgesehenen zusätzlichen Mittel dienen dazu, die wirtschaftliche Stabilität in dieser Phase abzusichern und den Spielbetrieb verlässlich zu gewährleisten.
1: 2027 wird die Oper teilweise saniert. Einnahmen werden wegbrechen. Bauarbeiten sind auch ein Riesenthema auf Kampnagel. Die Anlage wird umfassend erneuert in den kommenden Jahren. Amelie Deufelhardt ist die Intendantin von Kampnagel.
5: Kampnagel arbeitet eigentlich wirtschaftlich mit sehr vielen Drittmittel- und Eigeneinnahmen. Viel mehr als viele andere Theater. Den Großteil der Einnahmen, die wir normalerweise haben, können wir während der Sanierung gar nicht erzielen.
1: Das Extrageld in diesem Jahr soll einmalig sein, sagt Enno Isermann von der Kulturbehörde. Und komme mit einer klaren Erwartung an Oper, Philharmoniker und Kampnagel.
2: Es muss aber allen klar sein, dass wir künftig deutlich größere Schwierigkeiten haben werden, Defizite auszugleichen. Und insofern ist auch Teil dessen, was wir jetzt mit den Häusern starten, eben eine Vereinbarung zu treffen, wie sie wirklich mit den Mitteln künftig auskömmlich arbeiten müssen.
1: Große Kultur funktioniert nicht als reine Gewinn- und Verlustrechnung. Aber die Zeiten sind rau. Die Stadt wird in Zukunft nicht mehr im gleichen Maße wie jetzt helfen können.
0: Der Preis für Kultur in angespannten Zeiten. Das war ein Beitrag von Danny Marcus Massalo hier im Kulturjournal bei NDR 90,3.

0: Apologize. One Republic im Kulturjournal. Am Donnerstagabend bei NDR 90,3. Simone Buchholz hat wieder ein Buch geschrieben. Diesmal keinen Erste-Sahne-Krimi, sondern ein Sachbuch, einen Essay. Ganz persönlich aus ihrem Leben über ihre Beziehung zu ihrem eigenen Sohn. Über Söhne heißt das Buch und es erzählt vom Schwangersein, von der Geburt, vom Stillen, von actionreichen Schulstunden, auch von Besuchen der Polizei und bei der Staatsanwaltschaft. Und dann die Wende. Da macht der Junge nämlich plötzlich Kampfsport und das war ein Gamechanger, erzählt Simone Buchholz.
1: Also, was das Schöne daran ist, glaube ich, dass das ja eigentlich eine klassische Heldenreise ist. So, in diesem kleinen Büchlein. Man lernt so den Helden kennen, als er ganz klein ist und wächst so, sieht ihn aufwachsen und gewinnt ihn vielleicht auch lieb und dann kriegt er Probleme. Mhm. Wie Jungs in dem Alter viele also Probleme kriegen. Ich meine, ich war auch delinquent in dem Alter als Mädchen, aber ich habe mich halt nicht erwischen lassen. Mhm. So, und mein Sohn war immer schon laut und wurde schon in der Kita, haben alle Scheiße gebaut und er wurde erwischt, weil er zu laut war dabei. Mhm. So, und so war das halt in der Zeit auch. Also wir hatten ständig Besuch von der Polizei, ich saß bei der Staatsanwaltschaft, was man dann halt so macht und das gehört aber auch zum Aufwachsen dazu. So, insofern fand ich das alles nicht schlimm, aber es war schon strubbelig. Also die See war echt schwer. Es war für uns beide anstrengend. Und dann kam eben dieser Kampfsport. Mein Sohn hat tatsächlich auch immer schon, was ja Kinder gerne machen, und vor allem Jungs, raufen, ringen. Und das hat er komischerweise immer mit mir ganz gerne gemacht. Und ich habe viel mit ihm gekämpft und gerungen und gerauft. Und ich weiß nur, als er irgendwann so 12 oder 13 war, stand er nochmal vor mir und sagte, komm mal kämpfen. Und ich habe gesagt, ich weiß nicht, ob das so eine gute Idee ist noch, Rocco. Ich weiß nicht, ob das noch geht. Und in dem Moment hatte er mich schon aufs Bett geschmissen. Und da habe ich gemerkt, so, und jetzt ist er stärker als ich.
0: Ja.
1: Und jetzt müssen wir aufhören damit. Mhm. Aber ich wusste schon immer, dass er das gerne mag, dass er das toll findet, so körperlich die Grenzen zu testen.
0: Das schreibst du ganz, ganz interessant, weil es ja auch um Erfahren von Körperlichkeit geht, weil das mit anderen Mädchen noch nicht geht, macht man es mit anderen Jungs. Mhm. Und damit es nicht unter dem, sagen wir mal, Homosexualitätsverdacht sozusagen geschieht, rauft man sich und man fasst sich etwas grober an und da ist Kämpfen sozusagen...
1: Länger. Ja, also das wusste ich auch nicht. Das fand ich ganz interessant. Das hat mir sowohl ein Kinder- und Jugendpsychiater, der war der Erste, der darüber gesprochen hat in meinen Recherchen, der eben sagte, Jungs haben natürlich das Bedürfnis nach Berührung. Mhm. Und auch heranwachsende Jungs. Und die Mädchen, da kommen sie aber noch nicht ran. Die Mädchen in ihrem Alter schauen nach oben. Die Jungs sind viel zu klein. Also da haben sie keine Chance. Und Mädchen sind auch unheimlich, weil die schon weiter sind und so. Und für Mädchen ist es gesellschaftlich aber auch total akzeptiert, sich gegenseitig anzufassen, zu kuscheln. Mhm. Bei Männern ist es auch in vielen südlichen Ländern komplett normal. In Italien gehen die alten Männer Hand in Hand spazieren und Arm in Arm. So, aber je weiter wir hier bei uns in den so hoch aufgeklärten Norden, desto verklemmter wird es, wenn es um Zuneigung, um öffentliche Zuneigung unter Männern geht. Und deshalb ist es für die, ist Kämpfen eine totale Erleichterung, weil das ganz ungefilterte Bedürfnisse nach Nähe und Berührung einfach mal befriedigt. Die Sportlehrer zum Beispiel, die beide Kampfsportler sind, mit denen ich auch gesprochen habe, sagen, dass gerade in der Unterstufe Kampfsport einen sehr hohen Aufforderungscharakter für Jungs hat, so haben sie das genannt. Und haben mir das dann auch selbst anhand ihrer Erfahrungen beschrieben. Der eine sagte, ein Ringkampf mit einem anderen Mann ist eine ganz tolle, intensive Begegnung unter Männern, sich so auszuliefern einander und danach liegen wir oft noch auf der Matte und quatschen und er sagte, mir gibt es einen wahnsinnigen Frieden.
0: Was wünschst du dir von den Leserinnen und Lesern deines Buches? Was sollen die mitnehmen aus den 96 Seiten?
1: Empathie für junge Menschen. Mhm. Und zwar nicht nur für Jungs und junge Männer, sondern auch für Mädchen und junge Frauen. Empathie für diese Generation, die wir ganz oft unterschätzen, über die wir ganz oft schlecht reden, finde ich, denen wir einen Haufen Mist hinterlassen auf dieser Welt und die echt in eine multikrisenhafte Situation geworfen worden sind von denen, die diese Welt gemacht haben. Das sind ja die Erwachsenen. Dass wir Mitgefühl mit denen haben und denen auch mal zuhören und die mal fragen, wie es ihnen geht Und nicht immer so tun, als wüssten wir alles und die wissen gar nichts.
0: Ein freundlicher Blick auf junge Leute. Über Söhne heißt das Buch von Simone Buchholz. Es hat 96 Seiten, ist bei Rowohlt erschienen und kostet 18 Euro. Und das ausführliche, wirklich interessante Gespräch mit Simone Buchholz gibt's bei uns im Internet unter ndr.de/Kultur aus Hamburg in einem Wort.

0: Was im Kulturjournal bei NDR 90,3. Heute Tatort Rödingsmarkt. Ja genau, da in der City. Heute Tatortkommissar Wotan Wilke Möhring, der hat da ermittelt.
1: Achtung! Wo ist der? Ton ab! Los!
0: Und bitte Action. Ja, als Bundesermittler Thorsten Falke wird Wotan Wilke Möhring beim neuen Dreh sozusagen inoffiziell dringend um Hilfe gebeten. Ein Journalist ist angeblich an einem Herzinfarkt gestorben, aber seine Frau glaubt nicht dran.
2: Es ist gar kein richtiger Fall, weil sie ja keinen Auftrag haben, ne, sondern werden privat angefragt. Und es geht eben um investigativen Journalismus, um ein Manuskript, was gesucht wird, was hochbrisant ist. Und dafür werden auch Menschen sterben. Wer das Manuskript hat, ist der Täter. Das ist so ein bisschen der Plot.
0: Paranoia ist der Arbeitstitel dieses neuen Tatorts, bei dem der ewig rauchende Ermittler Thorsten Falke wieder vom Cyberkriminalisten Mario Schmidt, gespielt von Dennis Moschito, unterstützt wird. Und Wotan Wilke Möhring verrät noch mehr.
2: Eins verrate ich noch, nämlich der Mario Schmidt zieht bei Falke ein. Und das wird lustig. Und wir sehen Falke mit einem Wäschekorb in der Hand. Da-da-da!
0: Suspense. Tatortdreh in Hamburg. Bis wir den Film in voller Länge im Ersten zu sehen bekommen, dauert's noch ein bisschen. Erst im nächsten Jahr nämlich. Bis dahin also nicht wundern, wenn Sie Wotan Wilke Möhring irgendwo bei uns in der Stadt drehen.

0: Dieses Musikfestival hat die norddeutsche Kulturgeschichte verändert. Ein Meilenstein. Das Schleswig-Holstein Musikfestival SHMF. Jetzt am Wochenende geht's wieder los. In Lübeck, aber auch in Hamburg. Und musikalisch gehört dann Hamburg 16 Mal zu Schleswig-Holstein. 16 Konzerte bei uns an vielen Orten in der Stadt, nicht nur in der Elbphilharmonie. Es gibt Harfenmusik mit Xavier de Maistre, Big Band Sound mit Nils Landgren, Joris ist in der Elfi mit Popmusik, also ein bunter Musikmix. Christian Kuhnt ist Festivalintendant und ich habe ihn gefragt, wann ist denn ein Konzert ein SHMF-Konzert?
1: Wenn sich das Publikum willkommen geheißen fühlt. Wir versuchen eigentlich doch sehr deutlich die Hemmschwellen auch abzubauen. Wir begrüßen in der Regel von der Bühne aus unser Publikum und wir suchen die Nähe und wir möchten nahbar sein und gleichzeitig auch originell. Und so gibt es einen sehr vertrauten Dirigenten im Rahmen des Festivals zu erleben, nämlich den Chefdirigenten des NDR Elbphilharmonie Orchesters, Alan Gilbert, aber mit einem anderen Orchester, nämlich seinem Stockholmer Orchester, dem Orchester der Royal Swedish Opera. Und das wird ein echter Leckerbissen, denn er bringt Nina Stemme mit, den absoluten Gesangsstar, spezialisiert auf Wagner. Und das sind die Dinge, die uns dann, glaube ich, auch immer besonders machen, dass wir weggehen von dem Vertrauten. Wir schauen eben in diesem Jahr in die Musikmetropole Stockholm und gehen mit unserem Publikum gemeinsam auf Entdeckungsreise.
0: Stockholm, auch ein Thema in der Blankeneser Kirche. Da gibt es ein kleines Konzert, wie sie damals in Stockholm bei Hofe Musik gemacht haben. Blankenese, das ist ja auch ein kleiner, ein wichtiger, beständiger Player im Schleswig-Holstein Musikfestival.
1: Die Kirche am Markt ist einfach wunderschön und eignet sich unglaublich gut für Kammermusik. Und dort werden wir mit Maurice Steger, dem grandiosen Blockflötenvirtuosen, sein. Und tatsächlich widmet er auch sein Programm der Barockmusik aus Stockholm. Und auch hier ist es wieder so, wir fragen uns, warum wird die Musik nicht häufiger gespielt, auch in deutschen Kirchen oder Konzertsälen?
0: Die Elbphilharmonie ist dabei, Blankenese ist dabei, die Georg-Else-Halle ist neu im Feldstraßenbunker und auch die Lufthansa-Basis ist wieder auf dem Programm, also ein Mix aus Neuem und Bekanntem. Ein Klassiker des Schleswig-Holstein-Musikfestivals ist die Familie Flöz. Dreimal im Ernst-Deutsch-Theater, also Puppentheater. Wie wurden die denn zu einem Festival-Klassiker?
1: Wir haben uns verliebt. Schon seit 2014 ist Familie Flöz ein Teil unserer Festivalfamilie. Und wer es noch nicht erlebt hat, dieses Maskentheater, der muss kommen und staunen. Denn man glaubt, dass die Figuren sprechen und dass sie ein Mimenspiel haben. Aber nein, die Masken sind starr. Und nur durch Gestik und Körperspannung werden diese Geschichten erzählt. Und das ist einfach ein Fest und so heißt dieses Programm auch in diesem Jahr. Feste dreimal im Ernst-Deutsch-Theater. Wir haben aber auch Eva Mattes im Ernst-Deutsch-Theater mit einer Lesung. Sie liest aus Astrid Lindgrens Tagebüchern. Ein unbedingtes Muss, also eine absolute Leseempfehlung für jeden. Ein Blick in die dunkle Zeit unserer Geschichte, aber so unglaublich gewissenhaft und menschenfreundlich aufgeschrieben von Astrid Lindgren. Also die Tagebücher sind ein absolutes Muss und werden gelesen, in dem Fall von Eva Mattes, die ja bekanntermaßen die deutsche Stimme von Pippi Langstrumpf damals war.
0: Da schließen sich die Kreise. Viel los beim Schleswig-Holstein Musikfestival in Hamburg in den nächsten Wochen. Welche Rolle, Christian Kuhn, spielt denn Hamburg im Schleswig-Holstein Musikfestival Kosmos?
1: Seit der Gründung, seit 1986 spielen wir in Hamburg und tatsächlich ist es so, dass wir diese Trennung gar nicht sehen. Wir sind in Wedel, viele Menschen in Wedel empfinden sich letztendlich als Teil Hamburgs. Genauso geht es den Norderstädterinnen und Norderstädtern. Und wir wollen Grenzen überwinden und nicht betonen. Und dementsprechend ist es für uns ganz selbstverständlich, nach Hamburg zu gehen, aber auch nach Lüneburg und nach Stade und in das südliche Dänemark. Das Schleswig-Holstein Musikfestival ist keine geografische Beschreibung, sondern eigentlich ein Lebensgefühl.
0: Ein Lebensgefühl, herrlich. Ja, das Schleswig-Holstein Musikfestival startet an diesem Wochenende in Lübeck. Zeitgleich am Samstagabend das erste Hamburg-Konzert mit der Akkordeonistin Ksenia Sidorova in der Elbphilharmonie. Und am 3. September kommt er in die Elbphilharmonie, ins Schleswig-Holstein Musikfestival, dann im Classic Sound. Hier ist Joris.

0: Welche Rolle spielen Kunst, Musik und Theater an Hamburger Schulen? Eine viel zu kleine, sagen die Präsidenten der Hochschule für Bildende Künste HFBK Martin Köttering und von der Hochschule für Musik und Theater Jan-Philipp Sprieg. Ihrer Meinung nach sind besonders die Reformpläne der Schulbehörde für die Oberstufe in Hamburg ein Problem.
1: Das eigentliche Problem der neuen Oberstufenverordnung ist, dass Schulen die Fächer Kunst, Musik und Theater künftig nicht mehr verpflichtend über alle 4 Semester der Oberstufe anbieten müssen. Die Belegverpflichtung von 4 Semestern in einem ästhetischen Fach bleibt zwar grundsätzlich bestehen, ob Schülerinnen und Schüler diesen Bildungsweg aber tatsächlich in Kunst, Musik oder Theater bis zum Abitur gehen können, hängt künftig stärker von den organisatorischen Möglichkeiten ihrer Schule ab. Und gerade in einer Zeit, in der überall von Kreativität, Innovation und Zukunftskompetenzen die Rede ist, halte ich es für das falsche Signal, ausgerechnet die Fächer strukturell zu schwächen, die genau diese Fähigkeiten vermitteln.
0: Sagt Jan-Philipp Sprieg, der Präsident der Hochschule für Musik und Theater. Und gemeinsam mit HFBK-Präsident Köttering fordert er den Senat und die Schulbehörde auf, an allen Hamburger Schulen ein durchgängiges 4-semestriges Angebot in Kunst, Musik und Theater verbindlich zu garantieren.

0: wunderbare Engtanzparty-Erinnerung mit Rod Stewart, Have I Told You Lately, im Kulturjournal bei NDR 90,3. Warten auf Godot. Ja, dieser Satz ist ja schon fast zu einem geflügelten Wort geworden, einer Redewendung mit Augenzwinkern, wenn jemand wirklich nicht erscheint, also vergebliches Warten und auch voller Tiefe, wenn es um die späte Suche nach dem Lebenssinn geht. Jetzt wird diese Geschichte, ich sag mal, vertanzt. Das Hamburger Kammerballett bringt sie zusammen mit Hamburg Ballett-Ex-Star Alexander Trusch auf die Bühne und wir haben am Rande der Proben mit zwei ganz besonderen Freunden aus diesem Ballettkosmos gesprochen.
1: Seit letztes Jahr habe ich diesen Gedanken gehabt, dass ich das zusammen mit Alexander Trusch mache. Ich kenne ihn seit 25 Jahren.
2: Und genau jetzt sei der richtige Zeitpunkt für das Stück, findet Edwin Rewatzow. Der Tänzer und Choreograf hat das Hamburger Kammerballett 2022 gegründet. Seitdem bietet es Tänzern und Tänzerinnen aus der Ukraine eine Heimat. Auch Alexander Trusch ist dort geboren. In der Ballettschule haben sich Rewatzow und Trusch kennengelernt, vor 25 Jahren eben, und seitdem in unzähligen Stücken beim Hamburg Ballett getanzt. Für beide ist Rewatzows Fassung von Warten auf Godot auch ein Stück über Freundschaft.
3: Ich war 12 und Edwin war 18 damals oder 17,5 und damals war der Unterschied gigantisch. Also ich war wirklich klein und der war schon genauso groß wie jetzt. Wenn man zusammen durch so viele Sachen durchgeht, wenn man zusammen so viel auf der Bühne, im Theater Zeit verbringt, das ist wie eine gewisse Weise, eine Bruderschaft.
2: Einmal mehr probt das Kammerballett im Ballettzentrum John Neumeier in Hamm. Das ist die alte, vertraute Heimat von Alexander Trusch. Der ehemalige erste Solist vom Hamburg Ballett gilt als Ausnahmetänzer. Er hatte vor einem Jahr seinen Vertrag gekündigt, wollte unter dem damaligen Intendanten, dem Swolpi, nicht mehr dabei sein. Beim Hamburg Ballett ist er jetzt als Gast dabei, probt nicht das erste Mal hier.
3: Ich bin sehr dankbar, dass ich hier mit trainieren darf, dass ich dieses Studios benutzen kann und ich freue mich immer wieder mit Edwin zu arbeiten und seine Kompanie zu unterstützen.
2: Warten auf Godot von Samuel Beckett, 1952 veröffentlicht, gilt als eines der bedeutendsten Stücke der Nachkriegszeit und als berühmtes Beispiel für absurdes Theater. Es ist ein Stück um die zwei Landstreicher Wladimir und Estragon, die auf den mysteriösen Godot warten, der doch dann erst morgen kommt. Die Wartezeit vertreiben sich die beiden auf allerlei Weise. Im Ballett wandern sie, nehmen sich Huckepack, machen sich viele Gedanken über das Leben, tänzerisch erzählt von den Ballerinen des Ensembles. Auch Edwin Rewatzow als Choreograf des Stückes tanzt selbst mit. Für ihn eine aufregende Premiere.
1: Als Choreograf, man hat ein bisschen einen Abstand mit seiner Choreografie. Und als Tänzer, man muss diese Rolle an sich aufnehmen und dann interpretieren.
2: Die beiden Freunde Trusch und Rewatzow teilen übrigens nicht nur die Leidenschaft für das Ballett. Sie haben noch ein anderes gemeinsames Hobby.
1: Wir basteln Oldtimers, alte Autos. Und er hat mir

0: auch viel geholfen mit der Motorüberholung und so weiter. Und ja, wir haben sehr viele lustige Geschichten.
1: Jetzt stehen sie also einmal mehr zusammen auf der Bühne und arbeiten bis zur letzten Minute und darüber hinaus an diesem Stück.
0: Ein Ballett ist es nie fertig.
2: Annette Matz über Warten auf Godot in das Stück vom Hamburger Kammerballett hat am Sonnabend Premiere im Ernst-Deutsch-Theater. Vorstellung gibt es dann bis zum 8. Juli. Und die Karten kosten zwischen 15, ermäßigt, und 30 Euro.

war das Kulturjournal bei NDR 90,3, eine Stunde Kultur für Hamburg. Ich schwing mich jetzt aufs Rad und fahre in den Michel. Da ist heute die Premiere der großen Lichtshow Luminescence mit Orgel, mit Ben Becker. Spektakulär. Und wie das war, das erzähle ich Ihnen morgen Abend hier im Kulturjournal. Nach den Nachrichten, da kommt die sechste Folge unseres Super-Duper-Beatles-Podcasts Becoming the Beatles mit Oge Bandixen. Und hier geht's jetzt weiter mit Musik aus Hamburg. Stopphock, kommt's mal an.

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1: Um 20 Uhr mit Beate Rüsopp. Die von der schwarz-roten Koalition geplanten schärferen Regeln für Krankschreibungen haben breite Proteste ausgelöst. Arbeitsunfähigkeitsbescheinigungen sollen künftig schon am ersten Tag vorliegen und die telefonische Krankschreibung soll nicht mehr möglich sein. Kritiker sprechen von Misstrauenskultur und befürchten überlastete Praxen. Aus der NDR-Nachrichtenredaktion Petra Mittermeier.
2: Es grenze an Irrsinn, abertausende Menschen in die Praxen zu jagen, heißt es zum Beispiel von der Kassenärztlichen Bundesvereinigung. Wer Huste oder eine Magen-Darm-Infektion habe, gehöre ins Bett und nicht in übervolle Praxen, sagte Verbandschef Gassen der Rheinischen Post. Der Gesundheitsexperte der Grünen, Dahmen, warf der Koalition vor, neue Bürokratie zu schaffen. Wertvolle ärztliche Kapazitäten würden für Bescheinigungen gebunden, anstatt die Hausarztpraxen zu entlasten und die Patienten besser zu steuern.
1: Der ukrainische Präsident Selenskyj hat Vergeltung für den massiven russischen Angriff auf Kiew angekündigt. Sein Land sei für einen gerechten Frieden, eine gerechte Beendigung des Krieges und solange es das nicht gebe, für gerechte Reaktionen, sagte er bei einem Besuch an einem der Einschlagsorte in der Hauptstadt. Bei den Attacken waren vergangene Nacht mehr als 20 Menschen ums Leben gekommen. Viele Wohnhäuser wurden zerstört. Volkswagen will offenbar auch sein Management verschlanken. Laut Bild soll es ab 2027 etwa ein Viertel weniger Posten auf dieser Ebene geben, statt weltweit 21.500 nur noch etwa 16.000. Auch soll die Vergütung stärker an die individuelle Leistung gekoppelt und Anreize für Einsparungen geschaffen werden. Für kommende Woche ist bei VW eine Aufsichtsratssitzung anberaumt, in der ein weitreichendes Sparprogramm auf der Tagesordnung steht. Mehrere Medien hatten berichtet, dass weltweit rund 100.000 Stellen abgebaut werden sollen. Die Gerüchte um das Aus von Julian Nagelsmann als Bundestrainer verdichten sich. Heute gab es ein Krisentreffen in der DFB-Zentrale in Frankfurt. Aus dem ARD-WM-Team Maja Gräf.
3: Das Treffen selbst wurde der Sportschau bestätigt, Inhalte aber nicht. Nach unseren Informationen soll Julian Nagelsmann dort aber von der DFB-Spitze ein Rücktritt von seinem Amt als Bundestrainer nahegelegt worden sein. Die Entscheidung darüber wurde aber erstmal vertagt und könnte Mitte nächster Woche verkündet werden. Und dann gucken wir noch schnell auf das, was bei der WM heute und in der Nacht passiert. Mit Favorit Spanien trifft um 21 Uhr auf Österreich. Dann spielen um 1 Uhr Ronaldo und Modric bzw. Portugal und Kroatien gegeneinander. Und die Schweiz trifft um 5 auf Algerien.
1: Das waren die Nachrichten. Das Wetter in Norddeutschland. Nachts meist trocken, nur einzelne Schauer. Tiefstwerte 16 bis 10 Grad. Morgen zeitweise heiter und vereinzelt Schauer bei Höchstwerten von 19 bis 23 Grad. Am Sonnabend gebietsweise Schauer, in Niedersachsen freundlicher bei 20 bis 26 Grad. Es wird jetzt 20.03 Uhr.
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1: A2 Hannover Richtung Dortmund zwischen Hannover, Langenhagen und Herrenhausen. 4 Kilometer Stau vor der Baustelle. A7 Hannover Richtung Kassel zwischen Dreieck Salzgitter und Rüden. 5 Kilometer Stau. Gute Fahrt.
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4: In Hamburg haben sie ihre ersten Schritte gemacht, sind die Beatles geworden. Was dann ab 1963 passiert ist, davon erzählt Oke Bandixen in dem sechsteiligen Podcast Being the Beatles, eine Pop-Revolution. Viel Spaß jetzt bei Teil 6 wünscht Susanne Hasenjäger.
5: Januar 1969. Es ist kalt in London. Graue Wolken, Wind. Ein ganz normaler Donnerstag im Friseursalon von Leslie Cavendish. Schneiden, föhnen, legen, das Übliche. Aber plötzlich klingelt das Telefon.
6: Leslie, come over. Would you come over? And there's something happening here.
5: Er soll in die Savile Row Nummer 3 kommen. Das ist die Adresse von Apple, der Firma der Beatles. Leslie schnappt sich seine kleine Tasche, in der Kamm und Schere sind.
6: I'm thinking that I'm gonna cut somebody's hair. Okay? So I've come over.
5: Im Gebäude herrscht eine hektische Atmosphäre. Alle rennen aufs Dach.
6: And I looked up on the roof and I'm looking out, not knowing what was really going on. Came to the window, looked outside, there were loads of people going.
5: Leslie guckt aus dem Fenster. Unten haben sich Leute versammelt, die auch aufs Dach starren. Und da oben stehen die Beatles in Wintermänteln mit ihren Instrumenten. Was soll das werden? Mitten in London, auf dem Dach ihrer Firma, spielen die Beatles ein Konzert. Zum ersten Mal seit 2,5 Jahren. Ein Konzert ohne Ankündigung, ohne Tickets, das kaum jemand sehen kann, es sei denn, man steht zufällig unten und verrenkt sich den Hals. Mal wieder eine völlig neue Beatles-Idee. Was niemand weiß, dieses Rooftop-Konzert ist der letzte gemeinsame Auftritt der Beatles. Ihre letzten 42 Minuten als Liveband.

bin Uke Bandix und das ist Being the Beatles, eine Pop-Revolution. Ein Podcast von NDR Kultur. Das ist hier Folge 6, The End. Mit dieser Folge endet die Geschichte der Beatles. Im April 1970 bricht die Band

Mir fällt es schwer, von diesen letzten Monaten der Band zu erzählen. Vor allem, weil es kein gutes Ende war. Sondern eine Trennung im Streit um Geld, Verträge, Rechte. Und darüber, wer eigentlich das Sagen hat. Ich bin immer wieder traurig darüber, dass es so weit kommen konnte. Dass diese vier besten Freunde so auseinandergegangen sind. Wie konnte das passieren? Es wird in dieser Folge um falsche Manager gehen, um Enttäuschungen und verzweifelte Versuche, das drohende Ende abzuwenden. Aber auch darum, dass aus vier Jungs eigene, erwachsene Persönlichkeiten werden. Und um wunderschöne Musik, denn das schaffen die Beatles bis zum Schluss, Songs zu produzieren, die bis heute überdauern.

0: Sollen wir jetzt erst aussteigen und die Sachen hier machen?
1: Kann man machen.
0: Ja?
1: Ja.
0: Okay. Wo gehen wir genau hin?
1: Wir gehen zu Savile Row.
0: Ja, das ist Savile Row.
2: Ich habe mich mal wieder verquatscht mit unserem Zeitzeugen Leslie Cavendish. Der ehemalige Friseur gehörte in den 60er Jahren zum inneren Kreis der Beatles und war auch beim legendären Rooftop-Konzert dabei. Jetzt will er uns das Gebäude zeigen, auf dessen Dach die Beatles 1969 zum letzten Mal zusammen aufgetreten sind.
1: Cavendish Avenue, there's a quiet place.
3: But if you want to do the Abbey, if you want to do Savile Row, this is your chance.
1: Yes.
0: So we're getting out here because I go first and
3: yes, we go that way.
2: Leider ist hier nicht nur Verkehrslärm, wie Katharina befürchtet.
1: I can leave my things here, is it?
3: Yeah,
1: thank you. So I take the microphone and all this. Yeah. Just don't need this. No.
2: Sondern auch eine riesige Baustelle.
1: No, this is okay for me.
2: Aber davon lassen wir uns nicht beeindrucken. Leslie läuft schon vor zur Nummer 3. Ein typisches Londoner Stadthaus aus dem 18. Jahrhundert mit einer Fassade aus rotem Backstein und weiß gerahmten Fenstern. Das untere Geschoss ist, wie hier so oft, weiß verputzt. Das sieht besonders schick aus.
1: Ich pass auf dich auf.
2: Ein paar Stufen führen zum Eingang. Hier will ich mit Leslie über das letzte Kapitel der Beatles-Geschichte sprechen. Und das beginnt mit einem Schlagzeuger, der das erste Mal genug hat. Sonst die Geduld selbst, der Klebstoff, der alles und alle zusammenhält, Ringo hat die Nase voll.
4: Yeah, I left on the White Album.
2: 1968 im Spätsommer. Das weiße Album ist immer noch nicht ganz fertig. Da schmeißt Ringo Starr hin. Der geniale Schlagzeuger der Beatles steigt aus.
4: I don't know, I just felt that those three were really getting on together and I wasn't playing, I felt left out.
2: Zum ersten Mal fühlt sich Ringo überflüssig, übersehen. Die drei, also John, Paul und auch George, schreiben die Lieder der Beatles und basteln dann im Studio ewig daran herum. Früher hat es Ringo weniger gestört, aber jetzt nervt es.
4: And then I went over to John and said, let me in. He was actually staying at one of my places.
2: Bevor er abhaut, geht er nochmal zu John und beschwert sich. Als Ringo Jahre später in einer bunten Fernsehsendung der BBC davon erzählt, klingt es wie ein Witz.
4: I said, well, you three are really close, man. And, you know, I just feel left out. And he said, I thought it was you three.
2: Aber John sagt nur, und ich dachte, ihr drei seid ganz eng miteinander. Ringo geht dann weiter zu Paul und sagt dasselbe.
4: So I went over to Paul and I said, you three are really close and I feel left out. And he said, I thought it was you three. So I said, well, I'm going on holiday.
2: Ringo hat genug. Er geht wirklich, verlässt das Studio und macht mit seiner Familie Urlaub auf Sardinien. Schock für die anderen. Abwechselnd übernehmen sie Ringos Parts in den Songs. Aber das kann es nicht sein. Sie brauchen Ringo. John, Paul und George schicken ihm fast täglich Briefe und Telegramme. Hey, bester Schlagzeuger der Welt, komm zurück. Wir lieben dich. Und nach 2 Wochen ist Ringo wieder im Studio. Die anderen haben sein Schlagzeug über und über mit Blumen geschmückt. Aber solche Verwerfungen hinterlassen Spuren. Die Beatles, das ist nicht mehr diese super vertraute Jungs-Gang. Die Fans kriegen davon nichts mit, denn die Maschine läuft ja weiter.
4: In the

Sommer 68 kommt der quietschbunte Zeichentrickfilm Yellow Submarine heraus. Brian Epstein, ihr verstorbener Manager, hatte noch den Vertrag dafür unterschrieben. Es wird ein Trickfilm. Ein Drehbuchautor entwickelt eine schräge Geschichte aus den Liedern der Beatles. Die sind hier wieder Sgt. Pepper's Lonely Hearts Club Band als Zeichentrickhelden. Sie müssen das Unterwasserreich Pepperland vor üblen Gestalten retten. Es ist ein psychedelisches Popmärchen für Kinder und Erwachsene, grell und surreal. Eine sehr besondere Ästhetik. Noch heute kommt vielen Leuten als erstes das gelbe U-Boot in den Sinn, wenn sie an die Beatles denken. Es ist ja auch

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1: Trotz einiger Schwächen landet es sofort auf Nummer 1 in den Charts. Ja, sie haben es immer noch drauf, musikalisch. Und Paul tut alles, um die Band irgendwie zusammenzuhalten. Er hat schon die nächste Idee. Wie wäre es, wenn die Beatles schon wieder ein neues Album machen und es dann bei einem einmaligen, großen Konzert irgendwo aufführen? Und das Ganze wird dann gefilmt. Also ein Live-Album mit neuen Liedern, das dann veröffentlicht wird. Das hat noch niemand so gemacht. Paul gewinnt für die Aktion einen amerikanischen Filmemacher. Der will schon die Proben für das Album aufnehmen, und zwar in einem großen Filmstudio in Twickenham. Das liegt im Südosten von London. Es ist der 2. Januar 1969.
2: Hi Ringo, happy New Year.
3: Hi Ringo, happy New Year.
4: Happy New Year.
2: Hello, Hare Krishna. We're on the day shift now.
1: Aus den Filmaufnahmen wurde später der Film Let It Be gemacht. Vor einigen Jahren hat sich der australische Filmemacher Peter Jackson das ganze Rohmaterial noch einmal vorgenommen und einen Sechsteiler daraus gemacht. Get Back. Peter Jackson. Genau, der Regisseur von Herr der Ringe. Ein riesiger Beatles-Fan. Das zu gucken, ist für jeden Beatles-Fan wie mich eine Offenbarung. Man ist mittendrin, wenn die vier Quatsch machen, diskutieren, ihre Musik entwickeln. Wie Paul einfach mal was ausprobiert, als sie noch auf John warten.

George steigt ein, Ringo klatscht, singt mit und dann ist es ein Song. Es ist faszinierend. Sie verstehen sich ohne Worte, immer noch. Als wären unsichtbare Leitungen zwischen ihnen.

0: Die Beatles haben aber kaum neues Material mitgebracht. Ausnahme, klar, Paul. Er hat diesen Übersong dabei. Wieder ist ihm das Lied im Traum eingefallen, wie schon Yesterday. Er hat von seiner Mutter geträumt, die ja gestorben ist, als er 14 Jahre alt war.
1: When I find myself in times of trouble, Mother Mary comes to me.
0: Mary. Sie hat ihn getröstet und gesagt, es wird alles gut gehen. Lass es sein. Lass es laufen.

0: Denn das ist es, was eigentlich passiert. Es gibt Krach. Ständig. Und in dem riesigen Filmstudio draußen in Twickenham fühlt sich die Band verloren. Alles ist groß, kalt, fremd. Und da ist noch was. Oder vielmehr jemand. Yoko Ono. Sie ist die ganze Zeit dabei. Das ist neu. Und nicht erwünscht.
1: That was an unwritten rule that they didn't bring girlfriends there.
0: Sagt Leslie Cavendish. No girls. Das war die Regel. Yoko nervt die anderen schon ziemlich, auch wenn sie sich bemühen, Johns neue Liebe zu akzeptieren. Yoko klebt an Johns Seite, mischt sich ein, nimmt Johns Aufmerksamkeit in Anspruch, spricht manchmal für ihn und manchmal singt sie auch. Wenn man das Singen nennen kann. Aber vor allem geht Paul den anderen Beatles auf den Zeiger. Und zwar, weil er ihnen ständig sagt, wie sie was spielen sollen. Besonders George hat irgendwann keine Lust mehr. Denn er hat eigene Songideen, die bei den anderen aber kein Gehör finden. Den Beatles entgeht dadurch eine Reihe von wunderbaren Liedern. George ist frustriert.
2: I'll play, you know, whatever you want me to play. Or I won't play at all if you don't want me to play. You know, whatever it is that will please you, I'll do it.
0: Ich mach alles, was du willst, Paul.
2: I think I'll be leaving now.
0: Moment mal. George geht? Verlässt die Band? Jetzt? Es ist der 10. Januar 1969. Die Beatles haben gerade mal eine Woche geprobt. George verlässt das Studio und fährt nach Hause. Abends schreibt er in sein Tagebuch, aufgestanden, nach Twickenham gefahren ins Studio, Probe bis zum Mittag. Die Beatles verlassen, nach Hause gefahren. Und die Beatles machen erstmal weiter, ohne ihn. Und die ganze Zeit über läuft übrigens die Kamera.
3: Yeah, if he doesn't come back by Tuesday, we get time to do.
0: John sagt, wenn er bis Dienstag nicht zurück ist, dann rufen wir Eric Clapton an. Aber das ist nur Gerede von John, denn die Jungs machen sich bald wirklich Sorgen. Die Beatles ohne George? Nein. Ebenso wenig wie vorher ohne Ringo. Sie beraten sich und treffen sich mit George am 15. Januar bei Ringo zu Hause. Ohne Kameras. Sie sprechen sich aus. George will zurückkommen, aber er hat Bedingungen. Erstens, seine Songs werden mehr beachtet. Zweitens, es gibt kein großes öffentliches Konzert, wenn das Album fertig ist. Das war ja der Plan von Paul. Und drittens, sie gehen raus aus den Twickenham Studios, diesem ungeliebten, kalten, zu großen Ort. Zum Glück haben sie ja ein tolles neues Studio in ihrer Zentrale in der Savile Row. Gebaut von Magic Alex, der ihnen technische Wunderdinge versprochen hat. 72 Aufnahmespuren zum Beispiel. Aber...
4: But he didn't do anything. When we finally got him to do a recording studio, we had a 16-track studio and we walked in there, it was chaos.
0: George Harrison ist Jahre später immer noch sauer. Das tolle Studio... Fehlanzeige.
4: We had to rip it all out and start again. He had like 16 little speakers all around the room. You know, there wasn't anything he ever did.
5: This is the entrance to the basement.
1: Yeah, so this was the studio that Magic Alex was going to do. He spent a lot of money on it and being the Apple building. To have a studio there would be on your own doorstep.
0: Die Idee war doch gut. Ein eigenes Studio im Haus ihrer Firma. Ich stehe mit Leslie Cavendish genau davor, vor dem Beatles-Gebäude in der Savile Row. Ihr erinnert euch, gegenüber ist gerade eine Baustelle, nicht zu überhören, leider. Leslie kannte Magic Alex und hat gar keine guten Erinnerungen an den Typen. Alex hatte dann doch noch ein Aufnahmesystem installiert, aber das war nur der nächste Reinfall.
1: When they started rehearsing and recording, they heard the sound of water. And the water was right next to the toilet.
0: Magic Alex, der Elektronikpionier, das angebliche Technikgenie, hat die rauschenden Wasserleitungen nicht bedacht.
1: So the flushing of the toilet with all this magic that he knew, he didn't think about the toilet there.
0: So können sie hier auf keinen Fall aufnehmen. Die Beatles sind genervt und rufen den Mann an, der bis dahin 11 super Platten mit ihnen produziert hat. George Martin. Aber der hat keine Zeit, weil er gerade andere Bands produziert. Außerdem suchen die Beatles auch einen neuen Sound. Und da kommt Glyn Jones ins Spiel, Martins Assistent. Genauso alt wie die Beatles, Typ gute Laune. Den schickt George Martin in die Savile Row mit einer Menge Equipment. Vielleicht ist es der Ort, vielleicht der frische Produzent. Auf einmal passt es wieder. Die Beatles raufen sich zusammen. Und Glyn Jones übersieht offenbar die Probleme, die die Beatles haben.
6: And I thought, God, this is fantastic. These four guys sitting around playing live. And joking and taking the mickey out of each other. And I thought, this is just remarkable.
0: Die Beatles sitzen zusammen, machen Musik und reißen Witze. Wie früher.
6: And here they are, right back at the beginning, sitting around playing live.
7: I dig a pygmy by Charles Hawtrey and the Deaf Aids.
0: Der weißgemalte Keller ist vollgestopft mit Instrumenten, Verstärkern und Kabeln, die überall entlang laufen. Teetassen stehen herum. Gemütlich. Yoko sitzt wie üblich daneben, aber auch oft Linda, Pauls Freundin. Und dann kommt die Idee auf dem Dach die Schlussszene für den Dokumentarfilm zu drehen. Eine Art Konzert. Allerdings ohne Ankündigung und ohne Tickets. Und so weit oben, dass es fast niemand sehen kann. Schon Tage vorher wurden auf den umliegenden Dächern der engen Savile Row Kameras platziert, um alles genau einzufangen. Dazu auf der Straße und an der Tür des Apple-Gebäudes. Und der Clou war eine Idee von Derek Taylor, dem Pressechef der Beatles.
1: Derek Taylor, the PR, he wanted them to get arrested. To come out of here with the handcuffs and then being arrested.
0: Er wollte, dass die Beatles so lange und so laut spielen, bis sich jemand beschwert, die Polizei ruft und die Beatles in Handschellen abgeführt werden. Und die Kamera nimmt all das auf. Eine kalkulierte Provokation.
7: Okay.
0: Und dann geht es los.

0: Beatles stehen im eisigen Januarwind unter einem grauen Himmel über den Dächern der Stadt. Hinter ihnen die typischen Londoner Schornsteine, irgendwelche Rohre und überall Kabel, Lautsprecher, Gitarrenkoffer und eine Handvoll Leute. Paul trägt einen Anzug, George eine schwarze Flockatejacke, Ringo hat sich den roten Regenmantel seiner Frau Maureen geliehen, John einen Pelzmantel von Yoko. Ich liebe die Fotos und Filmaufnahmen davon. Die vier zusammen, live. Eine bestens auf den Punkt eingespielte Einheit. Sie lachen und haben Spaß. Manchmal schwenkt die Kamera nach unten, verwirrte Gesichter erst. Es sind ja vor allem Geschäftsleute, die hier zufällig in ihrer Mittagspause vorbeikommen. Leslie verfolgt auch von unten, was passiert.
1: The police came. They came from Piccadilly. Four policemen. One stood here in the front. One went in. Two went upstairs. And one of them was a Beatles fan.
0: Tatsächlich kommt, wie geplant, die Polizei. Geht hoch aufs Dach. Und einer der Polizisten ist ein Beatles fan.
1: He was listening. So you would do if you're a Beatles fan. It was Paul McCartney and Lennon and Ringo and George are playing up there. He said to him. Oh, Mr. McCartney, he said, have you finished?
0: Er fragt höflich, Mr. McCartney, sind Sie fertig? Nein? Dann weiter. Die Beatles kriegen das natürlich mit. Sie spielen alle Lieder mehrfach und legen nochmal richtig los. Die Provokation verpufft. Keine Handschellen. Aber... ein magischer Moment.
2: To say thank you on behalf of the group and ourselves, and I hope we pass the audition.
0: Ich hoffe, wir haben das Vorspiel bestanden, sagt John am Ende. Es bleibt später auf der Aufnahme und wird ein berühmter Satz. Trotz des gelungenen Konzerts spitzt sich die Lage weiter zu. Geschäftlich, finanziell. Die Apple-Boutiquen machen Minus, die Klamotten werden geklaut. Ebenso das Apple-Film-Equipment. Auch das Plattenlabel läuft nicht, mit Ausnahme der Beatles-Alben. Wenn ihr so weitermacht wie bisher, dann seid ihr bald pleite, sagen die Buchhalter. Die Beatles blicken längst nicht mehr durch. Ihre Verträge nennen sie Funny Papers. Und wieder mal wird klar, wie sehr Brian Epstein fehlt. Im Februar 1969 bietet sich ein amerikanischer Manager an. Er schmeißt sich geradezu ran, vor allem an Yoko. Alan Klein. Ein skrupelloser Typ, der meistens kriegt, was er will. Yoko ist angetan von ihm und damit auch John. Das ist jetzt immer so. Und auch das nervt die anderen. Alan Klein managt ab Mitte der 60er Jahre die Rolling Stones und holt sie aus einem alten, miesen Vertrag heraus. Aber er will die Beatles. Schon gleich nach Brian Epsteins Tod hatte er das angekündigt. Ein Typ wie ein Bulldozer. In Verhandlungen knallhart, aber effektiv. Kleins Geschäftsmodell klingt verlockend. Er regelt alles für die Band, steht zwischen Band und Plattenfirma, hält die Fäden in der Hand. Die Beatles können in Ruhe Musik machen, er macht den Rest. Klingt doch gut, oder? Wenig Stress, sicheres Geld, das Klein ein bisschen verteilt, aber vor allem behält, wie sich später noch herausstellen wird. Yoko ist begeistert. John auch, klar. George und Ringo sind auch dabei, aber Paul nicht. You never give me
3: your money. Well, he wants 20%.
4: Oh, what, of the Beatles? No.
0: Klein fordert erstmal 20% aller Einnahmen.
4: Wie bitte?
3: So tell him 10. If you're gonna go with him. And they came back, no, he wants 20.
0: 10% wären für eine Band wie die Beatles absolut üblich. Aber Klein bleibt bei seiner Forderung. Paul sucht den Rat seines Schwiegervaters Lee Eastman. Der ist ein angesehener New Yorker Anwalt. Könnte der nicht stattdessen der neue Beatles-Manager werden? Nein, sagen die anderen drei Beatles. Und eigentlich ist es immer so gewesen, wenn einer der Jungs sein Veto einlegt, wird es nicht gemacht. Aber jetzt?
3: It was a very difficult time. For me personally, because I had to actually, I was fighting the other three guys, who are my lifelong buddies.
0: Es gibt Streit. Es wird laut zwischendurch. George und Ringo gegen Paul. Und John und Yoko auch gegen Paul. Und schließlich ein halbherziger Kompromiss. Am 8. Mai 1969 wird Alan Klein offiziell zum Manager der Beatles ernannt. Lee Eastman wird als Rechtsberater eingestellt. Klein räumt auf, wie versprochen. Schmeißt erstmal eine Menge Personal raus. Alte Vertraute von Brian Epstein. Nicht gut. Aber auch Magic Alex. Endlich. Der hat übrigens, das kommt jetzt auch heraus, rund 300.000 britische Pfund versenkt. Das wären umgerechnet heute rund 7,5 Millionen Euro. Die mit großem Enthusiasmus gegründete Firma Apple ist gescheitert. Die Party in der Savile Row ist vorbei. Leslie und ich gehen ein bisschen weg von dem Baulärm. Auf einmal wird Leslie von einem Mann angesprochen. Kurze graue Haare, erkennbar sehr teuer gekleidet.
5: Who are you? I'm trying to work it out.
6: No, I was involved with the Beatles. So.
5: That's what I thought, because I'm the guy who put the plaque on.
7: No.
0: Es ist der Mann, der dafür gesorgt hat, dass die blaue Erinnerungsplakette am Haus mit der Nummer 3 hängt. The Beatles played their last live performance on the roof of this building, steht da drauf. Das erzählt er uns ziemlich stolz. Sein kleiner Teil der Beatles-Geschichte.
8: I'm David Rosen, I instigated it.
6: David Rosen, Leslie Cavendish.
8: Right.
6: I used to do the Beatles' hair, so that's
8: it. There you go.
6: What?
8: You cut all their hair?
6: Yeah.
8: Yes. Oh my God, that's amazing.
9: We've been really nosy.
8: Yeah,
0: David Rosen gibt mir seine Karte. Ich habe sie immer noch. Er ist Senior Partner einer exklusiven Londoner Immobilienfirma und hat auch den Verkauf des Apple-Gebäudes vor einigen Jahren vermittelt. Aber vorher dafür gesorgt, dass die neuen Besitzer zustimmen, dass die Plakette angebracht wird.
10: Thank you. Thank you. Nice to meet you.
11: Bye.
10: Nice to meet you.
11: Bye.
10: See you around.
11: This was... Yeah. Things happen here in London.
0: Und die Beatles besinnen sich ein letztes Mal auf das, was sie zusammenhält. Ihre Freundschaft und die Musik. Das magische Band. Und vielleicht auch das Wissen, dass sie zusammen Unglaubliches erschaffen können. Sie gehen wieder ins Studio. Diesmal direkt in die Abbey Road. Und zwar mit George Martin wie früher. Keiner sagt es, aber es ist ihnen klar, es wird das letzte Album sein. Sie wollen sich mit Anstand verabschieden. Alle reißen sich zusammen. Haben Sie nicht noch Songs, die liegen geblieben sind? George Harrison hat da einige Rohdiamanten. Zum Beispiel diesen.

Dieser Song ist bis heute einer der meistgenutzten auf Social Media und meistgehörten in Streaming-Diensten. So schön und eingängig. Perfekt für geteilte Sonnengrüße, Frühlingsgefühle und gute Laune.

Besonders an dem Album ist aber vor allem die zweite Seite. Eine Klangcollage aus 9 Liedern. Die Beatles haben auch alle halbfertigen Songs mitgebracht.

Die Lieder werden miteinander verwoben, sie gehen ineinander über, ergänzen sich. Manche Melodie kommt später noch einmal wieder, wie in einem klassischen Werk, wie hier, in einem kurzen Orchesterteil.

ganz große Beatles-Kunst. Alle geben alles. Alle singen mit. Ringo spielt sogar ein Schlagzeug-Solo, hat er vorher noch nie gemacht. Ein letztes Mal hält die Musik sie zusammen.

0: 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Ringo wird in dieser Zeit gefragt, wie eng seid ihr noch miteinander?
1: You know, there's that famous old saying, you always hurt the one you love. And we all love each other and we all know that, but we still sort of hurt each other occasionally, you know, where we just misunderstand each other.
0: Da ist ja dieses Sprichwort, die, die du liebst, verletzt du am meisten. Schön formuliert. Tatsache ist, der Konflikt über den Vertrag von Alan Klein wird immer mehr zu einem Problem für die Band. Die Beatles gehen jetzt immer häufiger eigene Wege, kümmern sich um ihr Privatleben. Am 12. März heiraten Paul McCartney und Linda Eastman in London. Trauzeugen sind der Beatles-Roadie Mel Evans und Pauls Bruder. Die Presse bekommt es vorher mit, hunderte Fans sind am Standesamt, viele junge Frauen weinen. Denn nun, so schreiben es auch die Zeitungen, ist auch dieser Beatle nicht mehr zu haben. John und Yoko wollen ebenfalls heiraten, haben aber Schwierigkeiten. Später schreibt John diesen Song darüber, der auch als Beatles-Single ein Hit wird. Er erzählt voller Sarkasmus und Leichtigkeit, was ihnen passiert.

Erst wollen John und Yoko auf einem Schiff von England nach Frankreich vom Kapitän getraut werden. Das ging früher mal, aber inzwischen nicht mehr. John und Yoko wissen das aber nicht. Dabei fällt auf, dass Yoko gar kein Visum hat. Also zurück nach England. Sie heiraten dann, ein paar Tage später schließlich, in Gibraltar, das offiziell zu Großbritannien gehört. Die Flitterwochen verbringen die beiden im Hilton Hotel in Amsterdam. Und zwar im Bett. Das allein wäre nicht erwähnenswert, wenn sie nicht Einladungskarten an die Presse verschickt hätten. Come to John and Yoko's Honeymoon. A Bed in Amsterdam Hotel. Es gibt berühmte Fotos von diesem Bed in. Die beiden sitzen in weißen Schlafanzügen unter den Federdecken, dicke Kissen im Rücken. An der großen Fensterfront hinter ihnen kleben zwei handgeschriebene Schilder. Bed Peace. Bett Frieden steht auf dem einen, Hair Peace auf dem anderen. John und Yoko nutzen ihre Bekanntheit, um gegen den Vietnamkrieg zu demonstrieren. Manchmal singt John, aber vor allem geben sie stundenlang Interviews. Das wird ihre neue Mission. Und die kostet Zeit. War das alles Yokos Idee? Ja. Hat sie einen Keil zwischen Jungs getrieben? Schon ein bisschen. Sie hat John einfach sehr vereinnahmt. John und Yoko wiederholen ihr Bed-In an verschiedenen Orten, in Montreal zum Beispiel. Und nehmen mit vielen prominenten Gästen zusammen dieses Lied auf.

Give Peace a Chance wird zu einer Hymne. Aber es ist vor allem die erste Single eines Beatles außerhalb der Band.

0: Als John und Yoko zurück aus den Flitterwochen sind, legen die Beatles und ihr Produzent noch einmal Hand an ihr letztes Album. Man merkt schon, die Fliehkräfte innerhalb der Band sind stark, dennoch sind sie auch stolz auf die fertige Platte. Am 8. August 1969, einem heißen Tag, werden die Fotos für das Albumcover gemacht. Die vier gehen ein paar Mal über den Zebrastreifen in der Abbey Road. Und so soll auch das Album heißen. Abbey Road. Paul ist barfuß.
1: The thing was, it was a very hot day and I happened to be wearing sandals. So I just kicked them off. There was no special meaning behind it.
0: Er hat einfach seine Sandalen ausgezogen. Das ist alles. Aber die nackten Füße gelten wenig später als Beleg dafür, dass hier etwas nicht stimmt. Nämlich, dass es gar nicht der richtige Paul ist, der über den Zebrastreifen geht, sondern ein Ersatz, weil Paul tot ist. Das muss ich kurz erklären. Als sich die Beatles nach ihrem letzten Konzert 1966 erstmal zurückgezogen haben, kommen Gerüchte und komische Geschichten auf. Eine Verschwörungserzählung geht ungefähr so. Der echte Paul soll bei einem Autounfall ums Leben gekommen und durch einen Doppelgänger ersetzt worden sein. Bauen die übrigen drei Beatles also seitdem geheime Botschaften an die Fans in ihre Songs ein? Wie in diesem. John zählt nur drei Leute auf, nicht vier. Warum wohl? Natürlich ist das Unsinn und ziemlich schräg, genau wie andere angebliche Beweise auf dem Abbey Road Cover. Hall hält zum Beispiel seine Zigarette in der rechten Hand. Dabei weiß ja jeder, dass er Linkshänder ist. Erst im November 69 erscheint ein großes Zeitschrifteninterview mit ihm. Überschrift: Paul ist immer noch unter uns. Aber gut geht es ihm nicht.
2: So, yeah, it was a lonely time.
0: Er trinkt viel und hört auf, Musik zu schreiben. Zum ersten Mal. Alles ist überschattet vom Streit mit den anderen.
2: I particularly had to stand up against the other three Beatles, which is very difficult.
0: Aber zum Glück ist da Linda, seine Frau. Sie rettet ihn, sagt er später, beruhigt ihn und ermuntert ihn, wieder Musik zu machen.
2: She had a very sort of nice, easy attitude about things, you know, and she would just have quite laissez-faire, and she would just say, don't worry about it, it'll be okay.
0: Und so schreibt er wieder Musik, auch in der Krise noch, betörend schön.

Einige glauben übrigens bis heute an die Paul is dead Verschwörung. Ich habe nach der ersten Staffel Mails bekommen, wo mich jemand über den falschen Paul aufklären wollte. Aber wir hatten auch einen Taxifahrer in Liverpool, der uns sehr überzeugend erklärt hat, dass John Lennon in Wirklichkeit ein albanisches Waisenkind war. Zurück zum Zebrastreifen in der Abbey Road. Hier entsteht das vielleicht bekannteste aller Beatles-Cover. Alle im Gleichschritt, das linke Bein ausgestreckt nach vorn. Nur bei Paul ist es das rechte. Verdächtig. Scherz. Vorne geht John im weißen Anzug. Lange Haare, sehr langer Bart. Dahinter Ringo, ganz in schwarz. Haare und Bart sehr ordentlich. Dann Paul, im dunkelblauen Anzug, bartlos und halt barfuß. Und zum Schluss George, ganz in Jeans. Vollbart natürlich und auch lange Haare. Und jetzt Achtung. Die Beatles gehen von links nach rechts. Weg vom Studio. Die Beatles verlassen die Abbey Road. Nicht nur ein Foto, ein Symbol. Wenn ich mir das klar mache, bekomme ich immer noch eine Gänsehaut. Es schüttelt mich geradezu, denn dazu kommt noch was. Das letzte Lied auf dem Album heißt The End. Was für ein Abgang. Abbey Road Album kommt im September 1969 heraus und wird wieder ein Riesenerfolg. Das andere Album, Let It Be wird es heißen, ist noch nicht erschienen. Einige Teile fehlen ja immer noch. John fliegt mit ein paar Freunden im September 1969 nach Toronto und spielt live seine Friedenslieder. Er nennt sich und die Musiker die Plastic Ono Band,

0: Der Journalist Ray Connolly ist auch mit dabei. Er ist mit John und Yoko befreundet und will für seine Zeitung über die Konzerte berichten. Und dann bekommt er, völlig überraschend, die beste Geschichte, die ein Reporter zu der Zeit bekommen kann.
1: John told me he'd left the Beatles. He said, but don't put it out yet. I'll let you know when you can. And I didn't.
0: John will aussteigen. Bittet Ray aber, die Info noch nicht zu veröffentlichen. Ray behält es für sich. Das muss wahnsinnig schwierig gewesen sein. Klar, er ist mit der Band befreundet, aber er ist auch Journalist. Aber Ray hält dicht.
1: Everybody else thought, you're an idiot. You had this best story you'll ever get.
0: Erst Ringo, dann George. Beide sind zurückgekommen und nun denkt John Lennon ans Aufhören. An dieser Stelle möchte ich eigentlich nicht weiter erzählen.

Denn als Fan möchte ich gar nicht, dass die Geschichte der Beatles zu Ende geht. Und wenn schon, dann nicht so. Kennt ihr das? Dass ihr eine Geschichte ohne Happy End hört, die ihr schon kennt, aber trotzdem denkt, vielleicht geht sie gut aus. So geht es mir mit den Beatles. Immer. Jetzt erzähle ich die Geschichte selbst und kann das Ende trotzdem nicht umschreiben.

Im Januar 1970 müssen noch ein paar Nachaufnahmen für Let It Be gemacht werden. Genau das Album, das sie im Keller und auf dem Dach aufgenommen haben. So soll es ja heißen. Alle vier Beatles bereiten schon parallel Soloalben vor. Man sieht, die Basis der Band zerbröckelt. Keiner ist mehr so richtig mit dem Kopf bei den Beatles. Und jetzt kommt noch ein Mann ins Spiel. Phil Spector. Ein amerikanischer Hitproduzent, der Lieder wie dieses produziert. Gewaltige Produktion.

Hört ihr die Chöre und den weichen Orchestersound? Das ist Spectres Werk. So wurde es veröffentlicht und so ist der Song auch bis heute bekannt. Und so wollte Paul eigentlich, dass er klingt.

0: Ist das besser als die Version von Phil Spector? Das kann man aus heutiger Sicht wahrscheinlich gar nicht objektiv beurteilen, weil der Song einfach so bekannt ist. Paul jedenfalls ist auf Zinne. Er schreibt am 14. April 1970 einen wütenden Brief an Alan Klein, in dem er ihm untersagt, seine Lieder noch einmal, ohne seine Erlaubnis, an irgendeinen Produzenten weiterzugeben. Der Brief endet mit den Worten: "Don't ever do that again." Am 17. April soll das Let It Be-Album erscheinen. "Halt", sagt Paul, "das geht nicht, da erscheint schon mein Solo-Album." Und jetzt wird es richtig hässlich. Die drei anderen Beatles sind sauer und wollen ihn zwingen, das zu verschieben. Sie schicken Ringo, um Paul das mitzuteilen. Und der schmeißt ihn raus. Die Sache eskaliert. Am 10. April schickt Paul seine Soloplatte an einige Redaktionen und legt ein schriftliches Q&A, eine Art Interview mit sich selbst, bei, in dem er klarstellt, dass er keine weiteren Songs mit den Beatles plant. Paul verlässt die Beatles, titelt der Daily Mirror. Der große Aufschrei in der Öffentlichkeit bleibt aus. Manche Fans haben es wahrscheinlich längst geahnt, andere halten die Nachricht für einen PR-Stunt oder eine Falschmeldung.
1: Do you think the Beatles are finished?
2: No, I don't.
1: Why not?
2: They'll never be finished. They're too good to ever finish.
1: But Paul McCartney has said that he's leaving the group.
2: Rubbish.
0: Es ist eine ruhige Menschenmenge, die sich am Abend vor dem Apple-Gebäude in der Savile Row versammelt. Anscheinend hat nur ein CBS-Reporter den Ernst der Lage erfasst.
3: The small gathering on Savile Row is only the beginning. The event is so momentous that historians may one day view it as a landmark in the decline of the British Empire. The Beatles are breaking up.
0: Ein Meilenstein im Niedergang des britischen Empire? Da muss ich bei aller Tragik ein bisschen lachen. Am 8. Mai 1970 erscheint dann Let It Be, das 13. und letzte Studioalbum der Beatles. 12 Songs, einige großartig, andere mittel. Eher ein Echo auf die große Zeit als ein Schlusspunkt. Nur manchmal scheint auch die Magie der Beatles durch.

John, Paul, George und Ringo. Auf dem Cover sieht man sie in einzelnen Porträts. Jeder für sich. Ein Symbol. Sie gehen jetzt alle ihrer Wege.

0: meinem letzten Abend während meiner Recherchereise für diesen Podcast war ich im Cavern Club in Liverpool. Der Club, in dem die Beatles ihre ersten Konzerte hatten und von Brian Epstein entdeckt wurden. Der wurde irgendwann abgerissen und 1984 wieder aufgebaut. Fast genauso wie früher. Heute ist Beatles Night. Später sollen die Cavern Beatles auftreten, eine von unzähligen Coverbands. Diese besteht aus sehr jungen Musikern, die in engen Anzügen wie die Beatles auftreten und vor allem ihre frühen Lieder spielen und Pilzkopfperücken tragen, wie ich der Ankündigung entnehme. Wird bestimmt schrecklich, oder?
1: Hey, yes. Hey, just for me. Yeah. Can I play with the car?
0: Ich gehe die Wendeltreppe hinunter. Bandplakate hängen an der Wand und

sind schon ziemlich viele Leute und trinken Bier. Kneipenatmosphäre im Kellergewölbe. An der Bar haben die Cocktails Beatles-Namen wie Ringo's Rum Drum oder My Sweet George. Ich entscheide mich aber für ein schlichtes Cavern-Lager und schlage mich zur Bühne durch. Vorbei an Touristen aus aller Welt. Zwei Männer in FC Liverpool-Trikots. Ein Pärchen, das vor vollen Gläsern schweigt. Ganz junge Menschen, ein Einzelgänger mit Locken und John-Lennon-Brille, dahinter eine Gruppe fröhlicher englischer Rentnerinnen mit bunten Drinks. Neben mir steht ein älteres Ehepaar, sie stellen sich vor, Larry und Pam aus Texas. Er sagt, ich habe Elvis zweimal gesehen, aber die Beatles leider nie. Taugt das Bier was? Bevor ich antworten kann, kommt ein rotgesichtiger Mann mit Gitarre auf die flache Bühne, vor der ich seitlich stehe. Er trägt Jeans und Bart, ist vielleicht um die 60 und soll die Menge für die Beatles-Coverband anheizen. Es keine 30 Sekunden und alle singen mit. Jedes Lied, jede Zeile. Beatles-Songs, klar. Nein, es ist mehr. Wir singen uns die Seele aus dem Leib.

Die beiden Fußballbrüder machen vor der Bühne Platz für eine sehr alte Lady. Die Touristengruppen, die Cocktailtrinkerinnen singen mit. Auch das schweigende Ehepaar läuft zur Hochform auf. Er schwenkt sein Pint, sodass es beinahe überläuft. Und wir strahlen uns alle an. Und dann kommen mir mitten im Singen die Tränen. Und ich weiß nicht genau warum. Aber ich verstehe, es geht nicht um die Perücken, um eine Illusion oder um das beste Fan-T-Shirt. Nein, es ist die Musik. Die unglaubliche, magische, immer noch strahlende Musik der Beatles. Klar, und die ist ja immer noch da. Und deshalb hat diese Geschichte doch ein Happy End.

Im Oktober 1970 werde ich geboren. Da gibt es die Beatles schon ein halbes Jahr als Band nicht mehr. Es ist komisch, aber manchmal, durch die Musik und die Beatles überhaupt, ist es, als hätte ich sehr gute Erinnerungen an die Jahre davor. Und da bin ich anscheinend nicht der Einzige. Danke, John, Paul, George und Ringo.

Being the Beatles, eine Pop-Revolution, ist eine Produktion von NDR Kultur. Ich bin Oke Van Dixen. Story-Editing und Redaktion Katharina Marenholz. Unsere Producerin ist Hanna Brünjes. Sounddesign Kicker Dips und Hanna Brünjes mit Originalmusik der Kicker Dips. Mischung Jan Stahlmann. Marketing und Distribution Birgit Labs und Julia Kaiser. Projektleitung und Executive Producer Torben Steenburg. Produktionsleitung Claudia Richter und Karin Huxdorf. Leitung NDR Kultur Anja Würzberg. Ein besonderer Dank geht an Aline König für die tolle redaktionelle Unterstützung. Außerdem natürlich an Leslie Cavendish, Roy Connolly, den Cavern Club und alle, die mit mir ihre Beatles-Erinnerungen geteilt haben. Habt ihr eine eigene Geschichte zu der Band? Dann schickt sie mir doch an beatlespodcast@ndr.de. Da freue ich mich auch über euer Feedback zum Podcast und empfehlt den Podcast allen weiter, die gute Geschichten mögen und gerne Beatles-Songs hören. Und abonniert den Podcast gerne, damit ihr mitbekommt, wenn wir neue Folgen veröffentlichen. Denn vielleicht hören wir uns ja auch wieder. Es gibt schließlich noch die Solo-Karrieren. Bis dahin von mir, hello und goodbye.

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1: Um 21 Uhr mit Beate Rüsapp. Die Pläne der Bundesregierung zu Krankschreibungen haben viel Kritik ausgelöst. Laut Union und SPD soll künftig ein ärztliches Attest ab Tag 1 einer Krankmeldung vorgelegt werden und telefonische Krankschreibungen ganz wegfallen. Ärzte, Sozialverbände und Krankenkassen befürchten eine Überlastung durch weitere Patienten in den Praxen. Bundeskanzler Merz verteidigte das Vorhaben im ARD-Brennpunkt.
2: Wir kehren zu der Regelung zurück, die wir vor Corona hatten. Und gleichzeitig ist es den Betrieben überlassen, auch andere Regelungen zu vereinbaren. Aber das ist die gesetzliche Regelung, die wir vereinbart haben. Und das Ziel ist klar, wir müssen die hohen Krankenstände in Deutschland runterbringen. Und das ist unsere Antwort oder das ist unser Angebot.
1: Kanzler Merz in der ARD. Der ukrainische Präsident Selenskyj hat Vergeltung für den massiven russischen Angriff auf Kiew angekündigt. Sein Land sei für einen gerechten Frieden, eine gerechte Beendigung des Krieges und solange es das nicht gebe, für gerechte Reaktionen, sagte er bei einem Besuch an einem der Einschlagsorte in der Hauptstadt. Bei den Attacken waren vergangene Nacht mehr als 20 Menschen ums Leben gekommen. Viele Wohnhäuser wurden zerstört. Volkswagen plant einem Bericht der Bild zufolge auch einen deutlichen Stellenabbau auf Management-Ebene. Hier soll demnach bis 2027 etwa ein Viertel der weltweit 21.500 Jobs eingespart werden. Auch will der Konzern die Vergütung stärker an die individuelle Leistung koppeln, heißt es. Ende vergangener Woche hatten mehrere Medien berichtet, dass VW weltweit rund 100.000 Stellen einsparen und Werke schließen will. Der schwedische Energiekonzern Vattenfall hat in der Nordsee offiziell mit dem Bau des Offshore-Windparks Nordlicht begonnen. Rund 85 Kilometer nördlich von Borkum sei der erste in Rostock gefertigte Stahlpfahl in den Meeresboden gerammt worden, teilte das Unternehmen mit. Für das Fundament des ersten Windparkabschnitts werden insgesamt 68 der sogenannten Monopiles benötigt, die jeweils bis zu 80 Meter lang sind. Nordlicht 1 soll einmal eine Leistung von rund 980 Megawatt haben. Das Aus für Julian Nagelsmann als Bundestrainer nimmt offenbar Formen an. Nach ARD-Informationen gab es ein Treffen in der DFB-Zentrale in Frankfurt. Dort soll dem 38-Jährigen ein Rücktritt nahegelegt worden sein. Nagelsmann selbst hatte nach dem Ausscheiden bei der WM gegen Paraguay erklärt, er wolle weitermachen. Als Nachfolger wird Jürgen Klopp gehandelt. Das waren die Nachrichten. Das Wetter in Norddeutschland. Nachts meist trocken, nur vereinzelt Schauer, Tiefstwerte 16 bis 10 Grad. Morgen zeitweise heiter und vereinzelt Schauer bei Höchstwerten von 19 bis 23 Grad. Am Sonnabend gebietsweise Schauer, in Niedersachsen freundlich bei 20 bis 26 Grad. Es ist 21.03 Uhr.
3: Hier ist der Verkehrsservice für den ARD-Abend. A1 Köln Richtung Dortmund zwischen Wuppertal-Ronsdorf und Kreuz Wuppertal-Nord. 4 Kilometer Stau an einer Baustelle. Dann haben wir die A9 Richtung München zwischen Bitterfeld-Wolfen und Halle. Stau, hier dauert es 10 Minuten länger. A10 Schönefelder Kreuz Richtung Dreieck Spreeau zwischen Schönefelder Kreuz und Königs Wusterhausen. 6 Kilometer Stau. Die A12 Frankfurt-Oder Richtung Berliner Ring ist zwischen Briesen und Fürstenwalde-West wegen Bauarbeiten gesperrt. Die A71 Richtung Sangerhausen ist zwischen Suhl-Zeller-Mehlis und Oberhof wegen Wartungsarbeiten im Tunnel Hochwald bis ca. 6 Uhr gesperrt. Die A71 Richtung Schweinfurt ist zwischen Suhl-Zeller-Mehlis und dem Dreieck Suhl wegen Wartungsarbeiten im Tunnel Bergbock ebenfalls bis ca. 6 Uhr gesperrt. Das waren unsere Meldungen. Kommen Sie gut an Ihr Ziel.
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3: Ich bin Frank-Michael Bauer, ein Hallo aus Dresden und hier ist das MDR Sachsen-Radio mit Robin Gibb und Juliet. Und Fußball wird gespielt, Spanien gegen Österreich. Und zwar seit 4 Minuten und es steht 0:0.

großer Folksänger Alu Guthrie hier bei uns im ARD-Abend mit seinem Klassiker City of New Orleans aus dem Jahre 1972. Ja, eine musikalische Hommage an den legendären Zug, der diesen Namen City of New Orleans trägt. In der nächsten Stunde gibt's bei uns wieder Musik aus der neuen Langspielplatte Long Long Road von Ringo Starr. Und diese Vinyl-LP, die können Sie bei uns heute gewinnen. Machen Sie mit beim Quiz. Ringo Starr, der kocht ja im Alltag sehr gerne selbst und achtet extrem auf seine Gesundheit. Und es gibt auch ein weltberühmtes Gericht, das der Multimillionär in seinem gesamten Leben noch kein einziges Mal gegessen hat. Sagt er zumindest in Interviews. Unter anderem wegen starker Allergien in seiner Kindheit. Tja, was hat er denn noch nie gegessen? A. Pizza, B. Sushi oder C. Hamburger? Was glauben Sie? Schreiben Sie Ihre Lösung per Mail an ard-abend@mdr.de oder rufen Sie an kostenfrei 0800 80 80 110. Na, da bin ich mal gespannt. A. Pizza, B. Sushi, C. Hamburger. Was hat er noch nie gegessen? Ringo Starr. Und jetzt kommt ein echter Oscar-Gewinner aus dem Jahre 1981. Hier ist Christopher Cross mit dem wunderschönen Titelsong Arthur's Theme im ARD-Abend.

Shakira aus Kolumbien war das im ARD-Abend Whenever, Wherever aus dem Jahre 2001. Damit gab es den internationalen Durchbruch und sie hat in ihrer Karriere ja schon 3, 4 Fußballsongs auch aufgenommen. Lala Brasil 2014 zum Beispiel oder natürlich ganz groß This Time for Africa Waka Waka 2010. Es war am 2. Juli 1983, da landete Rocklegende Rod Stewart in seiner britischen Heimat auf Platz 1 der Singlecharts mit diesem Titel Baby Jane. Das Lied entwickelte sich zu einem seiner erfolgreichsten Songs der gesamten Dekade und er wollte ja auch mal Profifußballer werden, dieser Rod Stewart. Apropos Profifußball und überhaupt Fußball, Weltmeisterschaft. 20 Minuten sind um in der Partie Spanien gegen Österreich und es ist noch kein Tor gefallen.

0: Name Cherish und morgen erscheint ihr neuestes Album. Und gleich schauen wir auf die Straßen.
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0: 21.32 Uhr, hier ist der Verkehrsservice für den ARD-Abend. Die A1 Köln Richtung Dortmund ist zwischen Wuppertal, Ronsdorf und Kreuz Wuppertal haben wir Stau. Und zwar auf einer Länge von 4 Kilometern und das Ganze wegen einer Baustelle. Wir schauen auf die A10, Schönefelder Kreuz Richtung Dreieck Spreeau, zwischen Schönefelder Kreuz und Königs Wusterhausen 6 Kilometer Stau. Die A12 Frankfurt-Oder Richtung Berliner Ring ist zwischen Briesen und Fürstenwalde West wegen Bauarbeiten gesperrt. Die A71 Richtung Sangerhausen ist zwischen Sulzeller-Mehles und Oberhof wegen Wartungsarbeiten im Tunnel Hochwald bis zur 6 Uhr gesperrt und die A71 Richtung Schweinfurt ist zwischen Sulzeller-Mehles und dem Dreieck Suhl wegen Wartungsarbeiten im Tunnel Bergbock auch bis ca. 6 Uhr gesperrt. Soweit die Meldungen, kommen Sie gut an Ihr Ziel.
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0: Aus Dresden mit Frank Michael Bauer und gerade hat es ein Tor für Spanien gegeben, das wurde aber nicht anerkannt. Es sind 33 Minuten in der WM-Partie Spanien gegen Österreich. Mittlerweile auf der Uhr und so steht es weiterhin 0:0.

Das war sie, die britische Reggae-Popband UB40 hier im ARD-Abend mit ihrer entspannten Coverversion des Elvis-Klassikers Can't Help Falling in Love aus dem Jahre 1993. 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Wir suchen das weltberühmte Gericht, das der Ex-Beatle aufgrund schwerer Kindheitsallergien noch nie gegessen hat. Steht auf seiner Verbotsliste A, die Pizza, B, das Sushi oder C, der Hamburger? Machen Sie mit per Mail an ard-abend@mdr.de. Wir haben schon viel Post von Ihnen bekommen und auch sehr unterschiedliche Antworten. ard-abend@mdr.de oder Sie rufen an kostenfrei unter 0800 80 80 110. Wir drücken die Daumen und schalten jetzt musikalisch in das Jahr 1975 zu den Sutherland Brothers und ihrem wunderschönen harmonischen Hit Arms of Mary. Und ein Tor hat's gegeben für Spanien vor ein paar Minuten. Wir sind in der 40. Minute bei der Partie Spanien gegen Österreich. 1:0 führen die Spanier.

Viva Forever, das waren sie, die Spice Girls aus dem Jahre 1998, hier bei uns im ARD-Abend. Und da gibt's jetzt einen echten Gewitterregen. Hier ist die Gruppe Karat und jetzt Halbzeitpause in der WM-Partie Spanien gegen Österreich. Die Spanier sind mit 1:0 in diese Pause gezogen.

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1: Um 22 Uhr mit Beate Rüsapp. Die Pläne der Bundesregierung zu Krankschreibungen haben viel Kritik ausgelöst. Laut Union und SPD soll künftig ein ärztliches Attest ab Tag 1 einer Krankmeldung vorgelegt werden und telefonische Krankschreibungen ganz wegfallen. Ärzte, Sozialverbände und Krankenkassen befürchten eine Überlastung durch weitere Patienten in den Praxen. Bundeskanzler Merz verteidigte das Vorhaben im ARD-Brennpunkt.
2: Wir kehren zu der Regelung zurück, die wir vor Corona hatten. Und gleichzeitig ist es den Betrieben überlassen, auch andere Regelungen zu vereinbaren. Aber das ist die gesetzliche Regelung, die wir vereinbart haben. Und das Ziel ist klar, wir müssen die hohen Krankenstände in Deutschland runterbringen. Und das ist unsere Antwort oder das ist unser Angebot.
1: Kurz vor dem NATO-Gipfel in Ankara hat US-Präsident Trump erneut gegen Deutschland und andere Verbündete ausgeteilt. Trump bezeichnete deren Beiträge für das Verteidigungsbündnis auf der Plattform Truth Social wörtlich als lächerlich. Zu Deutschland machte der US-Präsident keine konkreten Angaben. Er schrieb aber, dass Berlins Beiträge deutlich niedriger als die Londons und Roms seien. Wie Trump zu dieser Annahme kommt, blieb unklar. Aus dem NATO-Jahresbericht geht hervor, dass Deutschland 2025 bei den Verteidigungsausgaben an Position 2 lag. Verdi ruft in den laufenden Tarifverhandlungen im Handel erneut zu bundesweiten Warnstreiks auf. Morgen sollen laut der Gewerkschaft tausende Beschäftigte ihre Arbeit niederlegen. Welche Handelsunternehmen bestreikt werden, teilte Verdi nicht mit. In Dortmund, Berlin, Wiesbaden, Hannover, Oldenburg, Braunschweig und Hamburg sind demnach zentrale Kundgebungen geplant. Die Gewerkschaft fordert 7% mehr Lohn. Das Angebot der Arbeitgeber sieht ab November ein Plus von 2,4% vor und von August nächsten Jahres an weitere 2%. Das Aus für Julian Nagelsmann als Bundestrainer nimmt offenbar Formen an. Nach ARD-Informationen gab es ein Treffen in der DFB-Zentrale in Frankfurt. Dort soll dem 38-Jährigen ein Rücktritt nahegelegt worden sein. Nagelsmann selbst hatte nach dem Ausscheiden bei der WM gegen Paraguay erklärt, er wolle weitermachen. Als Nachfolger wird Jürgen Klopp gehandelt. Das waren die Nachrichten. Das Wetter in Deutschland. Nachts im Osten und Süden gebietsweise Regenfälle, sonst meist trocken. Tiefstwerte 17 bis 7 Grad. Morgen an den Alpen Regen, sonst oft trocken. Höchstwerte 18 bis 28 Grad. An den Küsten stürmisch. Am Samstag im Süden und in der Mitte heiter, im Norden wechselhaftes Schauerwetter 19 bis 30 Grad und am Sonntag Wolken und Schauer, einzelne Gewitter, von der Eifel bis nach Schwaben freundlich bei 19 bis 31 Grad. Es wird jetzt 22.03 Uhr.
3: Hier ist der Verkehrsservice für den ARD-Abend. A1 Köln Richtung Dortmund zwischen Wuppertal-Ronsdorf und Kreuz Wuppertal-Nord. 3 Kilometer Stau und das an einer Baustelle. Die A12 Frankfurt-Oder Richtung Berliner Ring ist zwischen Briesen und Fürstenwalde-West wegen Bauarbeiten gesperrt. Die A71 Richtung Sangerhausen ist zwischen Sulzeller-Mehlis und Oberhof wegen Wartungsarbeiten im Tunnel Hochwald bis ca. 6 Uhr gesperrt. Die A71 Richtung Schweinfurt ist zwischen Sulzeller-Mehlis und dem Dreieck Sul wegen Wartungsarbeiten im Tunnel Bergbock bis ebenfalls ca. 6 Uhr gesperrt. Das waren Sie, die Meldungen. Ihnen eine gute Fahrt und kommen Sie gut an Ihr Ziel.
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3: Willkommen, ich bin Frank-Michael Bauer. Gruß aus Dresden. Und jetzt lassen wir Dexys Midnight Runners an Ihre Ohren. Come on, Eileen.

Im ARD-Abend. Die damals erst 19-jährige Kate Bush mit ihrem spektakulären Debüthit Wuthering Heights aus dem Jahre 1978. Das Ganze. Und wir bleiben bei großen Meilensteinen der Pop- und Folk-Musikgeschichte. Und hier sind Simon & Garfunkel. Die haben Mitte der 60er Jahre eine tiefgründige Hymne über die Sprachlosigkeit und auch die Isolation der modernen Gesellschaft geschrieben und interpretiert. Und das ist ein unsterbliches Werk geworden. Hier sind Simon & Garfunkel mit ihrem Hit The Sound of Silence.

Hier ist der ARD-Abend, Maxi Priest. 56 Minuten sind um beim WM-Spiel Spanien gegen Österreich. Die Spanier führen weiterhin 1:0. Und in ein paar Minuten kommen wir zur Auflösung unseres Rätsels rings um Ringo sozusagen. Gleich soweit. Vorher noch Genesis mit Throwing It All Away.

0: Mister, Mister, hier bei uns im ARD-Abend. Und jetzt kommen wir endlich, hat sich um den Titel verschoben, zur Auflösung. Meine Telefonanlage ist mal kurz abgestürzt. Ist ja auch nur ein Computer, der musste wieder hochgefahren werden. Und jetzt funktioniert alles. Damit kommen wir zur Auflösung unseres Ringo Star-Rätsels. Gesucht war das Gericht, das Ringo noch nie probiert hat. Tja, was glauben Sie? Wie lautet die richtige Antwort? Wir haben viele verschiedene Antworten bekommen, zum Beispiel die hier.
1: Hallo, schönen guten Abend. Hier ist der Thomas aus Münster. Ich grüße euch aus meinem Schrebergarten von der Feuerstelle und ich glaube, Antwort B ist richtig, weil er bestimmt eine Fischunverträglichkeit hat. Alle Hörer, einen schönen Abend.
0: Danke für die lieben Grüße, Thomas, aber das war leider nicht richtig. Nicht traurig sein, beim nächsten Mal klappt es. Schönen Abend wünschen wir Ihnen noch an Ihrer Feuerstelle. Die richtige Antwort, die lautet wohl... Und da müsste ich jetzt, wenn ich richtig liege, in der Nähe von Weimar gelandet sein, bei Sibylle. Guten Abend.
2: Ja, guten Abend. Genau richtig.
0: Ja, genau. Und wie ist die richtige Antwort?
2: Die richtige Antwort ist, da konnte keine Pizza essen.
0: Ganz genau. Die Antwort A ist richtig. Ringo war als Kind sehr oft krank, leidet bis heute unter extremen Magenempfindlichkeiten und meidet Pizza, Zwiebeln oder scharfes Curry konsequent. Ja, Curry. Ja, so ist das. Und herzlichen Glückwunsch. Viele haben angerufen. Eine ganze Menge hatten auch die richtige Lösung, aber interessanterweise haben viele auch auf B getippt, wegen der Sache mit dem Eiweiß und der Unverträglichkeit. Und auch C wurde mehrfach gesagt. Zwar auch ein Hamburger dabei, der gesagt hat, ich bin aus Hamburg, der werde ich jetzt mal sagen, Hamburger. Das hätte ja klappen können. Aber er war in einer amerikanischen Talkshow und da hat er mal ausführlich darüber erzählt und genau die Sache mit der Pizza gesagt. Essen Sie eigentlich Pizza?
2: Nee, nicht so gerne.
0: ich auch selten, muss ich ganz ehrlich sagen.
2: Nicht, nein.
0: Ja, nee, okay, wunderbar. Haben Sie noch ein bisschen Fußball nebenbei auch zu laufen oder interessiert Sie das eher
2: nein.
0: nicht? Nee, gar
2: nein,
0: nicht.
2: Wir sitzen im Garten und hören einfach nur gute Musik von euch.
0: Danke, so soll es auch sein. Und wir sind jetzt in der 65. Minute übrigens, das will ich aber den Sportfreunden sagen. Und Sportfreundinnen, Spanien führt jetzt 2-0 gegen Österreich. So sieht's aktuell aus. So, Sie bekommen das Album in Form einer LP von Ringo. Haben Sie noch einen Plattenspieler?
2: Natürlich.
0: Na wunderbar. Und Sie legen auch ab und zu noch mal eine Schallplatte auf, hoffe ich.
2: Ja, tatsächlich machen wir noch mal so schöne Tanzabende oder sowas mit Freunden, das Fest.
0: Ja, na wunderbar, so soll es doch sein. Dann wünsche ich Ihnen noch einen schönen Abend, genießen Sie noch ein bisschen den Garten. Es ist ja nicht ganz so heiß. Haben Sie Ärger mit Mücken?
2: Nee, da haben wir auch Mittelchen.
0: Ich merke schon, Sie sind gut gerüstet für das draußen verbringen und
2: draußen, genau.
0: die Abende genießen oder sowas.
2: Genau.
0: Ja, alles klar, bitte dann noch dranbleiben, wir brauchen noch die Adresse.
2: Dankeschön.
0: Ja, und jetzt gibt's auch Ringo Starr aus seinem aktuellen Album You and I, Wave of Love.

Hier ist der Verkehrsservice für den ARD-Abend. Achtung, Falschfahrer auf der A623 Saarbrücken-Friedrichsthal. Zwischen Saarbrücken-Ludwigsberg und Dreieck-Friedrichsthal ist ein Falschfahrer unterwegs. Bitte äußerst rechts fahren und nicht überholen.

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5: 22.33 Uhr, hier ist der Verkehrsservice für den ARD-Abend. Achtung, Falschfahrer auf der A623 Saarbrücken-Friedrichsthal. Zwischen Saarbrücken-Ludwigsberg und Dreieck-Friedrichsthal ist ein Falschfahrer unterwegs. Bitte fahren Sie äußerst rechts und überholen Sie nicht. Die A12 Frankfurt-Oder Richtung Berliner Ring ist zwischen Briesen und Fürstenwalde-West wegen Bauarbeiten gesperrt. Die A71 Richtung Sangerhausen ist zwischen Sulz-Zellermelis und Oberhof wegen Wartungsarbeiten im Tunnel Hochwald bis ca. 6 Uhr gesperrt. Die A71 Richtung Schweinfurt ist zwischen Sulz-Zellermelis und dem Dreieck Suhl wegen Wartungsarbeiten im Tunnel Bergbock bis ca. 6 Uhr gesperrt. Soweit die Meldungen. Gute Fahrt wünschen wir Ihnen.

Diesen Titel haben Sie sofort erkannt. Klar, es war Tony Carey mit seinem Hit Room with a View aus dem Jahre 1988 aus der dreiteiligen Fernsehserie Wilder Westen inklusive. Dafür wurde dieses Lied verwendet. Und hier bei uns gibt's jetzt eine gute Nachricht zu vermelden. Entwarnung auf der A623 Saarbrücken-Friedrichsthal. Kein Falschfahrer mehr zwischen Saarbrücken-Ludwigsberg und Dreieck-Friedrichsthal. Soweit die Neuigkeiten vom Verkehrsservice für den ARD-Abend mit der guten Nachricht. Und jetzt gibt's Gabriella Kilmi. Und wir schauen mal zum Spiel. 80 Minuten sind um. Spanien gegen Österreich. Und die Spanier liegen weiterhin 2-0 in Führung.

Hier ist der Verkehrsservice für den ARD-Abend. Achtung, bitte in beiden Richtungen auf der A27 Bremen, Bremerhaven. In Höhe Stotel werden Gegenstände auf die Fahrbahn geworfen. Ich wiederhole, in beiden Richtungen auf der A27 Bremen, Bremerhaven. Achtung, in Höhe Stotel werden Gegenstände auf die Fahrbahn geworfen.

Im AD-Abend Herbert Grönemeyer mit seiner Hymne Kinder an die Macht aus dem Jahre 1986. Bis heute ein fester Bestandteil seiner Live-Konzerte. Und wir kommen zum King of Pop und schauen auf den heutigen Kalendertag im Jahr 88 zurück. Am 2. Juli 1988 erobert Michael Jackson mit der Single Dirty Diana die absolute Spitzenposition der US-Billboard-Charts. Und damit gelang ihm ein historischer Rekord, den zuvor noch kein anderer Interpret in der Musikgeschichte aufstellen konnte. Es war nämlich die 5. Single-Auskopplung aus einer einzigen Langspielplatte aus dem Album Bad, die nacheinander Platz 1 der Hitparade erreichten. Da war nämlich davor I Just Can't Stop Loving You, The Way You Make Me Feel, Man in the Mirror und natürlich der Titelsong Bad. Und nun kam dann auch noch Dirty Diana dazu. Wir schauen auch nochmal auf die Straße. Vorsicht auf der A27 Bremen, Bremerhaven in Höhe Stotel werden Gegenstände auf die Fahrbahn geworfen. Bitte Vorsicht!

Michael Jackson. Das war der ARD-Abend aus Dresden. Ich bin Frank-Michael Bauer. In wenigen Minuten schalten wir um zu MDR Thüringen. Es folgt die ARD-Hitnacht mit Romy Anders live aus Erfurt. Meine charmante Kollegin ist heute Nacht eure muntere Nachteule vom Dienst und bringt alle wieder sicher durch die Dunkelheit. Beste Unterhaltung ist garantiert. Ich verabschiede mich für heute. Danke fürs Einschalten. Und hier sind noch die Boomtown Rats. Und wir sind in der 92. Minute. Es läuft die Nachspielzeit bei der Partie Spanien gegen Österreich. 3:0 liegen die Spanier vorn. Ich glaube, Spanien ist weiter. Sie hören es dann in den Nachrichten.

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1: Um 23 Uhr mit Beate Rüsopp. Bundeskanzler Merz hat die geplanten Änderungen bei Krankschreibungen gegen Kritik verteidigt. Im ARD-Brennpunkt sagte er, die Regelung helfe, die hohen Krankheitsstände in Deutschland zu senken. Aus Berlin, Dietrich Karl Meurer.
2: Die Regelung knüpfe an die Zeit vor der Corona-Pandemie. Merz erläutert, Unternehmen könnten davon aber abweichen und eigene Vereinbarungen treffen. Für die Wirtschaft plant die Bundesregierung unter anderem weniger Bürokratie und Änderungen im Datenschutzrecht. Merz erwartet davon deutliche Vorteile für Unternehmen. Für das kommende Jahr strebt er wieder ein Wirtschaftswachstum von mehr als 1% an. Zudem kündigt Merz für den Herbst weitere Gespräche über eine Reform des Arbeitszeitrechts an.
1: Kurz vor dem NATO-Gipfel in Ankara hat US-Präsident Trump erneut gegen Deutschland und andere Verbündete ausgeteilt. Trump bezeichnete deren Beiträge für das Verteidigungsbündnis auf der Plattform Truth Social wörtlich als lächerlich. Zu Deutschland machte der US-Präsident keine konkreten Angaben. Er schrieb aber, dass Berlins Beiträge deutlich niedriger als die Londons und Roms seien. Wie Trump zu dieser Annahme kommt, blieb unklar. Aus dem NATO-Jahresbericht geht hervor, dass Deutschland 2025 bei den Verteidigungsausgaben an Position 2 lag. Verdi ruft in den laufenden Tarifverhandlungen im Handel erneut zu bundesweiten Warnstreiks auf. Morgen sollen laut der Gewerkschaft tausende Beschäftigte ihre Arbeit niederlegen. Welche Handelsunternehmen bestreikt werden, teilte Verdi nicht mit. In Dortmund, Berlin, Wiesbaden, Hannover, Oldenburg, Braunschweig und Hamburg sind demnach zentrale Kundgebungen geplant. Die Gewerkschaft fordert 7% mehr Lohn. Das Angebot der Arbeitgeber sieht ab November ein Plus von 2,4% vor und von August kommenden Jahres an weitere 2%. Das Aus für Julian Nagelsmann als Bundestrainer nimmt offenbar Formen an. Nach ARD-Informationen gab es ein Treffen in der DFB-Zentrale in Frankfurt. Dort soll dem 38-Jährigen ein Rücktritt nahegelegt worden sein. Nagelsmann selbst hatte nach dem Ausscheiden bei der WM gegen Paraguay erklärt, er wolle weitermachen. Als Nachfolger wird Jürgen Klopp gehandelt. Bei der Fußball-Weltmeisterschaft hat Spanien das Achtelfinale erreicht. Der amtierende Europameister gewann mit 3:0 gegen Österreich. Das waren die Nachrichten. Das Wetter in Deutschland. Nachts im Osten und Süden gebietsweise Regenfälle, sonst meist trocken, 17 bis 7 Grad. Morgen an den Alpen Regen, sonst oft trocken, Höchstwerte 18 bis 28 Grad, an den Küsten stürmisch. Am Samstag im Süden und in der Mitte heiter, im Norden wechselhaftes Schauerwetter bei 19 bis 30 Grad. Es wird jetzt 23.03 Uhr.
3: Und hier ist der Verkehrsservice in der ARD-Hitnacht. Vorsicht, Falschfahrer auf der A4 Köln-Aachen. Zwischen dem Kreuz Kerpen und Langer Wehe kommt Ihnen ein Falschfahrer entgegen. Äußerst rechts fahren, nicht überholen. Falschfahrer auf der A4 Köln-Aachen zwischen dem Kreuz Kerpen und Langer Wehe kommt Ihnen ein Falschfahrer entgegen. Dann haben wir die Entwarnung für die A623 Saarbrücken-Friedrichsthal. Kein Falschfahrer mehr dort unterwegs. Was aktuell ist, ist die A1 Köln Richtung Euskirchen zwischen Köln-Niehl und Köln-Bocklemünd 3 Kilometer Stau. Die A3 Nürnberg Richtung Passau ist zwischen Rosenhof und Wörth an der Donau Wiesent gesperrt. Da laufen immer noch Bergungsarbeiten. Und die A5 Karlsruhe Richtung Frankfurt ist zwischen Karlsruhe Nord und Bruchsal 5 Kilometer Stau. A7 Hannover Richtung Kassel zwischen Nörten-Hartenberg und Göttingen 3 Kilometer Stau. Und A9 München Richtung Nürnberg zwischen Langenbruck und Ingolstadt Süd 3 Kilometer Stau. Die A12 Autobahn der Freiheit Frankfurt-Oder Richtung Berliner Ring ist zwischen Briesen und Fürstenwalde West wegen Bauarbeiten gesperrt bis um 5 morgen früh. Und die A14 Magdeburg Richtung Dahlen-Warsleben ist zwischen dem Kreuz Magdeburg und Dahlen-Warsleben weiterhin gesperrt. War ja auch schon die vergangene Nacht. Dann haben wir noch die A49 Kassel Richtung Gießen zwischen Baunatal Mitte und Baunatal Süd gesperrt. Da gab es einen Unfall. Und die A71 Suhl Richtung Erfurt ist zwischen Suhl, Zellermelis und Oberhof wegen Tunnelwartungsarbeiten gesperrt bis morgen früh ca. 6 Uhr. Und letzte Meldung, die A100 Stadtring Berlin, Wilmersdorf Richtung Wedding. Die Strecke ist zwischen Hohenzollern Damm und Messedamm Süd wegen Bauarbeiten bis ca. 5 Uhr morgen früh gesperrt.
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3: Einen schönen guten Abend, Deutschland. Und eine tolle Nacht, das wünscht Ihnen Romy Anders. Hi.

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Nacht mit einer Entwarnung. Es geht um den Feuerwehreinsatz Großenrade. Da wurde ja auch die Bevölkerung gebeten, Fenster und Türen geschlossen zu halten. Die Warnung ist aufgehoben und wir wünschen Ihnen auch jetzt da eine ruhige Nacht. Was leider noch immer aktuell ist, das ist der Falschfahrer. Aktuell auf der A4 Köln-Aachen zwischen dem Kreuz Kerpen und Langer Wehe kommt Ihnen ein Falschfahrer entgegen. Äußerst rechts fahren, nicht überholen. Falschfahrer A4 Köln-Aachen zwischen dem Kreuz Kerpen und Langer Wehe. Ein Falschfahrer.

ist die eine Warnung aufgehoben. Da gibt es schon eine neue. Wir haben eine Gefahreninformation bekommen für Niedersachsen. In Barkede, da kommt es zu einem Großbrand. Schließen Sie Fenster und Türen, schalten Sie Lüftungen und Klimaanlagen ab. Es gibt einen Großbrand und zwar in Barkede. Warnbereich ist Barkede-Beber. Die ARD-Hitnacht. Mit uns sind Sie immer gut informiert. Wir wünschen Ihnen eine möglichst angenehme Nacht.

zum Autofahrer. Wir haben leider noch immer den Falschfahrer auf der A4 Köln-Aachen zwischen dem Kreuz Kerpen und Langer Wehe. Kommt Ihnen ein Falschfahrer entgegen. Äußerst rechts fahren, nicht überholen, ist klar. Falschfahrer auf der A4 Köln-Aachen zwischen dem Kreuz Kerpen und Langer Wehe ist ein Falschfahrer unterwegs. Ganz gleich, wo Sie unterwegs sind, passen Sie schon auf. Seien Sie achtsam, bleiben Sie wachsam. Haben Sie eine gute Fahrt mit der ARD-Hitnacht. Es ist kurz vor 12 Uhr.

0: 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Es ist 11:30, 23.30 Uhr. Schnell zum Verkehrsservice in der ARD-Hitnacht. Die Entwarnung vom Falschfahrer A4 Köln-Aachen, die haben wir schon durchgegeben. Es gibt aber eine Gefahreninformation für Niedersachsen. Und zwar in Barkede, da kommt es zu einem Brand. Schließen Sie Fenster und Türen und schalten Sie Lüftungen und Klimaanlagen ab. In Barkede, ich hoffe, ihr habt das richtig ausgesprochen, Barkede, ein Brand, dort bitte Fenster und Türen geschlossen halten, Lüftungen und Klimaanlagen sind abzuschalten. Dann haben wir die A1 Köln Richtung Euskirchen, zwischen Köln-Niehl und Köln-Bocklemünd, 3 Kilometer Stau. Die A3 Nürnberg Richtung Passau ist zwischen Rosenhof und Wörth an der Donau Wiesent gesperrt, wegen Bergungsarbeiten. Die A5 Karlsruhe Richtung Frankfurt, zwischen Karlsruhe Nord und Bruchsal, 5 Kilometer Stau. A9 München Richtung Nürnberg, zwischen Langenbruck und Ingolstadt Süd, 3 Kilometer Stau. Und die A12 Autobahn der Freiheit Frankfurt-Oder Richtung Berliner Ring ist zwischen Briesen und Fürstenwalde West wegen Bauarbeiten bis um 5 morgen früh gesperrt. Die A14 Magdeburg Richtung Dahlenbarsleben ist zwischen dem Kreuz Magdeburg und Dahlenbarsleben weiterhin gesperrt. Die A71 Suhl Richtung Erfurt ist zwischen Suhl-Zellermelis und Oberhof gesperrt wegen Tunnelwartungsarbeiten bis morgen früh um 6. Und wir haben noch die A100 Stadtring Berlin, Wilmersdorf Richtung Wedding, ist zwischen Hohenzollern-Damm und Messedamm Süd gesperrt wegen Bauarbeiten bis um 5 morgen früh.
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0: Mit Romy Anders. Hi.

Die ARD-Hitnacht. Wenn sich zwei der erfolgreichsten deutschen Musiker zusammentun und gemeinsam Musik machen, dann kann das nur genial werden. Peter Maffay, Johannes Oerding. Im Herbst kommt ihr gemeinsames Album raus und jetzt hören sie bei uns ihre erste gemeinsame Single. Die heißt Ein Leben lang ist nicht lang. Klingt schön, von der Melodie her sehr cool gemacht. Und der Text, die Botschaft dahinter ist eben die, dass die Zeit, die man zusammen hat, sehr, sehr kostbar ist. Und dass man sich das immer wieder bewusst machen muss, ne? Und sich immer wieder auch, die Chancen greifen sollte. Dass man nicht auf später wartet, sondern eben im Hier und Jetzt agiert. Es geht um Zuversicht, um Wärme. Und dass man sich eben immer wieder aufraffen soll nach Rückschlägen. Dieses Aufstehen, dieses einfach weitermachen. Ist nicht einfach, funktioniert aber, wenn man will. Ein Leben lang ist nicht lang. Peter Maffay, Johannes Oerding, voilà.

0: Das ist der Aufruf zum Leben. Ein Leben lang ist nicht lang. So eine positive Nummer. Die erste gemeinsame Single von Peter Maffay und Johannes Oerding. Im Herbst, am 2. Oktober, kommt übrigens das gemeinsame Album raus. Nashville heißt es. Da reden wir dann drüber, wenn es soweit ist.
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0: um 0 Uhr mit Wolfgang Berger. Bundeskanzler Merz hat die geplanten Änderungen bei Krankschreibungen gegen Kritik verteidigt. Im ARD-Brennpunkt sagte er, die Regelung helfe, die hohen Krankheitsstände in Deutschland zu senken. Aus Berlin, Dietrich Karl Meurer.
1: Die Regelung knüpfe an die Zeit vor der Corona-Pandemie. Merz erläutert, Unternehmen könnten davon aber abweichen und eigene Vereinbarungen treffen. Für die Wirtschaft plant die Bundesregierung unter anderem weniger Bürokratie und Änderungen im Datenschutzrecht. Merz erwartet davon deutliche Vorteile für Unternehmen. Für das kommende Jahr strebt er wieder ein Wirtschaftswachstum von mehr als 1% an. Zudem kündigt Merz für den Herbst weitere Gespräche über eine Reform des Arbeitszeitrechts an.
0: Kurz vor dem NATO-Gipfel in Ankara hat US-Präsident Trump erneut gegen Deutschland und andere Verbündete ausgeteilt. Trump bezeichnete deren Beiträge für das Verteidigungsbündnis auf der Plattform Truth Social wörtlich als lächerlich. Zu Deutschland schrieb der US-Präsident, dass Berlins Beiträge deutlich niedriger als die Londons und Roms seien. Wie Trump zu dieser Annahme kommt, blieb unklar. Aus dem NATO-Jahresbericht geht hervor, dass Deutschland 2025 bei den Verteidigungsausgaben an Position 2 lag. Verdi ruft in den laufenden Tarifverhandlungen im Handel erneut zu bundesweiten Warnstreiks auf. Morgen sollen laut der Gewerkschaft tausende Beschäftigte ihre Arbeit niederlegen. Welche Handelsunternehmen bestreikt werden, teilte Verdi nicht mit. Die Gewerkschaft fordert 7% mehr Lohn. Das Angebot der Arbeitgeber sieht ab November ein Plus von 2,4% vor und von August an weitere 2%. Spanien steht im Achtelfinale der Fußball-Weltmeisterschaft. Die Spanier haben ihr 16. Finale gegen Österreich mit 3:0 gewonnen. Aus dem ARD-WM-Team Hendrik Lückhoff.
2: Österreich wehrte sich nach Kräften, aber die Spanier waren einfach zu stark und hatten zahlreiche gute Torchancen. Drei davon nutzten sie. Zweimal Oyarzabal und Pedro Porro trafen für die Iberer. Mit dem hochverdienten Sieg ziehen sie ins Achtelfinale ein. Da geht's entweder gegen Kroatien oder Portugal. Die beiden treffen ab 1 Uhr deutscher Zeit aufeinander. Ab 5 Uhr gibt's dann das Duell Schweiz gegen Algerien. Nach dem frühen Aus der deutschen Mannschaft bei der WM hat es in der DFB-Zentrale in Frankfurt am Main ein Krisentreffen gegeben. Nach Sportschau Informationen hat die DFB-Spitze dabei Bundestrainer Julian Nagelsmann den Rücktritt nahegelegt. Eine Entscheidung fiel nicht.
0: Das waren die Nachrichten. Das Wetter in Deutschland. Im Osten und Süden gebietsweise Regenfälle, sonst meist trocken. Tiefstwerte 17 bis 7 Grad. Tagsüber an den Alpen Regen, sonst oft trocken. Höchstwerte 18 bis 28 Grad, an den Küsten stürmisch. Am Samstag im Süden und in der Mitte heiter, im Norden wechselhaftes Schauerwetter, 19 bis 30 Grad. Am Sonntag Wolken und Schauer, einzelne Gewitter, von der Eifel bis nach Schwaben freundlich, 19 bis 31 Grad. Es ist 0:03 Uhr.
3: Sie hören den Verkehrsservice in der ARD-Hitnacht. Die A3 Nürnberg Richtung Passau ist zwischen Rosenhof und Wörth an der Donau wiesend gesperrt. Da laufen derzeit Bergungsarbeiten. A5 Karlsruhe Richtung Frankfurt zwischen Karlsruhe Nord und Bruchsal 5 Kilometer Stau. Die A8 München Richtung Stuttgart ist zwischen Ulm West und Märklingen gesperrt. Da gab es einen Unfall. Und die A12 Autobahn der Freiheit Frankfurt-Oder Richtung Berliner Ring ist zwischen Briesen und Fürstenwalde West wegen Bauarbeiten bis um 5 nachher gesperrt. Die A14 Magdeburg Richtung Dahlen-Barsleben ist zwischen dem Kreuz Magdeburg und Dahlen-Barsleben weiterhin gesperrt. Und die A71 Suhl Richtung Erfurt ist zwischen Suhl-Zellermelis und Oberhof wegen Tunnelwartungsarbeiten bis um 6 nachher in der Früh gesperrt. Dann haben wir noch die A100 Stadtring Berlin, Wilmersdorf Richtung Wedding. Die Strecke ist wieder zwischen Hohenzollern-Damm und Messedamm-Süd gesperrt bis um 5 wegen Bauarbeiten. Und frisch hinzugekommen die A661 Bad Homburg-Egelsbach zwischen Frankfurt am Main, Heddernheim und Eckenheim. Da kommt es zu Sichtbehinderungen durch Rauch.

rd-hitnacht@mdr.de. Dankeschön für die lieben Nachrichten, die Sie schon wieder geschrieben haben. Thomas, Helmut, Silke, Alex, Moritz, Patricia, Phil, Indy und auch der Rainer hat sich bei uns gemeldet. Danke. Also unser ARD-Hitnacht-Team und ich, wir freuen uns über so viel Lob und Anerkennung. Das ist sehr, sehr nett geschrieben alles. Der Mario, der fasst es nochmal zusammen. Mario schreibt, guten Abend, liebe Romy. Vielen Dank, dass es euch gibt. Es wäre doch recht langweilig für Kurt im LKW, Laura in der Taxizentrale, Jörg in der Bäckerei, so schreibt er, und alle anderen, die arbeiten müssen oder eben nicht schlafen können, wenn es die ARD-Hitnacht nicht gäbe. Ausrufezeichen. Ja, Grüße von eurem Mario aus Lengerich in Westfalen. Na bitte, haben wir es also mal wieder auf den Punkt gebracht. Ohne Radio wäre so eine Nacht im Dienst oder nicht im Dienst. Eine wache Nacht ohne Radio wäre einfach nur halb so schön.

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0: Eine Minute nach 1:30. Hier ist der Verkehrsservice in der ARD-Hitnacht. Die A3 Nürnberg Richtung Passau ist zwischen Rosenhof und Wörth an der Donauwiesent gesperrt. Da laufen Bergungsarbeiten. Die A5 Karlsruhe Richtung Frankfurt zwischen Karlsruhe Nord und Bruchsal 5 Kilometer Stau. Die A8 München Richtung Stuttgart ist zwischen Ulm West und Märklingen nach einem Unfall gesperrt. Und die A12 Autobahn der Freiheit Frankfurt-Oder Richtung Berliner Ring ist zwischen Briesen und Fürstenwalde West wegen Bauarbeiten gesperrt. Bis 5:00. Die A14 Magdeburg Richtung Dahlen-Warsleben ist zwischen dem Kreuz Magdeburg und Dahlen-Warsleben weiterhin gesperrt. Und die A71 Suhl Richtung Erfurt ist zwischen Suhl-Zellermelis und Oberhof wegen Tunnelwartungsarbeiten bis ca. 6 Uhr gesperrt. Dann haben wir noch die A100 Stadtring Berlin, Wilmersdorf Richtung Wedding. Die Strecke ist zwischen Hohenzollern-Damm und Messedamm-Süd wegen Bauarbeiten gesperrt bis 5:00. Und auf der A661 Bad Homburg-Egelsbach zwischen Frankfurt am Main-Heddernheim und Eckenheim kommt es zu Sichtbehinderungen durch Rauch. Außerdem Kiel ist die letzte Meldung. B76 Richtung Schleswig ist zwischen Eckernförder Straße und Holstein Stadion wegen eines Schwertransportes gesperrt. So, Sie fahren hoffentlich nicht genauso, wie ich spreche. Bleiben Sie schon wach und kommen Sie gut durch die Nacht. 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
0: In dieser Nacht wieder anders. Mit mir, ich bin Romy Anders und grüß Sie. Hi.

ist Freitag. Wir haben den für die meisten zumindest letzten Arbeitstag der Woche. Und wir wünschen Ihnen natürlich einen schönen Freitag, wir von der ARD Hitnacht, und schon mal ein erholsames Wochenende. Es ist kurz vor 12:45. Musik von Kim Wilde. Lieblingshits in der ARD Hitnacht.

Liebe Nachtschwärmer, ihr lieben Frühaufsteher, willkommen in der ARD-Hitnacht, das ist kurz vor eins. Wir senden aus Erfurt, aus den Studios von MDR Thüringen und wir wünschen natürlich eine angenehme Nacht.

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1: Um 1 Uhr mit Wolfgang Berger. Die Spitzen der Regierungskoalition haben ihre Reformpläne gegen Kritik verteidigt. Ärzte, Gewerkschaften und Opposition hatten sich unzufrieden gezeigt wegen schärferer Regeln für Krankschreibungen im Job. Aus der Nachrichtenredaktion Tabia Schöpe.
2: Keine Krankschreibung mehr per Telefon und Attestpflicht ab Tag 1. Das hält Bundeskanzler Merz für nötig, um hohe Krankenstände zu senken. Der ARD sagte er, damit knüpfe die Bundesregierung an die Zeit vor Corona an. Unternehmen hätten außerdem die Möglichkeit, eigene Regelungen zu treffen. Vizekanzler Klingbeil warnte davor, sich in Klein-Klein-Debatten zu verlieren. Bei NTV betonte er, dass die Regierung bei der Umsetzung praktikable Lösungen anstrebe. Ziel sei, das Ganze so hinzubekommen, dass niemand, der krank sei, direkt zum Arzt gehen müsse. Ärzte und Gewerkschaften befürchten durch die neuen Pläne überfüllte Praxen und einen hohen bürokratischen Aufwand.
1: Kurz vor dem NATO-Gipfel in Ankara hat US-Präsident Trump erneut gegen Deutschland und andere Verbündete ausgeteilt. Trump bezeichnete deren Beiträge für das Verteidigungsbündnis auf der Plattform Truth Social wörtlich als lächerlich. Zu Deutschland schrieb der US-Präsident, dass Berlins Beiträge deutlich niedriger als die Londons und Roms seien. Wie Trump zu dieser Annahme kommt, blieb unklar. Verdi ruft in den laufenden Tarifverhandlungen im Handel erneut zu bundesweiten Warnstreiks auf. Heute sollen laut der Gewerkschaft tausende Beschäftigte ihre Arbeit niederlegen. Welche Handelsunternehmen bestreikt werden, teilte Verdi nicht mit. Die Gewerkschaft fordert 7% mehr Lohn. Das Angebot der Arbeitgeber sieht ab November ein Plus von 2,4% vor und von August an weitere 2%. Bei der Fußball-Weltmeisterschaft hat Spanien das Achtelfinale erreicht. Das Team setzte sich im 16. Finale mit 3:0 gegen Österreich durch. Aus dem ARD-WM-Team Hendrik Lückhoff.
3: Es war ein einseitiges Spiel. Spanien dominierte und unterstrich seine Titelambitionen. Österreich war quasi chancenlos. Das 3:0 war auch in der Höhe verdient. Zweimal traf Oyarzabal, einmal Pedro Porro. Zudem bleibt Spanien ohne Gegentor bei dieser WM. Die Österreicher können sich trotzdem erhobenen Hauptes von ihrer ersten WM seit 28 Jahren verabschieden. Beim Deutschen Fußballbund läuft nach dem frühen WM aus die Aufarbeitung. Bei einem Krisentreffen in Frankfurt am Main hat die DFB-Spitze Bundestrainer Julian Nagelsmann nach Sportschau-Informationen den Rücktritt nahegelegt. Eine Entscheidung fiel nicht.
1: Das waren die Nachrichten. Das Wetter in Deutschland. Im Osten und Süden gebietsweise Regenfälle, sonst meist trocken. Tiefstwerte 17 bis 7 Grad. Tagsüber an den Alpen Regen, sonst oft trocken. Höchstwerte 18 bis 28 Grad. An den Küsten stürmisch. Am Samstag im Süden und in der Mitte heiter. Im Norden wechselhaftes Schauerwetter 19 bis 30 Grad. Am Sonntag Wolken und Schauer, einzelne Gewitter, von der Eifel bis nach Schwaben freundlich, 19 bis 31 Grad. Es ist 1.03 Uhr.
4: Der Verkehrsservice in der ARD-Hitnacht. Die A8 München Richtung Stuttgart ist zwischen Ulm-West und Märklingen gesperrt nach einem Unfall. Die A12 Autobahn der Freiheit Frankfurt-Oder Richtung Berliner Ring ist zwischen Briesen und Fürstenwalde-West wegen Bauarbeiten bis um 5 gesperrt. A14 Magdeburg Richtung Dahlen-Barsleben ist zwischen dem Kreuz Magdeburg und eben Dahlen-Barsleben weiterhin gesperrt. Und die A71 Suhl Richtung Erfurt ist zwischen Suhl-Zellermelis und Oberhof wegen Tunnelwartungsarbeiten bis um 6 heute früh gesperrt. Und wir haben noch die A100 Stadtring Berlin-Wilmersdorf Richtung Wedding. Die Strecke ist zwischen Hohenzollern-Damm und Messedamm-Süd wegen Bauarbeiten bis um 5 auch gesperrt. Kiel, die B76 Richtung Schleswig ist zwischen Eckernförder Straße und Holstein Stadion wegen eines Schwertransportes gesperrt. Das war's von unserer Seite. Passen Sie gut auf, kommen Sie sicher an.
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4: Na sehr schön, jetzt für Sie in der ARD Hitnacht ein Song, das wird einer der coolsten überhaupt, finde ich. Das Lied, das lädt ein zum Runterfahren, zum Chillen. Bleib entspannt, bloß keinen Stress, denn der Bäcker backt das Brot und der Nachtzug kommt. Zusammenhang egal. Hauptsache, es geht uns gut. 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

Herzlich willkommen und ein gutes Wachbleiben. Hier ist die ARD-Hitnacht mit einer ganz klaren Forderung jetzt. Komm, halt mich fest. Klaus Lage, Lieblingshits.

die ARD-Hitnacht mit einer Frage von Hörerin Kerstin aus Görlitz. Was macht ihr, um euch wach zu halten? Ich muss zum Glück nicht arbeiten, schreibt Kerstin. Aber wenn ich Nachtdienst hätte, in einem Schichtbetrieb oder im Krankenhaus zum Beispiel, ich würde es nur mit ganz viel Cola schaffen. Kerstin, da bin ich dabei. Cola und Schokolade. Das hält mich persönlich wach. Das ist jetzt natürlich nie ganz das Gesündeste. Müssen wir gar nicht reden. Aber es hilft, um irgendwie durch die Nacht zu kommen. Und um bei Laune zu bleiben. Das ist ja auch wichtig. Und was ist es bei Ihnen? Schreiben Sie uns gern ard-hitnacht@mdr.de. Was hält Sie wach und warum müssen Sie wach bleiben? Wo oder was haben Sie zu tun? ard-hitnacht@mdr.de. Wir sind gespannt und wir freuen uns auf Nachrichten. Immer in der ARD-Hitnacht. Bis gleich ab 2, schon Freitag.

Es ist kurz nach halb zwei. Der Verkehrsservice in der ARD-Hitnacht. Die A8 München Richtung Stuttgart ist zwischen Ulm-West und Merkelingen gesperrt nach einem Unfall. A12 Autobahn der Freiheit Frankfurt-Oder Richtung Berliner Ring ist zwischen Briesen und Fürstenwalde-West wegen Bauarbeiten gesperrt, noch bis um 5. Und die A14 Magdeburg Richtung Dahlen-Warsleben ist zwischen dem Kreuz Magdeburg und eben Dahlen-Warsleben weiterhin gesperrt. Die A71 Suhl Richtung Erfurt ist zwischen Suhl-Zellermedes und Oberhof wegen Tunnelwartungsarbeiten gesperrt bis nachher um 6. Und die A100 Stadtring Berlin-Wilmersdorf Richtung Wedding ist zwischen Hohenzollern-Damm und Messedamm-Süd wegen Bauarbeiten bis um 5 nachher gesperrt. Passen Sie gut auf, bleiben Sie achtsam, kommen Sie gut und sicher und vor allem bald an.

Was tun, um jetzt in der Nacht fit zu bleiben? Kerstin aus Görlitz, die meint, mit Cola geht vieles. Ich füge noch hinzu, klar, Cola. Schokolade macht die Nacht erst süßer und auch gut gelaunter. Und der Michael schreibt, guten Morgen, arbeite alleine jede Nacht in einer kleinen Bäckerei in Norwegen. Um mich wach zu halten, hilft mir am besten Motivation durch euch, eure coolen Themen und durch die gute Musik. Finde ich klasse, weiter so. Doppel Smiley. Cool. Eine richtige Musik zum Wachbleiben in der Nacht findet auch LKW-Fahrer Mario ganz wichtig. Danke für Ihre sehr, sehr nette formulierte Nachricht, Mario. Und Stefanie schreibt, noch, ich backe Geburtstagskuchen. Ist auch cool, ne? Jetzt um zwei, wir gehen auf um zwei zu. Sie schreibt, meine jüngste von drei Mädchen ist 18 Jahre alt geworden und morgen wird gefeiert. Der letzte Käsekuchen möchte einfach nicht fertig werden, sodass ich jetzt noch vor dem Backofen sitze und darauf warte, dass er endlich Farbe bekommt. Ey, das sind die Mamas auf dieser Welt, ne? Damit der Nachwuchs Freude hat und gut feiern kann, stehen wir in der Nacht noch in der Küche und backen Kuchen. Schön. Also, liebe Nachtschwärmer, ihr lieben Frühaufsteher, liebe Stefanie, viel Freude und willkommen in der ARD-Hitnacht. Dankeschön euch fürs Schreiben. Freue ich mich.

Uns hat gerade in der ARD-Nacht eine Entwarnung erreicht. Es gab doch einen Gebäudebrand in Barkede, Niedersachsen, Barkede-Beber. Und das betroffene Gebiet sollte am besten gemieden werden. Jetzt kam die Entwarnung. Die Warnung ist aufgehoben.

Every Time We Touch, Lieblingshits in der ARD-Hitnacht. Weil wir gerade über die Stefanie gesprochen haben, die uns geschrieben hat, dass sie für den Geburtstag ihrer Tochter gerade noch in der Küche steht und Kuchen macht, da schreibt Anne, das Käsekuchenbacken wäre definitiv ein guter Grund, jetzt auch in der Nacht noch wach zu sein. Aber so schreibt Anne, ich habe keine Kinder und auch keinen Mann, der mit ist, also backe ich es gar nicht. Viele Grüße, Anne. So kann man sich natürlich auch vom Backen ganz drücken. Ich finde ja auch gut, wenn einer da ist, der gerne backt und dann einer da ist, der gerne isst. So kann man sich prima aufteilen und kommt sich nicht in die Quere. Also gemeinsam kochen oder gemeinsam backen. Bei uns zu Hause, da geht es immer schief. Endet ständig im Streit. Ich kann es nicht empfehlen.

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1: Um 2 Uhr mit Wolfgang Berger. Eine Sekunde. Ich muss hier kurz zurückfahren, tut mir leid. Die Pläne der Bundesregierung zu Krankschreibungen haben viel Kritik ausgelöst. Laut Union und SPD soll künftig ein ärztliches Attest ab Tag 1 einer Krankmeldung vorgelegt werden und telefonische Krankschreibungen ganz wegfallen. Ärzte, Sozialverbände und Krankenkassen befürchten eine Überlastung durch weitere Patienten in den Praxen. Bundeskanzler Merz verteidigte das Vorhaben im ARD-Brennpunkt.
2: Wir kehren zu der Regelung zurück, die wir vor Corona hatten. Und gleichzeitig ist es den Betrieben überlassen, auch andere Regelungen zu vereinbaren. Aber das ist die gesetzliche Regelung, die wir vereinbart haben. Und das Ziel ist klar, wir müssen die hohen Krankenstände in Deutschland runterbringen. Und das ist unsere Antwort oder das ist unser Angebot.
1: Kanzler Merz in der ARD. Kurz vor dem NATO-Gipfel in Ankara hat US-Präsident Trump erneut gegen Deutschland und andere Verbündete ausgeteilt. Trump bezeichnete deren Beiträge für das Verteidigungsbündnis auf der Plattform Truth Social wörtlich als lächerlich. Zu Deutschland schrieb der US-Präsident, dass Berlins Beiträge deutlich niedriger als die Londons und Roms seien. Wie Trump zu dieser Annahme kommt, blieb unklar. In Israel ist landesweit der Opfer des Hamas-Massakers vom 7. Oktober 2023 gedacht worden. 1000 Tage nach dem groß angelegten Angriff der Terrororganisationen fanden sowohl Gedenkzeremonien als auch Protestveranstaltungen statt. Die Opposition wirft dem israelischen Präsidenten Netanyahu und dessen Regierung vor, ihre Verantwortung für das Versagen rund um das Massaker vertuschen zu wollen. Der Oppositionspolitiker Lieberman kritisierte zudem, im Nahostkrieg seien noch immer alle Fronten offen. Spanien steht im Achtelfinale der Fußball-Weltmeisterschaft. Der amtierende Europameister hat sich im 16. Finale mit 3:0 gegen Österreich durchgesetzt. Hendrik Lückhoff aus dem ARD-WM-Team zur Frage, ob die Spanier dabei ihre Ansprüche auf den Titel untermauert haben.
3: Ja, auf jeden Fall.